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1: Mit Maren Ulrich. Das Klavierduo Genofer und Dimitrov ist in der folgenden Aufnahme zu Gast beim Genesis Orchestra unter Leitung von Jordan Kamjalov. Musik von Karl Czerny steht auf dem Programm. Konzert für Klavier zu vier Händen und Orchester C-Dur, Opus 153.

Klavierkonzert C-Dur Opus 153 von Karl Czerny. Das war das Klavierduo Genofer und Dimitrov zu Gast beim Genesis Orchestra unter Leitung von Jordan Kamjalov. Wir bleiben zeitlich im 19. Jahrhundert, wechseln aber die Perspektive zu Felix Mendelssohn Bartholdy. Sein Streichquartett A-Moll Opus 13, das ist entstanden, als er 18 Jahre alt war, und es steht hörbar im Dialog mit den späten Quartetten von Ludwig van Beethoven. Gleichzeitig arbeitet Mendelssohn mit einem eigenen Liedmotiv, das sich durch das ganze Werk zieht. Es spielt das Henschel-Quartett.

Das Henschel-Quartett mit Musik von Felix Mendelssohn Bartholdy. Streichquartett Nummer 2, A-Moll, Opus 13. Von diesem Romantiker, der im 19. Jahrhundert gelebt hat, geht es jetzt einige Jahrhunderte zurück in die Zeit um 1600. Adriano Banchieri, der steht am Übergang von der Renaissance zum Barock. Seine Bootsfahrt von Venedig nach Padua, so heißt das Werk, das ist kein Instrumentalwerk, sondern eine Folge von Madrigalen für 5 Stimmen, die eine Bootsfahrt zwischen Venedig und Padua schildern. Hier ist das Ensemble Clément Jeanquin.

Das Ensemble Clément Jeanquin mit Musik von Adriano Banchieri. Eine Bootsfahrt von Venedig nach Padua. Sie hören das ARD-Nachtkonzert, präsentiert von BR Classic, jetzt mit Musik von Christian Sinding. Der nennt seine A-Moll-Suite für Violine und Klavier ausdrücklich Suite im alten Stil. Die Satzfolge und die Idee der Suite sind historisch überliefert. Der Klang aber gehört eindeutig ins späte 19. Jahrhundert. So entsteht ein bewusst historisierender Blick. Hier sind der Geiger Daniel Röhn und die Pianistin Milana Czerniawska.

Der Geiger Daniel Röhn und die Pianistin Milana Czerniawska mit der Suite im alten Stil von Christian Sinding. Ein romantisches Werk, das sich bewusst auf historische Formen bezieht. Jetzt aber hören wir eine solche Form dort, wo sie ursprünglich beheimatet ist, im Barock. Ouvertüre D-Moll von Johann Joseph Fuchs, gespielt von Il Fondamento unter der Leitung von Paul Dombrecht.

Das Ensemble Il Fondamento unter Leitung von Paul Dombrecht. Ouvertüre D-Moll von Johann Joseph Fuchs. Ein Blick auf die Uhr verrät, es ist 4:15. Mit Musik von Maurice Ravel geht es in Richtung der Nachrichten.

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1: Um 4 Uhr mit Ronald Lessig. Die Polizei hat jetzt auch in Sachsen Sprengvorrichtungen entdeckt, mit denen möglicherweise die Stromversorgung angegriffen werden sollte. Laut Landesinnenminister Schuster gab es Einsätze an 2 Umspannwerken in der Nähe von Bautzen. Aus der Nachrichtenredaktion Ramin Mufassagian.
2: Seit Anfang der Woche gibt es immer wieder Alarm wegen mutmaßlicher Sabotageversuche an der Stromversorgung. Auch in Hamm war die Polizei am Abend an einer Stromanlage in einem größeren Einsatz. Viele der Sabotageakte sollten wohl in Nordrhein-Westfalen stattfinden, unter anderem in Dormagen, Eschweiler und Weißweiler bei Aachen. Das war in einem Bekennerschreiben als weiterer Tatort genannt worden. Der Absender, ein Mann aus Gevelsberg, hatte die jüngsten Angriffe in Brandenburg und NRW für sich reklamiert. In seiner Wohnung fand die Polizei Sprengstoff, teilte NRW-Innenminister Reul mit. Der Verdächtige ist aktuell auf der Flucht.
1: Die US-Vermittler Witkoff und Kushner kommen am Sonntag in die ukrainische Hauptstadt Kiew. Das haben die Präsidenten Zelensky und Trump bestätigt. Die beiden Abgesandten wollen offenbar zuvor in Moskau mit Kreml-Chef Putin sprechen. Witkoff und Kushner sind in der Trump-Regierung für die Bemühungen um ein Ende des russischen Krieges gegen die Ukraine zuständig. Die Europäische Union plant strengere Regeln für Airbnb und andere Kurzzeitvermieter. Ziel ist es, in beliebten Städten die Wohnungsnot in den Griff zu bekommen. Aus der Nachrichtenreaktion Pierre Ritter.
3: Bisher gibt es nur einzelne Touristenhochburgen wie Barcelona, Paris oder Venedig, die sich gegen die zunehmende Vermietung von Wohnungen an Urlauber wehren. Aber bezahlbare Wohnungen sind gerade in Metropolen oft knapp. Ein entsprechender Gesetzentwurf dazu liegt der Nachrichtenagentur Reuters vor. Darin steht, wann es in Ordnung ist, den Wohnungsmarkt zu beschränken. Bevor allerdings Verbote kommen, schlägt die Kommission Obergrenzen fürs Vermieten oder Bestandsschutzregelungen vor.
1: Nach dem Willen der UN-Vollversammlung sollen ab sofort neue Weltkarten genutzt werden. Der Antrag von Togo und der Afrikanischen Union ist von mehr als 160 Staaten der Erde angenommen worden, nur die USA stimmten dagegen. Die neue Weltkarte bildet die Kontinente realistischer ab. Auf der bisher genutzten Mercator-Weltkarte sehen Gebiete weit im Norden und Süden größer aus, als sie tatsächlich sind. Auf der neuen ist zum Beispiel Afrika etwas größer. Grönland und die USA sehen kleiner aus. In der Fußball-Bundesliga hat Stuttgart mit 4:1 gegen Köln gewonnen und in der zweiten Liga spielten Hannover-Karlsruhe 2:2 und Bielefeld-St. Pauli ebenfalls 2:2. Das waren die Nachrichten. Das Wetter in Deutschland. Tagsüber im Süden Regen, im Norden und Nordosten Schauer, sonst sonnig bei 18 bis 22 Grad. Am Sonntag Sonne und Wolken im Wechsel bis 30 Grad und am Montag heiter bis 32 Grad. Es ist 4:03 Uhr.
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4: Mit Maren Ulrich und wir eröffnen diese Nachtstunde mit einem Klarinettenkonzert von Karl Stamitz. Konzert für Klarinette und Orchester Nummer 1 F-Dur, gespielt von Paul Meyer und dem Kurpfälzischen Kammerorchester.

Der Klarinettist Paul Meyer zu Gast beim Kurpfälzischen Kammerorchester. Das war das Klarinettenkonzert Nummer 1 F-Dur von Karl Stamitz. Der nächste Komponist, das ist Joseph Joachim Raff. Seine zwei Fantasiestücke für Violine und Klavier Opus 58 werden vom Geiger Ingolf Turban und dem Pianisten Jascha Niemzow gespielt.

2 Fantasiestücke für Violine und Klavier Opus 58 von Joseph Joachim Raff. Das war der Geiger Ingolf Turban gemeinsam mit dem Pianisten Jascha Niemzow. Der nächste Komponist, das ist François de Vienne. Er hat zur Zeit von Mozart gelebt, gehört aber zur französischen Klassik. Er ist selbst Flötist gewesen und hat im Instrument einige sehr schöne Konzerte geschrieben. Das erste Flötenkonzert in D-Dur spielt Andras Adorjan gemeinsam mit dem Münchner Kammerorchester unter Leitung von Hans Stadelmeier.

Der Flötist Andras Adorjan zu Gast beim Münchner Kammerorchester unter Leitung von Hans Stadelmeier. Flötenkonzert Nummer 1, D-Dur von François de Vienne. Damit ist es kurz vor 5. Musik von Ludwig van Beethoven begleitet sie in Richtung der Nachrichten.

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1: Um 5 Uhr mit Ronald Lessig. Die Polizei hat jetzt auch in Sachsen Sprengvorrichtungen entdeckt, mit denen möglicherweise die Stromversorgung angegriffen werden sollte. Laut Landesinnenminister Schuster gab es Einsätze an 2 Umspannwerken in der Nähe von Bautzen. Aus der Nachrichtenredaktion Ramin Mofassagian.
2: Seit Anfang der Woche gibt es immer wieder Alarm wegen mutmaßlicher Sabotageversuche an der Stromversorgung. Auch in Hamm war die Polizei am Abend an einer Stromanlage in einem größeren Einsatz. Viele der Sabotageakte sollten wohl in Nordrhein-Westfalen stattfinden, unter anderem in Dormagen, Eschweiler und Weißweiler bei Aachen. Das war in einem Bekennerschreiben als weiterer Tatort genannt worden. Der Absender, ein Mann aus Gevelsberg, hatte die jüngsten Angriffe in Brandenburg und NRW für sich reklamiert. In seiner Wohnung fand die Polizei Sprengstoff, teilte NRW-Innenminister Reul mit. Der Verdächtige ist aktuell auf der Flucht.
1: In Sachsen-Anhalt beenden die Parteien heute ihren Wahlkampf. Morgen wird in dem Bundesland ein neuer Landtag gewählt. Spitzenkandidaten und auch Bundesvorsitzende sind noch einmal auf Marktplätzen oder an Haustüren im Einsatz. Aus der Nachrichtenredaktion Martin Seiler.
3: Die Wahl in dem Bundesland wird in ganz Deutschland mit Spannung erwartet und auch andere europäische Länder verfolgen, was die Wahl bedeuten könnte. Denn die AfD liegt nach der letzten ARD-Umfrage deutlich in Führung und könnte die absolute Mehrheit im Magdeburger Landtag erreichen und dann allein regieren. Ministerpräsident Schulze von der CDU kämpft ums Weiterregieren. Seine bisherige Koalition mit SPD und FDP dürfte nach der Wahl aber Geschichte sein. Vor allem in Magdeburg gibt es heute auch Demonstrationen und Kundgebungen. So werden auf dem Domplatz tausende Menschen zu einem sogenannten Demokratiefestival erwartet.
1: Nach dem Willen der UN-Vollversammlung sollen ab sofort neue Weltkarten genutzt werden. Der Antrag von Togo und der Afrikanischen Union ist von mehr als 160 Staaten der Erde angenommen worden, nur die USA stimmten dagegen. Die neue Weltkarte bildet die Kontinente realistischer ab. Auf der bisher genutzten Mercator-Weltkarte sehen Gebiete weit im Norden und Süden größer aus, als sie tatsächlich sind. Auf der neuen ist zum Beispiel Afrika etwas größer. Grönland oder die USA sehen kleiner aus. In der Fußball-Bundesliga hat Stuttgart mit 4:1 gegen Köln gewonnen. In der zweiten Liga spielten Hannover-Karlsruhe 2:2 und Bielefeld-St. Pauli trennten sich ebenfalls 2:2. Und das waren die Nachrichten. Das Wetter in Deutschland. Tagsüber ganz im Süden Regen, im Norden und Nordosten Schauer, sonst mal sonnig, mal bewölkt, bei maximal 18 bis 22 Grad. Am Sonntag Sonne und Wolken im Wechsel, die Höchstwerte dann 19 bis 30 Grad. Und am Montag heiter bis wolkig, vereinzelt muss mit Schauern gerechnet werden, die Höchstwerte dann 21 bis 32 Grad. Die Zeit 5.03 Uhr.
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4: Mit Maren Ulrich. Eine Stunde lang begleite ich Sie noch durch diesen frühen Morgen, angefangen mit Musik von Josef Joachim Raff. Der dritte Satz aus einem Cellokonzert Nummer 1 D-Moll wird gespielt von Daniel Müller-Schott, gemeinsam mit den Bamberger Symphonikern unter Hans Stadelmeier.

Der Cellist Daniel Müller-Schott, zu Gast bei den Bamberger Symphonikern unter Leitung von Hans Stadelmeier. Das war der dritte Satz, das Finale aus dem Cellokonzert Nummer 1 D-Moll von Josef Joachim Raff. Jetzt gibt es einen musikalischen Gegenpol, kein Orchester, kein Finale, sondern ein kompaktes Präludium-Fugepaar von Bach aus dem ersten Teil des wohltemperierten Klaviers Gis-Moll. Diese Stücke werden von einer der großen Bach-Interpretinnen gespielt, Dina Ogorskaja.

Sie war eine weltweit hochgelobte Bach-Interpretin, Dina Ugorskaja. Das war Präludium und Fuge Nummer 18, Gis-Moll, aus Das wohltemperierte Klavier, erster Teil von Johann Sebastian Bach. Von ihm wechseln wir nun ins 19. Jahrhundert und kommen zu Emilie Meyer. Sie hat mehrere Sinfonien geschrieben, also bewusst mit der großen Orchesterform gearbeitet, die damals fast ausschließlich männliches Terrain war. Die NDR-Radio-Philharmonie unter Leitung von Leo McFall spielt den ersten Satz aus der Sinfonie Nummer 1.

Die NDR-Radio-Philharmonie unter Leitung von Leo McFall mit Musik von Emilie Meyer. Das war der erste Satz aus ihrer Sinfonie Nummer 1, C-Moll. Sie hören das ARD-Nachtkonzert, präsentiert von BR Klassik, jetzt mit Musik von Baldassare Galuppi. Das hier ist sein Flötenkonzert D-Dur, gespielt vom Ensemble La Cetra, gemeinsam mit der Flötistin Claire Gennewein.

Die Flötistin Claire Genewein gemeinsam mit dem Ensemble La Cetra. Das war Musik von Baldassare Galuppi. Flötenkonzert D-Dur. Und nun folgt Gabriel Fauré's Suite Masque et Bergamasque, eine Orchesterfassung aus dem Jahr 1919, basierend auf einer früheren Bühnenmusik. Die vier Sätze darin greifen historische Tanzformen wie Menuett und Gavotte auf, stehen aber klanglich ganz klar im späten französischen Stil Faurés. Hier ist das Radiosymphonieorchester Wien unter Bertrand de Billy.

Die Suite Masque et Bergamasque von Gabriel Fauré. Das ist eine Aufnahme des Radiosymphonieorchester Wien gewesen unter Leitung von Bertrand de Billy. Und jetzt um kurz vor sechs gibt's noch eine Polka für Streichquartett aus der Sammlung Les Vendredis. Das ist eine Sammlung berühmter Streichquartette russischer Komponisten aus dem späten 19. Jahrhundert. Diese Polka hier wird gespielt vom Szymanowski-Quartett.

Freitagabend-Soireen gab es im Haus des russischen Musikverlegers Mitrofan Beljajew. Und daraus ist dann auch eine Sammlung an Musikstücken entstanden. Die trägt den Titel Les Vendredis. Und das hier gerade ist eine Polka daraus gewesen, gespielt vom Szymanowski-Quartett. Damit ist es kurz vor sechs. Wir sind am Ende angelangt. Mein Name ist Maren Ulrich. Vielen Dank fürs Zuhören. Ich wünsche Ihnen noch einen schönen Start in den Tag. Und bis zum nächsten Mal.

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1: Die Nachrichten mit Katrin Baumhöfer. Guten Morgen. Die Polizei sucht weiter nach dem Mann, der hinter den Anschlägen auf Umspannwerke und das Stromnetz in Deutschland stehen soll. Verdächtigt wird ein Mann aus Gevelsberg bei Hagen. Sein Wohnmobil wurde in der Nacht am Hambacher Forst durchsucht und abgeschleppt. Von dort berichtet Oliver Köhler.
2: Beamte hatten das Fahrzeug am Nachmittag auf einem Parkplatz an dem Wald entdeckt. Den Tatverdächtigen hat die Polizei trotz einer groß angelegten Suche nicht gefunden. Spurenexperten des nordrhein-westfälischen Landeskriminalamtes werden den LKW nun detailliert untersuchen. Die Polizei will klären, ob der 48-Jährige aus Gevelsberg tatsächlich hinter den Angriffen auf das Stromnetz steckt, ob er alleine gehandelt hat oder möglicherweise Helfer hatte.
1: In der EU könnte es bald strengere Regeln für Airbnb und andere Vermittler von touristischen Wohnungen geben. Die Kommission will, dass Städte mit zu wenig bezahlbarem Wohnraum eine Obergrenze für touristische Angebote einführen können. Pia Ritter berichtet.
3: Bisher gibt es nur einzelne Touristenhochburgen wie Barcelona, Paris oder Venedig, die sich gegen die zunehmende Vermietung von Wohnungen an Urlauber wehren. Aber bezahlbare Wohnungen sind gerade in Metropolen oft knapp. Deshalb will die Vizepräsidentin der EU-Kommission, Ribera, nächste Woche das Gesetz gegen zu viele Ferienwohnungen vorstellen. Bevor allerdings Verbote kommen, schlägt die Kommission Obergrenzen fürs Vermieten oder Bestandsschutzregelungen vor.
1: Die UNO-Generalversammlung hat sich dafür ausgesprochen, die traditionelle Weltkarte durch eine neue Version zu ersetzen. In der soll die Größe Afrikas präziser dargestellt werden. Das westafrikanische Land Togo hatte die Resolution eingebracht. Martin Ganselmeier, WDR New York.
4: Es ist seit langem ein Anliegen der afrikanischen Staaten. Denn ihr Kontinent erscheint auf den traditionellen Weltkarten kleiner als in der Realität. Dagegen sind Länder auf der nördlichen Erdhalbkugel perspektivisch größer dargestellt. Vor allem die USA, Kanada und Russland. Togo brachte deshalb mit Unterstützung der Afrikanischen Union eine Resolution in die UN-Vollversammlung. Correct the Map, korrigiert die Weltkarte. Für die Resolution stimmte eine große Mehrheit von 164 Staaten. 6 Länder enthielten sich und als einzige Nation stimmte die USA mit Nein.
1: Und das ist auch noch Thema. In den USA hat die Briefwahl zu den Zwischenwahlen im November begonnen, trotz des Rechtsstreits mit der US-Regierung. Vertreter des Bundesstaats North Carolina gaben auf X bekannt, erste Unterlagen zu verschicken. Bundesbildungsministerin Prien hat sich klar gegen eine Abschaffung der allgemeinen Schulpflicht ausgesprochen. Die AfD will das in Sachsen-Anhalt im Falle eines Wahlsiegs umsetzen. Zum Abschluss des Protestcamps Rheinmetall entwaffnen in Köln soll es heute eine Demonstration geben. Das Antikriegsbündnis kritisiert die weltweite Aufrüstung. Der 1. FC Köln hat in der Fußball-Bundesliga gestern Abend eine Auswärtsniederlage kassiert. In Stuttgart stand es am Ende 1:4. Torwart Marvin Schwäbe fand das zu hoch, ist mit dem Saisonstart insgesamt aber nicht komplett unzufrieden.
5: Ernüchternd, dass wir jetzt mit einem 4:1 nach Hause fahren, aber grundsätzlich glaube ich, dass es nach den 2 Spielen in Ordnung ist.
1: In der 2. Bundesliga hat Bielefeld am Abend unentschieden gespielt, 2:2 gegen St. Pauli. Das war WDR aktuell. Das Wetter in Nordrhein-Westfalen, erst meist sonnig bei nur wenigen Wolken, später werden die Wolken dichter, bis auf einzelne Schauer in Westfalen bleibt es aber trocken. Der Wind weht in teils starken Böen. Die Höchstwerte in Winterberg bis 14 Grad, in Wermelskirchen bis 19 und in Essen bis 21 Grad. Morgen erwartet uns ein sonniger und trockener Tag bei Höchstwerten um 18 Grad, am Montag Sonne, Wolken und nur selten Schauer bei 26 bis 30 Grad. Die Zeit, es ist 6.04 Uhr.
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6: Und wir starten in diesen Samstag mit Musik, die für das Land komponiert ist. Wir sind in England und haben hier ein Tänzchen für englische Gärten. Country Gardens aus dem Zyklus English Moritz Dance Tune von Percy Grainger. Ich bin Daniel Finkernagel. Guten Morgen.

Musik von Percy Grainger zum Auftakt im WDR 3 Mosaik. Country Gardens aus den English Morris Dance Tune. Und das City of Birmingham Symphony Orchestra hat uns das gespielt unter Leitung von Sir Simon Rattle. Rattle, der kam, wie die Beatles übrigens, aus Liverpool und war zu Beginn seiner Karriere für den Beat im Orchester zuständig, nämlich als Schlagzeuger. Hat dann relativ schnell gemerkt, dass er lieber den Beat vom Dirigentenpult mit dem Taktstock vorgibt. Der Rest ist Dirigentengeschichte. Auch der nächste große Dirigent hat mal im Orchester angefangen, als Bratschist bei den Wiener Philharmonikern. Manfred Honig, der hat bei den Wienern in den 80er Jahren angeheuert und hat wenige Jahre nach seinem Einstand die Seiten gewechselt, wurde Assistent bei Claudio Abbado. Es folgte eine große Dirigentenkarriere für Manfred Honig. Auf seiner letzten CD hat er Mozart aufgenommen, zusammen mit den Bamberger Symphonikern. Der Solist ist Jan Liszewski.

Sie haben das WDR3-Mosaik im Ohr. Es ist 6.22 Uhr. Ich bin Daniel Finkernagel und habe Ihnen gerade Mozart aufgelegt in dieser neuen Aufnahme mit dem Pianisten Jan Liszewski. Der erste Satz aus seinem Klavierkonzert in S-Dur, Köchelverzeichnis 482, begleitet von den Bamberger Symphonikern unter Leitung von Manfred Honig. An was hat Mozart wohl gedacht, als er diese Musik geschrieben hat? Hat er, der Bühnenmensch, der Opernmensch, möglicherweise lebendige Charaktere, Handlungen vor sich gesehen, als er dieses Konzert geschrieben hat? Oder war das Ganze für ihn vielleicht nur eine ganz abstrakte Angelegenheit in S-Dur mit Themen und Motiven, die in S-Dur starten, sich entwickeln, durch alle möglichen Tonarten gehen, um am Ende wieder nach S-Dur zurückzukehren? Man würde Ihnen das gerne mal fragen. Bei der nächsten Musik ist es etwas einfacher. Wir wissen, es geht um Anna Karenina, die jetzt tanzt im Dreivierteltakt. Und wenn man weiß, dass diese Geschichte für sie tragisch, nämlich tödlich endet, dann ahnt man auch, warum dieser Walzer nicht ganz gelöst und frei ist. Dance with me, so heißt diese Nummer aus dem Soundtrack, den Dario Marianelli geschrieben hat, für die Anna Karenina-Verfilmung aus dem Jahre 2012, damals mit Keira Knightley in der Hauptrolle. Die Hauptrolle bei uns hat jetzt die Musik, ein Walzer.

Das Schicksal, der Tod gewissermaßen, tanzt hier mit bei Anna Karenina in diesem Walzer. Musik aus dem Film vom Jahre 2012 mit Keira Knightley in der Hauptrolle. Musik, die Dario Marianelli geschrieben hat. Gleich um 6:30 bei uns die Kurznachrichten. Vorab noch Musik von Antonín Dvořák. Als die alte Mutter mich noch lehrte singen. Der vierte Titel aus seinen Zigeunermelodien, Opus 55, eigentlich für Gesang komponiert, hier im Streichquartett-Arrangement gespielt vom Tallich.

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1: mit Marion Meinker. Guten Morgen. Ein Katastrophenratgeber für Kinder hat den diesjährigen Preis der Stiftung Buchkunst für das am schönsten gestaltete deutsche Buch bekommen. Die mit 10.000 Euro verbundene Auszeichnung wurde an den Titel »Was tun, wenn? Kleine Hilfe bei großen Katastrophen« vergeben. Illustriert und gestaltet von Laura Murmo auf der Haar und Verena Hochleitner. Laut der Stiftung Buchkunst hat die Jury das Buch aus insgesamt 6.000 Einsendungen ausgesucht. In dem Buch unterhalten sich zwei Kinder zum Beispiel über das richtige Verhalten bei Begegnungen mit wilden Tieren oder Naturkatastrophen wie einer Flut, einem Brand oder einem Erdbeben. Die Deutsche Oper am Rhein in Düsseldorf muss ihren Saisonauftakt verschieben. Wegen statischer Mängel im Bühnenbereich ist das Opernhaus vorerst nicht voll bespielbar. Das geplante Theaterfest und mindestens 8 Aufführungen fallen aus, darunter die komplette Serie von Puccinis Madama Butterfly. Auch Wagners Meistersinger-Premiere wird verlegt. Ingenieure sichern nun provisorisch die alte Trägerkonstruktion. Für die Oper ist das ein weiterer Rückschlag, nachdem das Neubauprojekt aus Spardruck gestrichen wurde. Das alte Opernhaus soll stattdessen saniert werden. Von Seiten der Stadt hatte es geheißen, der Spielbetrieb sei gesichert. Der Komiker Harpe Kerkeling wird mit dem Orden Wider den tierischen Ernst ausgezeichnet. Laut dem Aachener Karnevalsverein gilt der Preis Kerkelings vielseitigem Humor. Auch dass sich Kerkeling immer wieder klar gegen Antisemitismus und Rechtsextremismus positioniert, habe den Elferrat beeindruckt. Der Orden Wider den tierischen Ernst wird seit den 50er Jahren an Politiker und andere Persönlichkeiten des öffentlichen Lebens verliehen, die sich durch Witz, Individualität und Humanität auszeichnen. Verliehen wird die Ehrung jährlich zum Ende der Karnevalszeit auf einer feierlichen Prunksitzung des Aachener Karnevalsvereins in Aachen. Das waren die Kulturnachrichten auf WDR 3, die Zeit 6.33 Uhr.
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Hence, Iris Hence Away, Arie aus dem Oratorium Semele von Georg Friedrich Händel, hier im Arrangement gespielt von Albrecht Meyer Oboe und der Sinfonia Varsovia. Hier ist das WDR3-Mosaik, 6.36 Uhr. Johannes Brahms, am Ende seines Lebens, schreibt er nochmal große Kammermusikwerke, für die Klarinette vor allem. Und in diesen Werken blickt er gewissermaßen zurück auf sein Leben, auf seine Zeit, auf das 19. Jahrhundert, auf seine Epoche, und das war die Romantik. Das Klarinettentrio Dunkel getönt, das hat er selbst auch für die Bratsche arrangiert, und in dieser Fassung gibt es eine neue Aufnahme, vor kurzem entstanden, wunderbar eingespielt von Tabea Zimmermann, Bratsche, Javier Perianes Klavier und Jean-Guyen Queyras. Der zweite, der langsame Satz aus dem Klarinettentrio in A-Moll, Opus 114 von Johannes Brahms.

0: Johannes Brahms dunkel getönter Abschied von der Romantik und vielleicht auch vom eigenen Leben. Dieses Trio in A-Moll Opus 114 für Klarinette, Cello und Klavier gibt's auch in der Fassung für Bratsche, Cello und Klavier. Und in dieser Variante haben wir es gehört mit Tabea Zimmermann, Javier Perianes und Jean-Guyen Keras. Der zweite Satz daraus. Hier ist das WDR 3 Mosaik am Samstagmorgen mit Daniel Finkernagel. 6:45.
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0: Es ist ja immer wieder unglaublich zu vergegenwärtigen, was die Beatles in ihren gerade mal 10 Jahren alles geschafft haben. Die reine Quantität, die schiere Fülle der Hits und der Ohrwürmer, die sie geschrieben haben und wie sie die Musikgeschichte verändert und die Popmusik geprägt haben. Zwischendurch haben sie allerdings ihre Hitfabrik mal angehalten und haben andere Sachen gemacht. Einen davon hat es sogar nach Deutschland verschlagen. Warum? Das hören wir jetzt von Reinhard Bartusch im Stichtag, der uns mitnimmt in die Mitte der 60er Jahre.
2: Die Beatles machen Pause. Paul McCartney komponiert Filmmusik. George Harrison lernt die Sitar zu spielen von Ravi Shankar. Ringo Starr macht Urlaub. Das Album Revolver ist gerade rausgekommen und die Band hat beschlossen, nie wieder live aufzutreten. Zu belastend ist die Erinnerung an die kurz zuvor beendete US-Tournee mit Anti-Beatles-Demos und öffentlichen Verbrennungen ihrer Alben. Die Beatles seien gerade populärer als Jesus, hatte John Lennon im März 1966 gesagt. Für Christen in den USA eine Provokation sondergleichen.
3: Good luck to your football team.

0: auszuprobieren. Es war Zeit für eine Abwechslung und es passte zu meiner derzeitigen Stimmung. Drehbeginn ist am 5. September 1966 auf dem Truppenübungsplatz Bergen in der südlichen Lüneburger Heide. Der noch 25-jährige Weltstar John Lennon filmt in Norddeutschland und kaum einer kriegt's mit. Einer der wenigen ist Harry Schwertners Vater, angestellt bei der britischen Garnison in Verden an der Aller.
1: Und Vatern hat er dann auch erzählt, dass dann ein Tag nochmal in Fischerviertel gedreht wird, wenn die Dreharbeiten in der Kaserne zu Ende sind, weil die wollten da eine Szene direkt an der Aller noch drehen. Diesen Tag habe ich mir natürlich vorgemerkt.
0: Schwertner schwänzt die Schule. Es ist der 14. September. Auftritt John Lennon in der Gasse Mühlentor im Verdener Fischerviertel.
1: Dann hat er die beiden Zettel genommen und dann hat er mir die beiden Zettel wunderbar signiert. Kriegt die beiden Zettel zurück, Stift zurück, ein Lächeln von ihm, ein Lächeln von mir. Und so trennten sich dann auch mal wieder unsere Wege. Und ich war wirklich stolz wie Bolle, dass ich zwei Autogramme von John Lennon ergattert hatte.
0: Nachzulesen ist die Geschichte im Buch Ein Beatle in Verden, John Lennon, erschienen im Februar 2025. Und ein Denkmal, das an den Besuch Lennons erinnert, gibt's auch. Am Mühlentor eben, in Verden an der Aller.
2: We've been to Germany, we're there 2 weeks, filming on the NATO grounds, whoopee.
0: Nach 2 Wochen ist der Spuk vorbei. Die Crew setzt die Dreharbeiten in Almeria fort. Dort soll Lennon die spanische Landbevölkerung aus seinem schwarzen Rolls-Royce unter anderem mit Musik von Bob Dylan beschallt haben, schreibt Biograf Philipp Norman. In Norddeutschland hatte er auf Extravaganzen dieser Art verzichtet. Am 5. September 1966 begann in der Lüneburger Heide die Dreharbeiten zum Film »Wie ich den Krieg gewann« mit John Lennon in einer Nebenrolle. Heute vor 60 Jahren.

Blackbird, ein Beatles-Klassiker aus der Feder von Paul McCartney, geschrieben für das legendäre, das sogenannte Weiße Album. Blackbird, der schwarze Vogel, gemeint ist im Englischen die Amsel. Und da heißt es im Text, nimm deine gebrochenen Flügel, lerne zu fliegen, lerne zu sehen. Ein ganzes Leben lang hast du auf diesen Tag gewartet, frei zu sein. Da geht es natürlich nicht um das Schicksal einer Amsel, sondern hier ist es nicht ganz unbekannt.

Wichtig zu wissen, dass Blackbird ein amerikanischer Slangbegriff ist, der ein afroamerikanisches Mädchen bezeichnet. Das war 1978 ein Kommentar der Beatles zur afroamerikanischen Bürgerrechtsbewegung. Gehört haben wir den Titel im Arrangement, gespielt vom Gitarristen Milosch. Im WDR 3 Mosaik, es ist 7 vor 7.

7:04 im WDR3 Mosaik, das war der Foxtrott aus der ersten Orchestersuite von Dmitri Schostakowitsch. Das Königliche Konzertgebäudeorchester aus Amsterdam hat uns das gespielt unter Leitung von Ricardo Chailly. Wir nähern uns den 7 Uhr Nachrichten. Ich bin Daniel Finkernagel und sage bis gleich.

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2: Die Nachrichten mit Katrin Baumhöfer. Guten Morgen. Im Hambacher Forst am Rheinischen Kohlerevier war die Polizei die ganze Nacht im Einsatz. Sie sucht den Mann, der hinter den Angriffen auf Umspannwerke und das Stromnetz in NRW stecken soll. Das Wohnmobil des Verdächtigen aus Gevelsberg bei Hagen wurde gestern am Hambacher Forst entdeckt. Die Polizei macht dann mehrere Versuche, den Mann auch im Wald zu finden, mit Hubschraubern, Hunden und Wärmebildkameras. Reporter Oliver Köhler hat das so erlebt.
3: Das Ganze wirkt ein bisschen so von Seiten der Polizei, als wollte man dem Tatverdächtigen zeigen, wir suchen sehr intensiv nach dir, wir lassen dich nicht in Ruhe, bis wir dich gefunden haben.
2: Der Name des gesuchten Gevelsbergers steht unter einem Bekennerschreiben zu den Sabotageaktionen an mehreren Umspannwerken, als Gegner fossiler Energie. Ob er tatsächlich der Täter ist, ist unklar. Die UNO-Generalversammlung hat sich dafür ausgesprochen, die traditionelle Weltkarte durch eine neue Version zu ersetzen. In der soll die Größe Afrikas präziser dargestellt werden. Das westafrikanische Land Togo hatte die Resolution eingebracht. Martin Ganselmeier, WDR New York.
4: Die Resolution der UN-Vollversammlung ist rechtlich nicht bindend. Sie soll aber Regierungen, internationale Organisationen und Bildungseinrichtungen in aller Welt motivieren, präzisere Weltkarten zu verwenden. Die traditionelle Weltkarte geht zurück auf den Duisburger Kartografen Gerhard Mercator. Er bildete Ende des 16. Jahrhunderts Länder und Kontinente auf der nördlichen Halbkugel größer ab, als sie in Wirklichkeit sind. Auf manchen Weltkarten erscheint Grönland fast so groß wie Afrika, obwohl Afrika in Wirklichkeit 14 Mal größer als Grönland ist.
2: Bundespräsident Steinmeier lädt für heute zum Bürgerfest in den Park der Villa Hammerschmidt nach Bonn ein. Gestern wurden dort schon viele Ehrenamtliche geehrt. Angela Sinne berichtet.
5: Gut 10.000 Gäste werden heute auf dem Gelände der Villa Hammerschmidt in Bonn erwartet zum Tag der offenen Tür. Es ist der zweite Tag des großen Bürgerfestes, zu dem Bundespräsident Frank-Walter Steinmeier und seine Frau Elke Büdenbender eingeladen haben. Erstmals nach Bonn, weil der erste Amtssitz, das Berliner Schloss Bellevue, zurzeit ja saniert wird. Am Freitag waren schon 2000 Ehrenamtler gekommen, die stellvertretend für alle Menschen, die sich meist ohne Lohn sozial engagieren, geehrt wurden. Der Samstag ist offen für alle Bürger. Allerdings sind die kostenlosen Tickets, die man im Vorfeld buchen konnte, längst vergeben.
2: Und das ist heute auch noch wichtig. In Sachsen-Anhalt werden mehrere tausend Menschen zu Demonstrationen erwartet. Morgen wird dort ein neuer Landtag gewählt. Aller Voraussicht nach wird die AfD stärkste Kraft werden. Nach dem Cyberangriff auf die Berliner Verwaltung vor gut 2 Wochen hat die Hackergruppe die gestohlenen Daten im Darknet veröffentlicht. Der Berliner Senat war vorher nicht auf die Lösegeldforderung von rund 2 Millionen Euro eingegangen. In der Fußball-Bundesliga hat Köln auswärts mit 1:4 gegen Stuttgart verloren. Und Bielefeld hat in der zweiten Liga 2:2 gegen St. Pauli gespielt. In Berlin ist gestern Abend die Basketball-WM gestartet. Für die deutschen Spielerinnen aber nicht wie erhofft. Sie haben 53:83 gegen Spanien verloren. Leonie Fiebig war eine der besten deutschen Werferinnen, aber alles andere als zufrieden.
6: Wir haben auch gar nichts getroffen in der ersten Halbzeit. Also der Korb war irgendwie wie vernagelt. Man merkt einfach, dass wir in den Konstellationen noch nicht auf dem Feld standen. Es war das erste Mal wirklich, dass wir so zusammen waren.
2: Die nächste Siegchance gibt's schon heute Abend. Gegen Japan geht's für Deutschland um wichtige Punkte bei der Heim-WM. Das war WDR aktuell. Das Wetter in Nordrhein-Westfalen, erst meist sonnig bei nur wenigen Wolken, später werden die Wolken dann dichter, es bleibt aber meist trocken. In Lüdenscheid bis 19 Grad, in Dortmund bis 20 und in Krefeld bis 22 Grad. Die Zeit? Es ist 7.04 Uhr.
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7: Wo kommt eigentlich das Studentenfutter her und wo liegt die sogenannte Jurassic Coast? Zwei Fragen, die uns heute Morgen in dieser Mosaikstunde beschäftigen werden. Ich bin Daniel Finkernagel. Guten Morgen.

0: Wenn man es nicht weiß, man würde vermutlich nicht drauf kommen, dass diese Musik tatsächlich von Modest Mussorgsky geschrieben worden ist. Ein Scherzo in B-Dur haben wir gehört mit den Berliner Philharmonikern, die Leitung Claudio Abbado. 7:08, hier ist das WDR 3 Mosaik. Jurassic Park, das ist eine berühmte Dinosaurier-Kino-Fantasie von Steven Spielberg, in der die großen Tierchen eine nicht ganz ungefährliche Renaissance im 20. Jahrhundert erfahren. Die Jurassic Coast, diese Jurassic-Küste also, die gibt es tatsächlich und dort kann man sich auf die Spuren der Dinosaurier machen. Was man dort mit ein bisschen Glück entdecken und finden kann und vor allem wo diese Jurassic Coast liegt, das hören wir jetzt von Christoph Prössel.
1: Die Südküste Englands kann ganz schön wild sein, wenn sich hier Sonne und Regen im Wind stündlich abwechseln. So war es vielleicht auch schon vor 200 Millionen Jahren, als hier das Land noch unter Wasser lag und Dinosaurier lebten. Die Besucher lassen sich vom Regen nicht abschrecken. Sie kommen hierher, um eine kleine Zeitreise anzutreten. Sie sammeln Fossilien. Die Gegend hier heißt Jurassic Coast. Auch Bethany ist mit ihrer Mutter hierher gekommen. Die Sechsjährige hat einen Belemniten gefunden und einen Ammoniten, Zeugen aus Stein einer längst vergangenen Zeit. Und sie ist ein bisschen aufgeregt.
2: When the dinosaurs were alive, it's like this tiny creature that lived.
1: Als die Dinosaurier lebten, da gab es hier auch diese kleinen Kreaturen, sagt sie. In den Gesteinsschichten am Strand werden aber auch ganz andere Fossilien gefunden. Einige besondere Stücke liegen im Museum in Kimmeridge in Dorset. Hier stellt Steve Etches seine Sammlung aus, die er seit Jahrzehnten zusammengetragen hat. Und die Ausstellung hat einen Star, der Kopf eines Pliosauriers. Ein Fossil, das an ein Ungeheuer erinnert. Einige sagen, der T-Rex der Meere, bis zu 15 Meter lang. Das ist ein atmendes Reptil. Die beiden Öffnungen da vorne sind die Nasenlöcher. Dahinter die Augen. Die Zähne werden nach hinten hin immer kleiner. Wenn die Nahrung getötet war, ging sie unzerkaut den Schlund hinunter. Steve hat den Kopf selbst ausgegraben, bald vielleicht auch mehr. Er sammelt gerade Geld, um den Rest der Kreatur freizulegen, der hoch oben in einer Klippe am Meer liegt. Kompliziert, das ganze Fossil da rauszuholen. Etwa 700.000 Euro soll das kosten. Knapp 100.000 Euro fehlen noch. Wenn wir da einen ganzen Körper ausgraben können, was wir annehmen, weil der Schädel so gut erhalten ist, dann ist es einer der vollständigsten Pliosaurier aus der Zeit. Steve wird anbauen müssen an seinem Museum, denn er will den Saurier hier ausstellen. Ein Gewinn für die Region, denn mittlerweile gehen viele wertvolle Stücke aus England in die ganze Welt. Gerade erst hat das Museum in Abu Dhabi eine ganze Sammlung aus England gekauft. Die Preise für manche Einzelstücke astronomisch. Bei Sotheby's ging ein T-Rex für 43 Millionen Dollar weg.
3: Sold, $43 million.
1: Nicht nur die Preise steigen, es gibt auch immer mehr Fossilienjäger, die am Wochenende zu den Stränden ziehen. Martin Curtis bietet geführte Touren an. Das wurde auch angefacht von den sozialen Medien. Es gibt online viele Videos und Bilder. Sammler zeigen ihre Funde. Das zieht viele an, die ihre eigenen Schätze aufspüren wollen. Davon profitieren Museen wie das National Museum von Wales in Cardiff. In einer großen Abteilung wird die Entstehungsgeschichte des Landes erzählt. Cindy Howells ist Wissenschaftlerin und Kuratorin. Geld ist wirklich der wunde Punkt für die Naturwissenschaften im Vergleich zu den bildenden Künsten. Wenn man ein Bild erwerben will, dann werden da Millionen bezahlt, manchmal nur für ein Bild. Aber wenn wir eine geologische Sammlung oder ein besonderes Stück oder einen Dinosaurier kaufen wollen, dann ist das kaum möglich. Es gibt keine Finanzierung dafür. Cindy Howells ist darauf angewiesen, dass Sammler dem Museum besondere Stücke schenken. So wie ein etwa 80 cm langes Fossil, das gerade fertig präpariert wurde. Ein Vater war mit seinem Sohn an der Südküste von Wales unterwegs. Dort haben sie ein Stück eines Kiefers gefunden und es den Experten im Museum gezeigt. Denen war schnell klar, da muss noch mehr sein. Sie gruben und legten die ganze Kreatur frei. Schenkungen wie diese sind extrem wichtig für uns. Wir können da nicht rausgehen und ganz Wales durchstöbern. Das können wir nicht leisten. Wir brauchen die Menschen, damit sie unsere Augen sind, entdecken und Stücke zu uns bringen. Und Cindy Howells schwört vor allem auf die jungen Fossilienjäger. Die hätten ziemlich gute Augen und würden mit viel Freude losziehen. Ich glaube, ich würde gerne mal einen Knochen finden. Und vielleicht hängt ja ein ganzes Skelett daran, an diesem Knochen. Darum geht es doch, die Spannung beim Suchen.
0: Ein Eldorado für große und kleine Fossilienjäger und Sammler. Die sogenannte Jurassic Coast im Süden Englands gelegen. Christoph Prössl hat berichtet. Auch unsere nächsten Protagonisten kommen aus England, sind aber im Vergleich zu den Dinosauriern etwas leichtfüßiger, würde ich vermuten. Die Kobolde und Elfen in Shakespeares Sommernachtstraum.

0: Ihm ist das Kunststück gelungen, die shakespearesche Elfenwelt in die deutsche Romantik zu importieren. Der 17-jährige Felix Mendelssohn Bartholdy in seiner Sommernachtstraummusik nach Shakespeare. Scherzo daraus mit dem schwedischen Kammerorchester, die Leitung Thomas Dausgaard. Und gehört haben Sie es im WDR3-Mosaik gleich 20 nach 7. Wo kommt eigentlich das gute alte Studentenfutter her? Christoph Thiemann begibt sich jetzt auf die Suche nach dem Knabberzeugs, wo kommt's her, und auf die Suche vor allem nach dem Wortursprung Studentenfutter. Und das ist, wie so oft bei Christoph Thiemann in seinem Wortgeflecht, eine Reise um die ganze Welt.
1: Eine Tüte Studentenfutter ist nicht nur voller gesunder Sachen wie Calcium, Eisen, Vitamin A, C und B sowie Folsäure und Omega-3-Fettsäuren. Für mich steckt die Tüte auch voller Vitamin E. Thymologie. Die Paranuss zum Beispiel, die kommt zwar aus dem Dschungel, doch ist sie nicht verwandt mit Paramilitärs, sondern hat ihren Namen vom brasilianischen Bundesstaat Pará. Dieser Name stammt noch aus der Sprache der Tupi, eine der größten Volksgruppen vor der europäischen Kolonialisierung. Pará bedeutet in der Sprache der Tupi großer Fluss oder Meer. Denn der Bundesstaat Pará, in dem auch viele Nussbäume wachsen, der liegt am Meer. Die Berichte, die Tupi seien Kannibalen gewesen, die sind wahrscheinlich erstunken und erlogen. Aber mit der menschlichen Anatomie kannten sich die Tupi dennoch gut aus. Daher nannten sie einen anderen Baum, der Form seiner Früchte wegen, auch ganz richtig Nierenbaum. In der Sprache der Tupi Acaju, heute Cashew. Die Walnuss hat zwar einen nicht ganz so weiten Weg wie Cashewkern und Paranuss hinter sich, dennoch war sie unseren Vorfahren eine fremde Nuss. Und so hieß sie vor 1000 Jahren noch Welschnuss, fremde Nuss, wie in Kauderwelsch, der Sprache der Fremden. Aber egal, welche Nüsse in der Mischung drin sind, erst wenn die Rosinen hinzukommen, dann spricht man von Studentenfutter. Die Studenten, die sich vor 400 Jahren einschrieben, sollten männlich, ehrlich, christlich sein. In dieser Reihenfolge, bitteschön. Sie mussten sich an viele Regeln halten und einen gesitteten Lebenswandel an den Tag legen. In der Vorlesung zu essen war verboten. Nur bei einem Snack machten die Professoren eine Ausnahme.
2: Amygdala cum uvis passis mixta.
1: Mandeln mit Rosinen gemischt. Dies war die Urform. Andere Zutaten wie Paranüsse oder Cashewkerne, die kamen erst später zum Studentenfutter mit hinzu, das man manchmal auch Pfaffenfutter nannte. Und das hat nichts mit Bildung oder Bekenntnis zu tun, sondern nur mit Barem. Die Studenten des 17. Jahrhunderts sollten, wie gesagt, männlich, ehrlich, christlich sein. Vor allem aber waren sie reich. Denn kein Normalsterblicher konnte sich leisten, ein Studium aufzunehmen. Die Studenten waren Söhne von Fürsten oder wohlhabenden Händlern und die konnten sich eben auch einen Snack leisten, der für die meisten unerschwinglich war. Mandeln gemischt mit Rosinen, das war nur etwas für die reichen Söhne und für die gut versorgten Herren der Kirche. Wie sagte doch Jesus? Nichts führet bei euch, weder Stab noch Tasche, weder Brot noch Geld. Aber die Nüsschen sind okay.

Einer der ganz wichtigen Geburtshelfer des Jazz, Scott Joplin, Großmeister des Ragtime. Im Wortsinn also Ragtime, die zerrissene Zeit. Und die Zeit wird zerrissen, wenn Zweier- und Dreier-Rhythmen übereinander gelegt werden. Grundvoraussetzung für den Swing. Und wir haben von Scott Joplin gehört, seinen ganz großen Hit The Entertainer. Im Orchesterarrangement gespielt von Benjamin Nuss und dem WDR Funkhausorchester unter Leitung von Neil Thompson. Und jetzt um kurz vor 19:30 einer der maßgeblichen Geburtshelfer der Klassik, Bach. Carl Philipp Emanuel.

0: Das WDR3-Mosaik am Samstagmorgen mit Sturm und Drang aus der Feder von Karl Philipp Emanuel Bach. Der erste Satz aus der Sinfonie in F-Dur, Wodkin-Verzeichnis 175, in der neuen Aufnahme mit Arte dei Suonatori. Die Leitung Martin Świerczkiewicz.
1: 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Die Nachrichten mit Marion Meinker. Guten Morgen. Die Polizei sucht weiter nach dem Mann, der hinter den Anschlägen auf Umspannwerke und das Stromnetz in Deutschland stehen soll. Verdächtigt wird ein Mann aus Gevelsberg bei Hagen. Sein Wohnmobil wurde in der Nacht am Hambacher Forst durchsucht und abgeschleppt. Von dort berichtet Oliver Köhler.
2: Beamte hatten das Fahrzeug am Nachmittag auf einem Parkplatz an dem Wald entdeckt. Den Tatverdächtigen hat die Polizei trotz einer groß angelegten Suche nicht gefunden. Spurenexperten des nordrhein-westfälischen Landeskriminalamtes werden den LKW nun detailliert untersuchen. Die Polizei will klären, ob der 48-Jährige aus Gevelsberg tatsächlich hinter den Angriffen auf das Stromnetz steckt, ob er alleine gehandelt hat oder möglicherweise Helfer hatte.
1: In Bonn sind mehr als 2000 Ehrenamtliche von Bundespräsident Steinmeier geehrt worden. Er hatte in die Villa Hammerschmidt eingeladen, um Danke zu sagen.
3: Und darauf ist jede Demokratie so dringend angewiesen, auf Menschen, die mitmachen, Tag für Tag, an vielen Abenden, Wochenenden, Feiertagen. Menschen, die helfen, sich einbringen, ohne lang zu überlegen.
1: Mit dabei war auch Ann-Kathrin Beierl aus Bayern. Sie engagiert sich in der kirchlichen Jugendarbeit in Eichstätt und hat sich über die Einladung sehr gefreut.
4: Weil man kriegt zwar zwischendrin immer mal so, ah ja, cool, dass ihr das macht, aber auch halt von oben irgendwie mal so, wir sehen euch und ich glaube, das ist ganz wichtig.
1: Heute lädt Steinmeier zum großen Bürgerfest ein. In Bonn gibt es rund um die Villa Hammerschmidt und den alten Kanzlerbungalow Führungen. Allerdings sind die kostenlosen Tickets dafür schon weg. Für die deutschen Basketballerinnen hat die Heim-WM nicht wie erhofft begonnen. Vor mehr als 12.000 Zuschauern in Berlin gab es eine deutliche Niederlage gegen Spanien. Am Ende stand es 53-83. Für die deutsche Topspielerin Yara Sabeli war die Analyse klar.
5: Ja, scheiße. Die haben schwere Würfe genommen. Wir haben es denen aber auch relativ einfach gemacht. Die haben so gespielt, wie die spielen wollten und wir konnten die da nicht rausnehmen.
1: Spanien zählt allerdings auch zu den besten Teams der Welt und gilt als Mitfavorit bei der Basketball-WM. Für Leonie Fiebig ist jedenfalls klar, nach der Niederlage wird weitergemacht. Sich hängen lassen ist keine Option.
6: Ich glaube, die Stimmung darf gar nicht in den Keller bei so einem Event zu Hause mit so vielen Leuten, die herkommen und supporten. Ich glaube, da gibt es die Option gar nicht.
1: Das nächste Spiel für die deutschen Basketballerinnen ist schon heute Abend gegen Japan. Weitere Meldungen im Überblick. Die traditionelle Weltkarte soll durch eine neue, präzisere ersetzt werden. Das westafrikanische Land Togo hatte eine Resolution in die UNO-Generalversammlung eingebracht. Eine Mehrheit stimmte dafür. Die bis heute international am häufigsten verwendete Weltkarte beruht auf einer jahrhundertealten Seekarte, die Flächen verzerrt darstellt und Afrika im Vergleich kleiner erscheinen lässt. Die gesetzlichen Krankenkassen haben im ersten Halbjahr einen Überschuss von 2,6 Milliarden Euro eingenommen. Nach Angaben des Bundesgesundheitsministeriums ist das vor allem auf höhere Beiträge zurückzuführen und soll die Reserven auffüllen. Gleichzeitig stiegen die Ausgaben für medizinische Leistungen um 7,4%. In den USA hat die Briefwahl zu den Zwischenwahlen im November begonnen, trotz des Rechtsstreits mit der US-Regierung. Vertreter des Bundesstaats North Carolina gaben auf X bekannt, erste Unterlagen zu verschicken. In den kommenden Tagen sollen weitere Bundesstaaten folgen. Die US-Regierung versucht seit Monaten, die Regeln zur Briefwahl zu verschärfen.
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1: Freddie Mercury, Rockstar der 70er und 80er Jahre und Leadsänger der Rockband Queen, wäre heute 80 Jahre alt geworden. Nicola Reik, WDR Kultur.
8: Bohemian Rhapsody, das war sein Ticket zum Weltruhm. Der Song katapultierte Freddie Mercury und seine noch junge Band Queen 1975 an die Spitze der Charts. Eben noch war er ein Immigrant gewesen, ein Einwanderersohn mit übergroßen Schneidezähnen. Und nun regnete es goldene Schallplatten. Der Rockstar Mercury war geboren und er ging völlig auf in dieser Rolle. Er galt als musikalisches Genie und als Paradiesvogel der Rockszene. In frühen Jahren gab es eine Verlobte, später lebte er offen schwul. Mercury starb im November 1991 im Alter von 45 Jahren an den Folgen einer AIDS-Erkrankung. Zum 80. Geburtstag werden bei verschiedenen Veranstaltungen weltweit viele Fans für ihn »We are the Champions« singen.
1: Und das Wetter in Nordrhein-Westfalen wird heute erst meist sonnig, bei nur wenigen, später mehr Wolken. Bis auf einzelne Schauer in Westfalen bleibt es aber meist trocken. Dazu weht der Wind in teils starken Böen. Die Höchstwerte in Gummersbach bis 19 Grad, in Bocholt bis 21 und in Aachen bis 22 Grad. Morgen erwartet uns ein sonniger und trockener Tag bei 18 bis 24 Grad. Das war WDR aktuell.
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0: Bei Bob Dylan heißt es Blowing in the Wind und beim Perkussionisten Alexei Gerasimes heißt es in dieser Eigenkomposition Flower in the Wind. Und die Blumen im Wind, die hat Alexei Gerasimes selbst gepflückt mit zarten Vibraphon- und Marimbaphon-Klängen. Begleitet wurde er dabei auf dieser seiner letzten CD von der NDR Radiophilharmonie, die Leitung Gordon Hamilton. Gehört haben Sie es im WDR 3 Mosaik 20 vor 8.
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0: Seit geraumer Zeit gibt es ein großes politisches Thema, das die Feuilletons immer wieder beschäftigt, und das sind die Wahlen in Sachsen-Anhalt, bei denen morgen die AfD möglicherweise die absolute Mehrheit holen kann. Das ist auch heute so. Anne Zuber ist im Studio. Anne, was lesen wir heute dazu in den Feuilletons?
2: Ja, die Frankfurter Allgemeine Zeitung kritisiert, der Westen Deutschlands arbeite sich obsessiv am Osten ab und verliere dabei die AfD aus dem Blick. Die Menschen in Ostdeutschland würden auch 40 Jahre nach der Wiedervereinigung zu Unrecht pathologisiert, schreibt die Zeitung.
3: Wir können dem Osten die Schuld geben und uns mit schon zigmal erzählten Vorurteilen über Ossis ablenken. Oder wir nehmen die Partei endlich als gesamtdeutsche Gefahr wahr, die es gemeinsam zu bannen gilt. Anderenfalls werden wir über kurz oder lang mit einer AfD-Regierung nicht nur in Magdeburg, sondern auch in Stuttgart, Mainz oder Berlin dastehen.
2: Die Märkische Oder-Zeitung befürchtet nach der Wahl eine noch heftigere Ost-West-Debatte.
3: Da wird es diejenigen geben, die sagen, wer in großer Zahl Rechtsextreme wähle, müsse auch allein mit den Folgen wegen ausbleibender internationaler Investitionen klarkommen. In Sachsen-Anhalt wiederum wird sich manch ein Wähler diebisch die Hände reiben, weil er es auch denen da drüben mal gezeigt hat.
2: Was es jetzt brauche, schreibt die Zeitung, sei gegenseitiger Austausch und Interesse.
3: Es ist Zeit, den Schüleraustausch zwischen Ost und West in großem Maße anzuschieben. Ein innerdeutsches Erasmus, das hilft, das Ost-West-Denken zumindest bei nachkommenden Generationen zu überwinden.
0: Ein Kommentar aus der Märkischen Oder-Zeitung kurz vor der Landtagswahl morgen in Sachsen-Anhalt. Diese Wahl, Anne, sorgt auch in der Musikszene seit Tagen für kontroverse Debatten.
2: Ja, und zwar rund um das Glücksgefühle-Festival, das gerade auf dem Hockenheimring stattfindet. Zu dem Pop-, Rock- und Hip-Hop-Festival werden insgesamt 250.000 Besucher und Besucherinnen erwartet. Die Veranstalter hatten diese Woche die Band Alphaville aus Münster ausgeladen. Sie wollten keine politischen Äußerungen auf der Bühne. Alphaville wollte da nicht mitmachen, positioniert sich immer wieder bei ihren Konzerten gegen Rechtsextremismus. Die Band war deshalb erst aus und dann nach viel Kritik wieder eingeladen worden, wollte dann aber nicht mehr spielen. Stattdessen haben gestern Abend viele der Bands auf dem Festival das bekannteste Alphaville Lied Forever Young gespielt, um sich mit der Band solidarisch zu zeigen. Der Freitag schreibt, das Lied zeige, dass Alphaville noch nie eine unpolitische Band gewesen sei.
3: Nur auf den ersten Blick ist Forever Young eine unpolitische Ode an das Jungsein. Wirst du die Bombe werfen oder nicht? Lass uns jung sterben oder für immer leben, heißt es in dem Song. Die Band antizipiert nichts Geringeres als den Atomkrieg und beschloss, der eigenen Machtlosigkeit mit einem zweifelnden, traurigen Hedonismus auszuweichen.
2: Es sei also vielleicht nur folgerichtig, dass Alphaville das Lied nicht als Teil einer großen unpolitischen Happiness-Performance aufgeführt habe, folgert die Zeitung. Alphaville-Sänger Marian Gold äußert sich im Spiegel und er hofft, dass der Streit um seinen Auftritt Menschen aufgeweckt hat.
3: Und zwar in dem Sinne, dass es höchste Zeit ist, sich den demokratiefeindlichen und rechtsradikalen Bewegungen, die immer mehr an Boden gewinnen, vehement entgegenzustellen, bevor es zu spät ist. Zu spät ist es dann, wenn diese Kräfte durch legale Wahlen in Ämter gelangen.
0: So formuliert das der Alphaville-Sänger Marian Gold zur Diskussion um politische Äußerungen kurz vor der Landtagswahl in Sachsen-Anhalt. Im Streit um die Sabotagevorwürfe hat die russische Regierung diese Woche angekündigt, die Goethe-Institute in Russland zu schließen.
2: Und zwar als eine Reaktion darauf, dass die Bundesregierung das russische Haus in Berlin schließen will. Die Süddeutsche Zeitung plädiert aus diesem Anlass dafür, die europäische Kulturpolitik neu aufzustellen. Sie schlägt vor, die nationalen Kulturinstitute der EU-Staaten unter einem europäischen Dach zu organisieren.
3: Moskau kann das Dichtmachen der Goethe-Institute als bilaterale Revanche darstellen. Bei einem europäischen Kulturinstitut sähe die Sache anders aus. Wer es schließt, legt sich nicht bloß mit Berlin, Paris oder Madrid an, sondern demonstrativ mit Europa. Natürlich würden 12 goldene Sterne auf blauem Grund keinen autoritären Staat davon abhalten, eine Tür abzuschließen. Aber die politische Bedeutung dieser Handlung wäre eine andere.
0: Ein Kommentar der Süddeutschen Zeitung zur geplanten Schließung der Goethe-Institute in Russland. Und das war die Kulturmedienschau. Danke an Anne Zuber.

Schuberts Forelle hier im Arrangement für Cello, Kontrabass und Klavier mit Jan Vogler, Antti Sirala und Janne Saksala. Gehört haben Sie es im WDR3 Mosaik.

Tine Ting-Helset spielte aus den 6 spanischen Volksliedern. Kirche in WDR 3 heute mit Pfarrer Eberhard Helling aus Lübbecke. Vorab hören wir noch den Chorsatz »Lasst uns dem Herrn Lob singen« aus dem Oratorium »Das befreite Israel« von Georg Philipp Telemann, Il Gardellino unter Peter van Heigen.

Guten Morgen. Dass ich einen Bruder und zwei Schwestern habe, ist für mich was Selbstverständliches. Merkwürdig, dass es dafür einen extra Gedenktag geben muss. Heute, am 5. September, ist der Internationale Tag der Geschwister. Das habe ich vor einiger Zeit zufällig herausgefunden. Als ich dann etwas genauer wissen wollte, was dahinter steckt, war ich einigermaßen verwirrt. Auf einmal tauchten noch zwei weitere Daten auf, an denen der Weltgeschwistertag gefeiert werden soll. Der 4. Februar und der 10. April. Auch das sind internationale Tage der Geschwisterschaft. Wer genau meine Geschwister sind, darauf geben diese verschiedenen Gedenktage ganz verschiedene Antworten. Die Idee, den 10. April als Tag für die Geschwister zu begehen, geht auf die Amerikanerin Claudia Evert zurück. Ihre beiden Geschwister Ellen und Lisette sind früh ums Leben gekommen. Claudia Evert hat bald gemerkt, wie viel sie ihren beiden Geschwistern zu verdanken hat. Von Lisette das Schwimmen und Schlittschuhfahren, das Backen oder die Gärtnerei. Und von Ellen das Überleben in der Wildnis und vor allem Mut. Deswegen hat sie 1995 die Siblings Day

Foundation gegründet, die Geschwistertagsstiftung. Diese Stiftung setzt sich zum Ziel, Geschwister in ihren Beziehungen zu stärken oder auch Geschwister, die durch verschiedene Umstände getrennt wurden, wieder zusammenzubringen. In der Zwischenzeit wird dieser Geschwistertag in vielen Ländern gefeiert. Vielleicht auch, weil berühmte Leute wie die amerikanischen Präsidenten Bill Clinton und Barack Obama zu den Unterstützern dieser Stiftung zählen. In einen ganz anderen Kreis von Geschwistern kommen wir hinein, wenn wir den 4. Februar als Geschwistertag begehen. Am 4. Februar 2019 unterzeichneten Papst Franziskus und Scheich Ahmed Al-Tayyib die sogenannte Erklärung von Abu Dhabi, das Dokument über die Brüderlichkeit aller Menschen für ein friedliches Zusammenleben in der Welt. Darin geht es um die Fähigkeit zu Mitgefühl und menschlicher Solidarität über alle religiösen und weltanschaulichen Grenzen hinweg. Mir scheint, dass wir alle, aber vor allem die politischen Entscheidungsträger unserer Welt, diese wichtigen Zeilen noch einmal ganz gründlich lesen sollten. Und schließlich heute, der 5. September. Es ist der Todestag von Mutter Teresa. Sie hat sich ihr Leben lang um arme, kranke, sterbende Menschen in Indien gekümmert. Es sind viele Fragen an ihre Arbeit gestellt worden. Ob sie wirklich den Menschen so geholfen hat, wie es möglich gewesen wäre. Ob das gespendete Geld wirklich da angekommen ist, wo es hin sollte. Und ob unter den Spendern nicht Leute waren, die ihr Geld nur reinwaschen wollten. Ich kann diese Fragen nicht wirklich beantworten. Aber ich kann sagen, dass durch die Arbeit dieser kleinen Frau die große Frage noch einmal ganz dringend an uns Menschen gestellt wird: Wer sind deine Geschwister? Was bedeutet es, dass wir zu unserem himmlischen Vater beten? Was ist das für eine Familie, die da entsteht? Was für eine Weite! Einen guten Tag wünscht Ihnen Ihr Eberhard Helling, Pfarrer in Lübbecke.

Auch auf der Gitarre machbar. Diese Dedo-Sonate Kirkpatrick Nummer 178, die Domenico Scarlatti ursprünglich fürs Cembalo geschrieben hat. Stefan Schmidt hat uns das gespielt. Gleich um 8 Uhr die Nachrichten. Ich bin Daniel Finkernagel und sage bis gleich.

0: 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Es ist 8 Uhr. 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
1: Die Nachrichten mit Katrin Baumhöfe. Guten Morgen. Nach den Anschlägen auf das Stromnetz in NRW und Brandenburg läuft die Fahndung nach einem Tatverdächtigen aus Gevelsberg bei Hagen, und zwar europaweit. Heute Nacht hatte die Polizei eine groß angelegte Suche im Hambacher Forst erfolglos beendet. An dem Wald war das Wohnmobil des Verdächtigen gefunden worden. Unterdessen fordern Netzbetreiber mehr Überwachungsmöglichkeiten. Annette Selle.
2: Der Chef des Netzbetreibers Amprion fordert KI-gestützte Kameras und Drohnenpatrouillen an Stromleitungen und Umspannwerken einsetzen zu dürfen. Dafür bräuchte es Gesetzesänderungen, denn bislang dürfen Unternehmen nur das eigene Werksgelände filmen. Zudem plädiert der Amprion-Chef gegenüber der Rheinischen Post dafür, weniger Detaildaten zu Gas- und Stromnetzen veröffentlichen zu müssen, um es Attentätern nicht unnötig leicht zu machen.
1: In der EU könnte es bald strengere Regeln für Airbnb und andere Vermittler von touristischen Wohnungen geben. Die Kommission will erreichen, dass Städte mit zu wenig bezahlbarem Wohnraum eine Obergrenze für touristische Angebote einführen können. Pia Ritter berichtet.
3: Bisher gibt es nur einzelne Touristenhochburgen wie Barcelona, Paris oder Venedig, die sich gegen die zunehmende Vermietung von Wohnungen an Urlauber wehren. Aber bezahlbare Wohnungen sind gerade in Metropolen oft knapp. Deshalb will die Vizepräsidentin der EU-Kommission, Ribera, nächste Woche das Gesetz gegen zu viele Ferienwohnungen vorstellen. Bevor allerdings Verbote kommen, schlägt die Kommission Obergrenzen fürs Vermieten oder Bestandsschutzregelungen vor.
1: Bundespräsident Steinmeier hat in Bonn mehr als 2000 Menschen getroffen, die sich ehrenamtlich engagieren. Sie waren zur Eröffnung des diesjährigen Bürgerfestes eingeladen. Paul Degfeld aus Chemnitz zum Beispiel leitet einen Sportverein und hat sich über die Einladung nach Bonn gefreut.
4: Es war sehr überraschend, also ich wusste nichts davon. Und es ist eine ziemlich coole Atmosphäre. Es macht Spaß, unter so vielen Leuten zu sein, die sich auch engagieren.
1: Normalerweise findet das Bürgerfest im Schloss Bellevue in Berlin statt. Das wird aber gerade saniert. Und das ist heute auch noch wichtig. Die traditionelle Weltkarte soll durch eine neue, präzisere ersetzt werden. Die bis heute am häufigsten verwendete Weltkarte beruht auf einer jahrhundertealten Seekarte, die Afrika kleiner erscheinen lässt. In den USA hat die Briefwahl zu den Zwischenwahlen im November begonnen, trotz des Rechtsstreits mit der US-Regierung. Vertreter des Bundesstaats North Carolina gaben auf X bekannt, erste Unterlagen zu verschicken. An diesem Wochenende werden in Sachsen-Anhalt mehrere tausend Menschen zu Demonstrationen und Kundgebungen erwartet. Morgen wird dort ein neuer Landtag gewählt. Aller Voraussicht nach wird die AfD stärkste Kraft werden. In der Fußball-Bundesliga hat Köln auswärts mit 1:4 gegen Stuttgart verloren. Bielefeld hat in der zweiten Liga 2:2 gegen St. Pauli gespielt. Das Comeback der Tennisprofis Serena und Venus Williams ist nach einem Spiel schon wieder beendet. Die Schwestern waren im Doppel bei den US Open in New York angetreten, verloren allerdings gegen Hao Jingzhan aus Taiwan und die Australierin Maya Joint. Die Williams-Schwestern zählen zu den erfolgreichsten Doppelpaarungen der Tennisgeschichte. Gemeinsam gewannen sie 14 Grand-Slam-Titel im Doppel und 3 olympische Goldmedaillen. Das war WDR aktuell.
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5: Bis 9 Uhr im Studio, Daniel Finkernagel. Guten Morgen.

Eine schöne Rarität dieser Flötenwalzer von Benjamin Godard, französischer Romantiker. Walzer aus seiner B-Dur-Suite Opus 116 mit dem Flötisten Nathanael Carré. Hier ist das WDR3-Mosaik gleich 10 nach 8. Eben geht sie mit einem Teller Witwe Bolte in den Keller, dass sie von dem Sauerkohle eine Portion sich hole, wofür sie besonders schwärmt, wenn er wieder aufgewärmt. Ja, die Witwe Bolte aus Max und Moritz. Dies als kurzes Präludium nur zu unserer kleinen Kultur- und Rezeptgeschichte von Sauerkraut und Choucroute. Darum geht's in dieser Mosaikstunde. Doch vorab geht's gleich erstmal um Krieg und Konfitüre. Und wenn ich Ihnen sage, dass Christiane Vielhaber gleich zu mir ins Studio kommt, dann wissen Sie, es geht hier nicht um den süßen Brotaufstrich, sondern um Kunst. Jawohl, Krieg und Konfitüre, so heißt eine Ausstellung, die jetzt im Gustav-Lübcke-Museum zu sehen ist. Was sich hinter Krieg und Konfitüre da verbirgt, das hören wir dann gleich. Vorab ein etwas, sagen wir, süßliches Menuett, ein antikes Menuett bei Maurice Ravel.

0: Leicht pompös dieses Menuet Antique, antikes Menuet von Maurice Ravel mit dem Cleveland Orchester unter Pierre Boulez. 8:17 im WDR 3 Mosaik. Wir besuchen jetzt eine Ausstellung in Hamm im Gustav-Lübcke-Museum, die da heißt Krieg und Konfitüre. Mann, Mann, Mann, Christiane Fieler, aber das ist mein Titel, Krieg und Konfitüre. Georges Gross und Daniel Richter, zwei Granden der Malerei. Der eine, Georges Gross, der hat das Personal der Weimarer Republik ganz schön böse aufs Korn genommen, und Daniel Richter, Star der zeitgenössischen Malerei mit ziemlich bunten, punkigen bis rockigen Bildern. Ich darf einfach mal raten, Christiane, Georges Gross steht für Krieg und der andere, Daniel Richter, für Konfitüre, richtig?
1: Nee, eigentlich geht's umgekehrt. In einer Vitrine ganz am Schluss sieht man eine Kitsch-Postkarte, und zwar einen Katzenfotograf, und die Katze steht vor einem Fass mit Marmelade. Und die Katze wurde von Georges Gross mit einer Brille versehen und mit einem Spruch darunter: Professor der Malerei, dieses Bild hängt im Museum of Modern Art. Zu dem Zeitpunkt war er in Amerika, denn er ist 33 emigriert und 59 erst zurückgekommen und dann leider auch schon gestorben. Also diese Katze mit der Marmelade. Und dann gibt es noch eine Vitrine, die ist gestaltet mit Werken von Daniel Richter inspiriert haben, und da ist die Fotografie von einem Ort in Schweden, und der heißt Haparanda, und Haparanda war der Ort, wo nach dem Krieg die Gefangenen ausgetauscht wurden, und du siehst auf diesem Foto, ein Schwarz-Weiß-Foto, sehr beeindruckend, du siehst, ich fand, die sahen aus wie Offiziere mit ihren Offiziersmänteln und Mützen, und die gingen auf Krücken, waren also einbeinig. Und das führt uns natürlich sofort zurück zu Georges Gross, der nach dem Ersten Weltkrieg die ganzen Kriegsversehrten, die auf der Straße rumliefen in Berlin, auch gezeichnet hat. Und zwar nicht so aufs spitze Korn genommen oder mit spitzer Feder, sondern da merkt man schon, da ist ein großes Stück Empathie bei diesen Personen, also bei den Guten im Gegensatz zu den bösen Menschen. Und dieses Krückenbild von dieser Postkarte hat Daniel Richter während der Pandemie dazu gebracht, Krückenbilder zu malen. Und du siehst eigentlich nur abstrahiert. Wenn du das Bild gesehen hast, dann weißt du, aha, das sind Krücken. Aber erstmal sind das eigentlich nur so Stäbe im Bild und relativ abstrakt. Manchmal ist da auch noch ein Mensch dazu. Und jetzt versteigt sich Daniel Richter für diese Ausstellung dazu. Da hat mir Georges Gross die Hand geführt.
0: Okay. Also mir ist gerade ein bisschen schwindelig geworden, wenn ich versuche, das alles nachzuvollziehen. Das ist natürlich ein schöner gedanklicher Überbau. Funktioniert das trotzdem stilistisch und inhaltlich? Da liegen ja doch Welten zwischen den beiden.
1: Ja, Daniel, du siehst, am Anfang sind so Zeitschienen und dann wird das Leben der beiden kurz aufgeblendet. Beide kommen aus bürgerlichen Familien. Gross wollte eigentlich Historienmaler werden. Was Daniel Richter werden wollte, war nicht so klar. Jedenfalls hat er die Schule geschmissen, hat Musik gemacht, so ein richtig Punk war, ein Hausbesetzer, war sehr aktiv in der Hamburger Antifa, also Hausbesetzer-Szene. Er gründete mit Büttner und Kipp die RAF der Malerei, also da war schon was, bis er sich dann entschließt, direkt nach der Wende doch was zu machen, und dann studiert er eben Malerei und ist heute selbst Professor. Er war vorher in Berlin, jetzt ist er in Wien und geht jetzt auf die 65 fast zu, also da ist eine Weile dazwischen. Und was ihn geprägt hat, das sieht man auch, das ist die Apothekenillustrierte, also so die Rentner-Bravo, wie wir heute sagen, Donald Duck und dann aber auch Erich Kästner. Und du siehst, was Gross geprägt hat, das ist die Zeit der Dada-Künstler, mit denen er zusammen war, seine Teilnahme an der Ausstellung Entartete Kunst. Und da sind also schon große Unterschiede und sie passen eigentlich auch nicht zusammen. Aber mir ist es so gegangen, wenn das so zusammenhängt, dann ist es so bei Daniel Richter, die sind nicht eindeutig, die Bilder. Zum Beispiel siehst du eine riesen Villa, ein Gemälde mit einer riesen weißen Villa im Hintergrund. Vorne sind Bäume, dann liegt da irgendwie noch so ein totes Tier vorne. Und rechts sind drei große Gestalten und du hast das Gefühl, eine sieht aus wie so ein Geist, so weiß wie so ein Gespenst, und zwei daneben ziemliche Brutalos. Und was machen die mit dem? Und dann kommt, das ist die Villa in Lübeck, die die Neonazis abgefackelt haben. Und die sind nie dazu in Verantwortung gezogen. Das musst du wissen, dass ja, das diese ja. Villa ist. Und wenn du dann siehst, was eigentlich Georges Grosz vorgeahnt hat, der hat den Zweiten Weltkrieg, du siehst Siegfried Hitler, der sitzt da mit dem Bärenfell auf der Schulter, hat dann die Tätowierung vom Hakenkreuz und so Zähne hier um den Hals und du siehst Hitler weinend in der Hölle und da steht dann daneben Hitler oder Kain in der Hölle, also Kain, der seinen Bruder Abel erschlagen hat und der Abel, der Erschlagene, liegt daneben, also das sind Assoziation. Bei dem einen kommen sie klar rüber und du weißt, was er meint. Bei Daniel Richter steht eigentlich die Malerei im Vordergrund. Wenn du ein Bild siehst, auch ein Riesenschinken, das heißt Tarifa. Und oben siehst du so eine schwebende Wolke und unten ist so blauer Himmel oder blaue See. Aber wenn du weißt, Tarifa ist eben nicht nur das Paradies für Surfer an der Straße von Gibraltar, sondern das ist das Schlauchboot mit den Flüchtlingen, die dann möglicherweise kentern, dann kriegt das eine andere politische Brisanz, die hat es aber nicht von vornherein.
0: Ganz kurz, Christiane, noch zum Schluss gefragt, wächst da was vor dem inneren Auge tatsächlich zusammen? Ist ja alles sehr, sehr unterschiedlich, was du beschreibst. Ergibt es dann am Ende doch Sinn, wenn man da rausgeht, dass da zwei sich gefunden haben?
1: Ja, Daniel, das sind 800 Quadratmeter, eine ganz offene Architektur. Du kannst von da nach da gucken, du hast die kleinen Formate, da guckst du länger hin, du hast die großen Formate. Für die Dauer der Ausstellung finde ich es sinnvoll, diesen ja, Dialog einmal zu führen. Wenn du das wieder auseinanderhängst, ist jeder für sich das, was er ist.
0: Georges Grosz und Daniel Richter, Krieg und Konfitüre, so heißt die Schau, die zu sehen ist in Hamm im Gustav-Lübcke-Museum noch bis zum 21. Februar des nächsten Jahres. Ganz herzlichen Dank an Christiane Vielhaber.

Alvaro Pierri zupfte uns das Präludium Nummer 2 von Heiter Villa-Lobos. Um kurz vor 8:30, kurz vor den Kurznachrichten WDR3 Mosaik, bleibt mir nur noch zu sagen, ein Mosaik ohne Bach ist möglich, aber sinnlos.

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1: Die Nachrichten mit Marion Meinka. Guten Morgen. Die Polizei sucht nach mehreren Sabotageversuchen an der Stromversorgung nach einem Verdächtigen aus Gevelsberg bei Hagen. Der Mann ist weiter auf der Flucht. In ganz Europa wird nach ihm gesucht. Mathis Jungblut berichtet.
2: In der Nacht haben Ermittler einen LKW am Hambacher Forst abgeschleppt. Der soll dem Verdächtigen gehören. Es wurde mit Hubschraubern und Wärmebildkameras gesucht, es gab wohl aber keine Hinweise. Das Ungewöhnliche, der Mann hatte in einem Bekennerbrief mit vollem Namen und Anschrift unterschrieben. Deswegen waren die Ermittler gestern schon in Gevelsberg. Da haben sie Sprengstoff in seiner Wohnung gefunden. Sicher, dass der Mann wirklich der Täter war, ist es aber nicht. Gestern Abend wurde auch Sprengstoff in der Nähe eines Umspannwerks in Sachsen gefunden. Ob es da eine Verbindung gibt, ist noch nicht klar. Auffällig aber für die Polizei, alle Sabotageversuche waren in Gebieten, in denen noch Braunkohle abgebaut wird.
1: Die UNO-Generalversammlung hat sich dafür ausgesprochen, die traditionelle Weltkarte durch eine neue Version zu ersetzen. In der soll die Größe Afrikas präziser dargestellt werden. Das westafrikanische Land Togo hatte die Resolution eingebracht. Martin Ganselmeier, WDR New York.
3: Die Resolution der UN-Vollversammlung ist rechtlich nicht bindend. Sie soll aber Regierungen, internationale Organisationen und Bildungseinrichtungen in aller Welt motivieren, präzisere Weltkarten zu verwenden. Die traditionelle Weltkarte geht zurück auf den Duisburger Kartografen Gerhard Mercator. Er bildete Ende des 16. Jahrhunderts Länder und Kontinente auf der nördlichen Halbkugel größer ab, als sie in Wirklichkeit sind. Auf manchen Weltkarten erscheint Grönland fast so groß wie Afrika, obwohl Afrika in Wirklichkeit 14 Mal größer als Grönland ist.
1: Für die deutschen Basketballerinnen hat die Heim-WM nicht wie erhofft begonnen. Vor mehr als 12.000 Zuschauern in Berlin gab es eine deutliche Niederlage gegen Spanien. Am Ende stand es 53-83. Für die deutsche Topspielerin Yara Sabeli war die Analyse klar.
4: Ja, scheiße. Die haben schwere Würfe genommen, wir haben es denen aber auch relativ einfach gemacht. Die haben so gespielt, wie die spielen wollten und wir konnten die da nicht rausnehmen.
1: Spanien zählt allerdings auch zu den besten Teams der Welt und gilt als Mitfavorit bei der Basketball-WM. Für Leonie Fiebig ist jedenfalls klar, nach der Niederlage wird weitergemacht. Sich hängen lassen ist keine Option.
5: Ich glaube, die Stimmung darf gar nicht in den Keller bei so einem Event zu Hause mit so vielen Leuten, die herkommen und supporten. Ich glaube, da gibt es die Option gar nicht.
1: Das nächste Spiel für die deutschen Basketballerinnen ist schon heute Abend gegen Japan. Weitere Meldungen im Überblick. Bundespräsident Steinmeier lädt für heute zum Bürgerfest in den Park der Villa Hammerschmidt nach Bonn. Das findet zum ersten Mal dort statt, weil das Schloss Bellevue in Berlin saniert wird. Die kostenlosen Tickets sind allerdings schon vergeben. Gestern wurden in der Villa Hammerschmidt schon viele Ehrenamtliche geehrt. An diesem Wochenende werden in Sachsen-Anhalt mehrere tausend Menschen zu Demonstrationen und Kundgebungen erwartet. Morgen wird dort ein neuer Landtag gewählt. Nach Umfragen wird die AfD stärkste Kraft werden. Laut Polizei sind Veranstaltungen und Demos für die Demokratie in der Landeshauptstadt Magdeburg und in Halle angemeldet. Das Unternehmen hinter dem Spielklassiker Tetris hat sich von einem Online-Videospiel des Weißen Hauses distanziert. Bei dem Spiel Build the Wall kann man eine Sperranlage an der Grenze zu Mexiko bauen. Die Tetris Company sagt, dass sie nicht an der Entwicklung beteiligt war und auch die Nutzung der Marke Tetris nicht genehmigt hat.
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1: Freddie Mercury, Rockstar der 70er und 80er Jahre und Leadsänger der Rockband Queen, wäre heute 80 Jahre alt geworden. Nicola Reik, WDR Kultur.
6: Bohemian Rhapsody, das war sein Ticket zum Weltruhm. Der Song katapultierte Freddie Mercury und seine noch junge Band Queen 1975 an die Spitze der Charts. Eben noch war er ein Immigrant gewesen, ein Einwanderersohn mit übergroßen Schneidezähnen. Und nun regnete es goldene Schallplatten. Der Rockstar Mercury war geboren und er ging völlig auf in dieser Rolle. Er galt als musikalisches Genie und als Paradiesvogel der Rockszene. In frühen Jahren gab es eine Verlobte, später lebte er offen schwul. Mercury starb im November 1991 im Alter von 45 Jahren an den Folgen einer AIDS-Erkrankung. Zum 80. Geburtstag werden bei verschiedenen Veranstaltungen weltweit viele Fans für ihn »We are the Champions« singen.
1: Und das Wetter in Nordrhein-Westfalen wird heute erst meist sonnig, bei nur wenigen, später mehr Wolken. Bis auf einzelne Schauer in Westfalen bleibt es aber meist trocken. Dazu weht der Wind in teils starken Böen. Die Höchstwerte in Lemgo bis 20 Grad, in Xanten bis 21 und in Leverkusen bis 22 Grad. Morgen erwartet uns ein sonniger und trockener Tag bei 18 bis 24 Grad. Das war WDR aktuell.
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So klingt eine Fieberkurve, wenn man sie nicht mit Ibuprofen runterpegelt und beruhigt, nämlich erhitzt. Fiebrig eben in vielen, vielen Ausbrüchen, ganz im Sinne, denke ich, dieser Fieberkurve in G-Moll von Mozart, die er da geschrieben hat in seiner großen G-Moll-Sinfonie, der erste Satz daraus, mit dem Ensemble Resonanz unter Riccardo Minassi, 8.43 Uhr. Gleich bei uns, wie jeden Samstag im WDR3-Mosaik, der Gruß aus der Küche, auf den ich mich wie Bolle bzw. wie Bolte freue, denn es geht heute um auch mein erklärtes Lieblingskraut. Sie ahnen es. Vorab noch ein bisschen was zum Swingen.

0: Ja, so mogelt sich dieser Memphis Stomp langsam wieder raus. Dave Grusin hat den Titel geschrieben, Memphis Stomp für den Film. Die Firma Daniil Trifonov hat den Virtuos angereichert. 8.47 Uhr ist das WDR 3 Mosaik.
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0: Ja, schade, dass wir nicht beim Fernsehen sind. Dann könnten Sie Michael Köhler sehen, der sich jetzt ein Witwe-Bolte-mäßiges Kopftuch auf den Kopf gesetzt hat. Und er war für uns im Keller und hat mit was raufgebracht. Sauerkohle nämlich. Ja, Michael, das vielleicht deutscheste aller Kräuter, aller Kraute. Das Sauerkraut. Wer hat es erfunden? Die Deutschen?
2: Nee. Nicht die Schweizer.
0: Nicht die Schweizer.
2: Nee, wie so oft sollen es die Chinesen gewesen sein, irgendwie in den Schnee gelegt haben mit Salz und festgestellt haben, dass das Zeug haltbar ist. Es ist eigentlich ein Armenessen. Wir kennen das so aus der Kinderküche, macht Kinder glücklich oder auf dem Jahrmarkt mit Rostbratwürstchen. Aber es ist halt ein Lebensmittel, was man sehr, sehr gut fermentieren kann, selber machen kann, haltbar machen kann, preiswert ist. Und das wusste schon Captain Cook 1768, als er die erste Welt

0: sie die vulnerable Witwe. Eben geht mit einem Teller, Witwe wollte in den Keller, das kennst du, dass sie von dem Sauerkohle eine Portion sich hole, wofür sie besonders schwärmt, wenn er wieder aufgewärmt. Ist natürlich Küchengeschichte, recht hat die gute Frau. Macht nur einen kapitalen Fehler, sie lässt den Herd alleine. Darf man nie machen als Koch. Schon hat man Max und Moritz an der Hacke und die klauen einem die Hühner. Und was macht die gute Frau, Kleinbürgerin, die sie ist, wie Wilhelm Busch sie gemalt hat, 1865, sie verdächtigt erstmal jemand anders, nämlich den kleinen Spitz. Angewurzelt stand sie da, als sie nach der Pfanne sah, alle Hühner waren fort, Spitz, das war ihr erstes Wort.
1: Ja, das Sauerkraut also so deutsch, dass es später dann auch mal als Spitzname, als Schimpfname für die Deutschen herhält, die Kraut. Seit wann gibt es die eigentlich?
0: Ja, das ist unglaublich lang. Im Grunde schon seit 1870, 71 spätestens, Deutsch-Französischer Krieg. Und das hält sich dann und ganz berühmt, du kennst Der große Diktator mit Charlie Chaplin, erster Tonfilm 1940. Da hält er diese merkwürdige Rede in diesem fingierten Deutsch. Und mir ist bis heute erinnerlich, wie dann plötzlich zwei Worte fallen, Wiener Schnitzel und Sauerkraut. Ich habe vor 20 Jahren den Sekretär von Thomas Mann besuchen können im Pacific Palisades, im Exil. Und der hat damals noch davon gesprochen, als ich ihn fragte, möchten Sie zurück nach Deutschland? Und da hat er dieses Wort benutzt.
2: Die meisten Immigranten haben gesagt, du Helwisch, was gehen mich die Krauts an, die ich da zurückgelassen habe? Je weiter weg sie sind, desto besser ist es.
0: Ja, du siehst selbst im Sprachgebrauch eines ehemaligen Exilanten, eines deutschen Juden, der emigriert ist, ist das Wort Kraut immer noch ein Schimpfwort. Ja. Und wenn du heute das englische Fernsehen abends anguckst, da wird immer noch die Schlacht gegen General Sauerkraut gewonnen.
1: Jetzt sind wir einmal durchgepirscht von den Chinesen über Wilhelm Busch bis zu Thomas Mann. Jetzt wollen wir was auf den Tisch bekommen. Wenn du in den Keller gehst, was bringst du alles mit rauf, um Sauerkraut zu machen?
0: Ach, ist eigentlich denkbar einfach. Ich greife nicht ins Regal, sondern hole ein preiswertes Halbfertigprodukt, das aber, jetzt wichtig, nicht vorgekocht ist. Und zwar selber machen, schön in einem typischen Fett, das unsere Großmütter benutzt haben, heute leider kaum noch jemand benutzt, nämlich in reichlich Schmalz.
1: Aha.
0: In Schmalz anziehen und dann mit Riesling, wer es mag, aufgießen, einkochen, 10 Minuten, dann Bouillon dazu, kann Gemüsebouillon sein, kann aber auch Kalb oder Huhn sein, nochmal reduzieren, ordentlich abschmecken. Wer es gerne elegant haben will, macht es mit Sahne, dann kann man es mit Wildgeflügel machen. Ich mache es gerne ganz rustikal, ohne Speck, schön reduziert und dann aber dafür mit Fisch, mit Bachsaibling oder solchen Sachen und dazu ein Püree oder eine Schupfnudel und ein ordentlicher Wein und dann hast du ein glückliches Mittagessen für kleines Geld.
1: Und wenn es ein bisschen mehr sein soll als Püree?
0: Ja, dann kann man eine Tacht machen, man kann eine Sauerkraut-Tacht machen, man kann einen Strudel machen, man kann solche Sachen machen und nicht ohne Grund ist es ja im Elsass auch so beliebt als Schukrut und du kennst es, du bist ja frankophil als Schukrut, da ist es nur meistens zu mächtig mit diesen dicken Würsten und mit Kassler. Das ahnte ich. Ich würde eher so die etwas sanftere Variante vorziehen mit Sahne, Sauerkraut und Fisch.
1: Du hast mir was Selbstgemachtes mitgebracht. Ja. Ich habe eben heimlich, freue mich den ganzen Morgen schon drauf, probiert und es ist gar nicht so sauer. Also man kann es.
0: Richtig. Ja, es gibt manche.
1: Man kann den Säuregrad irgendwie regulieren.
0: Natürlich. Also es gibt manche, die waschen es sogar vorher, um die Säure zu entnehmen. Das mache ich nicht. Auch wenn ich den Wein zugebe, sollte er nicht zu trocken sein. Ja, und für die Pimpeligen unter uns, die können noch ein bisschen braunen Zucker hinterher dran tun. Das ist ein bisschen kinderfreundlich. Aber so ein bisschen stählernen Biss darf es ruhig haben und dann den richtigen Wein dazu. Der muss aber kräftig sein, sonst geht das nicht mit. Und wenn du, sagen wir mal, so ein Kümmel-Wildgeflügel dazu machst, dann würde ich sagen, ist das was für die Adventszeit.
1: Was empfiehlt der Sommelier?
0: Ja, ich bin manchmal alleine mit der Meinung, aber ich mache aus meinem Herzen keine Mördergrube, eine fränkische, trockene Scheurebe-Spätlese.
1: Nochmal zum Mitschreiben, eine fränkische,
0: trockene Spätlese von der Scheurebe. Wenn du die aufmachst, hast du einen Cassisduft, der haut dich um. Der muss deshalb so kräftig sein, weil die Säure ja so markig ist vom Sauerkraut. Jeder andere würde dann nach hinten wegkippen und du hast das Gefühl, du trinkst Batteriewasser.
1: Das Wochenende kann beginnen. Michael Köhler mit einer kleinen Kultur- und Rezeptgeschichte des Sauerkrauts. Dankeschön.

Das Fagott hat sich hier mal rausgetraut aus der Deckung. Der Holzbläser ist vorne an die Rampe gegangen und hat solistisch brilliert. Sarah Watts hat dieses Stückchen für sich selbst geschrieben, hat es auch selber gespielt am Fagott. Everything is Somewhere Else, so dieser Titel, mit dabei, das Chamber Ensemble of London. Und gehört haben Sie es im WDR 3 Mosaik um 9:15.

Das Ensemble Spark mit Musik von Christian Fritz, Walls of the Lady Birds. Gleich nach den 9 Uhr Nachrichten geht's weiter mit zwei Ladies, Susanne Ockelmann und unsere Artist in Residence als Co-Moderatorin Golda Schulz, weltberühmte, fantastische Sopranistin. Bin sehr gespannt, was die beiden gleich auflegen im Klassikforum. Das war's für uns im Mosaik. Stellvertretend fürs gesamte Team bedankt sich Daniel Finkernagel fürs Zuhören. Wir wünschen ein exzellentes Wochenende mit möglichst viel WDR 3.

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3: Die Nachrichten mit Katrin Baumhöfer. Guten Morgen. Im Hambacher Forst am Rheinischen Kohlerevier war die Polizei die ganze Nacht im Einsatz. Sie sucht den Mann, der hinter den Angriffen auf Umspannwerke und das Stromnetz in NRW stecken soll. Das Wohnmobil des Verdächtigen aus Gevelsberg bei Hagen wurde gestern am Hambacher Forst entdeckt. Die Polizei versuchte mehrfach auch den Mann im Wald zu finden, mit Hubschraubern, Hunden und Wärmebildkameras. Reporter Oliver Köhler hat das so erlebt.
4: Das Ganze wirkt ein bisschen so von Seiten der Polizei, als wollte man dem Tatverdächtigen zeigen, wir suchen sehr intensiv nach dir, wir lassen dich nicht in Ruhe, bis wir dich gefunden haben.
3: Der Name des gesuchten Gevelsbergers steht unter einem Bekennerschreiben zu den Sabotageaktionen an mehreren Umspannwerken als Gegner fossiler Energie. Ob er tatsächlich der Täter ist, ist unklar. In Bonn sind mehr als 2000 Ehrenamtliche von Bundespräsident Steinmeier geehrt worden. Er hatte in die Villa Hammerschmidt eingeladen, um Danke zu sagen.
5: Und darauf ist jede Demokratie so dringend angewiesen, auf Menschen, die mitmachen. Tag für Tag, an vielen Abenden, Wochenenden, Feiertagen. Menschen, die helfen, sich einbringen, ohne lang zu überlegen.
3: Mit dabei war auch Ann-Kathrin Beierl aus Bayern. Sie engagiert sich in der kirchlichen Jugendarbeit in Eichstätt und hat sich über die Einladung sehr gefreut.
6: Weil man kriegt zwar zwischendrin immer mal so, ah ja, cool, dass ihr das macht, aber auch halt von oben irgendwie mal so, wir sehen euch und ich glaube, das ist ganz wichtig.
3: Heute lädt Steinmeier zum großen Bürgerfest ein. In Bonn gibt es rund um die Villa Hammerschmidt und den alten Kanzlerbungalow Führungen. Allerdings sind die kostenlosen Tickets dafür schon weg. In Sachsen-Anhalt sind heute mehrere Kundgebungen und Demos angemeldet wegen der Landtagswahlen morgen. In Magdeburg hat ein Bündnis aus Gewerkschaften und anderen Organisationen für die Demokratie auf den Domplatz eingeladen. Nebenan wird die AfD ihren Wahlkampfabschluss feiern. Wähler Basti aus Merseburg hofft auf einen Sieg der Partei.
7: Das Einzige, was sie, glaube ich, noch nicht hatten in den letzten Jahren, ist die AfD. Und da hat man halt so ein kleines bisschen Hoffnung, dass sich da wirklich was ändert, dass sie mal die erste Partei ist, die so ansatzweise mal ihre Versprechen einhält.
3: Auszubildende Nicola sieht das anders und macht sich Sorgen, falls die AfD Wahlversprechen wie mehr Abschiebungen wirklich umsetzen könnte. Gleichzeitig stört sie, dass sich im Wahlkampf alles um die eine Partei dreht und wenig um Inhalte.
8: Und was sagen die anderen, was sie machen wollen? Es ist nur, bitte wählt mich und nicht die AfD.
3: Die Prognose zur Landtagswahl in Sachsen-Anhalt gibt es morgen Abend um 18 Uhr. Und darauf gucken wir heute auch. Die traditionelle Weltkarte soll durch eine neue, präzisere ersetzt werden. Die am häufigsten verwendete beruht auf einer jahrhundertealten Seekarte, die Afrika im Vergleich kleiner erscheinen lässt. In den USA hat die Briefwahl zu den Zwischenwahlen im November begonnen, trotz des Rechtsstreits mit der US-Regierung. Vertreter des Bundesstaats North Carolina gaben auf X bekannt, erste Unterlagen zu verschicken. Die deutschen Basketballerinnen hatten keinen glücklichen Start in die Heim-WM. Gegen Spanier stand es am Ende 53-83. Die eigenen Lehrer von früher. Daran hat jeder ganz persönliche Erinnerungen. Die Künstlerin Caroline Kebekus hat ihre jetzt geteilt und sich auf Instagram bei ihrer alten Klassenlehrerin bedankt. Die ist vor kurzem gestorben, hatte zur Schulzeit aber großen Einfluss auf Kebekus und ihre offenbar chaotische Klasse.
9: Wir waren einfach schrecklich. Und die hat uns einen Brief geschrieben und uns so krass ins Gewissen geredet und irgendwie den Ton getroffen. Also ich weiß noch, dass uns das alle irgendwie angefasst hat.
3: Kebekus hat sich im Video dafür bedankt und heutige Lehrkräfte ermutigt, ihre Schüler zu bestärken. Das war WDR aktuell. Das Wetter in Nordrhein-Westfalen, erstmals sonnig bei nur wenigen Wolken, später werden die Wolken dichter, bis auf einzelne Schauer in Westfalen bleibt es aber trocken. In Nümbrecht bis 19 Grad.
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10: Einen schönen guten Morgen. Ich bin Susanne Ockelmann. Herzlich willkommen zum Klassikforum hier auf WDR 3. Die neue Konzertsaison hat gerade angefangen und ich freue mich riesig. In dieser Konzertsaison ist die südafrikanische Sopranistin Golda Schulz unser besonderer Gast in den nächsten Monaten bis zum Ende der Saison. Golda Schulz wird immer wieder hier im Klassikforum sein und ihr Musik erleben und ihr Musikleben mit uns teilen. Ein riesengroßes, herzliches Willkommen, Golda.
11: Danke, Susanne, ich freue mich.
10: Du warst schon einige Male bei uns im WDR, bist mit dem Funkhausorchester aufgetreten. Mhm. Du warst auch schon bei uns im Klassikforum.
11: Ja.
10: Aber ansonsten bist du ja auf den großen Opernbühnen zu Hause, ne? In Staatsoper Wien, München, Royal Opera House, London, Metropolitan Opera, um mal so ein paar Hausnummern zu nennen.
11: Ja, ich bin oft nicht zu Hause.
10: Und in dem Klassikforum hast du uns erzählt, als du schon mal zu Gast warst, dass du ja eigentlich mal gedacht hast, du wirst Journalistin.
11: Ja, habe ich versucht. Und jetzt bekomme ich endlich eine Chance. Danke, Susanne.
10: Aber was wärst du für eine Journalistin geworden?
11: Oh ja, gute Frage. Ich habe Radio studiert, eigentlich besonders. Und ich wollte sehr gerne Dokus machen, Radio Documentaries. Das wollte ich sehr gerne. Und Investigative Journalism.
10: Also bist du in gewisser Weise ja zu Hause hier auch dann im Radio? Oder in?
11: Ja, sobald ich in ein Radiostudio bin, dann bin ich so genau wieder im dritten Jahr von Journalistik. Und unser kleines Studiohaus, was wir hatten, mit einem kleinen Studio, und wir haben so viele Aufnahmen gemacht. Ich und Freunde und Freundinnen, so habe ich gemacht. So, ich fühle mich sehr wohl hier, gut zu Hause.
10: Und auf jeden Fall, das kann ich jetzt schon sagen, wird es heute revolutionär. Und das kündigt sich in unserer ersten Musik an.

0: Die Ouvertüre zur Hochzeit des Figaro von Wolfgang Amadeus Mozart, gespielt von Concerto Köln unter Leitung von René Jacobs. Die Journalistin, hätte ich jetzt fast gesagt, die Sopranistin Golda Schulz, ist unser Gast heute Morgen und sie wird in dieser Konzertsaison regelmäßig unser Gast sein. Und Golda, du hattest uns im Klassikforum, als du schon mal zu Gast warst, erzählt, dass dich die großen Warums beschäftigen und dass du die in der Oper als Sängerin vielleicht noch mal anders und vor allem emotionaler behandeln kannst, als wenn du Journalistin wärst.
1: Ja.
0: Aber jetzt für die Klassikforen, die wir jetzt mit dir in dieser Saison erleben dürfen, hast du doch immer auch ein Thema, das dich beschäftigt. Da kommt dann die Journalistin durch.
1: Ja, ich glaube, man braucht immer ein kleines Thema, um dann so ein bisschen mehr konzentriert zuzuhören. So, deswegen würde ich so gerne mit einem bestimmten Blick auf Musik zuhören, weil dann hört man was anderes, finde ich. Du entdeckst viel mehr.
0: Und der Blick heute heißt
1: Revolution, baby!
0: Revolution. Wie sehr hörst du die schon in dieser Ouvertüre?
1: Hochzeit des Figaro, worum geht das eigentlich? Französische Revolution. Das geht um so viel. Das geht um so viele Politik eigentlich. Der Geschichte von Beaumarchais und dann, wie Mozart das dann in den Hof von der Kaiser dann wirklich, er musste wirklich kämpfen, um diese Oper dann rauszubringen. Und ich finde, was er dann gemacht, das ist eine der revolutionärsten Stücken von Oper, was wir haben. Und jedes Mal, wenn man das zuhört und man spielt das, entdeckst du immer mehr, was unten ist. Und die Oberfläche ist sehr süß und irgendwie wie ein Bonbon. Aber wenn man dann wirklich reinkommt, dann merkt man, hier gibt es viel Gemüse. Ist nicht nur Dessert, aber hier gibt es viel Gemüse eigentlich.
0: Und dieses Unterschwellige, wo du gerade sagst, das ist das Gemüse oder vielleicht auch eine bestimmte Energie.
1: Ja, klar. Und man spürt das sofort vom Anfang, ne? Wenn die Streiche so reinkommen. Man hat so das Gefühl, was ist hier? Irgendwie kannst du das vorstellen, das Haus wacht auf oder da gibt es eine Unruhe hier. Ist schön, aber unruhig. Da passiert immer was. Das, was ich so schön finde von dieser Ouvertüre, das beginnt sofort mit schneller Bewegung. Ist keine große Bom, Bom, Bom, Bom. Da gibt es keine große Akkord.
0: Und keinen Trill und der Vorhang geht auf.
1: Das ist wirklich zum Beispiel bei Zauberflöte. Mhm. Das beginnt wirklich mit Akkorden. Bom, bam. Hier beginnen wir. Aber wenn man so beginnt mit dieser flüssigen Tlalalam, Tlalalalam, das heißt, die Bewegung war schon. Wir als Zuschauer oder Zuhören, Wir steigen eigentlich
0: mit rein.
1: Mhm. Und so beginnt eine Idee eigentlich. Wo beginnt eine Idee? Wo ist der Anfang von Revolution? Wir befinden uns einfach hier.
0: Und man kann sagen, jetzt bei dieser Ouvertüre, die Idee ist schon lange da.
1: Genau.
0: Und jetzt kommt was zur Oberfläche.
1: Genau, es kommt eigentlich jetzt raus. Mhm. Jetzt, das war, diese Unruhe war immer dort, aber jetzt merkst du. Mhm. Und das macht dann die Zuhörer sofort unruhig. Weil du weißt nicht, soll ich glücklich sein, soll ich nicht glücklich sein? Ich verstehe noch nicht. Und dann wird das langsam bombastisch. Mit Timpani und Bass und lyrisch. Da, da, da, da. Und das ist wirklich dieser Lyrizismus von Flöter und von der ganzen Wind Section. Das ist
0: von den Bläsern.
1: Von den Bläsern. Das versucht wirklich, dich wirklich zur Ruhe zu stellen. Da, da, kein Stress, nichts los hier, das ist alles gut.
0: Also ein bisschen ist der Schein da noch schön.
1: Genau.
0: Ja, und darunter.
1: Aber trotzdem bleibt und Crescendi und wirklich die Welle von Bewegung nach vorne, bombastische Explosion und wieder zurück. Revolution funktioniert so. Da gibt es so kleine Punkte von Explosion und dann wieder Ruhe. Explosion, wieder Ruhe. Aber trotzdem steigt, bis man das nicht mehr aushalten kann. Und dann muss was ändern. Die Welt muss sich ändern.
0: Und das haben wir mit der nächsten Musik. Da kommt ja ein Gefühl rein und das ist Wut.
1: Ja.

0: Das waren Rezitativ und Arie der Donna Anna aus Mozarts Oper Don Giovanni. Wir sind in eine andere Mozart-Oper gesprungen.
1: Ja, aber trotzdem in Da Ponte-Land.
0: Also das ist der Librettist. Golda Schulz, die südafrikanische Sopranistin, ist heute Gast hier im WDR3-Klassikforum und sie bringt uns große Fragen mit. Und die gehen um Revolution. Und Golda Schulz haben wir hier auch gerade gehört, zusammen mit dem Tenor Amitai Patti und der Kammerakademie Potsdam unter Leitung von Antonello Manacorda. Und was wir hier jetzt gerade gehört haben, war ja eine sehr wütende Donna Anna. Mhm. Und Wut ist ja schon auch eine Grundzutat in Revolution. Warum ist die so wütend, die Donna Anna? Was ist passiert?
1: Ja, eine große Gewalt ist ihr passiert. Don Giovanni hat sie attackiert in der Nacht. Und was ist ihr passiert? Diese Gewalt, wie sie geschreit hat und niemand ist gekommen, außer ihr Vater, und dann ist ihr Vater ermordet.
0: Also, Don Giovanni wollte sie vergewaltigen.
1: Ja, ne? Ja. Und jetzt sagt sie zu Don Ottavio, ihrer Verlobte, du musst was machen. I need justice.
0: Er soll sie rächen.
1: Ja, ne? Ich suche Rache. Ich suche, was mir...
0: was Gerechtigkeit wiederherstellt.
1: Ja, klar.
0: Was ich ja sensationell finde in diesem Rezitativ, ist ja, also sie versucht sich irgendwie zu befreien von Don Giovanni, so erzählt sie das ja, ne? Dem Don Ottavio. Und dann gelingt es ihr, sich loszureißen und dann nimmt er Reißaus und dann setzt sie ihm hinterher.
1: Oh ja.
0: Also das ist ja jetzt keine Frau, die dann irgendwie so, oh Gott und nein, und das
1: und
0: ist ja
1: jetzt,
0: ganz schlimm.
1: Was mache ich? Nein, so, du hast was Falsches gemacht. Ich halte dich hier, bis Leute kommen, um dich zu sehen, um zu wissen, du hast was Falsches gemacht.
0: Du sollst dafür büßen.
1: Genau. Du bist der Böse, nicht ich.
0: Und das ist ja ein heute wahnsinnig aktuelles Thema.
1: Mhm, ja.
0: Die Schuld muss die Seite wechseln, haben
1: Klar.
0: wir gehört.
1: Ja, ja.
0: Das ist ja wirklich revolutionär, dass Mozart die Donna Anna so darstellt.
1: Klar. Die sind sehr moderne Ideen eigentlich, wie eine Frau für sich eigentlich stehen könnte, für sich selbst stehen könnte. Um das zu machen, man muss so wirklich mutig sein und man braucht auch eine sehr starke Selbstbewusstheit von deiner eigenen Selbstwert.
0: Ne? Sonst kannst du das nicht.
1: Sonst kannst du das nicht.
0: Und das hören wir ja auch so toll, wenn du das singst.
1: Danke. Aber was ich so interessant immer gefunden habe, dass wir als Menschen noch immer eine Frau nicht glauben will, wenn sowas passiert. Dass alles, was mir passiert ist, diese Gewalt ist mir getan und mein Vater ist von mir genommen. Das ist, was unfair ist. Und deswegen kommt Revolution eigentlich, weil so viel ist von Leuten genommen, unrechtfertigt weggenommen. Und deswegen muss man eine Revolution beginnen, ne?
0: Und jetzt springen wir wieder zurück in die Hochzeit des Figaro.
1: Ja, ja, klar.
0: Das Spannende ist ja da, mit der nächsten Arie, die du für uns ausgesucht hast, da verbünden sich ja die Frauen. Die Frauen verbünden sich unabhängig von der Schicht. Also das ist die Magd und die Gräfin. Die tun sich zusammen, wo man eigentlich sagen würde, ey, das geht doch gar nicht. Aber deren Not in der Art und Weise, wie sie von ihren Männern behandelt werden, ist so groß, dass ihnen nichts bleibt als so. Beziehungsweise sie sind so klug, dass sie sich zusammentun und ihre Männer überlisten.
1: Sehr gut.
0: Um für sich Gerechtigkeit herzustellen. Mhm. Und im Grunde Mozart und Da Ponte nehmen die Emanzipation vorweg.
1: Ja, klar. Man sieht alles und hört alles.
0: Und arme Figaro beklagt sich. Ach, was sind die Frauen alle?
1: Die sind so schlimm, alle die Frauen. Wie können? Nein, ihr Männer, ihr müssen aufpassen. Frauen sind sehr schlecht.
0: Genau, und wir sind alle so dumm, dass wir immer wieder auf sie reinfallen.

0: Und das war Bryn Terfel mit Scottish Chamber Orchestra unter der Leitung von Charles McCarris. Und das war Figaro's Aria, Aprite un po' quegli occhi. Mach einfach die Augen auf.
1: Und dann siehst du als Mann, ach, wie die Frauen.
0: Aber das geht nicht nur um Männer und Frauen. Aber wenn man dann wirklich zurückgeht, zu Beaumarchais Geschichte, zu der Geschichte von französischer Revolution. Das geht um Leute, die in Positionen von Macht sind. Pass auf, die Leute von unten, die kommen hoch.
1: Und da muss man vielleicht gerade noch mal einen Schritt zurückgehen. Pierre-Augustin de Beaumarchais.
0: Bravo.
1: Ja. Der hat dieses Stück geschrieben, die Hochzeit des Figaro, beziehungsweise den Vorläufer. Und Mozarts Librettist Lorenzo da Ponte hat eben dieses Libretto dazu geschrieben, woraus Mozart dann eine Oper gemacht hat. Mhm. Also eigentlich wäre das ja unter Zensur gefallen.
0: Mhm.
1: Das wäre eigentlich nicht auf die Bühne gekommen. Und die haben ein bisschen rumgetrickst und die Oberfläche noch ein bisschen harmloser gemacht.
0: Mhm.
1: Und unterschwellig haben die Menschen aber alles verstanden.
0: Oh ja, aber so funktioniert das. Und warum haben die Leute verstanden? Die haben schon das Theaterstück gekannt. So, das war schon das Publikum schon bewusst. Und so funktioniert Kunst eigentlich, ne? Und deswegen ist Kunst so wichtig in Zeiten von Revolution, in Zeiten von Unruhe. Dann ist Kunst so wichtig, weil mit Kunst kannst du eine Bonbon verkaufen, aber Gemüse sind da drin, ne?
1: Und was die ja auf die Bühne bringen, ist, dass die Stände, also ganz einfache Leute, die Bediensteten des Adels und der Adel, die werden ja quasi vermischt. Das ist ja das Gefährliche da drin, dass der Adel in den Machtbefugnissen ausgehebelt werden soll.
0: Mhm,
1: und letztendlich in dieser Oper, muss man ja sagen, endet es im Grunde mit Utopie. Irgendwie scheinen sich ja dann alle finden sich.
0: Und die sagen auch am Ende, wir werden glücklich sein. Glücklichkeit kommt, die nächste Ebene von Utopia, das kommt, wenn wir alle zusammenstehen und wir alle uns genau in der Auge, so eye to eye, wir können einander wirklich
1: auf Augenhöhe.
0: Wir sind alle gleich eigentlich. Und wenn wir das akzeptieren, dass wir alle erstens Menschen sind, erst bevor König oder Sklaven
1: oder eben nicht mehr
0: oder
1: König.
0: Nicht mehr König, aber egal. Bevor das sind wir erstens Menschen. Und in diesem Moment von Menschen Menschen sein, Menschen nebeneinander stehen und sitzen, da findet man Fraternité,
1: ja,
0: Egalität.
1: Ja, genau, das wollte ich gerade sagen. Da bewegen die sich hin. Im Laufe der Hochzeit des Figaro demonstrieren sie im Grunde Freiheit, Gleichheit, Brüderlichkeit.
0: Genau. Hallo, Beethoven hat auch gesagt, ne?
1: Genau. Und wie das musikalisch klingt, wenn man aus Freiheit, aus der Idee von Freiheit, Gleichheit, Brüderlichkeit ein sinfonisches Werk schafft, das hören wir im ersten Satz der Eroica von Ludwig van Beethoven.

0: Alter, Beethoven war so ein Hip-Hop-Guy, echt. Diese Synkopation und dann bam, bam, bam, bam, bam, bam, bam, bam, bam, bam, bam, bam, bam. Ist cool.
1: Jetzt müssen nur noch die Hip-Hopper ihn entdecken.
0: Ja, klar, haben die schon, echt.
1: Allegro con Brio, der erste Satz aus Beethovens Eroica, haben wir gehört mit dem Chamber Orchestra of Europe unter Yannick Nizet-Séguin. Und das war ja erstmal Napoleon gewidmet, ne?
0: Mhm, ja.
1: Und dann leider nicht mehr, weil Napoleon sich zum Kaiser hat krönen lassen. Mhm. Und das hat Beethoven so verärgert. Da wird kolportiert, er habe sein Manuskript bzw. das Titelblatt daraufhin zerrissen. Mhm. Er hat wohl einfach dann den Namen Napoleon ausradiert.
0: Ja, das ist wirklich interessant. Aber ich wollte auch jetzt fragen, weil wir sprechen hier über Revolution und wie Künstler Ideen von der Gesellschaft und was in der Welt passiert, wie die das einnehmen und versuchen, mit ihrer Kunst ein bisschen darüber zu erzählen. Aber weil wir jetzt so genau über Revolution denken, wollte ich jetzt fragen, hörst du, Susanne, hörst du das jetzt anders, dieses Beethoven-Stück? Hast du was anders entdeckt?
1: Ich habe tatsächlich mit dieser Aufnahme was anderes noch entdeckt. Ich finde, dass der Nizet-Séguin, der ist einfach

0: beiden Akkorden. Das ist wirklich revolutionär. Wer fängt denn so einen Sinfoniesatz an?
1: Genau.
0: Also normalerweise würde man doch da jetzt erstmal irgendwie ein Thema starten. Und er im Grunde setzt er da zwei Schlussakkorde hin.
1: Er sagt, nein.
0: Basta.
1: Basta. Die alte Zeit ist vorbei. Jetzt sind wir in eine neue Welt, Leute.
0: Golda Schulz ist unser Gast hier heute im WDR3-Klassikforum. Möchte ich jetzt hier doch nochmal anfügen. Ich bin Susanne Ockelmann und wir starten heute eine Reihe mit Golda Schulz in dieser Konzertsaison. Du wirst uns regelmäßig Themen mitbringen in die Sendung, die dir am Herzen liegen. Und heute, das haben wir jetzt auf jeden Fall nochmal deutlich gehört, geht es um Revolution.
1: Ja, geht es um Revolution. Aber der Grund, warum wir eigentlich mit Revolution begonnen habe, sollten wir vielleicht ein bisschen erklären. Ist mir immer sehr oft gesagt, in Proben mit Regisseuren, Dirigenten, anderen Kollegen, wie ich Musik zuhöre und wie ich darüber rede, ist immer, du siehst das komplett anders, als wie ich das gesehen, Golda. Und ich finde deine Meinung sehr interessant. Und das kann auch sein, das kommt, weil ich aus Südafrika komme und unsere Demokratie ist sehr jung. Dieses Jahr, glaube ich, sind 32 Jahre alt, ist mein Heimatland Demokratie. Und so jung als Land zu sein und ich bin älter als mein Land, muss ich sagen. 42 zu sein und Südafrika Demokratie ist 32, das heißt, ich habe auch was anderes erfahren, bevor 1994.
0: Im Grunde könnte man ja auch sagen, 1994 ist die Revolution, die du ja als Kind erlebt hast.
1: Ist die neue Welt gekommen nach der Revolution. Ja.
0: Und mit der nächsten Musik gehen wir ja auch in deine Heimat nach Südafrika. Aber jetzt in der Zeit vor 1994, als du Kind warst, wie hast du die Apartheid erlebt?
1: Vielfältig, weil am Anfang bin ich in Kapstadt geboren. Ich war in einem braunen Gebiet mit Leuten, die braune, schwarze Leute sind. Aber nicht vergessen, in Südafrika waren wir wirklich sehr, sehr viel verteilt. Da war nicht nur schwarzen Gebieten, aber war auch indisch, asiatisch und braunen Leute. Und wir hatten alle unsere eigenen Gebieten und wir mussten dort Schule gehen.
0: Also es gab eine ganz, ganz strenge Trennung
1: zwischen jeder Farben von Leuten.
0: Also das Beispiel, war quasi ja per Gesetz rassistische Trennung verordnet.
1: Ja. So streng und so eng war die Grenzen, was wir hatten. Ne? Ich glaube, viele Leute können sich gar nicht
0: das kann man sich nicht vorstellen.
1: Kann man nicht vorstellen. Und so haben wir gelebt. Und dann sind wir umgezogen nach Bobotswana, weil mein Vater an der Uni gearbeitet. Er war Mathematikprofessor.
0: Und das war dann aber eine Uni für Schwarze,
1: das oder? Das war eine Uni eigentlich, weil das in Bobotswana war. Und Bobotswana war eine Homeland. Und da waren die Gesetze komplett anders. Wir hatten Mischungen. Der Uni war gemischt. Meine Schule war gemischt. Mit 7 Jahren alt. Zum ersten Mal war ich in einer Klasse mit Weißen und Schwarzen und an Leute, die gar nicht wie ich ausgeschaut habe. Und ich erinnere mich, als ein Cousin von mir hat besucht und er war komplett verwirrt, dass ich weiße und schwarze Freunde hatte, weil er hatte nur braune Freunde. Und er ist dann bei uns gekommen für Sommerbesuch und er hat dann auch weiße Kinder kennengelernt. Kindern aus Amerika, Kindern aus Deutschland. Ich hatte deutsche Freunde, Sebastian und Karl. Die Mutter war eine Lehrerin in unserer Schule. Meine beste Freundin war aus England. Ihr Vater war ein Dirigent und er hat unser Jugendorchester und Jugendchor hat er dirigiert.
0: Hast du mitgespielt, ne?
1: Habe ich mitgespielt. Und so habe ich dann klassische Musik entdeckt eigentlich mit dieser Familie aus England. So.
0: Aber das muss man sagen, war dann untypisch.
1: Ganz bestimmt untypisch. Aber viele Leute, die in Bobotswana wohnen und kennen, wir alle verstehen das, dass das komplett anders ist. Und besonders Bobotswana
0: also
1: im Norden.
0: Also es war euch klar dann?
1: Ja, das war uns alle klar. Man merkt das. Und ich glaube, was so wichtig ist zu wissen, wir alle haben das mitbekommen, dass irgendwas in unser Land nicht stimmt. Weil
0: auch als Kind, auch als
1: kleines Kind. Merkst du, du bist gesagt von deinen Eltern, guck die Weißen nicht in die Augen, wenn du auf der Straße bist in Kapstadt. Kopf runter. Wenn eine weiße Frau oder weiße Familie vorbeikommt, lass sie zuerst in den Geschäft rein.

0: So bist du aufgewachsen und man denkt nicht so viel dran, aber deine Seele spürt, irgendwas hier stimmt nicht. Und bin sehr glücklich, ich hatte meine Eltern, weil die haben sehr viel Musik zugehört. Radio hat immer gespielt und wir haben immer Platten von Cat Stevens. So. Dann hört man so Lieder, die, und da habe ich von Metaphoren gelernt, der Metaphor, wie man über ein Thema sprechen konnte, ohne die Worte zu nutzen. Und mit Musik habe ich gelernt, wie clever muss man sein, über Ungerechtigkeit zu sprechen.
1: Um das Eigentliche zu sagen, ohne es direkt auszusprechen.
0: Genau. Deswegen kommt dann wieder zu das Thema, wie ich Musik zuhöre. Ich sehe die Metaphoren und das ist wie bei Gedichten zu lesen. We're not talking about what we're talking about. Da gibt es was
1: also
0: anderes.
1: Wir reden noch über eine, das ist noch eine andere Ebene, die dabei
0: ja,
1: ist.
0: Ja, das und, immer war eine andere Ebene.
1: Und die ist auch in dem Lied, was du uns jetzt aus deiner Heimat mitgebracht hast, ne?
0: Ja, fast. Aber ich glaube, man merkt sofort, aber ja.
1: Es ist ein relativ deutliches Bild.
0: Sehr deutlich, super deutlich. Aber kann man, ich glaube, viele Leute kennen das nicht, außer du kommst aus Südafrika.

0: 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Paradise Road. You must believe. There are better days before us. Das ist Paradise Road von Joy, ein südafrikanisches Girlband aus der 80er.
1: Super. Also, ne, glaub dran, der Weg führt uns ins Paradies.
0: Ins Paradies, aber weil man denkt, oh, Paradise Road, das muss ein schönes Lied sein. Aber was die versuchen zu sagen mit dem Lied, und ich hoffe, die Zuhörer haben wirklich zugehört, der Weg zu Paradies ist nicht einfach. Der Weg ist hart. Der Weg ist schwierig, da gibt es viel Schmerz manchmal und der Hoffnung ist, dass wir das schaffen, bis Paradies zu kommen.
1: Und du musst dran glauben.
0: Du musst dran glauben, auch wenn das nicht in deine Zeit kommt. Und ich glaube, das war wichtig für Leute in Südafrika, schwarze Leute, braune Leute, alle, die nicht weiß waren und sind. Ich glaube, viele haben verstanden, die in der Apartheid-Zeit aufgewachsen sind und in der Revolution gestiegen sind. Viele haben das mit die Bewusstheit gemacht, dass Freiheit nicht in deine Lebenszeit kommt vielleicht.
1: Und du musst trotzdem kämpfen.
0: Du musst trotzdem. Zum Beispiel, warum kämpfen wir jetzt für Klima? Warum reden wir drüber? Weil das muss für jemand anders ein Paradies sein. Das Paradies kommt nicht vielleicht in unserer Zeit, in deiner Zeit, meiner Zeit. Aber wir müssen jetzt was machen, sodass das einfacher ist für die Leute, die hinter uns kommen, weil zurück können wir nicht. Mhm. Der Brücke ist schon, es brennt schon.
1: Genau, das singen sie ja auch, ne?
0: Ja, the bridge is already blazing.
1: Ist das ein Revolutionslied geworden in
0: das
1: Südafrika?
0: Ist ein Revolutionslied, das gehört dazu. Und hat man dann auf die Revolution Stations zugehört? Ne, du hast es nicht wirklich auf die weiße Radiostationen gehört, man hat das wirklich auf der schwarzen gehört. Und das war als Botschaft für uns, kämpf weiter. Das war als Botschaft für meine Eltern und ihre Freunde, redet weiter, macht's weiter, Paradies kommt.
1: Golda Schulz hat es unmittelbar erfahren. Sie ist heute unser Gast hier im WDR3 Klassik Forum. Und der Weg, der war ja wirklich sehr lang. Nelson Mandela ist ja im Grunde so ein, also die Verkörperung, kann man vielleicht sagen, dieses Weges. Er ist mit Mitte 20 in die ANC, in den African National Congress eingetreten oder hat sich da eben politisch engagiert. Mhm. Und 50 Jahre später, 1994, ist er dann Präsident geworden, der erste schwarze Präsident der jungen südafrikanischen Demokratie.
0: Und für 27 Jahre auf einer Insel.
1: Im Gefängnis
0: mit anderen revolutionären Männern und dort sein Buch geschrieben. Ne? Und jedes Mal, als der Gefängniswärter ein Blatt gefunden hat und kaputt gemacht, hat er wieder begonnen zu schreiben. Musste immer verstecken, die Blätter von seinem Buch.
1: Und dann ist ja das vielleicht wirklich nochmal auf einer anderen Ebene revolutionäre, dass er einen Weg der Versöhnung gefunden hat. Mhm. Das macht mir dann Gänsehaut.
0: Frisson, Frisson.
1: Es kommt noch ein Lied mit starkem Bezug zu Südafrika von Paul Simon.
0: Sein Graceland-Album. Ah, Lieblings.
1: Aber das war ja ein bisschen umstritten. Da war Apartheid noch nicht abgeschafft in der Mitte der 80er.
0: Ja.
1: Kommt er einfach mal nach Südafrika und produziert Musik.
0: Und er ist dann er hat das in der Mbubutswana und in vielen Orten, wo schwarze und weiße Musiker dann zusammenarbeiten könnten, haben die dann so Aufnahmen gemacht. Und die ganze Geschichte von das Album Graceland ist die Seele von schwarzen Menschen zu zeigen und hochzubringen, sodass wir als Menschen gesehen würden, nicht nur ein Monolith von Schwarze. Da sind Künstler und Musiker und sehr talentierte Leute und ihre Kunst muss zugehört werden und geschätzt werden und unterstützt.
1: Ja. Und da kommt ja dann jemand von außen, ein berühmter Musiker aus den USA, was eigentlich sozusagen jetzt nicht vorgesehen war. Also die südafrikanische Kultur wurde auch boykottiert. Deswegen wurde Paul Simon auch angegriffen, dass er das überhaupt macht. Mhm. Aber es war dann doch sehr, sehr wichtig.
0: Sehr wichtig.
1: Was macht es, wenn dann jemand von außen kommt und, ich sag mal, einen Fokus darauf lenkt, auf den Kampf gegen die Apartheid? Was bedeutet das?
0: Ich glaube, das hilft, weil man fühlt sich nicht so verrückt mehr. Weil das so einfach ist zu denken, vielleicht bin ich crazy, weil die ganze Welt hier herum mich sagt, nein, ist alles in Ordnung. Ihr solltet so getrennt sein. Ihr solltet in
1: Apartheid ist normal.
0: Apartheid ist komplett normal. Chill out, guys. Separate but equal, haben die Amerikaner auch gesagt in der 60er. Ne?
1: Also separat, aber gleich.
0: Ja. Question mark? Fragezeichen. Und dann kommt jemand von außen und sagt, hey, nein, seid ihr verrückt? Hier stimmt was nicht. Und dann hat man das Gefühl, okay, so ich bin nicht der Verrückte. Okay.
1: Das System ist verrückt.
0: Die anderen, die sind verrückt. Okay, ich darf dagegen stehen, weil ist die Wahrheit. Das sollte nicht so sein. Mhm. Ich glaube, das ist, was so wichtig ist, dass andere Leute von außen sagen, hey, nein, das geht nicht. So sollte es nicht sein. Ich glaube, das war sehr wichtig für uns. Und das Musik war einfach toll. Hallo.

0: Under African Skies von Paul Simon von seinem Album Graceland, das er mit südafrikanischen Musikern aufgenommen hat, 1986. Da war in Südafrika noch Apartheid mit strenger Rassentrennung. Golda, du hast gerade, als das Lied schon lief, von dem Text gesprochen, der so wichtig ist, von den Lyrics.
1: Ja, ich finde, was so interessant ist, das Lied geht um Erinnerungen und wie macht man Erinnerungen, ne? Und wie baut man Wahrheit für sich selbst? Und das erste Satz, was er sagt, ist, Joseph's face was as black as the night. Das Geschichte geht um Joseph und Maria, ne? Und was wir von Bildern kennen, von Renaissance und alle Bilder, die von dieser Geschichte gemacht sind und gemalt sind.
0: Ja, diese ganzen religiösen Bildnisse.
1: Die religiösen Bilder, die sind alle eigentlich weiß. Mhm. Und jetzt sagt jemand, aber vielleicht ist diese Wahrheit nicht die Wahrheit. Und deswegen finde ich es so cool. Also vielleicht ist meine Erfahrung von der Welt eigentlich nicht richtig. Vielleicht ist das nicht die Wahrheit, dass wir getrennt sein muss. Vielleicht ist das nicht die Wahrheit, dass Weiße besser als Schwarzen sind. Vielleicht ist das nicht die Wahrheit, dass Männer besser als Frauen sind. Vielleicht ist das nicht die Wahrheit. Vielleicht gibt es eine andere Wahrheit und ich sollte dort gucken. Deswegen ist das Album so wichtig, finde ich. Und deswegen ist für mich Kunst so wichtig und Musik besonders, weil da gibt's einen Rhythmus zur Revolution. Und in Südafrika besonders. Ich glaube, der Grund, warum ich so gerne über Revolution und die Musik von Revolution so gerne reden wollte, ist in Südafrika bei uns, wenn wir Demos machen, ist das nicht nur, man geht und wir gehen die Straße entlang.
0: Und man hält Schilder hoch.
1: Wir tanzen und singen und wir machen Lieder. Da gibt es einen bestimmten Rhythmus und Puls. Das gehört dazu. Puls, dem Puls von einem Mensch zu sein, gehört zur Revolution. Und deshalb ist das so wichtig für mich.
0: Das sagt Golda Schulz. Und falls Sie hier neu zugeschaltet sind, Sie hören das WDR3 Klassikforum. Ich bin Susanne Ockelmann und Golda Schulz, die südafrikanische Sopranistin, sitzt mir hier gegenüber und hat das Revolutionsthema mitgebracht in die Sendung. Und was vielleicht auch ein bisschen revolutionär ist, Golda Schulz ist in der aktuellen Konzertsaison unsere Artist in Residence bei WDR3 und wird in den nächsten Monaten immer wieder hier bei uns zu Gast sein und die Fragen mitbringen, die sie beschäftigt und die auch Musik und da, wo Musik und das Menschsein und die großen Fragen sich berühren, das sind so die Themen, auf die wir uns freuen dürfen in den nächsten Monaten.
1: Thanks!
0: Und wir kommen zu einem anderen Aspekt von Musik und Revolution. Wir hatten ja schon Musik als Ventil für Wut. Mhm. Du hast gerade von dem Puls gesprochen, den Musik geben kann, die Dynamik, die in Musik drinsteckt und die sich überträgt. Musik als Symbol der Hoffnung.
1: Ja. Aber da gibt es auch einen anderen Teil zu Kunst und Musik, ist kritisch zu sein und einen Blick auf das System zu haben und Kommentar zu führen, was auch sehr wichtig ist, glaube ich, in der Revolution.
0: Und das darf aber gar nicht immer so unbedingt offensichtlich sein.
1: Muss nicht so offensichtlich sein. Sonst kann man die Kunst nicht genießen. Ne? Ich glaube, deswegen war...
0: Sonst wäre die Kunst gar nicht da.
1: Genau. Wir haben schon darüber gesprochen mit Hochzeit des Figaros. Da gab es viele Drama, um diese Oper auf der Bühne zu bringen, weil ohne bestimmte Korrekturen...
0: Wäre die Zensur gekommen und hätte gesagt, das führt ihr hier nicht auf.
1: Und man muss wirklich klug sein, um eine Botschaft rauszukriegen.
0: Und damit sind wir bei der nächsten Musik, bei Dmitri Schostakowitsch, der dazu gezwungen war, subtile Wege zu finden für seine Kritik, die man nicht sofort erkennen konnte, mindestens wenn man nicht so genau hingehört hat. Und das haben die Oberen ja dann in der Regel nicht. Du hast ein paar Lieder ausgesucht aus seinen Satiren.
1: Ja. Was so gut ist an Musik ist, dass und Kunst ist, mit Kunst kann man kritisch sein. You can speak truth to power mit Kunst.
0: Also man kann zwar keinen Artikel veröffentlichen, meinetwegen in der Pravda, und sagen, so geht das hier nicht.
1: Ja, aber so geht es ja nicht.
0: Aber man kann diese Satiren komponieren.
1: Genau, und das hat Schostakowitsch gemacht. Was so witzig und gut bei Satiren ist, man macht eigentlich einen sehr kritischen Kommentar. Aber man macht das mit einem Witz. Und ein Komödiant zu sein, finde ich wirklich eine harte Arbeit. Aber wenn man wirklich gut ist dran, erzählst du eine Wahrheit mit einem Lächeln und man erzählt auch eine schwere Wahrheit mit einem Lächeln. Und das macht Schostakowitsch sehr, sehr gut mit diesen Satiren. Eigentlich sehr lustig.
0: Das zweite dieser Lieder, das wir jetzt gleich hören, sagt er ja über die Nachkommen und Nachkommen. Ach ja, das klingt jetzt erstmal harmlos. Und dann hört man da aber tatsächlich, ja, die nächste Generation, die wird es besser haben. Und die nächste Generation, die wird es besser haben.
1: Aber
0: und
1: wie? Die wie nächste, haben die das besser?
0: Die nächste Generation wird es besser haben. Und dann kommt, ne, das dauert noch 200. Jahre.
1: Genau, super.
0: Und was wir jetzt als erstes hören, ist der Kritiker. Und was da reinspielt, ist, dass das, was man sieht, nicht das ist, was wirklich ist. Also ja. Man meint, man sieht eine Dame und in Wirklichkeit ist es ein Mann mit Bart.
1: Ist ein Mann.
0: Hä? Versteht man vielleicht, wenn man die Musik hört?

0: Ein paar Lieder von Dmitri Schostakowitsch aus seinen Satiren Opus 109. Übrigens gesungen von der Widmungsträgerin, der Sopranistin Galina Wischnewskaja. Und am Klavier hat sie ihr Mann begleitet und das war niemand Geringeres als Mstislav Rostropowitsch, dieser großartige Cellist. Der konnte auch fantastisch Klavier spielen.
1: Ganz bestimmt.
0: So, jetzt hören wir nochmal Schostakowitsch, den langsamen Satz aus seiner 5. Sinfonie. Die hat er komponiert, nachdem ihm von offizieller Seite beschieden wurde, jetzt bitte hier nicht so viel Chaos komponieren, sondern was fürs sozialistische Volk, ein anderes Empfinden erzeugen. Und er hat dann darauf geantwortet, die 5. Sinfonie sei seine praktische Antwort eines sowjetischen Künstlers auf berechtigte Kritik. So, und die Frage ist jetzt auch hier wieder, wie ernst nehmen wir diese Antwort? Hat er das wirklich gemacht?
1: Das ist wirklich eine gute Frage. Und ich glaube, bei jeder Künstler ist das so, wenn man Kritiken bekommt, musst du damit sitzen und denken, will ich, dass mein Kunst so viel ändert, dass ich nicht mehr sichtbar bin? Weil ein Künstler zu sein, ist eigentlich sehr individualistisch zu sein. Ne? Jeder Künstler hat seine Art, von Kunst zu machen. Und jetzt jemand zu fragen, Entschuldigung, aber könntest du ein Teil von das Große sein, nicht zu viel rausstehen?
0: Und das ist jetzt die Frage. Wir hören uns jetzt diesen langsamen Satz an und kann sich ja dann vielleicht jeder selbst beantworten, ob...
1: Hat er geschafft oder nicht?
0: Ja, genau. Wie sozialistisch oder wie angepasst? Oder auch nicht.
1: Oder ja.
0: Ist das hier.

0: Was ist das für ein Satz für dich, Golda? Dieser langsame Satz aus der 5. Sinfonie von Dmitri Schostakowitsch.
1: Ich glaube, das ist eine lange Nacht der Seele. Irgendwas, was mich so berührt hat, ist, es hat mich ein bisschen an Beethoven denken lassen. Ich habe so wirklich an Beethoven gedacht, weil Beethoven hat auch diese Schwierigkeit von ein Mensch zu sein sehr gut geschrieben. Das ist, manchmal ist das sehr schwierig, ein Mensch zu sein. Da gibt es ein starkes Gewicht, die man manchmal runterzieht und du schaffst es manchmal nicht aufzustehen, aber der Versuch ist, was zählt. Und um aufzustehen ist wirklich schwierig. Manchmal um weiter zu kämpfen ist schwierig und ist auch in Ordnung, um damit zu sitzen. Und irgendwie hatte ich das Gefühl, das war für Dmitri sehr wichtig in dem Moment, dass wir eigentlich hier sitzen mit dieser Schwierigkeit, dieses Gewicht, um ein Mensch zu sein.
0: Und das aushalten.
1: Ja, man muss das, man kann nichts anders. Du musst das aushalten. Weil wie bei das Lied von der Band Joy, "This is the road to paradise." Wir sind noch nicht im Paradies, aber das ist nur der Weg. Und manchmal ist das schwierig. Der Weg ist nicht einfach.
0: Ja, jedenfalls paradiesisch ist dieser Satz ja jetzt nicht. Das hatten sich ja vielleicht die Sowjetoberen davon versprochen. Aber es gibt doch immer wieder, so höre ich es gibt immer wieder irgendwas, was stört. Also es ist zwischendrin eigentlich vielleicht ein bisschen idyllisch und dann gibt es ein Grummeln in den Bässen und ein eigenartiges Flirren.
1: Und diese Tremolo, die immer so stört.
0: Also wenn der Bogen auf der Geige, wenn er so ganz schnell hin und her geht, ne, das ist so ein...
1: Zum Beispiel, wenn man das in Strauss hört.
0: Richard Strauss.
1: Ja, Richard Strauss, denkt man auf Himmel und das Himmlisches, weil das zeigt, was nicht hier von dieser Welt ist. Das zeigt die Sterne, den Himmel, das, was Schönes. Aber hier war das wirklich nicht so. Das ist diese Unruhe.
0: Ja, und manchmal hat es dann auch was Bedrohliches. Ganz so angepasst war das jetzt nicht.
1: Nein.
0: Sagt Golda Schulz, südafrikanische Sopranistin, Gast heute hier bei uns im WDR3 Klassikforum. Und das wirst du öfter sein in dieser Konzertsaison.
1: Hoffentlich.
0: Darüber freuen wir uns sehr, ja. Und wie heute auch wirst du musikalische Themen mitbringen, die dich bewegen, die mit Musik und mit dem Leben zu tun haben, was so viel und ja auch auf so großartige Weise in Musik sich immer wieder ausdrückt. Mhm. Schostakowitsch hatte ja, also deswegen war er ja in so einem Zwiespalt. Er musste sich zumindest ein bisschen anpassen, sonst hätten sie ihn ja deportiert. Die hätten ihn in irgendein Lager geschickt. Ja. Und jahrelang hatte er immer einen gepackten Koffer unterm Bett. Also dieser Druck, das ist schwer vorstellbar, aber er war nicht im Gefängnis. Mhm. Er hat es irgendwie geschafft, sich trotz allem zu bewahren. Und es geht aber eben ja noch eine Stufe mehr, nämlich dass man dann wirklich auch körperlich versehrt wird. Und davon handelt der Song, den du mitgebracht hast als nächstes. Da sind wir im Gefängnis.
1: Ja, da sind wir im Gefängnis, in Argentinien sogar. Außerhalb Buenos Aires. Zwei Männer befinden sich im Gefängnis miteinander. Und
0: in einer Zelle, ne?
1: Ja, in einer Zelle zusammen. Und das Musical Kiss of the Spider Woman, das geht um diese Geschichte von Freundschaft und Liebe zwischen die zwei Männer. Das war wirklich nicht eine gute Zeit, in Argentinien zu sein, in der 70er, 80er. Ne?
0: Ja, da gab es eine Diktatur.
1: Ja.
0: Und Menschen verschwanden.
1: Genau.
0: Einfach.
1: Ja. Und wie lebt man damit, ist eigentlich was die Frage, was das Musical stellt. Einer von den Männern, er will in die Illusion bleiben. Und der andere Mann, der ein political prisoner ist.
0: Also ein politischer Gefangener.
1: Und
0: also ist notgedrungen, treffen aufeinander der Wahrheitssucher und derjenige, der sich in Träume hüllt.
1: Ja, und das Lied, was ich sehr gut finde, was genau darum geht, ist Where You Are. Und die weibliche Figur in dem Stück, sie sagt in das Lied, you have to learn not to be where you are.
0: So, also du musst lernen, nicht da zu sein, wo du bist.
1: Wenn das schlimm ist, lass deine Fantasie dich irgendwo anders hinziehen.
0: Aber ist das jetzt das Mittel, um als Wissender, als derjenige, der weiß, wie schlimm es ist, sich zu retten und sich in schöne Fantasien zu stürzen? Mhm. Oder ist das derjenige, der von vornherein lieber in seiner Illusionswelt lebt?
1: Ich glaube, beide Antworten existieren gleichzeitig. Ich kann mir vorstellen, dass für viele Leute, wenn das wirklich schlimm geht und du sitzt im Gefängnis und das ist alles so schwierig, manchmal ist das gut, ein bisschen in Fantasie zu gehen und irgendwo anders zu sein.
0: Als Überlebensstrategie.
1: Als Überlebensstrategie. Und ich glaube, das ist sehr wichtig. Manchmal braucht man das, diese Pause. Ich bin ein riesiger Fan von Pausen nehmen. Ne? Pause, um wieder nachzudenken und wieder in deine Seele zu kommen. Und wenn du kämpfen musst, weiter zu kämpfen. Oder das ist auch in Ordnung zu sagen, ich kann nicht mehr, ich will auch nicht mehr kämpfen. Ich will so gerne woanders sein, für ein kleines Päuschen zu nehmen und dann weiter zu kämpfen. Beide Antworten sind richtig, finde ich. Die existieren beide.

0: Flucht aus der Realität. Du musst lernen, nicht da zu sein, wo du bist, nicht das zu tun, was du tust. Gegen alle Mindfulness, ne? Aber es gibt Situationen,
1: wo das wichtig ist. Ich glaube, da gibt es so viele Situationen. Ja, wenn man im Krieg sitzt, wenn du im Gefängnis sitzt, wenn man in einem Diktatorstaat sitzt, braucht man Fantasie. Aber da gibt es auch eine schlechte Seite dazu, ne?
0: Ja, wenn man sich so wegbeamt, dass man...
1: Wie ein Strauß, Kopf in Sand. Genau. Und das ist auch, worum das geht. Also, wann ist das der richtige Zeit, Kopf von Sand rauszunehmen und sagen, okay, jetzt muss ich eigentlich schauen, wo bin ich? Mhm. Weil sonst kann ich nicht weitergehen. Und das ist genau, was das Lied auch stellt als Frage. Wann ist eine gute Zeit?
0: Und so heißt es ja auch, where you are. Mhm. Und das heißt ja auch ein bisschen so, wo stehst du?
1: Ja, da gibt es so viele Meinungen, um wie man das verstehen kann. Und ich finde, das war so toll, schon Musik.
0: Das war der Song eben, where you are, aus dem Musical Kuss der Spinnenfrau von John Kander. Mhm. Wir haben den Original Cast gehört, also die Originalbesetzung.
1: Yes, Chita Rivera.
0: Als Solistin. Und Golda Schulz, ja, setzt sich so ein für diese Musik.
1: Ich liebe Musik.
0: Südafrikanische Sopranistin und heute hier bei uns im Klassikforum. Und in deiner Musikauswahl geht es um Revolution, wie sie sich in Musik zeigt. Und vorhin haben wir auch vom Puls in Musik gesprochen, vom Puls in Revolution, was vielleicht das Gleiche sein kann. Ja. Und vielleicht ist Musik an sich auch schon revolutionär?
1: Ja, ich finde, aber...
0: Also woran ich denke, ist, es gibt ja immer wieder auch in der Gegenwart Regimes, die Musik verbieten. Wo die Ausübung von Musik oder auch nur von bestimmter Musik verboten ist. Ja. Weil man offenbar die Kraft fürchtet, die da drin steckt.
1: Ja, klar.
0: Das Mobilisierende.
1: Ja, absolut. Auch... Viele Musiker und Musikerinnen waren nicht erlaubt, irgendwo zu stehen, auf einer Bühne zu stehen, weil das ist auch eine Art von Revolution, um jemand zu sehen, wie dich ausschaut auf einer Bühne, eine große Bühne. Und dann hat man das Gefühl, vielleicht könnte ich auch hier raus. Wir reden jetzt von Inspiration und Hoffnung, die sind sehr, sehr gefährliche Dinge. Ne? Hoffnung zu haben und Inspiration.

0: Album.
1: This Be Her Verse.
0: Ja, This Be Her Verse. Wir haben wirklich Komponistinnen genommen, absichtlich, um die weibliche Stimme zu hören in Musik. Und als Frau zu existieren und zu komponieren, das ist eine Art von Kampf. Das ist eine Art von Revolution zu führen. Ein Schwarze zu sein, auf einer Bühne zu stehen, ist, dass man kann nichts anderes als revolutionary ausschauen. Weil da gibt es so wenige von uns eigentlich, noch immer.
1: Florence Price. Wir hören gleich einen Satz aus ihrer ersten Sinfonie, den ersten Satz. Die erste Sinfonie einer afroamerikanischen Komponistin, die von einem amerikanischen Orchester öffentlich aufgeführt wurde. Mhm. Und als wir das vorbereitet haben, da sagtest du ja, Revolution kann eben auch sein, einfach nur da zu sein.
0: Nur zu sein.
1: Sichtbar zu sein.
0: Ja. Das ist eine Art, to exist can be a revolutionary act. To be alive, um zu leben. It can be revolutionary, to survive.
1: Eben sichtbar zu sein und das zu machen, was man machen möchte, egal ob das jetzt von einem System vorgesehen ist oder auch nicht.
0: Genau.
1: Und so klingt dieser,
0: dieser
1: revolutionäre Satz von Florence Price, 1933 uraufgeführt.

0: Der erste Satz aus der ersten Sinfonie in E-Moll von Florence Price. Mittlerweile von großen Orchestern eingespielt und diese Einspielungen werden auch ausgezeichnet, unter anderem das Philadelphia Orchestra mit Yannick Nézet-Séguin. Wir haben uns aber für diese Aufnahme entschieden mit dem Cinecke Orchestra, ein noch junges Orchester in London, das den vielen weißen Orchestern Farbe entgegensetzt, ein Orchester der explizit ethnischen Vielfalt. Auch das revolutionär, oder?
1: Mhm, ja, die Gründung von dieses Orchester fand ich besonders berührend, weil da gibt's so viele Möglichkeiten nicht eigentlich für Leute, die nicht weiß sind, im Orchester zu spielen und dann zusammen auf einer Bühne zu stehen und auch unter der Leitung von einem schwarzen Dirigent wie Roderick Cox. Das war alles wow, das ist wirklich berührend.
0: Weil es ja für dich, du bist gewohnt, häufig mehr oder weniger die einzige Schwarze in einem Opernensemble zu sein.
1: In einem Raum zu sein von vielen Kollegen. Und das ist so merkwürdig, wenn man mehr als eine Schwarze in einem Raum ist. Die Stimmung ist komplett anders. Man spürt das sofort, weil da gibt es Leute, die wie ich ausschauen. Ich stehe neben ihnen und wir können uns unterhalten von den Schwierigkeiten, klassischer Musiker in eine weiße klassische Welt zu sein. Wir können miteinander darüber reden und die andere Person versteht genau, was mit mir ist. Und ein Orchester so zu sehen, und ich würde so gerne, dass das eigentlich nicht so außergewöhnlich wäre. Das ist das Ziel, ne? Das ist unser Ziel.
0: Und das ist ja eigentlich auch das Traurige, dass es...
1: Dass das noch merkwürdig ist.
0: Ja, und dass einfach leider all diese Fragen um ethnischen Hintergrund, dass die so viel Gegenwärtigkeit haben, ne? Dass die sich immer wieder aufdrängen, auch wenn man es gar nicht möchte. Übrigens auch als weißer Mensch nicht möchte, ne? Umso mehr freue ich mich einfach, dass wir jetzt hier beide zusammen im Studio sitzen.
1: Ja, weil ich weiß, für viele Leute werden die sagen, hey, bitte, lass das nur um Musik gehen, lass das nur um den Kunst gehen. Aber was ich so jemand sagen würde, ist das Folgendes. Nicht vergessen, dass Kunst durch Menschen geführt ist. Kunst existiert nicht außerhalb unserer Menschlichkeit und außerhalb wir als Menschen. Und jede Lebenserfahrung gehört dazu, zu Kunst und ist ein Teil von alles, was wir über uns als Menschen erzählen möchten, miteinander teilen wollen müssen. So Kunst, egal ob du das so hören willst oder nicht, aber Kunst ist politisch, weil ein Menschen zu sein ist politisch. Aber was revolutionär ausschaut, oder politisch ausschaut zu einer Person, ist eigentlich ein tiefen Akt von tiefer Liebe zu unserer Menschlichkeit, für jemand anders. Das ist, was ich versuche, mit das alles zu erzählen. Das ist nicht politisch, weil ich politisch sein will, oder das ist nicht revolutionär, weil ich ein Revolutionärin bin. Nein, das kommt aus meiner tiefen Liebe zu anderen Menschen und tiefer Liebe von mir zu unsere ganze Welt.
0: Was ist das für eine Liebe? Eine Liebe für die Menschheit, eine Liebe dafür, dass wir anders miteinander sein sollten.
1: Mhm. Du sagst das alles richtig.
0: Das finde ich nicht ganz so leicht zu verstehen, tatsächlich. Mhm. Doch einerseits ja, aber...
1: Folgendes. Hör zu, lieber Zuhörer, Zuhörerin und liebe Susanne. Was für eine Person ausschaut als Revolution, schaut für jemand anders als einen tiefen Akt von Liebe zu zeigen. Zum Beispiel Martin Luther King Jr., Nelson Mandela, Mother Teresa, Gandhi. Wenn du solche Leute fragen würdest, warum machst du das? Warum stehst du jetzt so gegen alles? Die werden sagen, aus Liebe. Jesus Christus, aus Liebe. Und das war genau, was so schön ist an diesem Moment in der Oper von Turandot. Sie sagt es so einfach. Ich erinnere mich, als ich Studentin war und ich hab diese Oper zugehört. Und wenn du die Geschichte so ein bisschen nicht kennst, ich erzähle kurz, so kurz wie möglich. Aber in ein Land zu kommen, wo du kommst nicht von dem Land und in der Regierung sagen die, wenn du mit unserer Prinzessin heiraten möchtest, musst du 3 Rätsel antworten. Wenn du das nicht schaffst, stirbst du. Und Leute, Männer versuchen das. Idioten. Aber die versuchen das. Aber jetzt befinden wir uns mit einer Sklaven und ihrer Prinz. Er kommt und er sagt, ich will das machen. Und er gewinnt. Aber die Turandot, sie will sogar nicht heiraten. Und er sagt, dann machen wir eine neue Regel. Wenn du meinen Namen kennenlernst, dann kannst du mich umbringen. Turandot möchte jetzt den Namen von dem Prinz wissen. Und Liu sagt, ich bin der Einzige, der seinen Namen kennt. Und Turandot sagt dann, okay, sag's mir den Namen. Und Liu sagt, nein, werde ich nicht machen. Und Turandot fragt dann, du bist eine Sklavin, warum würdest du für so jemand ruhig sein? Warum machst du dich als Opfer jetzt? Und Liu sagt komplett einfach, das beste Satz im Oper, aus Liebe. Ich mach das aus Liebe. Und wenn du Liebe in dein eigenes Herz erlaubst, dann werdest du mich verstehen.

0: Parla, parla, sagen die Leute zu Amelie. Und das war aus Turandot, der Oper von Puccini, dirigiert von Zubin Mehta mit Montserrat Caballé als Liu. Und das war ihre kleine Arietta aus Turandot, Tanto Amore Segreto. Ah, ich bin Golda Schulz und ich sitze mit Susanne Oeckelmann. Und jetzt sind wir bei Classic Forum.
1: Und damit kommen wir jetzt nochmal zu so einem richtigen Revolutionslied. Oh. Ciao, Bella, ciao.
0: Ja.
1: Ein Partisanenlied.
0: Ja, Lied von den Menschen, vom Land und dann von Italien. Irgendwie als Lied von Revolution genommen. Bei fast jeder Revolution. Ne?
1: Ja, das hat dann sich verselbstständigt und es gibt es auch in vielen Sprachen.
0: Ja.
1: Wo man ja eigentlich meinen könnte, das ist ein bisschen absurd, aber irgendwie funktioniert es.
0: Funktioniert.
1: Und dabei ist es ein Abschiedslied und so fröhlich wie es klingt, ist es dann doch auch sehr traurig, denn der Abschied geht ja, ich kämpfe jetzt für unsere Freiheit, sollte ich sterben, dann...
0: Er sagt Tschüss zu all seinen Geliebten, zu deinen Geliebten. Ne? Und der sagt, wenn er stirbt, bitte in die Erde machen und mach einen Blumen drauf. Und wenn Leute vorbei diese Blume geht, dann sagt er, und diese Blume, so sagen alle, Bella Ciao, ist die Blume des Partisanen, der für unsere Freiheit starb.
1: Und der sein Leben geopfert hat, damit andere besser weiterleben können.
0: Ja, das geht weiter. Und ich muss eigentlich Dankeschön sagen zu meinem Ehemann, weil er ist Italiener und er hat mir das alles gelernt. Und jedes Mal, wenn ich das Lied zuhöre und man entdeckt das neu und man versteht die Geschichte von Italien und dann kommt man zu heutzutage, wenn Leute das wieder singt und das ist auch wieder neu eingenommen von Revolutionen zur Zeit. Das ist merkwürdig und berührend. Und dann kommt man wieder zu der Geschichte von Anfang. Der Welle kommt von hinten. Die Welle von Revolution kommt von ganz Dekaden vorher. Von unseren Vorfahren kommt Revolution schon. Das ist schon, Revolution war schon vor uns angefangen. Es wird auch schon weitergehen. Die Welle bewegt sich einfach durch unsere Menschheit.

0: Ciao, Bella Ciao. Das berühmte italienische Partisanenlied, ursprünglich waren es mal Reisernterinnen Ende des 19. Jahrhunderts, italienische, die sich damit zur Wehr gesetzt haben. Und mittlerweile geht es um die Welt.
1: Aber hier ist das, spürt man Hoffnung nach vorne. Da kommt was Besseres. Bleib dran. Auch wenn ich sterbe, bleib dran. Auch wenn ich nicht Libertà sehen, bleib dran.
0: Sagt Golda Schulz hier im WDR3-Klassikforum. Golda Schulz ist in der aktuellen Konzertsaison unsere Artist in Residence bei WDR3 und wird in den nächsten Monaten immer wieder hier bei uns zu Gast sein. Und damit gehen wir Richtung Finale. Und wir haben.
1: Und was für eine Finale haben wir das ausgesucht?
0: Das einzig mögliche Finale nach diesen vielen Gedanken zur Revolution, die wir gehabt haben jetzt im Laufe der letzten Stunden. Und natürlich geht es in das Finale, in den Schluss von Beethovens 9. Sinfonie.
1: Ja.
0: Alle Menschen werden Brüder.
1: Und ich liebe das, wenn das so passiert. Alle Menschen. Diese Spannung, was er baut, bevor das kommt. Alle Menschen. Er will so gerne sagen, alle. Es ist so wichtig, dass jede diese Spannung so baut. Und dann kommt diese Explosion, die so ruhig ist. Alle Menschen werden Brüder sein. Das ist, da gibt es nichts Besseres, finde ich.
0: Und das ist ja eine gigantische Utopie. Also wenn man auch mal die Aufführungsgeschichte dieser Sinfonie anschaut, vielleicht Stück für Stück oder immer mal wieder wird sie ein bisschen wahr oder ein bisschen wahrer und dann verblasst es vielleicht auch wieder. Aber es bleibt als ein Leitbild, was auch ja immer wieder in besonderen Situationen aufgegriffen wird. Mhm. Und die Ode an die Freude ist die Europahymne.
1: Ich fand das so wahnsinnig cool, dass ein ganzen Kontinent das so eingenommen hat. Ja, das spricht zu uns alle und wir nehmen das. Ich würde so gerne, dass Leute eigentlich wirklich immer die Kunst, was wir einnehmen und schauen und zuhören und in der Seele reinlassen, um dich zu ändern. Weil wenn man das erlaubt, weil man muss das eigentlich erlauben, dass Kunst dich ändert, ne? Wenn du das erlaubst, kommst du wirklich woanders, weil du bist, you are changed when you allow art to change you.
0: Also Kunst kann einen eben wirklich transformieren. Und jetzt haben wir auch noch eine Aufnahme aus einer ganz, ganz speziellen Situation, wo ja wirklich ganz, ganz große Hoffnung aufgebrochen war. Und zwar am 25. Dezember 1989 hat Leonard Bernstein die 9. Sinfonie im Schauspielhaus Berlin dirigiert. Und es waren Musiker aus München, aus Dresden, aus Leningrad, aus London, aus New York, aus Paris vereint. Mhm. Auf der Bühne wirklich auch große Besetzung, das hört man. Und was muss das für ein Moment gewesen sein? Also das muss ja ein Taumel, ein Rausch gewesen sein, wenn man dabei sein durfte, sowohl als Musiker als auch im Publikum.
1: Ja.
0: Also nach ungefähr, was weiß ich, anderthalb Monate nach dem Fall der Mauer oder zwei Monate, ich weiß nicht genau, wie viel es ganz genau sind.
1: Aber dann so schnell alles zusammenzubringen, ne? Alle die Musiker, alle reinzukommen, um zu proben. Was musste das sein, um zu proben und über diese Musik zu reden miteinander?
0: Und es damit manifest werden zu lassen.
1: Genau.
0: So, es stimmt.
1: Frisson, Leute, Frisson.
0: Also Gänsehaut.

0: Freudentaumel. Nach der Aufführung der 9. Sinfonie von Ludwig van Beethoven am 25. Dezember 1989, kurz nach dem Fall der Mauer, im Schauspielhaus in Berlin. Leonard Bernstein hat Musiker dirigiert aus Sinfonieorchestern aus München, Dresden, Leningrad, London, New York, Paris. Es gab den Kinderchor der Philharmonie Dresden, den Rundfunkchor Berlin und ein jubelndes Publikum. Ja. Da wäre ich gern dabei gewesen.
1: Ich auch. Ich auch so gern, um dann in die Musik zu sitzen.
0: Oh. Und ja, zu erleben, mindestens für diese Zeit. Jetzt schaffen wir es, alle Menschen werden Brüder und Schwestern.
1: Ja. Ja. Aber ja, so ist das Leben. Wir arbeiten dran. Wir sind Menschen. Manchmal sind wir gut zueinander, manchmal nicht.
0: Golda Schulz, mein Gegenüber.
1: Susanne
0: Hier im WDR3 Klassikforum. Wir hoffen, dass Sie Lust hatten, uns hier zu folgen. Golda Schulz wird in dieser Konzertsaison immer wieder unser Gast sein und Themen mit uns teilen, die ihr wichtig sind. Heute ging es um Revolution und um Musik. Sie können diese Sendung in unserer App nachhören, auch auf wdr3.de. Dort stellen wir die Klassikforen zusammen mit Golda. Und da steht übrigens auch ein Klassikforum, das wir schon vor ein paar Jahren aufgenommen haben. Da können Sie Golda Schulz noch ein bisschen mehr als Künstlerin kennenlernen, jenseits vielleicht eines so großen Themas wie Revolution. Wobei, wir hatten da auch große Themen und große Fragen.
1: Ja, ich kümmere mich immer um die große Warum.
0: Im nächsten Klassikforum mit dir, Golda, da ist das große Warum Mozart. Wie kann es sein, dass Mozart Mozart ist?
1: Genau. Die Beziehung, was wir alle haben mit Mozart, warum haben wir das einfach?
0: Das werden wir versuchen herauszubekommen. Zusammen übrigens auch noch mit Antonello Manacorda, dem Dirigenten.
1: Mhm.
0: Darauf freue ich mich sehr und wir freuen uns übrigens auch über Ihre Rückmeldungen. Sie wissen ja, über App, unser Servicetelefon 0221 5678 9333 und per Mail geht auch an wdr3@wdr.de. Vielen Dank fürs Zuhören. Ich bin Susanne Ockelmann und gleich nach den Nachrichten übernimmt hier unser Kulturfeature.

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0: 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Es ist 12 Uhr. 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
2: Die Nachrichten mit Anja Gavlik. Guten Tag. Gerade laufen in NRW wieder Polizeieinsätze nach den Sabotageversuchen auf das Stromnetz. In Niederzier am Hamburger Forst sichern Ermittler Spuren. Da war gestern das Wohnmobil des Tatverdächtigen gefunden worden. Der 48-Jährige ist weiter auf der Flucht. Sein Name steht unter zwei Bekennerbriefen, nicht nur für die Fälle in NRW, sondern auch in Brandenburg und Sachsen. Wie Ermittler die Briefe einschätzen, schildert Ulrich Spinnrath.
3: Herbert Reul, der Innenminister von NRW, und Alexander Dobrindt, der Bundesinnenminister, die haben gestern gesagt, dass die Ermittler sie für glaubwürdig halten, weil in diesen Schreiben viel Täterwissen zu finden sei, also Details zu den Abschussvorrichtungen zum Beispiel, die auch tatsächlich so gefunden worden sind. Aber man muss dazu sagen, es stand zwar der Name Daniel V. darunter, aber ob er die Schreiben wirklich verfasst hat und ob er auch die Taten begangen hat, das wissen wir natürlich noch nicht. Herbert Reul hat zum Beispiel davon gesprochen, dass es auch eine fremdstaatlich gesteuerte Sabotage gewesen sein könnte, und Dobrindt hat von Klimaextremismus gesprochen.
2: In der EU könnte es bald weniger Airbnb-Wohnungen geben. Die Kommission plant ein neues Gesetz. Mathis Jungblut mit den Details.
4: In europäischen Urlaubsgegenden, wo es zu wenig bezahlbare Wohnungen gibt, soll die Anzahl der Airbnbs begrenzt werden. Und wann diese Begrenzung in Kraft tritt, soll einheitlich festgelegt werden. In großen Städten wie Paris oder Barcelona gibt es schon jetzt eine Obergrenze für Airbnbs. So etwas könnte es zum Beispiel bald auch an der italienischen oder französischen Küste geben. Den Hintergrund kennen wir aus Deutschland auch ziemlich gut. Wohnungsmangel, weil in Touristenhochburgen wie rund um Malaga in Spanien oder auf Mallorca zum Beispiel immer mehr Wohnungen an Urlauber vermietet werden, steigen die Mieten für die Leute, die dort leben. Deswegen sind da in letzter Zeit auch immer mal wieder Leute auf die Straße gegangen, um gegen Touristen zu demonstrieren.
2: In Köln wurde erneut auf eine türkische Bar geschossen. Die Polizei wurde gegen 7 Uhr heute früh zum Einsatz im rechtsrheinischen Stadtteil Ostheim gerufen. Die Polizei prüft einen Zusammenhang mit der türkischen Dinsi-Mafia in NRW. Jochen Hilgers berichtet.
5: Die Polizei sagt, es habe sich ein Kleinwagen der Bar genähert. Der Beifahrer sei aus dem Auto gesprungen und habe dann mindestens 5 Schüsse abgefeuert. 4 trafen die Bar, ein Schuss offenbar nicht. Dann flüchteten die Angreifer mit hohem Tempo. Ein Mitarbeiter der Bar, die gegen 4 Uhr morgens schließt, hatte sich noch im Gastraum befunden. Er blieb unverletzt. Trotzdem wird eine Mordkommission eingerichtet. Hier vor Ort läuft noch die Spurensicherung. In einer Fensterscheibe ist ein großes Einschussloch zu sehen.
2: Und auch das ist heute noch Thema. In Nepal haben Retter 10 Tage nach der Sturzflut im Himalaya 2 weitere Personen gerettet. Einen Arbeiter, der in einem Tunnel verschüttet war, und eine Frau aus einem Haus an der Grenze zu Tibet. Der Schauspieler Michael Mendl ist tot. Er starb im Alter von 82 Jahren. Mendl hat in über 200 Film- und Fernsehproduktionen mitgewirkt und wurde mehrfach ausgezeichnet. Bundesbildungsministerin Prien hat sich klar gegen eine Abschaffung der allgemeinen Schulpflicht ausgesprochen. Die AfD will das in Sachsen-Anhalt im Falle eines Wahlsiegs umsetzen. Die gesetzlichen Krankenkassen haben im ersten Halbjahr einen Überschuss von 2,6 Milliarden Euro eingenommen. Nach Angaben des Bundesgesundheitsministeriums ist das vor allem auf höhere Beiträge zurückzuführen und soll die Reserven auffüllen. Das Comeback der Tennisprofis Serena und Venus Williams ist nach einem Spiel schon wieder beendet. Die Schwestern waren im Doppel bei den US Open in New York angetreten, verloren allerdings knapp. Das Publikum feierte die beiden aber mit Ovationen. Die Williams-Schwestern zählen zu den erfolgreichsten Doppelpaarungen der Tennisgeschichte. Gemeinsam gewannen sie 14 Grand-Slam-Titel im Doppel und 3 olympische Goldmedaillen. Das war WDR aktuell. Das Wetter in Nordrhein-Westfalen. Sonne und Wolken wechseln sich ab bei 19 Grad in Mainz-Hagen, in Ibbenbüren 20 und in Drostorf 22. Die Zeit 12.04 Uhr.
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2: Wenn über die Zukunft Ostdeutschlands diskutiert wird, geht es oft um Abwanderung, Frust und Strukturwandel. Die kleine Stadt Kalbe in Sachsen-Anhalt probt einen anderen Weg. Kunst soll die Stadt beleben und neue Menschen anziehen. Ob das gelingen kann und was sich daraus für Regionen im Wandel lernen lässt, zeigt das Kulturfeature Kalbe setzt auf Kunst von Judith Geffert, eine Produktion aus dem Jahr 2021.
6: Eine endlose Landstraße. Mit dem Rufbus geht es durch stille Dörfer, vorbei an Weizen- und Maisfeldern, Windrädern. Ich genieße die Weite der Altmark.
7: Es ist der Freitag vor der Landtagswahl in Sachsen-Anhalt. Die Wahlplakate sprechen von Landwirtschaft und Infrastruktur, von Heimat und Zukunft. Dicke Traktoren wälzen sich über die Straße.
6: Zwei ältere Frauen stehen am Wegesrand und unterhalten sich. Obwohl ich selbst aus Sachsen-Anhalt komme, war ich noch nie hier.
7: Dünn besiedelt war die Altmark schon immer. Landwirtschaftlich geprägt. Bis heute.
6: Der kleine Bus, der mich vom Zug aus Berlin abgeholt hat, ist nur gekommen, weil ich ihn 2 Stunden vorher per Telefon bestellt habe. Ich bin der einzige Fahrgast.
8: Dankeschön.
9: Bitteschön.
6: Und hier, mitten auf dem weiten Land, soll eine Künstlerstadt entstehen. Deshalb bin ich hergekommen.
7: Kalbe setzt auf Kunst. Den demografischen Wandel gestalten. Ein Feature von Judith Geffert.
6: Wir sind angekommen in Kalbe an der Milde. Ich stehe direkt am Ortseingang neben der Schule. Idyllisch ist es hier, ruhig.
7: Kalbe ist eine kleine Stadt oder ein großes Dorf, je nach Perspektive. Knapp 2300 Menschen leben hier. Vor der Wende waren es mal fast 4000. Die Altstadt, oval angelegt mit ihrem historischen Kopfsteinpflaster und ihren Fachwerkhäusern. Viele davon sind renoviert und bunt gestrichen, einige aber auch grau mit bröckelndem Putz und verrammelten Türen. Um den Altstadtkern fließt ein Fluss, die Milde. Aus den üppigen Gärten hinter den Häusern führen viele kleine Stege über den Fluss. Stadt der 100 Brücken wird Kalbe deshalb genannt. Kalbe hat auch eine Burgruine, ein Storchennest, ein Heimatmuseum, einen Sportplatz und ein Freibad. Ein kroatisches Restaurant, 2 Eisdielen und eine Reha-Klinik samt Kurgarten. Drumherum Kleingartenanlagen, Felder, Sumpfgebiet.
6: Und Kalbe ist seit 8 Jahren Künstlerstadt. Zumindest arbeiten die Mitglieder des Vereins Künstlerstadt Kalbe e.V. daran. Das Logo hat mich schon am Ortseingang begrüßt.
7: An diesem Wochenende findet das Potenziale-Festival statt. Ein Festival für improvisierte Musik, das von der Künstlerstadt veranstaltet wird.
6: Auf einer Wiese stehen mehrere an den Seiten offene Jurten. Zelte, die oben mit schwarzem Stoff bespannt sind. Dahinter ein alter Kirschbaum und dazwischen ein paar Leute, die der Musik lauschen. Die meisten sind extra für das Festival angereist, aber auch Einheimische sind gekommen.
7: So wie Volkmar Erl und seine Freundin Silvia Ebeling. Volkmar leitet hier den Jugendclub. Er ist seit der ersten Ausgabe des Festivals dabei.
10: Da ich ja auch sehr musikbegeistert bin, habe ich mir dann natürlich dann auch die ersten Live-Gigs dann mal so reingezogen. Und war natürlich so, was passiert denn da? Ne? Man erwartet Musik und konnte nun nicht verstehen, was da auf der Bühne passierte im Großen und Ganzen. Da ich selbst auch Musik mache, ist mir dann eben so dieses Beobachten und Musik sehen und hören, verstehen ist dann da entstanden. Das erste Mal so für mich, ja. dieses Verständnis für dieses, was hier passiert. Ne?
6: Ich komme mit und ich finde es einfach nur schön, dass mal was los ist, dass man Leute treffen kann, sehr nette Leute. Also wir gehen eigentlich jedes Jahr hierher. Und das ist für mich so das, weshalb ich hier bin.
7: In der Dorfmitte, keine 5 Minuten von der Wiese entfernt, steht eine Kirche aus Natursteinen mit rotem Ziegeldach. Daneben sitzen Gisela, Francis und Burgunde und preisen ihre Häkelware an.
6: Außer der improvisierten Musik gibt es auf der Potenziale auch Programmpunkte, die von EinwohnerInnen der Stadt angeboten werden.
8: Wir sind darauf gekommen, weil wir kein Geld haben. Das ist immer so. Wir haben ja immer kein Geld für sowas. Und dann fanden wir das schön, weil bei uns sind sie ja immer alle ab 80, 79. Ja? Wir sind so eine AWO, so, nicht? Von alten Leutchen. Und dadurch dann basteln wir was. Socken oder so Topkratzer.
9: Jeder hat Ideen, der eine dies, der andere das.
8: Ja.
6: Voll schön.
9: Irgendwas wird man raus.
6: Kaffee und Kuchen oder.
8: Ja, wir kommen von der AWO-Nachbarschaftstreff.
6: Ja.
8: Und wir haben schon öfters mit der Künstlerstadt, haben wir immer was zu tun. Ja, und wir besuchen sie mal, dann bringen wir Kuchen mit und die kochen Kaffee. Oder sie kommen zu uns. Oder wenn wir so wie die Lampions häkeln wir jetzt für ihr. Die Bändchen haben wir für gehäkelt.
6: Ah ja,
9: ja. Ich hab auch
8: genau. Ja. Das ist mein Muster, die blauen musste ich häkeln. Da hat sie sich gefreut, dass sie mich mal verdonnern konnte, dass ich was mache.
6: Der Verein Künstlerstadt Kalbe will mit Hilfe von Kunst und Kultur dem demografischen Wandel auf dem Land etwas entgegensetzen. Er will gegen die zunehmende Vereinzelung kämpfen, leerstehende Häuser durch Kunst beleben, Arbeitsplätze schaffen und letztendlich dafür sorgen, dass junge Leute hierher ziehen. Ich finde das faszinierend und bin gleichzeitig skeptisch. Kann das funktionieren? Wer sind diese Leute, die in dem Bundesland, in dem ich aufgewachsen bin und aus dem ich so schnell wie möglich weg wollte, ein so ambitioniertes Projekt gestartet haben? Könnte auch ich hier leben? Und warum kommen andere hierher?
11: Ich bin Corinna Köbele, lebe seit 26 Jahren jetzt in Kalbe. Ich bin psychologische Psychotherapeutin und ich bin Kulturmanagerin und insgesamt Künstlerin.
7: Corinna Köbele kam in den 90er Jahren aus Darmstadt im Westen nach Kalbe im Osten, um als psycho-onkologische Therapeutin, also Ansprechpartnerin für KrebspatientInnen, die neue Reha-Klinik mit aufzubauen. Hier erlebte sie auch, wie die Stadt jährlich immer mehr EinwohnerInnen verlor.
11: Weil ich jeden Tag immer auf diese kaputten Häuser gegenüber gucke und auch gemerkt habe, die Straße wird immer leerer. Das hat mich immer sehr berührt, weil ich gedacht habe, irgendwann lebst du alleine in dieser Straße, weil alle entweder weggestorben sind oder sich totgesoffen haben oder weggezogen sind zu ihren Kindern. Und gerade gegenüber, das Gericht wurde immer benutzt als Sperrmülllager von der Stadt. Und das habe ich überhaupt nicht verstanden, wie man so ein tolles Haus so gebrauchen kann. Und ich gucke halt ein Haus an und sehe halt eben, was da drin laufen könnte. Und das war wirklich für mich eine Erkenntnis, die kam recht spät. Und das hat mich dann halt eben auch bewogen, dass ich gedacht habe, entweder setzt du jetzt deine Ideen um oder du platzt vor Ideen.
7: 2012 ist es dann soweit. Verschiedene Inspirationsquellen laufen bei Corinna Köbele zusammen. Das Wächterhausmodell. Das leerstehende, denkmalgeschützte Gebäude mit Hilfe von Einzelpersonen und kreativen Projekten wiederbelebt. Die holländische Kraker- oder Hausbesetzerbewegung. Das Hugenottenhaus, ein leerstehendes Gebäude, das während der 13. Documenta in Kassel durch den Künstler Theaster Gates wiederbelebt und von KünstlerInnen besetzt wurde. Und die Künstlerstadt Gmünd in Österreich, die Corinna Köbele letztendlich als Vorbild für die Künstlerstadt Kalbe diente.
11: Und ich dachte, boah, wäre das toll, wenn wir hier einfach in die leeren Gebäude 100 Künstler reinpacken. Ja. Und erstens würden sie geschützt werden gegen Vandalismus, zweitens wäre hier richtig Leben in der Bude und wer weiß, was sich dann noch alles entwickelt.
7: Im Frühjahr 2013 stellt Corinna Köbele das Konzept dem Bürgermeister vor.
11: Dem ist natürlich ein bisschen die Kinnlade runtergefallen, weil wer kommt als Bürger sonst ins Rathaus mit einem Stadtentwicklungskonzept?
12: Im Jahre 2012 war es das erste Mal, dass ich in einem Artikel in meiner Tageszeitung, der Volksstimme, das Wort Künstlerstadt las. Sinngemäß ging es darum, dass eine Frau Corinna Köbele aus Kalbe eine Künstlerstadt machen wollte und sie aus den alten Bundesländern kam. Und da war mein erster Gedanke, was denkt diese Frau sich, wo sie hier ist? Es wird niemand mitmachen.
6: Sigrid Fricke ist 70 Jahre alt und von Anfang an bei der Künstlerstadt dabei. Vor der Rente hat sie als Grundschullehrerin gearbeitet. Mich interessiert, wie sie die Gründung des Vereins erlebt hat.
12: An dem Gründungstag war ich unentschlossen, ob ich zu dieser Veranstaltung gehe oder nicht. Und zufällig kam meine Tochter vorbei und da habe ich sie gefragt, soll ich da hingehen oder nicht? Und dann sagt sie, ja, Mutti, bitte, geh hin.
6: Anfangs war es ihr unangenehm, ihr Bild in der Lokalzeitung zu sehen. Inzwischen ist sie stolz auf das, was sie schon geschafft haben. Vor einiger Zeit hat sie sogar selbst angefangen zu malen.
12: Ich fand das auch alles sehr interessant, vor allen Dingen, weil Corinna auch die Bewerbungsmappen mit hatte von den einzelnen Künstlern. Und das hat mich natürlich begeistert. Ich konnte es aber trotzdem nicht glauben, dass sich junge Menschen bereit erklären, nach Calbe zu kommen und hier zu leben und zu arbeiten. Das war für mich eigentlich unvorstellbar.
11: Und dann habe ich alle Hausbesitzer angeschrieben und habe gesagt, ja, ich habe das und das vor, ich würde gerne eine Künstlerstadt machen. Und was halten Sie davon, wenn Sie Ihre Gebäude Künstlern überlassen? Wir übernehmen im Grunde alle Kosten, was Nebenkosten angeht. Und war da sehr enthusiastisch. Und das war wirklich auch eines der härtesten Zeiten, weil es kam keine Rückmeldung von den Besitzern. Der erste, der mir wirklich dann sein Quartier zur Verfügung stellte, war der katholische Pfarrer. Dann war wirklich eine Frau von der Wohnungsbaugenossenschaft sehr mutig und die hat gesagt, ja, wir haben hier genügend Gebäude, ihr könnt die erstmal haben. Und die waren natürlich im grottenschlechten Zustand. Das waren Wohnungen, die 20 Jahre leer standen, alt, vergammelt, mit Katzen- und Marderscheiße drin, ja. Und ich habe aufgerufen über die Zeitung, wer hat Lust zum Putzen? Und dann kamen 6 Frauen, mit denen haben wir gestartet.
7: Das ist der harte Kern. So nennt sich die Gruppe, die hauptsächlich aus RentnerInnen besteht und ohne die in der Künstlerstadt nichts läuft. Der harte Kern putzt, organisiert, backt Kuchen und kümmert sich um die Gäste. Seit 8 Jahren ehrenamtlich und mit viel Einsatz.
12: Es war ja weder Geld da, noch hatten wir Putzmittel. Wir hatten kein Kehrblech, wir hatten keinen Handfeger, wir hatten keinen Schrubber, wir hatten keinen Besen, wir hatten keinen Lappen. Wir haben alles von zu Hause mitgebracht. Beim ersten Mal habe ich sogar das Wasser von zu Hause geholt.
11: Dann haben wir da wirklich im Grunde Atelierräume geschaffen und haben Wohnräume geschaffen, haben Möbel zusammengesammelt in Windeseile. Jeder hat geguckt, was er noch im Keller rumfliegen hat, was er damit hineinbringen kann.
12: Das Beste ist ja dann immer, wenn die Arbeit vorbei ist, dass man sich dann noch mal trifft an einem Tisch und ein bisschen erzählt. Und oft gibt es auch was zu essen. Und dann kommt man ins Gespräch und lernt sich noch ein bisschen näher kennen.
7: Von der Idee bis zur Umsetzung vergehen wenige Monate. Im Sommer 2013 arbeiten und wohnen bereits die ersten 15 KünstlerInnen aus aller Welt in den frisch geputzten Räumen. Seitdem führt die Künstlerstadt jedes Jahr einen Sommercampus und seit 2015 auch einen Wintercampus durch, veranstaltet 3 Festivals im Jahr, vergibt Aufenthaltsstipendien an Kunstschaffende und erhält dafür Auszeichnung um Auszeichnung. Auch Bundespräsident Steinmeier hat die Vereinsmitglieder vor ein paar Jahren nach Berlin eingeladen.
12: Das war dann eben so eine Reise ins politische Berlin, möchte ich bald mal sagen. Ja, dass man im Bundestag war und Frau Merkel gesehen hat von Weitem. Macht natürlich auch Spaß. Und der Zusammenhalt ist dann auch natürlich gleich größer, wenn man dann solche Reise dahin macht. Wir haben so viel gelacht auf der Fahrt nach Hause. Bei der einen Fahrt waren wir dann auch in der Nachtbar am Alexanderplatz. Sind aufgefallen, weil wir alle getanzt haben.
7: Calbe ist eine Stadt, die seit dem Mauerfall immer weiter geschrumpft ist und deren Bevölkerung immer älter wird. Ein Schicksal, das der Ort mit vielen mittleren und kleinen Städten in den ostdeutschen Bundesländern teilt. In den 1990ern und 2000ern wurden Betriebe geschlossen. Junge Erwachsene und vor allem junge Frauen gingen zum Arbeiten oder Studieren nach Westdeutschland. Erst seit wenigen Jahren stabilisiert sich das Verhältnis von Zu- und Abwanderung im ostdeutschen Raum. In den ersten 20 Jahren nach der Wende hat Sachsen-Anhalt über ein Fünftel seiner Bevölkerung verloren. Und jetzt gibt es hier sehr viele leerstehende Gebäude, die langsam aber sicher verfallen.
13: Das ist eine unmittelbare Folge des demografischen Wandels. Das ist aber auch eine Folge der Wende, wo sich Rechtsverhältnisse verändert haben und gerade bei den Eigentumsverhältnissen sich dann niedergeschlagen haben. Zum Teil sind die auch noch ungeklärt, auch jetzt noch, nach fast 30 Jahren nach der Wende.
7: Carsten Roth, Bürgermeister von Kalbe, parteilos. Seit 2010 verwaltet er insgesamt 37 Gemeinden im Umkreis der Stadt.
6: Als er mich in dem großen Konferenzraum des Kalbenser Rathauses begrüßt, fragt er mich als erstes, ob ich nicht auch nach Kalbe ziehen wolle.
13: Die große Masse an Leerstand ist in privater Hand angesiedelt. Und beim Schutz des Eigentums in unserer Bundesrepublik ist es natürlich schwer, dort direkt darauf zuzugreifen. Man muss die Leute mitnehmen, man muss sie sensibilisieren und man muss Möglichkeiten aufzeigen, welche Wege gegangen werden können. Nun kommt bei uns erschwerend hinzu, dass ein Großteil der Gebäude, die leer stehen, unter Denkmalschutz stehen. Ja, und die Auflagen, die dort zum Teil drauf ruhen, sind bei der wirtschaftlichen Leistungskraft unserer Bürger hier nicht immer im vollen Umfang zu erfüllen. Und das bremst natürlich das Engagement in der Sache aus und führt im schlimmsten Fall dazu, dass der Eigentümer sagt, dann lasse ich hier mein Objekt verfallen.
7: Bis 1989 war 30 Kilometer nördlich und westlich von Kalbe die Welt zu Ende.
6: Die sozialistische Welt.
7: 40 Jahre lang lag die Altmark am westlichsten Punkt des Ostblocks. Kalbe war Garnisonsstandort für DDR-Grenzsoldaten. Als die nach dem Mauerfall abgezogen wurden, zogen ganze Familien aus der Stadt weg.
13: Wir haben als typisch ländliche Region massiv unter dem demografischen Wandel hier zu leiden gehabt. Gekennzeichnet durch massiven Bevölkerungsverlust. Allein das Grundzentrum Kalbe ist von knapp 4.000 Einwohnern auf jetzt 2.500 Einwohner runtergefallen. Es sind Arbeitsplätze verloren gegangen vor Ort. Wir haben damit auch einen gewissen Qualitätseinbuße innerhalb der Bevölkerung, weil die beweglich waren, körperlich wie mental, weitestgehend der Arbeit hinterhergezogen sind. Aber auf der anderen Seite ist das natürlich auch eine Chance, sozusagen sich neu aufzustellen, sich neu auszurichten und auch vielleicht mal Wege zu gehen, die nicht alltäglich sind.
7: Die Dagebliebenen werden immer älter. Junge Leute kommen nur zögerlich nach. Das macht sich auch bei der Finanzierung kommunaler Haushalte bemerkbar. Es gibt weniger Steuereinnahmen. Und das bedeutet weniger Gelder, um Infrastruktur, medizinische Versorgung und Kultureinrichtungen aufrechtzuerhalten. Die Folgen? Bus- und Zuglinien werden eingestellt.
6: Auch in Kalbe wurde 2001 die Bahnverbindung gekappt. Seitdem verfällt das Bahnhofsgebäude. Aber immerhin gibt es noch den Rufbus, mit dem auch ich hergekommen bin.
7: Läden schließen, soziale Treffpunkte gehen verloren, Arztpraxen machen zu. Vereinzelung wird zum Problem. Die Aufrechterhaltung gemeinschaftlicher Strukturen hängt immer stärker vom ehrenamtlichen Engagement Einzelner.
6: Und hier kommen Vereine wie die Künstlerstadt Kalbe ins Spiel. Das erzählen mir auch die Frauen am Häkeltisch.
12: Es ist auch so, man bleibt da ein bisschen jung, man vergisst, dass man so alt ist, ja?
14: Das stimmt.
12: Ja, wirklich, ja. Man vergisst das, wenn dann die jungen Leute sind und man macht da mit. Und beim Tanzen manchmal, ach, kommt doch mit auf die Tanzfläche. Ja, dann springe ich da auch noch manchmal mit hin und her, aber jetzt nicht mehr, jetzt war ich krank. Nee, das macht dann auch wirklich Spaß.
14: Ja.
12: Ja, und wie gesagt, die feiern, ja, das war manchmal zu schön. Also, jeder bringt was mit. Ja.
14: Das ist das Schöne.
12: Dann essen wir dann und einer bringt ein bisschen selbstgemacht.
14: Ich finde, das ist noch der Zusammenhalt wie aus der DDR.
12: Ja, ja,
14: ja? Genau. Das ist so.
12: Genau. Jeder gibt mal was aus.
14: Und da guckt keiner und so. Ja, ja, das stimmt.
12: Ja.
14: Das
12: ist wirklich toll.
15: Also, das heißt, irgendwie in der DDR gab es das und dann war das weg plötzlich?
14: Ja,
15: oder?
14: Ja, doch.
15: Also mit der
16: nach der Wende war vieles weg, ja.
12: Kann man
14: ich finde, jetzt macht jeder so seins mehr. Ja. Früher, dann hat dir was gefehlt, sage ich immer, dann bist du rübergegangen, geklingelt, hast du mal ein Stück Butter für mich oder sowas, ja?
16: Und die ganze Hausgemeinschaft.
14: Die Hausgemeinschaft saß vor der Tür oder auch so, die Leute. Also ich fand das schon, aber langsam geht es schon, finde ich, aber so richtig ist es nicht.
15: Was hat sich da verändert?
14: Na, ich würde auch sagen, dass viele auch so wegfahren und woanders arbeiten, ja. Das macht auch, ja. Oder auch.
12: Aber man muss sich trotzdem wundern, es gibt immer, also wenn jetzt Häuser leer werden, weil Leute versterben und die Kinder sind irgendwo anders, die wollen das Haus alle nicht mehr haben, die werden immer wieder bezogen. Als beim letzten Mal, die vom Fernsehen da waren, der hat getan, als wenn er jetzt hier am Ende der Welt wäre. Ja, ob es überhaupt Kinder gibt und was er mich da alles gefragt hat. Ich habe gedacht, ich bin im falschen Film.
14: Na, aber recht hat er auch mit unserer Busverbindung, dass sie uns die weggenommen haben. Wir haben keinen Zug. Ja, das finde ich auch nicht schön.
12: Ja, aber
14: dass sie
12: du musst nur umsteigen. Ich meine, die haben sie uns ja nicht ganz weggenommen.
14: Ja, aber
12: nur
14: trotzdem
12: die Bequemlichkeit haben sie weggenommen, ja.
14: Ja, finde ich das nicht so schön. Ja.
15: Also. Welche Busverbindung war
14: das? Die 100.
6: Die Einstellung der Buslinie, das ist hier oft Thema. Und der geplante, von UmweltaktivistInnen heftig kritisierte Ausbau der A14. Der würde die Anbindung der Region an den Rest von Deutschland deutlich verbessern.
17: Diese demografische Krise ist ja immer sozusagen vor dem Hintergrund einer Niedergangserzählung des Ostens, ne? Und deswegen war für uns auch immer ein bisschen die Frage, ob eigentlich mit diesem demografischen Faktor das Problem angemessen beschrieben wird.
7: Julia Gabler ist Professorin für Management sozialen Wandels an der Hochschule Zittau-Görlitz. Seit über 10 Jahren forscht sie zum Strukturwandel im ostdeutschen ländlichen Raum, auch im engen Austausch mit den Menschen vor Ort. Sie sagt, dass der demografische Wandel nicht die einzige Herausforderung für die Menschen dort sei.
17: Jedes Dorf hatte ein Kulturzentrum und hatte den Konsum und hatte den Bahnhof. Und die ganze Daseins- und Infrastruktur war auf diese zentralistische Arbeitsweise auch in den ländlichen Räumen ausgerichtet und dargelegt. Umso markanter war quasi der Rückbau in den letzten 30 Jahren.
7: Der Mauerfall und die darauffolgende Abwicklung der ostdeutschen Industrie haben die bis dato meist funktionierenden Strukturen von DDR-Dorfgemeinschaften ins Wanken gebracht. Ein Bruch, der die Menschen dort vor neue Herausforderungen stellte.
17: Und diese Zurückgeworfenheit tatsächlich, die durch den Rückbau von sozialer, kultureller, verkehrstechnischer Bildungsinfrastruktur gewesen ist, hat natürlich dazu geführt, dass es tatsächlich sowas wie die zurückgelassenen Regionen geworden sind. Wir haben, glaube ich, die Leute, die da gelebt haben, auch sich selbst überlassen, auch Deutungen für ihr Leben zu finden, ne?
6: Und das haben sie auch. Als ich mit meinem Mikrofon durch Kalbe laufe, weisen mich regelmäßig Leute darauf hin, dass es hier viele aktive Bürgerinnen und Bürger gebe, die sich in zahlreichen Vereinen engagieren. Und dass nicht immer nur über den Künstlerstadtverein berichtet werden solle.
13: Da bin ich in der glücklichen Lage, dass ich hier eine ganz breite Palette habe, ehrenamtlich getragen, unentgeltlich sozusagen aufgestellt von Leuten, die da sagen, wir bringen unser Hobby, wir bringen unsere Interessenslagen in die Öffentlichkeit. Wir rufen dazu auf, sich mit uns hier gemeinsam hinzusetzen, ob in Sport, in Spiel, in Kultur, in Kunst. Das ist jetzt mal völlig dahingestellt. Und das sind natürlich auch Haltepunkte, wo man sich ganz schnell integrieren kann in unsere Gesellschaft hier, auch wenn der Altmerker, man sagt ihm immer nachher, seid ein bisschen stur und ein bisschen schwer zugänglich. Ich glaube, an der Stelle stimmt das nicht. Da öffnet sich ganz schnell Türen.
7: Nachmittags in der Trabibude, eine ehemalige Autowerkstatt im Zentrum der Stadt. Ein Sammelsurium aus alten Schränken, Tischen, Stühlen und Geschirr ist auf 200 Quadratmetern verteilt. Mehrere Sofagarnituren, Plastiktischdeckchen, Skulpturen, Bilder. Überbleibsel aus den Privathaushalten der KalbenserInnen treffen auf Überbleibsel von Künstlerinnen und Künstlern, die hier in den letzten Jahren gearbeitet haben. Neben dem Eingangstor hängt eine Pinnwand mit Zeitungsausschnitten, die über den Verein berichten. Im Hof blühen die gelben Margariten.
18: Feiern sind es die Stimmung immer gut.
19: Wer möchte noch von diesem?
6: Die Trabibude ist der Aufenthaltsraum für die Mitglieder und die BesucherInnen der Künstlerstadt. Heute gibt es hier Kaffee und Kuchen für alle. Wie selbstverständlich bin auch ich eingeladen.
20: Kann ich bitte alle zuhören?
21: Soll wieder jemand gelobt werden, oder?
22: Muss gelobt werden.
23: Ich schon wieder.
22: Ein Dank an Maria, dass sie uns aufgefordert hat, gestern zur Arbeit zu kommen.
24: War Maria.
22: Ja, wir haben dann, also Elke hat gerackt wie verrückt, ja. Und Maria auch, dass es hier eben so aussieht, wie es jetzt aussieht. Und der Hof vor allen Dingen auch, ja.
24: Ich habe die ganze Runde sauber gemacht. Ja. Da könnt ihr drauf.
25: Ich habe das Kinderhof genommen. Und dann mit der Hände.
26: Aber ich habe auf den Sonntag den Hof geputzt, 3/4. Auf den Sonntag.
22: Ja, deshalb.
27: Also Applaus.
28: Danke.
29: Wenn manche dann gesagt haben, ja, wie sieht das hier an manchen Ecken aus in Kalbe? Die Stadt muss was tun. Und dann sage ich immer, wieso die Stadt? Wir sind eigentlich alle die Stadt. Es könnte jeder ein bisschen mithelfen und könnte auch mal was machen, was jetzt nicht nur zu seinem eigenen Gebäude oder seiner Wohnung gehört.
7: Die Sozialwissenschaftlerin Julia Gabler sagt, dass die jahrzehntelange Erzählung vom vergessenen ostdeutschen ländlichen Raum dazu geführt hat, dass die Menschen, die dort leben, sich immer wieder gegen dieselben Stereotype wehren müssen.
6: Die Erzählung heißt ganz platt: fortschrittliche Stadt, primitives Land. BildungsbürgerInnen hier, Nazis da.
7: Und wie die Menschen, die hier geblieben sind, sich seit 30 Jahren selbst organisieren und welche eigenen, vielfältigen Potenziale sie dabei aktiviert haben, das bleibt meist außen vor.
17: Das ist so komplex. Also wir würden es gerne einfach haben und einordnen und eine Schablone dafür finden. Aber möglicherweise tun wir uns und auch den Leuten, die hier leben, damit eigentlich nichts Gutes. Und das heißt aber eigentlich, dass wir mit dem Ländlichen auch in der Moderne schon längst angekommen sind. Und so vielfältig wie die Stadt ist und sich in seiner Kompaktheit ja auch immer ausdrücken kann, so vielfältig ist das Land auch. Es hat aber andere Darstellungs- und Strukturierungsformen. Und wenn man sich darauf einlässt, erfahren wir was über unseren gesellschaftlichen Zustand und auch über unsere Fähigkeiten und Möglichkeiten, wie wir Zukunft gestalten können.
0: Hol die her jetzt, los, hol mal die raus, die Brötchen aus der
6: Tür. Auf Kaffee und Kuchen, den die Frauen vom harten Kern selbst gebacken haben, folgen belegte Brötchen und selbstgemachter Johannisbeerlikör. Anekdoten fliegen über den Tischen hin und her, Neuigkeiten werden ausgetauscht, Errungenschaften gefeiert. Ich fühle mich gut aufgenommen in dieser quirligen und bunten, etwas anstrengenden, aber auch sehr herzlichen Familie.
7: Die Trabibude ist ein Ort des Austauschs und der Begegnung. Ganz so, wie Corinna Köbele sich das ursprünglich vorgestellt hat. Der Rückzug ins Private, sagt sie, sei der Tod der Demokratie. Als Psychotherapeutin bekomme sie die zunehmende Vereinzelung der Menschen mit. Die Künstlerstadt soll den öffentlichen Raum zu einem Raum des Aushandelns von Ideen, Meinungen und Ansichten machen.
6: Und sie will ganz aktiv für Zuzug sorgen. Die schwierigen Zeiten, in denen Kalbe jährlich über 100 EinwohnerInnen verlor, sind zwar überstanden, trotzdem sinkt die Bevölkerungszahl weiterhin. Der Künstler Peter Klaus ist einer von 7 Menschen, die sich im letzten Jahr im Umfeld der Künstlerstadt angesiedelt haben. Ich besuche ihn in der kleinen Galerie, die er in einem ehemaligen Modehaus am Ortseingang von Kalbe eingerichtet hat.
15: Seit wann habt ihr das hier?
1: Seit kurz vor Corona.
15: Ach echt? Ah, krass.
1: Die ganze Zeit im Jahr waren vielleicht 3 Leute hier oder 4.
15: Okay.
1: Meistens Touristen, die irgendwie in der Reha waren oder so. Das erste Bild, da war schon Corona. Das ging jetzt um Entschleunigung. Das hing im Schaufenster als erstes erstmal einen Monat oder so, bevor die Galerie aufgeht. Und dann stand drüber, kein Grund zum Stress, vielleicht ein guter Moment, um deine künstlerischen Fähigkeiten zu entdecken.
15: Aber findest du das Entspannte auch in Kalbe?
1: Ja, ich finde Kalbe schon für mich beruhigend. Irgendwo. Ich entspanne mich gerade hier so, weil ich war 20 Jahre in Südamerika. Es war auch nicht immer einfach, weil ich wollte auch gar nicht so lange da sein, aber irgendwann hatte ich kein Geld mehr, um zurückzukommen.
6: Nach Stationen in Berlin und München landete Peter schließlich in Kalbe.
1: Dann sah ich im Fernsehen Künstlerstadt Kalbe, sagte mir, hey, ist ja toll, was die da machen. Dann zieh ich eben dahin. Ne? Und jetzt bin ich hier gelandet. Ne? Das war eigentlich, bin ich sehr gut aufgenommen worden. Habe diese Galerie zur Verfügung. Habe ich dann aber auch richtig reingeackert, um die Bilder herzustellen. Ich hatte ja noch gar keine Bilder für die Galerie.
6: Peter zeigt mir seine Bilder. Was ihn umtreibt, Umweltzerstörung und menschgemachtes Leid auf der einen Seite, Schönheit und Spiritualität auf der anderen. Im hinteren Teil der Galerie ist eine raumeinnehmende Installation aus kreuz und quer durchs Zimmer gespannten roten Gummifäden zu sehen. Alle haben einen Abstand von 1,5 Metern zueinander. Eine Anspielung auf den empfohlenen Mindestabstand während der Pandemie. Dieses Kunstwerk stammt nicht von Peter, sondern von einer anderen Künstlerin aus Kalbe. Ich besuche Elvira Chevalier in ihrer Doppelhaushälfte, keine 5 Minuten von der Galerie entfernt.
2: Hallo.
3: Hallo.
2: Schön, dich zu sehen.
3: Ja.
7: Die Künstlerin Elvira hat sich 2019 als erste in der Künstlerstadt Kalbe angesiedelt.
2: Ja, möchtest du einen Kaffee?
15: Ja.
7: Nach ihrem Studium der Bildhauerei in Karlsruhe ist sie Ende 2019 mit ihrem Campervan, mit dem sie eigentlich durch die Welt fahren wollte, in Kalbe hängen geblieben.
15: Ein bisschen auch wegen Corona. Letztendlich benutze ich das, glaube ich, aber eher als Ausrede. Ich habe wirklich ganz viele tolle Menschen kennengelernt. Ich wurde hier empfangen, also das kann man sich nicht vorstellen, königlich. Gerade vom harten Kern. Die haben mir förmlich den roten Teppich ausgerollt. Die waren auch so dankbar, dass da jemand sich interessiert, dass jemand überhaupt mit dem Gedanken spielt, hier zu bleiben.
6: Was hast du so Neues gelernt oder entdeckt hier in der Region, was du vorher noch gar nicht wusstest?
15: Ich versuche diese Unterteilung zu vermeiden, Ost-West, aber ich bin ja halt im Westen von Deutschland aufgewachsen. Und der Osten Deutschlands, da hatte ich gar keine Vorstellung, wie das hier ist. Ich bin ja in der ehemaligen Sowjetunion geboren und war dort bis zu meinem 7. Lebensjahr.
3: also so ein bisschen diese kommunistische oder so Erziehung, sage ich mal, habe ich ja auch genossen. Und als ich dann herkam, da waren die Leute dann auch so ein bisschen so drauf. Ne? Also auch dieser extreme Zusammenhalt. Also ich befürworte jetzt nicht dieses System, aber auch in Russland war das so. Dieser Zusammenhalt ist halt wirklich bemerkenswert. Ja, man merkt auch, dass die untereinander immer so, ja, ich habe da Mutter Erde und ich bringe sie dir einfach, wo man, sag ich mal, in Westdeutschland eher Firmen beauftragen würde, vielleicht für manche Sachen, ja. Das ist ja einfach so, wir machen das zusammen. War schon immer so. Und das Potenzial, weil die Leute wirken auf mich zumindest nicht so übersättigt mit allem, sondern sind halt sehr offen, auch was Kunst betrifft, immer so, oh, das ist ja toll. Da würde ich eher nicht Ost-West, sondern eher so Stadt-Land unterscheiden. Die in den Städten immer, ah ja, das sieht so aus wie der und der. Und das habe ich da und da schon mal gesehen.
4: Würdest du sagen, dass das Leben hier sich auch irgendwie auf die Art ausgewirkt hat, wie du Kunst machst?
3: Es ist ein bisschen schwierig zu sagen, weil ich in letzter Zeit nicht mehr so viel Kunst mache, sondern versuche, mich mehr, also auch mehr einzubinden und zu engagieren. Zum Beispiel, also in der Künstlerstadt habe ich ja gar keine Kunst gemacht in dem Sinne, sondern Wände mit Lehm verputzt. Aber das war genau das, was mir total gefallen hat. Könnte man jetzt auch als bildhauerische Arbeit sehen, aber also ja, so bauen, das macht mir total Spaß.
6: Dieser Gedanke gefällt mir. Die Kunst des Bauens. Umbauen der leerstehenden Gebäude und Ausbauen der sozialen Plastik, die der Künstlerstadtverein im Sinne von Josef Beuys hier entstehen lassen will. In einem alten Fachwerkhaus sitzt Dustin, ein junger Mann, auf der Spitze einer Leiter. Ein Bein auf jeder Seite, Staubschutzbrille vor den Augen und klopft mit Hammer und Meißel geduldig Backsteine aus der Wand. Um ihn herum stehen Säcke mit Mörtel. Die Holzdielen sind staubig und teilweise aus dem Boden gerissen. An der weiß verputzten Decke prangen Löcher, durch die man die Lehmstrohdämmung sehen kann.
7: 2016 hat der Künstlerstadtverein einen Vierseitenhof im Zentrum von Kalbe gekauft, den Kulturhof.
6: Seit 2,5 Jahren renovieren die Mitglieder das alte Gebäude, mit Hilfe von freiwilligen BauhelferInnen wie Dustin. Die finanziellen Mittel dafür sind immer knapp. Bis übermorgen will Dustin den Türsturz fertig gebaut haben.
3: Das ist echt krass. Wie lange bist du da schon dran?
5: Also Rückseite musste ich das ja einmal machen. Dann habe ich ja erstmal den Sturz, den siehst du ja hier schon. Ja. Davon gibt es 2 Stück. Also ich versuche heute auf jeden Fall den Türsturz reinzukriegen und vielleicht fange ich dann schon an, da irgendwie das abzuhauen.
3: Das ist auf jeden Fall, wenn man alleine ist, ist es auf jeden Fall so eine Arbeit, wo man denkt, oh Gott, werde ich jemals fertig, oder?
5: Ja, also wenn ich morgen auf jeden Fall anfange, das rauszuhauen, schaffe ich das vielleicht noch bis Donnerstag.
6: Dustin ist nicht der Einzige, der beständig, Tag für Tag, in Kleinstarbeit an der Idee der Künstlerstadt werkelt. Und langsam wird mir klar, wie viel Durchhaltevermögen, wie viele HelferInnen, wie viele Fördermittelanträge, wie viel Schweiß und Auseinandersetzungen die Künstlerstadt braucht, um dauerhaft zu existieren und zu wachsen.
8: Das wären alles Zimmer zum Schlafen, das wird Küche und da hinten Bad.
9: Okay.
8: Und dann sind immer jede Wohnung auch 4 Studenten, die hier wohnen. Eins, zwei,
6: auch Ralf Schulenburg gehört zum harten Kern. Früher hat er einen Gasthof geleitet. Jetzt verwaltet er ehrenamtlich die alte Post, das Gästehaus der Künstlerstadt. Gerade führt er mich und ein paar andere BesucherInnen durch die Baustelle im Kulturhof.
8: Und den konnte man hier von der Küche heizen.
3: Und wisst ihr, wie lange der Hof leer stand?
8: Der ist bis ungefähr 1956 oder 57. Da hatte der Bauer zu DDR-Zeiten so ein hohes Soll. In DDR-Zeiten war das ein Vergehen, wenn man nicht abliefern konnte. Und da ist der mit seiner Familie dann nach dem Westen gegangen, nach Köln. Und dann wurde das die ganze DDR-Zeit von der DDR verwaltet, wohnten immer irgendwelche Leute. Und als die Wende kam, hat der Sohn das zurückbeantragt, hat das auch gekriegt, aber starb dann gleich 4 Wochen später. Ja, und dann ging das gleich automatisch wieder an die Enkeltochter weiter, aber die hatten keine Verwendung und haben das dann verkauft. Und dann stand das hier 30 Jahre fast leer nach der Wende. Als wir hierher gekommen sind, war das ganze Haus vollgemüllt. Da waren Waschbären drinne, Vögel drinne, alles. Ja, und dann haben wir angefangen, das zu entkernen. Und so sind wir so weit, dass da drüben die eine Hälfte so gut wie fertig ist. Und hier sieht man ja nur auch schon, was es werden soll. Ja.
15: Ja.
8: Also du weißt ein bisschen was.
15: Danke dir.
7: 2015 erlebt der noch junge Künstlerstadtverein einen Rückschlag. Die Wohnungsbaugenossenschaft will in die ehrenamtlich renovierten Wohnungen jetzt richtige MieterInnen, die Geld bringen, einquartieren. Der Verein hat von jetzt auf gleich keine Räume für seine KünstlerInnen mehr.
6: Inzwischen hat der Verein 15 Gebäude gekauft. Teilweise für einen symbolischen Preis. Und überall sollen mal Kunst und Kultur stattfinden. Da ist man über jede helfende Hand glücklich. Und über jede und jeden, der mit dem Gedanken spielt, nach Kalbe zu ziehen.
9: Wir leben aktuell in Bayern. Und da ist einfach nicht nur der Raum dicht besiedelt, sondern es ist einfach auch so, dass sehr viel auch gedanklich, würde ich sagen, schon festgelegt ist. Und wir sind einfach so am Schauen, wo zieht es uns hin. Und da ist auch ein großes Thema, selbst Kunst zu machen, wofür es einfach halt auch einen gewissen Platz und Raum braucht.
6: Nathalie und Gökhan haben gerade eine Tochter bekommen und sind spontan für ein paar Tage da, um auf der Baustelle mitzuhelfen.
10: Ja, die Nathalie hat ja gesagt, dass wir beide so mit der Kleinen jetzt in so einer Schwellensituation, in einer Umbruchssituation sind. Und ich habe so den Eindruck, dass auch hier Altmark und auch andere Gebiete in den neuen Bundesländern auch in so einer Umbruchphase sich befinden. Das trifft sich einfach ganz gut.
9: Was ich wahnsinnig schön finde, was mir hier wirklich gefällt, sind einfach, dass die Leute aufgeschlossen sind und auch was bewirken wollen. Und dass da wirklich so viele unterschiedliche Charaktere dabei sind, die alle irgendwie ihren Teil dazu beitragen, die auch was schaffen wollen. Man merkt, das hat so einen Aufbruchscharakter ein bisschen. Ich muss sagen, ich für meinen Teil habe da direkt Lust mitzumachen, weil es schwappt auch wirklich über. Also die Begeisterung schwappt über und das finde ich schön.
7: Die Künstlerstadt Kalbe ist kein Unikum. Ländliche Kulturprojekte entstehen an vielen Orten in Ostdeutschland. Ein Beispiel ist das Dorf Klein-Jasedow in Mecklenburg-Vorpommern. Seit Ende der 90er experimentieren dort zugezogene MusikerInnen und Alteingesessene gemeinsam an nachhaltigen Projekten und neuen Gemeinschaftsformen. Oder das Kloster Posa bei Zeitz, südlich von Leipzig. Junge KünstlerInnen versuchen hier, der von Braunkohleausstieg und Leerstand geprägten Region, neues Leben einzuhauchen.
6: Sie alle werben mit der Weite, der Leere, dem Freiraum des postindustriellen ostdeutschen Raums. Überall die Verheißung von Kreativität, Ideen und Potenzialen. Sie ziehen damit Publikum an, das wie ich auf der Suche ist. Das Antworten finden will auf die Frage, wie wollen wir in Zukunft leben?
17: Weil Kunst ja sozusagen tatsächlich davon lebt, das Gewöhnliche nicht gewöhnlich sein zu lassen, sondern das Außergewöhnliche daran zu betonen. Die sind eigentlich Transformationsakteure, Künstlerinnen, Künstler. Davon leben die auch, was Neues sozusagen zu erzeugen, neuen Blick auf die Dinge. Und viele von den Künstlerinnen, Künstlern, die in die ländlichen Räume gehen, kommen auch häufig mit einem pädagogischen Auftrag. Sei es, ob sie Jugendliche weiterbilden wollen, mit Kunst sozusagen die Auseinandersetzung zu üben, sei es, ob sie brachliegende Orte in ihren Funktionen neu thematisieren wollen. Oder du hast diesen künstlerischen Rückzug, wozu der ländliche Raum ja auch eine lange Geschichte hat mit dem Bürgertum, also ne, über mehrere Jahrhunderte.
7: Die Künstlerstadt rund um Corinna Köbele denkt groß. Nichts weniger als die ganze Gesellschaft will sie verändern. Idee um Idee sprudelt aus der Initiatorin hervor. Der Kulturhof soll bei einem internationalen Baucampus weiter saniert werden. Mit einem Gründerlabor will sie innovative UnternehmerInnen in die Stadt locken. Bei Workshops können Jugendliche aus der Region mit Kunst in Kontakt kommen. Und bei Ideenwerkstätten tauschen sich KünstlerInnen und KalbenserInnen über die Zukunft der Altmark aus. Kalbe soll ein Modellprojekt für die Regionalentwicklung werden.
6: Und der Plan scheint aufzugehen. Ich bin nicht die Einzige, die sich für die Künstlerstadt interessiert. Ein Fernsehteam vom MDR ist auch schon da. Eigentlich ist hier ständig jemand von der Presse und immer wieder müssen die Geschichten von Neuem erzählt werden.
17: Das ist die lokale Öffentlichkeit, das ist häufig dann die regionale, die durch auch Zeitungsartikel, die dann damit überhaupt nichts anfangen können, was die Künstler da schon wieder für komische Objekte machen. Und die überregionale, die sagt, boah, guck mal, was die da Tolles machen. Also das heißt, wir haben auch in unseren Auseinandersetzungen, und das finde ich eigentlich ganz spannend, führt dieser lokale Infragestellungsprozess von Künstlerinnen und Künstlern auf ganz vielen gesellschaftlichen Ebenen dazu, dass wir Bewertungen darüber vornehmen, was die eigentlich machen. und ob das sinnvoll ist, ob das Kunst ist, ob das international relevant ist.
6: Ertappt.
11: Der Ansporn für mich war eigentlich, dass ich gedacht habe, wenn die jungen Leute bei uns gewesen sind und unsere Stadt wieder verlassen und in die weite Welt hinausziehen, dass sie dann sagen sollen, wir waren in Kalbe und es hat uns da wunderbar gefallen, dass sie nur positive Erinnerungen haben. Das war ja auch nicht ganz uneigennützig, dass wir jetzt geholfen haben und dafür gesorgt haben, dass die Stipendiaten sich hier wohlfühlen, sondern man konnte ja auch was erleben dabei.
6: Ich bin beeindruckt davon, dass Sigrid und die anderen vom Harten Kern nicht müde werden, ihre Ideen und Projekte zu erklären und Menschen mit offenen Armen willkommen zu heißen. Auch wenn nicht immer alle in der Stadt davon begeistert sind.
11: Dann gab es natürlich auch in der Zeitung auch mal einen Artikel, der nicht so positiv war. Und am Anfang waren wir darüber immer sehr traurig, kann man fast sagen. Inzwischen sehe ich die ganze Sache anders. Ich denke, wenn dann darüber gesprochen wird oder auch in der Zeitung das geschrieben wird oder die Leute darüber auch reden, dann ist das immer noch besser, als wenn gar nichts geschehen würde. Denn es ist ja immer was los bei uns in Kalbe.
12: Dass Menschen nicht die Künstlerstadt toll finden, das finde ich jetzt nicht schlimm. Wir sind ein Verein und wenn jetzt jemand zum Beispiel in Hamburg lebt, da gibt es den HSV und St. Pauli. Und die einen sind Fans von denen und die anderen sind Fans von denen. Ich hätte nicht den Anspruch, als HSV oder St. Pauli im Grunde alle Hamburger auf meine Seite zu ziehen. Warum auch? Ja. Und das Zweite ist, Kultur ist etwas, was im ländlichen Raum jetzt nicht unbedingt ein Wahnsinnsgewicht hat. Also die stärksten Vereine sind die Sportvereine und die Feuerwehr. Tatsache ist, dass im Grunde durchschnittlich 10% der Bundesbürger regelmäßig zu kulturellen Veranstaltungen gehen. Und kulturelle Veranstaltung heißt da Oktoberfest, Volksmusikabend, Maibaum aufstellen. Das ist alles auch Kultur. Das, was wir machen, ist ja eine bestimmte Art von Kultur. Und dass das jetzt nicht alle total begeistert, finde ich eher ganz normal. Was ich mir wünschen würde, wäre eine Toleranz, dass man sagt, ja, es gibt die Künstlerstadt, ja, die machen so ein paar Sachen, okay, und mehr nicht.
13: Es gibt nicht nur unterschiedliche Interessen, es gibt durchaus auch das eine oder andere Spannungsverhältnis, weil wir als Verantwortliche in der Kommunalpolitik mit den Erfahrungen, die wir auch haben, an der einen oder anderen Stelle doch veranlasst sind, die Euphorie der Ehrenamtlichen zu bremsen. Ja. Das heißt aber nicht, dass wir hier gegeneinander arbeiten. Das möchte ich auch überhaupt nicht so dargestellt sehen.
7: Sagt der Bürgermeister über sein Verhältnis zum Künstlerstadtverein. Über Kunst Arbeitsplätze zu schaffen, sieht er als eine von vielen Strategien der Regionalentwicklung.
13: Es ist so, dass wir voneinander an der Stelle durchaus auch lernen. Wir merken auch an der einen oder anderen Stelle, dass dort Ideen an uns herangetragen werden, wo man sich hinterher fast fragt, warum sind wir noch nicht darauf gekommen. Also das hat durchaus belebende Ergebnisse auch für unsere Kommunalpolitik. Ich bin froh, dass diese Initiative sich hier entfaltet hat. Und wir müssen nur sehen, dass natürlich im Rahmen der Außendarstellung auch immer ein Bild erzeugt wird, was belastbar ist. Da ist die Stadt Kalbe auch ein bisschen gebranntes Kind. Es gab hier in den frühen 90er Jahren Ansätze, aus Kalbe eine Kurstadt zu machen. Und zum Schluss ist alles dann doch recht traurig gescheitert. Und das möchten wir natürlich jetzt für die Zukunft auch mit Blick auf die Künstlerstadt gerne vermeiden, dass sowas nicht sich wiederholt an der Stelle.
14: Die Altmark und der Elbhavewinkel. Hier lässt es sich leben. Ein entspanntes Leben auf dem Land und trotzdem nicht ab vom Schuss.
13: Wir wollen ganz aktuell jetzt davon profitieren, dass wir natürlich in der direkten Nachbarschaft, in den Ballungsgebieten, ob das jetzt der Großraum Berlin ist, ob das Hannover ist, ob das Hamburg ist, wir sehen die Erscheinungen, die dort auftreten, die Verteuerung des Wohnraums, das Ansteigen der Mieten, die Verengung, die dort stattfinden und die damit verbundene Flucht aus der Stadt in Richtung Land. Da gedenken wir jetzt anzuducken, davon zu profitieren und machen das ganz konkret, indem wir sagen, passt auf, liebe Leute, wir bieten euch eine Alternative hier an.
7: Da ziehen die kommunale Verwaltung, hier in Person des Bürgermeisters, und der Künstlerstadtverein, vertreten von Marion Dunkert, an einem Strang.
6: Oder?
16: Es melden sich immer wieder Leute bei uns, die einfach grundsätzlich Interesse haben, aufs Land zu ziehen. Das sind dann viele Leute, die sich nicht vorstellen könnten, einfach so aufs Land zu ziehen in eine Art luftleeren Raum, sondern gerade interessiert sind an der Künstlerstadt als Anknüpfungsort und als Projekt von wegen, hey, da ist ja was los, da sind vielleicht schon Gleichgesinnte und das ist vielleicht ein Ort, da kann ich andocken.
13: Herzlich willkommen in der Altmark. Hier findet ihr ein Gegenmodell zu eurer bisherigen Lebensweise. Viel Raum, viel Platz, viel saubere Luft.
16: Aber natürlich ist die Künstlerstadt weder eine Immobilienfirma noch eine Arbeitsagentur.
14: Erfülle dir deinen Traum vom eigenen Haus. Mit einem großzügigen Grundstück direkt im Grünen. Oder verlieb dich in einen romantischen Hof und hauche ihm neues Leben ein.
13: Das Klientel, was dort sich angesprochen fühlt, ist außerordentlich breit gestaffelt. Ja, es sind Freigeister, genauso wie konservativ, konventionell aufgestellte Leute.
14: Und klar, schnelles Internet gibt es hier auch.
16: Ich glaube, da clasht dann oft auch eine Erwartung mit der Realität zusammen. Viele, die irgendwie ein bisschen alternativer drauf sind oder eine Art Vision vom Landleben verfolgen, die kommen dann auch oft mit der Idee, dass die Künstlerstadt auch ein Wohnprojekt wäre. Aber das sind wir ja gar nicht. Also im Grunde musst du dir auch vorstellen, wenn keine Veranstaltungen oder so sind oder kein Sommercampus, dann sind hier vor Ort vielleicht Corinna und ich, das sind dann zwei Leute. Weil viele kommen dann und fragen, ja, wo sind denn jetzt die Künstler?
18: Herzlich willkommen zu unserem Sommercampus, dem 9. internationalen Sommercampus der Künstlerstadt Kalbe. Ich freue mich sehr, dass Sie heute gekommen sind bei diesem wunderbaren Wetter.
7: Schließlich ist der Moment gekommen, auf den alle Künstlerstadtmitglieder gewartet haben. Nach den langen Monaten des Corona-Lockdowns kann im Juli der Sommercampus eröffnet werden. 9 Wochen werden Künstlerinnen und Künstler aus aller Welt in Kalbe leben und schaffen. Am Wochenende zeigen sie auf Atelierrundgängen ihre Arbeiten. Damit sie besser in die Stadt eingebunden werden, kümmern sich Paten und Patinnen um sie. Im Gericht, einem weiteren Gebäude, das der Verein vor dem Leerstand schützt, präsentiert die Künstlerin Banjin Lee ihre Illustrationen.
19: Hey, das hast du gemacht. Oh, das sieht ja aus wie ein Kinderbuch.
20: Kinderbuch, genau.
19: Ja, das ist ein Kinderbuch. Oh, niedlich. Schön. Auch vom Willem Busch nicht? Nee, hier, Max und Moritz. Kennst du Max und Moritz? Von Willem Busch?
7: Banjin Lee kommt aus Taiwan und studiert visuelle Kommunikation in Kassel.
21: Die erste Idee war die Suche nach Hexe. Es ging um ein Kind, ist auch wie Judith Kai, deswegen hat er Zahnschmerzen. Aber er hat auch Angst vor Zahnarzt.

0: Geschwister?
1: Treibe nach der Wende, muss man sagen, die hatten eine Vision, eine Kurstadt zu werden. Mit vielen Millionen Fördermitteln. Wirklich Stillstand auf Verschleiß gebaut wird. Drei große Betriebe in den letzten 6 Jahren zugemacht. Ich selbst habe auch 17 Jahre auf Montage auswärts arbeiten müssen. Denn hier war auch nichts.
2: Auch in der Audioarbeit der Sprachkunststudierenden Steffen Reichelt und Mareike Köhler bekommt Kalber einen besonderen Platz. Das bleibt natürlich nicht unbemerkt.
3: Sowas müsste man mal ganz groß aufziehen, finde ich, ja. Stühle dann schön laut angestellt, finde ich interessant. Das ist ja ein richtiges Hörspiel, ne?
4: Ja.
3: Und ja, der ist so speziell auf Kalbe zugeschnitten, die vielen Kalbenser, die sich auch äußern. Und dann der ist Stefan?
4: Steffen, ja.
3: Steffen mit seiner sehr angenehmen Stimme, nicht? Das ist toll, finde ich.
2: Und was zieht die StipendiatInnen, die hier bis zu 4 Wochen leben, nach Kalbe?
5: Also ich hatte als Idee von dem Ort hier, dass viel Platz ist.
6: I'm not looking for something, anything in particular, but I'm a seeker.
7: Ich finde es toll, in einer Gruppe zu arbeiten mit verschiedenen Künstlern und Künstlerinnen.
8: Auch so dieser Menschenschlag, ich finde, der hat einfach so eine direkte Art, die mich anspricht. Und ich komme mit den Leuten irgendwie zurecht.
6: Kalbe can be translated as to heart, zum Herzen in Türkisch. So I'm coming to heart in a way, like, you know, I'm going to heart again.
5: Durch dem, dass die Leute ja eben so herzlich sind und irgendwie, ja, irgendwie gerne Zeit mit den StipendiatInnen verbringen wollen, lernt man die auch sehr schnell irgendwie sehr intim kennen. So. Und natürlich ist das auch irgendwie eine Generation, mit der ich als Studentin auch einfach nicht so viele Berührungspunkte habe.
8: Und ich finde diese ganzen Geschichten auch von zum Beispiel DDR aus dem Osten, finde ich von den Leuten spannend.
9: Samstagnachmittag. Das Freibad liegt an der Ostpromenade. Der Eintritt kostet 3,50 €. Auch das Schwimmbad wird von ehrenamtlichem Engagement getragen. Kinder rennen um den Beckenrand. Eine ältere Dame dreht ihre Runden. Zwei Erwachsene spielen Ball im Wasser. An der Bar läuft ein Radio.
2: Ich tauche unter. Lasse das Wasser durch meine Hände fließen. Kalbe kommt mir vor wie ein Schmelztiegel aktueller Themen, Sehnsüchte und Bedürfnisse. Alt-Jung, Stadt, Land, Ost-West, alternativ, konservativ. Die Kategorien lösen sich langsam, aber sicher vor meinen Augen auf. Ich kann sie nicht mehr greifen. Es ist kompliziert.
9: Und das darf es auch sein, sagt die Sozialwissenschaftlerin Julia Gabler.
10: Das ist eine kulturelle Fähigkeit, die wir eher im Ländlichen wiederfinden. Nämlich Widersprüche aushalten zu können und nicht so viel über normative Positionen zu entscheiden, ob wir das eine oder das andere jetzt wollen, sondern weil unsere Lebensumstände uns dazu auch ein Stück weit zwingen. Ich habe manchmal das Gefühl, wir Großstädter fragen uns, sind wir eigentlich nützlich? Oder sind wir eigentlich nur Konsumsubjekte, die sich selbst feiern, aber sonst eigentlich überhaupt nichts für die Gesellschaft beitragen? Jetzt mal hart formuliert, ja?
2: Und während ich Großstädterin noch darüber nachdenke, wie ich den Künstlerstadtverein in meine Kategorien einordnen kann, werden in Kalbe weiter Gebäude renoviert, Gespräche geführt und KünstlerInnen beherbergt. Ich weiß immer noch nicht, ob ich mir vorstellen kann, hier zu leben, aber das ist auch nicht so wichtig. Wichtig ist, dass die Menschen hier ihre eigene Stadt so gestalten, wie sie es möchten. Dass sie für alle, die sich daran beteiligen möchten, offen sind.
10: Diese Teilgesellschaften aber sichtbar zu machen, die im ländlichen Raum leben, dafür ist es wichtig. Ich glaube, wenn eben nicht nur die AfD vor Ort stark ist, sondern es eben auch eine starke Künstlerstadt gibt und einen starken Feuerwehrverein und eine starke Fußballtruppe und einen Schulstandort und so weiter. Und das ist ja das, was in den letzten Jahren gefehlt hat. Das ist im Übrigen das, was ich glaube, was eigentlich Strukturschwäche ist. Wir messen die immer als ökonomischen Faktor. Aber ich glaube, auch in ökonomisch schwachen Regionen kann es Strukturstärke geben. Ja? Weil dort plurale Akteure unterwegs sind, die sich auch selbst repräsentieren möchten.
2: Wenn ich etwas mitnehme von meinen Besuchen, dann, dass es eben doch nicht so einfach ist. Von wegen armer Osten, strukturschwacher Osten oder wenn erstmal die KünstlerInnen kommen, dann wird alles besser. Vielmehr, Kultur gab es hier schon immer. Und erst im Zusammenspiel von alt und neu, von pragmatisch und verträumt und von Lehre.

0: 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Es ist 13 Uhr. 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
1: Die Nachrichten mit Anja Gavlik. Guten Tag. In Nepal sind 10 Tage nach der verheerenden Sturzflut 2 weitere Überlebende gerettet worden. Insgesamt wurden damit in den letzten beiden Tagen 4 Überlebende gefunden. Wolfgang Luck berichtet.
2: 3 von ihnen wurden in Tunneln unter Wasserkraftwerken entdeckt. Die Rettungsmannschaften suchen hier ganz gezielt, weil noch fast 1000 Arbeiter vermisst werden. Heute kletterten die Retter 225 Meter tief in das Tunnelsystem und tatsächlich fanden sie einen chinesischen Arbeiter, der dort 10 Tage überlebt hat. Er wird jetzt medizinisch betreut. Die 2. Überlebende wurde aus einem verschütteten Haus an der Grenze zu Tibet gerettet. Insgesamt wurden inzwischen mehr als 1300 Leichen geborgen. Fast 5000 Menschen werden noch vermisst.
1: Die Polizei sucht weiterhin nach dem Mann, der für mehrere Sabotageakte auf Stromleitungen verantwortlich sein soll. Der Verdächtige aus Kefelsberg hatte sich in 2 Schreiben zu den Taten bekannt. Uli Spinnrad, WDR aktuell. Wie ist der aktuelle Stand?
3: Die Fahndung läuft, sagt uns die Polizei, und zwar europaweit. Spezialkräfte hatten ja gestern erst sein Haus in Kefelsberg und später dann auch sein Wohnmobil gestürmt, das in der Nähe des Hambacher Forstes bei Düren gefunden wurde. Da war er aber jeweils nicht. Und während diese Suche weitergeht, ermittelt die Polizei und sichert weiter jede Menge Spuren. Im Hambacher Forst sind zum Beispiel die Aufnahmen aus Wildkameras eines Jägers sichergestellt worden, um zu sehen, ob Daniel V. darauf zu sehen ist. Und auch in Niederzier, da wo das Wohnmobil gefunden worden ist, wird im Moment noch von Hundertschaften die Gegend abgesucht.
1: Die Weltkarte, wie wir sie bisher kennen, wird überarbeitet. Der Grund ist, dass zum Beispiel Grönland im Verhältnis viel zu groß dargestellt wird. Mathis Jungblut berichtet.
4: Deswegen haben die Länder bei der UNO gestern Nacht beschlossen, dass es eine neue Version geben soll. Denn hier ist das Problem, die Karte ist verzerrt. Das liegt daran, dass eine Kugel auf eine 2D-Fläche projiziert wird. Und dabei wird es schnell ungenau. Zum Beispiel ist Afrika eigentlich 14 Mal größer als Grönland. Das wird aber oft umgekehrt dargestellt. Diese Weltkarte gibt es seit dem 16. Jahrhundert und sie wurde von einem Mann für die Seefahrt entworfen, der lange in Duisburg in NRW gelebt hat. Bei der neuen Karte ist Afrika jetzt deutlich größer und die USA, Kanada und Russland kleiner. Die Entscheidung ist aber nicht bindend. Frankreich hat aber zum Beispiel schon gesagt, dass das Land die neue Karte verwenden will.
1: Und auch das ist heute Thema. In Köln wurde erneut auf eine türkische Bar geschossen, im rechtsrheinischen Stadtteil Ostheim. Die Polizei prüft einen Zusammenhang mit der türkischen Gen Z-Mafia in NRW. In Magdeburg beginnen gleich Demos und Kundgebungen gegen die AfD. Mehrere tausend Menschen werden erwartet. Morgen wird in Sachsen-Anhalt ein neuer Landtag gewählt. Aller Voraussicht nach wird die AfD stärkste Kraft. Der Schauspieler Michael Mendl ist tot. Er starb im Alter von 82 Jahren. Mendl hat in über 200 Film- und Fernsehproduktionen mitgewirkt und wurde mehrfach ausgezeichnet. Am Hockenheimring läuft das Glücksgefühle-Festival. Gestern Abend stand der Künstler Chiago auf der Bühne und hat klare Worte gefunden.
5: Ich finde es absolut selbstverständlich, dass man für Werte einsteht, wie Demokratie, Meinungsfreiheit, Freiheit. Und solange ich auf einer Bühne stehe, werde ich immer für eine offene Gesellschaft stehen.
1: Hintergrund ist das Hin und Her um die Band Alphaville. Die war von den Festivalveranstaltern erst aus und dann wieder eingeladen worden. Die Band wollte sich politische Äußerungen auf der Bühne nicht verbieten lassen und ist aus Protest am Ende gar nicht aufgetreten. Das war WDR aktuell. Das Wetter in Nordrhein-Westfalen. Sonne und Wolken wechseln sich ab und bis auf einzelne Schauer in Westfalen bleibt es meist trocken. Bei 14 Grad in Winterberg, in Rheine 20 und in Kleve 21. Morgen erwartet uns ein sonniger und trockener Tag bei 18 bis 24 Grad. Die Zeit 13.04 Uhr.
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mich, dass Sie dabei sind, meine sehr verehrten Damen und Herren, bei der x-ten Fassung von WDR3 persönlich. Und man wird nicht müde, diesen unglaublichen Klangkarneval aus den Bereichen Jazz und jazzähnlicher Musik am Wochenende in sich aufzusaugen. Und dafür bin ich da, meine Damen und Herren. Ich sitze im kleinen Studio am Rande der Stadt und freue mich auf das, was kommt. Nämlich Themenschwerpunkte Conny Allen und Sonny Clark. Dazu Dizzy Gillespie, Tiny Grimes, Frank Ortega, Grant Green, René Grant und viele andere mehr. Und los geht's mit dem Ding in D-Moll, that D-Minor-Thing. Wir hören The World's Greatest Jazz Band.

That D Minor Thing, aufgenommen von einem begeisterten Publikum am 17. April 1970 im Roosevelt Grill in New York City. Und die beiden hier herausgehobenen Mitglieder der World's Greatest Jazz Band waren der Sopransaxophonist Bob Wilber und der Tenorsaxophonist Bud Freeman, der That D Minor Thing auch komponiert hat. Unterdessen ebenfalls in New York, aber in einem ganz anderen Stadtteil.

Hey, Mr. Gill war das, gespielt von Rene Grant and his Combo New York, eine Produktion von 1967. Rene Grant hieß eigentlich René José Humphrey Stevens und wurde 1922 in Kolumbien geboren. Und Ende der 40er ging dieser Multi-Instrumentalist nach New York und gründete seine Combo New York, die über Jahrzehnte eine der populärsten Latin-Jazz-Bands der amerikanischen Ostküste war. Und Rene Grant, der sah sich eher als Unternehmer, denn ausschließlich als Musiker. Er betrieb neben seiner Band unter anderem einen 24-Stunden-Kiosk, mehrere Zeitschriftenstände, zwei Schallplattenläden, einen Nachtclub und eine Steuerberatungskanzlei. Das nenne ich einen Mambo-Pianisten. Hier ist TNT.

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Einer der vielen Jazz-Klassiker aus der Feder von Duke Ellington wurde hier von Tiny Grimes gespielt. Der Meister der vierseitigen Tenorgitarre nahm seine Fassung im Jahre 1962 auf. Ich habe in dieser Sendung schon mehrfach über den großen Tiny Grimes gesprochen. Eine faszinierende Figur zwischen 30er Jahre Jive, 40er Jahre Bebop und 50er Jahre Rhythm and Blues. Überall war er dabei. Überall hinterließ er mit einigem Erfolg seine Duftmarken. Und damit wurde er genauso zu einem Wandler zwischen den Jazzstilen ihrer Zeit, wie es Paul Williams war.

Das war der Bariton-Saxophonist und Bandleader Paul Williams, Easy Walking, eine Aufnahme von 1952. Seit den Endvierzigern war Paul Williams ein sehr, sehr populärer Mann, vor allem dank seines Millionsellers The Hucklebuck. Und das Hucklebuck-Muster führte er bei vielen Aufnahmen fort, so auch bei Easy Walking, nämlich ein Mid-Tempo-Blues mit einem schweren Tempo. Man hat immer das Gefühl, es geht eine Spur zu langsam los, aber irgendwann hat's einen, irgendwann packt's einen. Und das macht die Musik von Paul Williams so interessant und so faszinierend. Das Gros des Outputs dieses Kapellmeisters bestand aus Instrumentalaufnahmen, aber hin und wieder gab's auch mal Sangeskräfte. Bei derselben Session wie Easy Walking entstand zum Beispiel unter der Mitwirkung der Sängerin Connie Allen im Jahre 52 Hard Working Woman.

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1: Hardworking Woman mit Connie Allen als Bandsängerin von Paul Williams. Und um Connie Allen soll es gehen. Connie Allen wurde als Constantina Allen im September 1926 in East Chicago geboren. Und als junge Frau machte sie sich auf ins nicht allzu weit entfernte Detroit, damals ein echtes Zentrum für Jazz und jazzähnlichen Rhythm und Blues. Und sie schaffte es tatsächlich in ein paar Popularity Polls, obwohl sie weder großartig aufgetreten war, noch Schallplatten machte. Vielleicht kannte sie einfach die richtigen Leute. Jedenfalls führten ihre Kontakte 1949 dazu, dass man sie ins Studio schickte. Und zwar mit der Band des gerade gehörten Paul Williams. Der war nämlich zufällig in Detroit, um im Duke Theater aufzutreten. Und am Nachmittag des späteren Auftritts im Duke Theater entstand What's Happening.

Am selben Abend, wie gesagt, spielte Paul Williams mit seiner Band im Duke Theater. Dafür gibt es Anzeigen, aber nirgends steht verzeichnet, ob Conny Allen mit der Band zusammen aufgetreten ist. Und das ist ein Mysterium, das sich durch Conny Allens ganze Karriere zieht. Sie machte Schallplattenaufnahmen von 1949 bis 1955 und ihre letzten Auftritte absolvierte sie 1960 und sie machte Plattenaufnahmen mit zwei absoluten Top-Bands. Mit der Band von Paul Williams, die wir gerade hörten, und mit dem Todd Rhodes Orchester. Und beide, Todd Rhodes und Paul Williams, haben später in Interviews gesagt, ja, wir sind mit Conny Allen auf Tournee gegangen, allerdings findet sich innerhalb in keinem Tourprogramm, in keiner Anzeige, nirgends. Irgendwie schon ein echtes Mysterium. Todd Rhodes, der berühmte Rhythm and Blues Bandleader aus Detroit, war der zweite Arbeitgeber von Conny Allen. Am 6. Juli 1951 entstand Your Daddy's Doggin' Around.

Es gab nur eine einzige Aufnahmesession, die Todd Rhodes und Connie Allen gemeinsam absolviert haben. Halt jene am 6. Juli 1951. Und dabei entstanden zwei gemeinsame Aufnahmen. Rocket 69, die andere, das ist der große Klassiker, der große Todd Rhodes Klassiker, aber auch der große Connie Allen Klassiker. Und gehört zu den absoluten Lieblingsstücken aller, die diese Jazz-Spielweise bevorzugen. Hier ist Rocket 69, Todd Rhodes und sein Orchester und am Mikrofon Connie Allen.

Ein echter Knüller, ein echter Erfolgstitel, aber keiner, der die Karriere von Conny Allen wirklich beflügelt hätte, denn all ihre Platten erschienen unter dem Namen ihrer jeweiligen Bandleader und ihr eigener Name war oft gar nicht mit verzeichnet. Zu und zu ärgerlich. Zurück zur Session mit Paul Williams von 1952, von dem wir vorhin schon Hard Working Woman hörten. Bei derselben Gelegenheit entstand Young Man Blues, veröffentlicht im Frühjahr 1953. We'll be right back.

Es ging ein paar Jahre ins Land mit gelegentlichen Auftritten, meistens in und um Detroit. Und dann 1955, da gab es noch mal zwei Singles, die Connie Allen herausbrachte. Aber ich kenne niemanden, der diese obskuren Platten auf einem obskuren Label je gehört oder besessen hat. Deshalb können wir zu diesen Platten nichts sagen. Wir können sie nicht hören, falls Sie zufällig, verehrte Hörerinnen und Hörer, ein Exemplar zu Hause haben. Ich bin nur allzu willig, diese Aufnahmen zu spielen, denn ich liebe den Gesang von Connie Allen. Ihre letzten dokumentierten Auftritte fanden 1960 statt, wo? Natürlich in Detroit. 1991 verstarb Connie Allen. Nach dem Ende ihrer Gesangskarriere hatte sie eine ganz andere Laufbahn eingeschlagen. Sie wurde Lehrerin. Von den 9 Aufnahmen, die sie laut Diskografie eingesungen hat, konnte ich Ihnen 5 vorstellen. Das ist doch schon mal was. Hier ist Paul Williams nochmal instrumental. Miami Drag von 1952.

Eigentlich ein Hot-Jazz-Klassiker, aber hier ein wenig swingender aufbereitet. Das war Ted Heath mit seinem Orchester Someday Sweetheart, entstanden 1959 in London. Und, verehrte Hörerinnen und Hörer, wir bleiben europäisch. Und Jürgen Mönkedieck, der Mann, der hinter der Scheibe für den reibungslosen technischen Ablauf dieser Radiosendung sorgt, hat das entsprechende Meisterwerk der Double Seas aufgelegt.

Das war The Double Six, oder wie man auch sagt, The Double Six. Und dann steht meist noch Of Paris dahinter. Jenes fantastische sechsköpfige Jazz-Vokalensemble, das von Mimi Perrin geleitet wurde und hier eine Nummer von Quincy Jones interpretiert hat. Rat Race. Wirklich eine phänomenale Aufnahme. Und alle Musiker, die damals durch Frankreich reisten und dieses Ensemble kennenlernten, waren begeistert und wollten mit den Double Cs arbeiten. Wie zum Beispiel Quincy Jones, wie aber auch 1963 Dizzy Gillespie.

0: Das war der Dizzy Gillespie-Klassiker Blue and Boogie von Dizzy, zum x-ten Mal eingespielt, aber zum ersten und einzigen Mal mit der Double Six of Paris, der Double Six of Paris, der Modern Jazz Gruppe in der französischen Hauptstadt jener Zeit. Und es ist das Ensemble gewesen, aus dem später die weltberühmten Swingle Singers hervorgegangen sind. 10 Jahre zuvor, 1953, gastierte Dizzy Gillespie schon mal in Paris und gab ein paar umjubelte Konzerte im Salle Pleyel. Unter anderem am 9. Februar 1953. Da spielte man Tintin Dio.
1: Thank you, ladies and gentlemen. We'd now like to play a number that has become quite popular in Europe. It's a tune titled Tintin Dio.

0: Publikum begeistert Dizzy Gillespie mit seiner Band, bestehend aus Wade Leggy am Klavier, Bill Graham am Bariton-Saxophon, Lou Hackney am Bass und Al Jones am Schlagzeug im Salle Pleyel in Paris. Bei dieser 53er-Tournee gab es innerhalb des Dizzy Gillespie-Ensembles noch einen Gaststar. Und das war niemand anders als die göttliche Sarah Vaughan.
1: And now we just like concert for just a moment and acknowledge the presence in the house tonight of America's premier song stylist, the one and only, the great one, the divine Miss Sarah Vaughan.

George Gershwins Embraceable You, präsentiert live von Sarah Vaughan und Dizzy Gillespie 1953 in Paris. Was mag den beiden durch den Kopf gegangen sein? Wie mögen sie sich gefühlt haben? Was stand ganz oben auf ihrem Arbeitspapier? Wahrscheinlich Swingin' Abroad, Swingin' im Ausland. So heißt ein Album des Frank Ortega Trios von 1958 und so heißt auch die Titelnummer.

Swing and Abroad von Frank Ortega und seinem Trio. Die nächsten, sagen wir, 25 Minuten in diesem Programm gehören einem anderen großartigen Pianisten, einem, der im modernen Jazz so eine starke Duftmarke hinterlassen hat, dass es fast niemanden gibt, der nicht das Klavierspiel des großen Sonny Clark zu schätzen weiß.

Das war Sonny's Mood, gespielt 1957, komponiert im selben Jahr vom damals 26-jährigen Pianisten Sonny Clark, einem wirklich stilprägenden Künstler im Bereich Soul Jazz und Hard Bop, einem viel zu früh verstorbenen Alleskönner, der, als dieses erste Album unter eigenem Namen mit dem Titel Dial S for Sonny 57 herauskam, längst eine etablierte Kraft in der Jazzszene, sowohl in der West- wie auch an der Ostküste war. Beschäftigen uns ein bisschen mit seiner tollen Musik. Jetzt gerade spielte er mit Art Farmer an der Trompete, Hank Mobley am Tenorsaxophon, Curtis Fuller an der Posaune, Wilbur Ware am Bass und Louis Hayes am Schlagzeug. Aber die nächste Nummer, nämlich seine Fassung von Softly as in a Morning Sunrise, entstand im selben Jahr, wenn auch für ein anderes Album, für das schlicht betitelte Album The Sonny Clark Trio, im Zusammenspiel mit Paul Chambers am Bass und P.G. James am Schlagzeug.

Softly as in a Morning Sunrise, wie viele glauben, die schönste Komposition des Broadway-Pioniers Sigmund Romberg und immer eine wunderbare Grundlage für 1A-Jazz-Improvisationen, so wie Sonny Clarke es hier unter Beweis gestellt hat. Der großartige Sonny Clarke wurde als Conrad Yetis Clarke 1931 in Hermione, Pennsylvania geboren und er war fast noch ein Teenager, als er eine Tante in Kalifornien besuchte und es gefiel ihm so gut, dass er sagte, ich bleibe hier. Und er bekam auch sofort eine Anstellung als Begleitpianist in der Combo des Saxophonisten Wardell Gray. Weiter ging's mit Oscar Pettiford und dann mit Buddy DeFranco, mit dem er 1953 erste Schallplattenaufnahmen machte. Er wurde einer der Pianisten der Lighthouse All-Stars, gehörte somit zum Gründeradel des West Coast Jazz. Und dann 1957 zog es ihn zurück in die heimatliche Ostküste. Und da kam der eigentliche Sonny Clarke zum Vorschein, der ausgefuchste Jazz-Studio-Pianist, um den sich alle rissen. Hier ist eine Produktion des Jahres 1960. Da spielt Sonny Clarke im Begleitensemble des Posaunisten Benny Green. Und da Sonny Clarke nicht nur ein toller Pianist war, sondern auch ein großartiger Komponist, brachte er immer wieder ein paar eigene Nummern unter, wenn er für jemand anderen in die Tasten griff. Hier spielt Benny Green gemeinsam mit dem Komponisten Sonny Scripp.

Und wenn Sonny Clark auch einer der Hauspianisten von Blue Note Records war, so arbeitete er selbstverständlich auch für andere Labels. Die gerade gehörte Aufnahme Sonny's Crib von Benny Green zum Beispiel entstand für Time Records. Hören wir ihn jetzt aber mit einer waschechten Blue Note Produktion. Der Gitarrenstar beim Label damals war der unvergleichliche Grant Green. 1962 entstand im Verein mit Grant Green, Sam Jones und Louis Hayes Oleo.

Sonny Rollins hat's geschrieben, Grant Green hat's gespielt und sein Begleitpianist war der grandiose Sonny Clark, der im Laufe seines Lebens 6 LPs unter eigenem Namen herausgebracht hat. Posthum wurden noch jede Menge weiterer Langspielplatten veröffentlicht. Aber diese 6 Platten unter eigenem Namen, die stellen, wenn man so will, den Kern seines Oeuvres dar. Und von seinem 1961 erschienenen Album Leapin' and Lopin' hören wir jetzt Voodoo.

Das war die Sonny Clark-Komposition Voodoo, eingespielt 1961 mit Tommy Tarantine an der Trompete, Charlie Rouse am Tenorsaxophon, Butch Warren am Bass und Billy Higgins am Schlagzeug. Der großartige Conrad Yeats Clark, bekannt als Sonny Clark, verstarb im Januar 1963, überraschend, im Alter von 32 Jahren. Wirklich eine ganz große Kraft im Jazz der 50er und frühen 60er Jahre. Ein Mann, dem wir viele herrliche Kompositionen zu verdanken haben. Letzteres gilt auch für Frédéric Chopin.

Valse de l'étude, Guy Boyer, der französische Vibraphonist, spielte diese Chopin-Komposition im Jahre 1966 in einem selbstverfertigten Jazz-Arrangement ein. Und natürlich wissen Chopin-Kenner, es handelt sich um die Etude Opus 10 Nummer 3 in E-Dur. Aus dem Schaffen des Großmeisters verträumter Klavierklänge. Vielleicht ließ sich auch der Mambo-Bandleader und Altsaxophonist René Bloch von Chopin inspirieren, als er 1962 Lamento Latino komponierte.

Lamento Latino, sicherlich trägt diese Komposition von René Bloch, gespielt vom Komponisten höchstpersönlich, diesen Titel zurecht. Aber Fans des mexikanischen Gesangs- und Gitarrentrios Los Tres Ases werden darauf bestehen, dass Un Secreto von 1958 das wahre Lamento Latino ist.

Autumn Serenade in der Earl Bostick-Fassung. Und das wär's schon fast für heute, gäbe es nicht noch ein wunderschönes Abschiedslied von Anita O'Day. Somebody's Crying.

So klang Anita O'Day 1957 und so klang WDR 3 persönlich am 5. September 2026. Morgen gibt's WDR 3 persönlich in der üblichen Sonntagsklassik-Version mit Daniel Hope. Und wenn Sie Zeit, Lust und Laune haben, dann hören wir uns am nächsten Sonnabend wieder. Darauf freue ich mich schon jetzt. Tschüss, sagt Ihr Götz Alsmann.

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0: Es ist 15 Uhr. 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
3: Die Nachrichten mit Katja Ruppenthal. Guten Tag. Gerade laufen in NRW wieder Polizeieinsätze nach den Sabotageversuchen auf das Stromnetz. In Niederzieh am Hambacher Forst sichern Ermittler Spuren. Da war gestern das Wohnmobil des Tatverdächtigen gefunden worden. Der 48-Jährige ist weiter auf der Flucht. Sein Name steht unter zwei Bekennerbriefen, nicht nur für die Fälle in NRW, sondern auch in Brandenburg und Sachsen. Wie Ermittler die Briefe einschätzen, erklärt Ulrich Spinnrath.
4: Herbert Reul, der Innenminister von NRW, und Alexander Dobrindt, der Bundesinnenminister, die haben gestern gesagt, dass die Ermittler sie für glaubwürdig halten, weil in diesen Schreiben viel Täterwissen zu finden sei, also Details zu den Abschussvorrichtungen zum Beispiel, die auch tatsächlich so gefunden worden sind. Aber man muss dazu sagen, es stand zwar der Name Daniel V. darunter, aber ob er die Schreiben wirklich verfasst hat und ob er auch die Taten begangen hat, das wissen wir natürlich noch nicht. Herbert Reul hat zum Beispiel davon gesprochen, dass es auch eine fremdstaatlich gesteuerte Sabotage gewesen sein könnte. Und Dobrindt hat von Klimaextremismus gesprochen.
3: Durch die Kölner Innenstadt ziehen gerade etwa 1000 Anhänger des Bündnisses Rheinmetall entwaffnen. Sie protestieren gegen Krieg und Aufrüstung. Von dort berichtet Oliver Köhler, WDR Köln.
5: Die Polizei ist mit einem Großaufgebot in der Kölner Innenstadt. Etwa 1000 Beamte sollen dafür sorgen, dass es am Rande der Demonstration keine Ausschreitungen gibt. Beamte sichern vor allem die Zugänge in die Einkaufsstraßen. Schon im Vorfeld des Demonstrationszuges hatte die Polizei mehrere Teilnehmende festgehalten, weil sie Pyrotechnik gezündet hatten. Seit Anfang der Woche veranstaltet das Aktionsbündnis Rheinmetall Entwaffnen ein Protestcamp in Köln. Neben Demonstrationen gab es in dieser Woche auch Versuche, eine Einrichtung der Bundeswehr zu blockieren. Wegen der Demo heute wird es in der Kölner Innenstadt voraussichtlich erhebliche Verkehrsbehinderungen geben.
3: Die USA versuchen nach längerer Pause wieder zwischen Russland und der Ukraine zu vermitteln. Die Sondergesandten Witkoff und Kushner sind in Moskau eingetroffen. Für morgen sind Gespräche in Kiew geplant. Präsident Putin hat für 3 Tage eine Angriffspause auf Kiew verkündet. US-Präsident Trump will einen neuen Friedensplan vorlegen. Russland besteht aber darauf, die eroberten Gebiete dauerhaft zu behalten. In dem seit 4,5 Jahren dauernden Krieg sind mehrere 100.000 Menschen getötet worden. Und das beobachten wir auch noch. In Köln sind wieder Schüsse gefallen. Ziel war dieses Mal eine türkische Bar im Stadtteil Ostheim. Nach Angaben der Polizei fuhr ein Kleinwagen vor. Der Beifahrer sprang aus dem Auto und gab mindestens 5 Schüsse ab. In Nepal haben Retter 10 Tage nach der Sturzflut im Himalaya 2 weitere Personen gerettet, einen Arbeiter, der in einem Tunnel verschüttet war, und eine Frau aus einem Haus an der Grenze zu Tibet. Der Schauspieler Michael Mendl ist tot. Er starb im Alter von 82 Jahren. Mendl hat in über 200 Film- und Fernsehproduktionen mitgewirkt und wurde mehrfach ausgezeichnet. In Gelsenkirchen feiert Schalke heute die Rückkehr in die Bundesliga. Beim ersten Heimspiel seit langem in Liga 1 kommt Rekordsieger Bayern München nach Gelsenkirchen. Schalkes Trainer Miron Muslic freut sich sehr darauf.
6: Die Bundesliga kehrt zurück in die Veltins Arena. Also wir haben sehr, sehr lange warten müssen darauf, auf diesen Moment, etwas Besonderes für unsere Fans und natürlich etwas Besonderes für uns.
3: Das letzte Bundesligaspiel auf Schalke liegt mehr als 3 Jahre zurück. Anstoß heute Abend ist um 18.30 Uhr. Das war WDR aktuell. Und das Wetter in Nordrhein-Westfalen. Am Nachmittag wechseln sich Wolken und Sonne ab. Bis auf einzelne Schauer in Westfalen bleibt es meist trocken. Dazu weht ein teils starker Wind, stark böiger Wind. In Steinfurt 20 Grad, in Xanten 21 und in Wesseling 22 Grad. Morgen erwartet uns ein sonniger und trockener Tag bei 18 bis 25 Grad. Und am Montag ein Sonne-Wolken-Mix und ab und zu kurze Schauer bei 26 bis 30 Grad. Die Zeit 15.04 Uhr.
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7: Silvesterart Lesen ist hier an einem Wochenende, das mal wieder eine Zeitenwende bringen könnte. Als ob wir davon nicht genug gehabt hätten in letzter Zeit. Ab Sonntag könnte zum ersten Mal nach 1945 ein Bundesland von einer Partei regiert werden, die dem Verfassungsschutz bundesweit als rechtsextremer Verdachtsfall gilt und in Teilen als gesichert rechtsextremistisch. In Westart Lesen schauen wir unter diesem Blickwinkel gleich ein bisschen in die Zukunft, ins Jahr 2033, nämlich wie könnte es in Deutschland zugehen, wenn die AfD an die Macht kommt. Wir schauen aber auch in die Vergangenheit. Clemens Böckmann aus Leipzig hat einen fabelhaften Roman geschrieben, in dem es darum geht, wie wir noch heute mit den Dämonen der Zeit vor 1945 kämpfen. Gleich im Gespräch hier in Westart Lesen. Ich bin Uli Hufen, schön, dass Sie dabei sind.

0: Take Me on a Holiday. Der kanadische Singer-Songwriter Grant Davidson alias Slow Leaves möchte gern in die Ferien fahren. Hoffentlich hat er keine schulpflichtigen Kinder, sonst wird das erstmal nichts. Die Ferien sind ja gerade vorbei, wohl auch in Kanada. In Westart Lesen starten wir heute mit einer Kölner Lokalmatadorin. Melanie Rabe hat nach 7 Jahren Pause und nach allerlei Sachbüchern und anderen Dingen wieder einen Krimi geschrieben. Back to the Roots, könnte man sagen. Mit Krimis begann ja die inzwischen super erfolgreiche Karriere von Melanie Rabe. Ihre Bücher werden in viele Sprachen übersetzt und verfilmt. Das neue Buch von Melanie Rabe heißt Daisy und All deine Geheimnisse werden mir gehören. Ulrich Nöller ist hier und hat's gelesen. Ulrich, Daisy heißt Gänseblümchen auf Englisch und um Gänseblümchen geht es ja eher selten in Krimis. Aber Melanie Rabe sagt selbst, sie will unblutige Thriller schreiben. Was muss man sich darunter vorstellen?
1: Also es geht um Rätsel und Geheimnisse, vor allem um psychologische Prozesse, die ein wichtiges Thema sind. Die Gewalt ist auch eher seelischer Natur, die hier Thema ist. Aber es gibt sie nicht auf eine körperliche Art und Weise oder gar blutig oder zum Selbstzweck, um den Thriller spannender zu machen.
0: Aha, okay, wir hören mal rein in einen kleinen O-Ton. Melanie Rabe ist das selbst auf der Buchpräsentation, wenn ich es richtig verstanden habe.
1: Genau, hat er wieder aufgenommen am vergangenen Montag.
2: Kein Gericht der Welt würde Claudia Sauer für Meyers Tod zur Verantwortung ziehen. Es gibt kein Gesetz gegen Bosheit. Ich bin es, die ihnen diese Sicherheit nimmt. Das ist der Plan, Mal um Mal. Ich weiß natürlich, dass meine kleine Aktion jemanden wie Claudia Sauer nicht ändern wird. Aber sie wird sich nie wieder in ihrem Leben vollkommen sicher sein können, dass ihr Handeln ohne Konsequenzen bleibt. Es gibt kein Gesetz gegen Bosheit. Aber es gibt mich.
0: Das klingt fast ein bisschen wie Batman, aber es ist Melanie Rabe. Aber wer spricht hier? Das ist ja ein Zitat aus dem Roman.
1: Ja, Luca Palmer ist die Person, die hier erzählt. Sie ist 34, Anwältin in einer Berliner Kanzlei. Was niemand weiß, sie hat ein sehr spezielles eigenes Nachtleben. Denn da ist sie unterwegs, um Menschen gewissermaßen zu bestrafen, die Unrecht begehen oder begangen haben, aber damit davonkommen auf ihre ganz eigene Weise macht sie das. Zum Beispiel die Chefredakteurin der Boulevardzeitung. Diese Zeitung hat mit Hetzartikeln eine junge Schauspielerin in den Tod getrieben. Diese Chefredakteurin hat eine Spinnenphobie und in ihrem Haus setzt Luca 6 Vogelspinnen aus.
0: Ah, das ist wahrscheinlich die Claudia Sauer, die hier gerade eben erwähnt wurde.
1: Genau. Weiteres Beispiel wäre, dass bei einem sehr queerfeindlichen Podcaster sie dafür sorgt, dass 2,5 Kilo Glitzer, die sich in einem Paket befinden, explodieren, als er auf Sendung ist und da Post öffnet. Also es geht um Recht und Gerechtigkeit und diese Bestrafungen finden auf einer symbolischen Ebene statt. Lukas Erkennungszeichen ist dieses Gänseblümchen, das sie am Tatort hinterlässt. Eben deshalb auch der Titel des Romans Daisy, die englische Version.
0: Okay, das ist bis jetzt auf jeden Fall wirklich unblutig, aber ist es denn schon ein Thriller oder fehlt da nicht noch ein bisschen was? Irgendwie muss ja noch ein Gegenspieler her oder doch die Polizei oder vielleicht doch ein Toter?
1: Ja, eines Tages tauchen Plakate in der Stadt auf, bei denen Luca sich aus bestimmten Gründen sofort gemeint fühlt. Darauf steht: geheimnisvolle Fremde. Eines Tages kamst du in mein Leben, seither denke ich an dich, Tag und Nacht. Ich verspreche dir, ich werde dich finden und all deine Geheimnisse werden mir gehören. Erst das und dann setzt jemand eine Schlange in Lukas Wohnung aus und sie hat eine Schlangenphobie. Es gibt also jemanden, der hinterher ist und mit ihren eigenen Mitteln agiert. Und die Frage ist, wer ist das? Dann natürlich, wie groß ist diese Bedrohung, aber auch, wer aus Lukas Umgebung ist noch gefährdet? Und schließlich, wie lässt es sich vermeiden, dass ihre nächtlichen Aktivitäten an die Öffentlichkeit kommen? Denn dann wäre es das ja gewesen mit ihrem Job als Anwältin. Das alles ist dann der Thriller, der auf untypische Weise letztlich dann den Arithmetiken des Thriller-Genres folgt.
0: Es geht ja im Kern um Gerechtigkeit oder eben darum, dass die, die normalerweise für Gerechtigkeit sorgen sollen, Polizei und Justiz, offenbar das in bestimmten Fällen jedenfalls nicht tun. Auf der anderen Seite eben diese Heldin, die sich selbst ermächtigt, Recht zu sprechen und zu strafen. Große moralische Fragen, oder?
1: Ja, das ist ein hochmoralischer Thriller. Das ergibt sich eben schon aus der Grundkonstellation dieser Racheheldin, die auch so einen Superhelden-Touch hat. Batman ist damit übrigens gemeint, sagt Melanie Rabe in Interviews. Also die Heldin mit den Gänseblümchen. Nun kennen wir aus dem Genre, dass die Helden zum Beispiel im amerikanischen Noir, so der Lonely Detective, verkappte Moralisten sind, hinter allem straßentauglichen Zynismus. Oder der Polizist, der Böses tun muss, um das Gute zu erreichen. Und sowieso sind Thriller immer auch moralische Geschichten. Aber hier wird die Schraube halt nochmal weitergedreht. Das ist eine per se moralische Heldin, die aus dem moralischen Impuls heraus überhaupt erst handelt und dazu dann die Gesetze bricht, sowie sich in der Folge dem Bösen stellen und sich auch selbst ermächtigen muss. Das habe ich so, meine ich, noch nicht gelesen. Und ich finde es bemerkenswert, auch weil es ja eine Kunst ist, die Geschichte auf dieser Grundlage zu entwickeln, ohne dass es moralinsauer wird. Letztlich ist der Roman sowas wie eine Verteidigung der Moral in moralisch schwierigen Zeiten, in denen die Moral ja auch teils sehr verschrien wird. Und damit geht sie ein Risiko ein, finde ich, nämlich das der Uncoolness. Aber sie weiß diese Untiefen, würde ich sagen, gut zu umschiffen mit den Mitteln ihrer Kunst.
0: Es gibt ja Krimis, ich denke da an so amerikanische, allerdings sehr blutige Meister wie George Pelicanos, die sind auch sehr gesellschaftskritisch. Spielt das denn hier eine Rolle oder ist das mehr dieses persönliche Ding, was sie hat?
1: Ja, das finde ich wirklich faszinierend. Also einerseits beherrscht sie die Kunst der Leichtigkeit, vordergründig ist das. Im Hintergrund sind ihre Romane immer auch sehr gesellschaftskritisch und viele Bezüge schwingen mit, auch wenn sie das selbst nicht so bezeichnen würde, um ihre klassischen Thriller-Leserinnen nicht zu verprellen. Gesellschaftliche Hintergründe sind im Hintergrund und im Untergrund immer zentrale Faktoren. Und dieser Roman korrespondiert ja auch mit dem, was gesellschaftlich im Moment vielerorts ein Phänomen ist, ne? Dass Leute mit Dingen davonkommen, wo es nicht sein sollte und dass solche Prozesse teils auch gezielt inszeniert werden. Also ein leichter Thriller, den man auch als Statement zur Zeit begreifen kann, der aber auch ganz schön Tiefe hat.
0: Ah, ich höre große Begeisterung. Ulrich Noller war das über Melanie Rabe, Daisy und All deine Geheimnisse werden mir gehören. Gerade erschienen bei BTB und offenbar schon in den Bestsellerlisten. Melanie Rabe hat übrigens angekündigt, dass aus dieser Daisy ein ganzer Blumenstrauß werden soll, sprich eine Serie. Wir sind gespannt. Hier in Westart lesen.

0: Die französische Sängerin Sublime war das, zusammen mit dem fabelhaften Japaner Jun Miyake, hier in Westadlesen. Landtagswahlen in Sachsen-Anhalt, seit Wochen fiebert ja das ganze Land, dabei ist Sachsen-Anhalt so klein, gerade mal 2 Millionen Menschen leben da, aber die schreiben vielleicht Geschichte, die AfD könnte an die Macht kommen in Magdeburg. Was das auf lange Sicht gesehen bedeuten könnte, damit beschäftigt sich der FAZ-Journalist Justus Bender in einem ungewöhnlichen Sachbuch. Bender schaut ein paar Jahre nach vorn und fragt, wo Deutschland in 7 Jahren stehen könnte. 2033, ein Szenario, heißt das Buch von Justus Bender. Michael Mayer hat's gelesen.
1: Dieses Buch spielt im Jahr 2033. In diesem Jahr wird in Deutschland eine Bundestagswahl stattfinden und die AfD wird mit Abstand stärkste Kraft werden. Sie wird die Bundeskanzlerin stellen und die Bundesregierung anführen. Woher wir das wissen? Wir wissen es nicht. Aber wir stellen es uns vor, als Gefahrenprophylaxe, um uns zu fragen, als was das Jahr 2033 in die Geschichte eingehen wird. Genau 100 Jahre früher, im Schicksalsjahr 1933, nahm etwas sehr Großes seinen Anfang. Und wenn jemand das Jahr 1933 zu einem historischen Vergleich heranzieht, dann meistens in dem Gedanken an den Zivilisationsbruch und alles, was ihn seinerzeit ermöglichte. Wer 1933 anführt, holt also ein Monument hervor und wirft es scheppernd in die Waagschale.
2: So beginnt Justus Bender sein Buch, das einen Blick in die Zukunft der Bundesrepublik Deutschland wirft und beschreibt, was drohen könnte, würde die AfD an die Macht kommen. Sicher, 1933 wird wahrscheinlich nicht ganz mit 2033 zu vergleichen sein. Dazu ist das heutige Deutschland zu sehr gefestigt in politischer, wirtschaftlicher und kultureller Hinsicht. Das Beunruhigende an der Entwicklung, so schreibt es Bender in seinem Szenario, ist nicht die Machtübernahme selbst, sondern ihre Machart. Statt Straßenkämpfen, Fackelzügen oder offener Gewalt, wie noch Anfang der 1930er Jahre in Berlin und anderen großen Städten, prognostiziert Bender einen leisen, bürokratischen Weg. Die Rechtspopulisten werden auf Verwaltungsakte, Gesetzesänderungen und eine allmählich politisierte Justiz setzen. Den öffentlich-rechtlichen Rundfunk wird man als einen der ersten Akte versuchen zu schleifen und auf Linie zu bringen. Bender geht in seinem Zukunftsszenario davon aus, dass die AfD 2033 zunächst bei 36% steht und die CDU eine Koalition eingeht. Und Bender versucht sich auch an drastischen Prognosen, was dem Land möglicherweise in den 30er Jahren drohen könnte.
1: Die AfD plant bundesweite Tribunale für Eingebürgerte, in denen sie sich für ihren Lebenswandel, ihre Fluchtroute und mögliche Lügen vor ihrer Einbürgerung rechtfertigen sollen. Sie bedroht Millionen von Menschen mit dem Entzug der Staatsbürgerschaft, also genau das, von dem sie jahrelang angegeben hatte, es nicht zu wollen. Sie plant die Reconquista, wie Rechtsextreme das jahrelang genannt haben, in Anlehnung an die Vertreibung von Muslimen in Spanien im 8. Jahrhundert.
2: Benders Zukunftsszenario leidet hier und da ein wenig an Fragen, die er kaum oder gar nicht thematisiert. Bender geht von einem CDU-Vorsitzenden Spahn aus. Das Buch wurde noch vor dem Skandal um die Leihmutterschaft geschrieben. Aber würde die CDU wirklich eine Koalition mit der AfD politisch überleben? Was würde passieren, wenn sich die Partei sich genau deswegen aufspaltet? Diese Fragen bleiben unbeantwortet. Auch wirken manche Vergleiche etwas weit hergeholt. Bender vergleicht ein Experiment der Performance-Künstlerin Marina Abramovic von 1974 namens Rhythm Zero, in der sie nackt auf einem Tisch lag und Zuschauer alle möglichen Verletzungen an ihr vollziehen konnten, mit der politischen Situation 2033. Viele Performance-Besucher hatten ihr, da das damals ja möglich war, teils schwere Verletzungen zugefügt. Bender zieht daraus das Motto, manchen Bürgern ist einiges zuzutrauen, auch politisch. Und dennoch ist Benders Buch eine faszinierende Studie darüber, was Deutschland unter einer AfD-Regierung drohen könnte, in vielen gesellschaftlichen Bereichen, etwa auch an Unis und Schulen. Langsam, stetig, aber unaufhaltsam. Eine von Benders Handreichungen seines lesenswerten Buches lautet, dass man sich immer gewahr sein müsse, dass AfD-Wähler von einer Triebfeder bewegt sind, die im vorpolitischen Raum entstanden ist, und die handelt von einer Kränkung.
1: Von der Irritation in der Demokratie, seinesgleichen nicht unter den Volksvertretern zu finden. Von der Sehnsucht, Rache zu nehmen für diese Zurücksetzung und Demütigung. Von der Bereitschaft, so lange Dominanz auszuüben, bis die Freiheit zur eigenen emotionalen Entfaltung widerspruchslos hingenommen wird. Wer mit alten Mitteln auf AfD-Anhänger einredet, macht alles nur schlimmer. AfD-Anhänger werden den Widerspruch als Angriff auf die eigene Freiheit empfinden, den Faktencheck als hinterlistigen Versuch der Delegitimierung, die Entzauberung als verzerrte Dystopie einer Zukunft, die offenkundig positiv wäre, weil man selbst und seinesgleichen endlich nicht mehr abgewertet würde für die Art, wie man empfindet.
2: Denn das Buch ist keines, das einfache Antworten liefert, aber eines, das die richtigen Fragen stellt. In welchem politischen Zustand sich Deutschland in 7 Jahren befindet, das haben die Bürgerinnen und Bürger noch selbst in der Hand.
0: Michael Mayer war das über Justus Benders Sachbuch 2033, ein Szenario. Erschienen bei CH Beck. Keiner wird sagen können, er wäre nicht gewarnt gewesen.

0: Zwei große lateinamerikanische Sängerinnen waren das gerade hier in Westadlesen, die Kubanerin Omara Portuondo und die Brasilianerin Maria Bethania. Und damit sind wir auch schon einigermaßen auf dem richtigen Kontinent immerhin für unser nächstes Buch. Das spielt nämlich nicht nur in Deutschland und Österreich, sondern auch zu großen Teilen sogar in Südamerika, in Chile. Das richtige Leben des Alvaro Maderholz heißt der Roman. Clemens Böckmann hat ihn geschrieben und ich freue mich sehr, dass Clemens Böckmann mir jetzt aus Leipzig zugeschaltet ist. Ich grüße Sie.
1: Hallo.
0: Herr Böckmann, Ihr Roman erzählt davon, wie gleich mehrere Leute über Jahre versuchen, das richtige Leben dieses Alvaro Maderholz zu rekonstruieren, in Archiven, auf ziemlich langen Recherchereisen, sie führen Interviews. Und wie sich zeigt, ist das gar nicht so einfach. Wer ist der Mann mit dem wunderschönen Namen? Da klingen ja schon verschiedene Welten an, Alvaro Maderholz.
1: Alvaro Maderholz ist ein Dichter und Skispringer, der wird 1973 in Santiago de Chile geboren, wie Sie schon gesagt haben. Und das ist genau der Moment, in dem General Pinochet putscht und die Militärdiktatur beginnt. Und Alvaro flieht danach mit seiner Mutter Ophelia nach Österreich und wird dort auf dem Skisprunginternat Eisenerz später eingeschult und läuft dort sozusagen die Karriere durch und wird Skispringer und verstirbt am Ende 2014 bei einem Autounfall in der Steiermark. Und Alvaro Maderholz ist ein weitestgehend unbekannter Dichter und Skispringer, denn er hat neben dem Skisprung eben auch Gedichte verfasst über das Skispringen. Und zentral in diesen Gedichten ist, dass er sich ganz, ganz viel mit seiner Familiengeschichte auseinandersetzt. Die prägt ihn. Also das ist das, von wo sein Schreiben quasi beginnt. Und er immer wieder versucht, sich davon zu lösen. Und das Buch beschreibt so ein bisschen die Suche nach diesem Alvaro Maderholz und fragt vielleicht auch ein bisschen danach, warum nach ihm gesucht werden könnte.
0: Ja, Sie haben es kurz angedeutet, die Familiengeschichte ist interessant deswegen, weil die Mutter mit ihm kurz nach dem Putsch gegen Salvador Allende aus Chile weggeht. Dann gibt es noch einen Onkel und den Vater selbst, die sind an dem Putsch beide beteiligt. Der Onkel noch viel mehr, der ist ein richtiger Offizier in der Luftwaffe und ein ziemlich sadistischer Folterer später auch. Dann gibt es außerdem noch einen Großvater, einen deutschen Großvater, von dem der Name kommt, Maderholz, der wiederum ein Holocaust-Täter ist. Der gehörte zum Wachpersonal im KZ Kulmhof. Wir lernen das nach und nach beim Lesen, aber was weiß eigentlich Alvaro Maderholz über diese Herkunft und wie prägt die sein Leben, mal abgesehen davon, dass er nun nach dem Putsch in ein anderes Land ziehen muss als kleines Kind?
1: Sein Onkel bleibt immer Referenzpunkt für ihn und selbst auch vielleicht sozusagen als negative Referenz, also als so ein Antagonist, als etwas, von dem er versucht, sich loszuschreiben. Und gleichzeitig ist es aber auch eine Figur, die künstlerisch tätig war. Also als Dichter ist dieser Carlos Ramirez Hoffmann, wie wir ihn kennenlernen, eben protofaschistischer Dichter und sehr affin zu dem Pinochet-Regime und wird anfänglich dort auch sozusagen Haus- und Hofdichter. Das hat enorm großen Einfluss auf Alvaro und Alvaro fragt sich immer auch ein bisschen danach, ob es sowas wie eine unschuldige Sprache überhaupt geben kann oder ob es vielleicht auch eine unschuldige Dichtung geben kann oder eben auch eine Dichtung, die ja von menschenverachtender Ideologie durchtränkt ist. Und danach sucht er auch ein bisschen in der Auseinandersetzung mit der Sprache seines Onkels. Das ist das eine. Und das andere ist eben sein Großvater mütterlicherseits, ein gewisser Franz Maderholz, wo im Laufe des Romans sich herausstellt, dass es ihn in der Weise gar nicht gegeben hat, sondern es tatsächlich einen Friedrich Maderholz gegeben hat. Und an dem arbeitet sich Alvaro auch auf seine Art und Weise ab, eben weil er das Gefühl hat, da auch Teil einer Gewaltgeschichte des 20. Jahrhunderts zu sein, einfach durch familiäre Verstrickung. Und die Geschichte oder Alvaros Geschichte ist eine, die versucht, sich mit dieser Gewaltgeschichte des 20. Jahrhunderts auseinanderzusetzen. Und das ist eine Gewaltgeschichte, die eben kontinental oder transkontinental ist, die an vielen Stellen lokalisiert ist, die aber auch immer wieder darauf hinweist, dass sie miteinander verknüpft ist, dass sie verbunden ist, dass der Großvater eben aus Deutschland geflohen ist, über Italien, über Argentinien und dann nach Lateinamerika bzw. nach Chile kommt, dort nochmal eine neue Familie gründet und das sozusagen der Nukleus ist, aus dem dann wiederum die Familie von Alvaro daraus entsteht.
0: Ja, ich habe gesagt, da sind mehrere Leute in Ihrem Buch, die Alvaro Madeholz auf der Spur sind. Einer heißt Clemens Böckmann, nicht nur auf dem Cover des Buches, sondern auch im Text. Dann gibt es noch einen Erzähler. Das ist eine ziemlich vertrackte, auch zuweilen auch sehr lustige Detektivgeschichte, die Sie da erzählen. Die hat viele doppelte Böden. Aber wonach würden Sie sagen, suchen die eigentlich? Nach Wahrheit, also nach historischer Wahrheit? Oder eher nach einer guten Geschichte, nach Stoff zum Beispiel für einen Roman, den man dann schreiben und verkaufen kann?
1: Die stellen alle auf ihre Art und Weise die Frage, wie Geschichten erzählen geht und wie Geschichten erzählen nach dem 20. Jahrhundert vielleicht geht, angesichts so doch relativ singulärer oder präzedenzloser Verbrechen wie der Shoah und auch was das für Familienerzählungen vielleicht bedeutet. Gleichzeitig, natürlich, Sie haben das auch schon angedeutet, hat das was Spielerisches, aber so wie jedes auch kindliches Spiel einen doppelten Boden hat, so hat auch dieses Spiel einen doppelten Boden und es gibt immer wieder das Einfalltor von eben diesen Gewalterzählungen, die da drin sind und durch diese Brechung unterschiedlicher Erzählebenen ist, glaube ich, auch nochmal angelegt, dass da eine Suche ist, wie überhaupt mit diesen Gewalterlebnissen umgegangen werden kann, auch sprachlich oder erzählerisch.
0: Jetzt gibt es ja tatsächlich genug reale Chilenen, die nach dem Putsch von 1973 nach Deutschland gekommen sind, massenhaft dramatische Biografien und es gibt auch tatsächlich genug reale deutsche Verbrecher, die nach dem Zweiten Weltkrieg nach Südamerika gegangen sind. Ihr Alvaro Madeholz ist aber eine fiktive Gestalt, soweit ich das verstehe, und sein Großvater ist so halb fiktiv. Wie kommt das, dass man manchmal mehr über die Geschichte lernt oder besser über sie erzählen kann, wenn man sie erfindet?
1: Ich glaube, es ist immer wieder ein Bruch da drin. Also das heißt, vielleicht passiert etwas, was Sie jetzt schon angedeutet haben, also dass man aufmerksam wird auf bestimmte Geschichten, dass man sich nach deren realem Hintergrund befragt oder dass man auch danach nochmal nachguckt, was ist das eigentlich, was ist da an dieser Geschichte dran, warum ist die so zerbrochen, warum ist die so erzählt und erstmal damit auch eine Suche nochmal eröffnet. Ich glaube, das Buch ist eine Art der Suche, es ist aber vor allen Dingen ein Anfang einer Suche und vielleicht auch ein Anfang einer Auseinandersetzung, die sich fortschreibt mit Geschichte. Und das ist eine, die eben nicht aufhört. Deswegen geht der Roman ja auch immer wieder bis in die Gegenwart hinein. Also es ist einer, der, glaube ich, einen relativ großen zeitlichen Rahmen versucht abzudecken von Anfang der 30er Jahre oder Anfang der 40er Jahre bis quasi in die erzählte Gegenwart 2019.
0: Ja, er tut das, vielleicht sollte man das dazu sagen, und damit die Leute sich nicht erschrecken, auf 200 Seiten ungefähr. Also es ist möglich, so einen großen Zeitraum in sehr, ja, relativ wenig Raum zu bearbeiten. Herr Böckmann, es gibt in Ihrem Buch ziemlich viele interessante Sätze, die genau diese Probleme auch behandeln, von denen Sie gerade gesprochen haben, wie man Geschichte erzählen kann. Zum Beispiel den sehr schönen, er verzichtet darauf, seine Literatur der Wirklichkeit anzupassen. Das klang so ein bisschen fast wie programmatisch.
1: Ja, Literatur hat, glaube ich, eine große Freiheit und die hat, glaube ich, die Freiheit, doch an so etwas wie Wahrheit heranzukommen, vielleicht auch an so etwas wie historische Wahrheit, nämlich in der Art und Weise, dass sie Ambivalenzen aushalten kann. Das ist keine geschichtswissenschaftliche Arbeit, die ich geschrieben habe, weil ich bin kein Historiker. Und gleichzeitig hat die Prosa aber da ganz andere Möglichkeiten, sich auch vielleicht einer historischen Wahrheit anzunähern auf unterschiedlichen Ebenen, eben nicht nur auf einer faktischen Ebene, sondern natürlich sind die Fakten wichtig und natürlich ist es wichtig, auch in der Auseinandersetzung da in den Fakten genau zu bleiben. Aber die Prosa hat, glaube ich, darüber hinaus nochmal die Möglichkeit, mit diesen Fakten umzugehen und der Geschichte auch eine Bedeutung zu geben und auch vielleicht einen Deutungsrahmen zu stecken, in dem die Geschichte gelesen werden kann.
0: Ja, es scheint so, als ob Sie sich ja bei der Art, wie Sie über diese Dinge nachdenken und wie Sie Ihre Literatur entwerfen, inspirieren haben lassen von südamerikanischen Autoren. Ich habe öfter an Jorge Luis Borges gedacht, aber vor allen Dingen der Chilene Roberto Bolaño spielt natürlich eine große Rolle. Er wird auch namentlich erwähnt. Es gibt da auch immer wieder diesen Moment, dass Geschichten erfunden werden. Er hat ja sogar also eine Literaturgeschichte erfunden seines Landes, die ja komplett von A bis Z fiktiv war.
1: Absolut. Und ich glaube, Bolaño bleibt für meinen Roman eine ganz, ganz wichtige Referenzgröße. Einfach auch durch die Sprache, die er entwickelt hat oder die er gewählt hat. Und es ist ja immer eine Sprache, die dem Gegenstand versucht, angemessen zu sein, ohne in eine Schockstarre zu verfallen und ohne auch in ganz klare dichotome Muster zu übergehen von Täterschaft und Opferschaft. Und trotzdem ist die Haltung, die da drin ist, eine sehr, sehr klare. Also ich glaube, es stellt sich nicht in Frage, wie Bolaño sozusagen bestimmte historische Ereignisse auch politisch verstanden hat oder auch politisch interpretiert hat.
0: Das Erstaunliche ist, man kann da lernen, schien mir, wie man leicht und spielerisch und auch witzig über diese Dinge schreibt, eben, wie Sie sagen, ohne jemals irgendeine politische Orientierung zu verlieren oder das historische Urteil zu vernachlässigen.
1: Absolut.
0: Ja, eigentlich geht es darum, interessante, mutige, verwegene Literatur zu machen, oder?
1: Im besten Fall, ja. Ich glaube auch immer, dass auch in der Gegenwart immer wieder auch Dinge passieren, die uns zum Nachdenken anregen oder uns auch verstören oder auch meiner Meinung nach nicht richtig sind. Und Literatur kann, glaube ich, da ein Weg sein, das zur Sprache zu bringen, da vielleicht auch Einspruch zu erheben, da vielleicht auch eine Art Exilort zu sein, also ein Ort zu sein, an den man gehen kann oder in dem man sich auch aufhalten kann auf absurde Art und Weise in einer Gegenwart, die ja chaotisch ist, an vielen Stellen menschenverachtend ist. Glaube ich, hat Literatur auch ganz, ganz viel Kraft, die dagegen stehen kann.
0: Ja, vielen Dank, lieber Herr Böckmann.
1: Gerne.
0: Clemens Böckmann aus Leipzig war das über seinen Roman Das richtige Leben des Alvaro Maderholz, erschienen bei Mattes und Seitz, hier in Westart lesen.

0: Westside Lesen ist hier und jetzt gehen wir wieder raus an den nächstbesten öffentlichen Bücherschrank. Wenn Sie uns öfter hören, dann kennen Sie unsere Marcella Drom schon und wissen, Marcella schätzt diese Bücherschränke sehr, weil sie so demokratisch sind. Avantgarde und Historienschinken, Krimi und Reiseführer, alles da normalerweise. Für jeden findet sich da was. Was sich beinahe in jedem öffentlichen Bücherschrank auch finden lässt, ist ein Buch von Johannes Mario Simmel. Kein Wunder, 75 Millionen Bücher hat Simmel weltweit verkauft und sein erster großer Hit, der hieß 1960, Es muss nicht immer Kaviar sein. Marcella Drom hat ein Exemplar gefunden, Sie wissen schon wo, und geschaut, ob man es heute noch gut lesen kann.
1: Ah, was haben wir denn hier? Öffentliche Bücherschränke. Ich liebe sie und sie sind mein Untergang. Denn ich habe bereits mehr Bücher zu Hause, als ich lesen kann. Und doch bin ich regelrecht süchtig danach. Nicht unbedingt nach großer Literatur. Die Buchauswahl beim öffentlichen Bücherschrank ist eine völlig andere als etwa im Buchladen oder in der Bibliothek. Ein bisschen vergleichbar mit dem Sendersuchlauf beim Radio. Wer kennt den eigentlich noch? Es ist wie das Wühlen in der Grabbelkiste, in der Hoffnung zwischen Kitsch, Ramsch und unzähligen Staubfängern auf etwas wirklich Bedeutendes zu stoßen. Papier ist geduldig, sagt man. Der öffentliche Bücherschrank steht geradezu symbolisch dafür. Er kennt kein Standesdünkel, ist tolerant. Kleist steht hier lässig neben Konsalik, Simone de Beauvoir lehnt großmütig an Hera Lind. Und immer, immer findet sich mindestens ein Buchexemplar von Ephraim Kishon oder Johannes Mario Simmel. Beide Autoren schrieben in den 1960er, 70er und 80er Jahren ein Bestseller nach dem anderen. Heute sind ihre Bücher Ladenhüter bzw. Bücherschrankhüter und warten geradezu darauf, dass jemand wie ich sich ihrer erbarmt und nach Hause schleppt. Bei Simmel ist das Schleppen wörtlich gemeint. Von ihm finde ich im Bücherschrank meines Vertrauens gleich drei gebundene Exemplare. Hurra, wir leben noch, Liebe ist nur ein Wort und es muss nicht immer Kaviar sein. Alle drei Bücher nahezu 600 Seiten dick, mit winziger Schrift, die ich ohne Brille kaum lesen kann. Der Bücherschrank-User neben mir drängelt sich nicht gerade vor, als ich meine Simmel-Ausbeute aus dem Schrank ziehe.
2: Ich kann mich erinnern, dass in meiner Kindheit, glaube ich, meine Mutter den öfters gelesen hat. Aber ich selber habe kein Buch von ihm gelesen, muss ich gestehen. Das sind, glaube ich, mehr so, ich würde es nicht bös gemeint sagen, seichte Romane.
1: Trotzdem wurden seine Bücher bis in die 1980er Jahre verschlungen. Das kann auch eine weitere Bücherschrankbesucherin mit Eis in der Hand bestätigen. Der österreichische Autor war gerade für die ältere Generation in Deutschland, trotz der vielen Buchseiten, die ein einzelner Roman umfasste, so etwas wie ein belebender literarischer Snack.
3: Den hast du ruckzuck durchgelesen, auch wenn er jetzt dick aussieht, ne? Viele Seiten, aber das liest sich wie ein Eis. Das ist bei diesem Wetter schnell gegessen und das schnell gelesen. Es ist nicht anspruchsvoll, aber es ist total interessant.
1: Das will ich testen. Ich versuche mich bei 30 Grad im Schatten, leider ohne Eis, aber dafür mit Lesebrille ausgestattet, an Simmels Werk Es muss nicht immer Kaviar sein. Der Roman von 1960 war Simmels erster großer Erfolg in Deutschland, wurde mehrmals verfilmt und beginnt so.
4: Wir Deutschen, liebe Kitty, können ein Wirtschaftswunder machen, aber kein Salat, sagte Thomas Lieven zu dem schwarzhaarigen Mädchen mit den angenehmen Formen.
1: Das schwarzhaarige Mädchen ist eigentlich eine Frau, wird aber vom Protagonisten im Roman gerne als mein liebes Kind bezeichnet und vor allem belehrt. Darüber, wie man richtig Salat wäscht zum Beispiel. Heute sagt man als junge Frau Mansplaining dazu und verdreht wahrscheinlich genervt die Augen. Bei Simmel sagt die junge Frau im Buch nur atemlos, jawohl, gnädiger Herr. Denn, so lässt es uns der Autor wissen, sie ist fürchterlich verliebt in ihren charmanten Arbeitgeber.
5: Dies, meine Damen und Herren, ist der Held unserer Geschichte. Thomas Lieven heißt er. Aber er wird Ihnen im Laufe der Zeit auch unter vielen anderen Namen begegnen.
6: Sag mal, wie soll ich mich eigentlich nennen?
7: Thomas Lieven, 30 Jahre alt, schlank, schmales Gesicht, blaue Augen.
1: Eine Art deutscher James Bond, der in Simmels Geschichte nicht nur eine Schwäche fürs Kochen, sondern auch ein Faible für schöne Frauen hat. Die Hauptperson ist eigentlich Bankier, wird im Zweiten Weltkrieg und im darauffolgenden Kalten Krieg unfreiwillig von verschiedenen Seiten als Geheimagent eingesetzt. Für Deutschland, England und Frankreich. Auch ein russischer Agent soll von ihm dingfest gemacht werden. Zum Problem für sämtliche Militärs und Geheimdienste wird allerdings, dass der Protagonist aus tiefstem Herzen Pazifist ist und unabhängig von seinen Auftraggebern eher versucht, Leben zu retten, anstatt zu töten. Dazu setzt er seinen Verstand und seine Kochkünste ein. An sich ein schöner Plot, gerade in diesen unruhigen Zeiten, wo die Sehnsucht nach Frieden wieder größer wird und Krimis und Kochbücher immer noch den Markt beherrschen. Das Problem ist nur, dass Simmels Sprache stellenweise grauenhaft veraltet ist. Das Frauenbild passt zu den Unterhaltungsshows der 1970er und 80er Jahre, wo Frauen teilweise lediglich als schmückendes Beiwerk eingesetzt wurden und in Filmen vor allem heulen, schmachten oder verführt werden durften.
3: Aber ich habe dich doch betrogen.
5: Mein liebes Kind, um mich zu betrügen, musst du dich wenigstens mit Winston Churchill einlassen.
1: Ob man Simmels Werk, in dem viele schöne Ideen stecken, heute wiederbeleben kann? Ich bin etwas skeptisch und stelle meine Beute wieder in den Schrank. Aber sein Erfolgsrezept gilt auch heute noch für Bestseller-Autoren. Einfache Sprache, nah am Zeitgeschehen.
5: Es muss ja nicht immer Kaviar sein.
0: Marcella Drumm hat Johannes Mario Simmel gelesen, hier in Westart Lesen. Wenn Sie doch Lust bekommen haben und kein Exemplar bei Ihrer Oma oder den Eltern im Bücherschrank finden, in der Wikipedia gibt es eine Liste mit allen öffentlichen Bücherschränken in NRW. 824 sollen das mittlerweile sein.

0: Bestart Lesen ist hier im WDR und zum Schluss für heute werfen wir noch einen Blick zurück in die alte Bundesrepublik der 1960er und 70er Jahre. Der Regisseur und Autor Oskar Röhler wuchs in dieser Zeit auf als Kind zweier Schriftsteller. Gisela Elsner und Klaus Röhler hießen die beiden. Beide begannen ihre Karrieren in der berühmten Literatengruppe 47. Beide waren, vorsichtig formuliert, keine besonders begabten Eltern. Oskar Röhler hat davon schon früher erzählt, in bewegenden, harten Büchern und Filmen. Jetzt hat er einen neuen autobiografischen Roman geschrieben. Claudia Cosmo hat das weiße Blatt Papier gelesen.
1: Wenn jemand über sich selbst rückblickend sagt, bereits mit 3,5 Jahren eine Chance auf die eigene Jugend verloren zu haben, dann ist das eine bittere Erkenntnis. So aber verhält es sich im Fall des Erzählers in Oskar Röhlers »Das weiße Blatt Papier«. In seinem neuen Roman setzt sich der Autor kritisch mit den gesellschaftlichen Verhältnissen in der Nachkriegszeit bis in die 1980er Jahre in der Bundesrepublik auseinander. Mittendrin der Erzähler, ein Junge aus einer Familie in Schieflage.
2: Aus dem Nebenzimmer hörte man das Tippen meiner Mutter auf der Schreibmaschine. Die Tür zu ihrem Zimmer war abgeschlossen. Es ist schwierig, wenn zwei Schriftsteller sind und der eine tippt die ganze Zeit und der andere nicht. Das zieht dem anderen den Boden unter den Füßen weg. Erst hatte mein Vater gedacht, dass er der große Schriftsteller ist. Dann war meine Mutter gekommen und hatte ihm gezeigt, wo der Haken hängt.
1: Die Mutter des Erzählers vernachlässigt ihren Sohn, verabschiedet sich irgendwann aus der Ehe, liebt und schreibt an verschiedenen Orten und bringt sich später um. Der zurückgebliebene Vater flößt dem Jungen Angst und Alkohol ein.
2: Als ich klein war, war ich oft betrunken. Mein Vater flößte mir Whisky ein. Ich kann mich genau an die Gläser erinnern.
1: Oskar Röhler erzählt von einem verzweifelten, herumgereichten und einsamen Kind, das in der aufkommenden bleiernen Zeit der Bundesrepublik aufwächst, sich in dem RAF-Terroristen Andreas Baader ein Vorbild sucht und von der Tatsache fasziniert ist, dass sein Vater Gudrun Enslin kennt und behauptet, so etwas wie der Kassenwart der RAF zu sein.
2: Was meine Hinwendung zum Terrorismus anging, so hatte sie viel mit der Agenda meines Vaters zu tun. Sie war ein Family-Ding.
1: Der Roman ist autobiografisch und das erzählende Ich ein interessanter Wiedergänger, den man aus anderen Büchern Röhlers kennt. Der Schriftsteller scheint in seiner eigenen Familiengeschichte eine unerschöpfliche Quelle für sein literarisches Schreiben zu finden und verbindet Wirklichkeit und Wahn kunstvoll

0: Spitze ist. Was ich da mache, schrieb ich in meine Kladde, ist ein absoluter Hochseilakt.
1: So richtig verstanden fühlt sich die Hauptfigur nur in der Beschäftigung mit den Künsten, zu denen auch das Kino gehört. Von pessimistischen Gedanken umgeben und von Gewaltfantasien angetrieben, sieht Röhlers Held in der überlieferten Erzählung über einen Urahnen das Potenzial für eine Geschichte, die er aufschreiben möchte.
0: Der Urahn der väterlichen Linie, ein gewisser Rödler, soll ein Selchfleischer gewesen sein. Diese Gestalt hat in meiner Kindheit einen großen Raum in meiner Fantasie eingenommen.
1: Genauso wie die Figur des Selchfleischers bleibt Oskar Röhlers Romanheld ein Außenseiter. Neben dem Wahnsinn bleibt dem Protagonisten letztendlich nur das weiße Blatt Papier. In seinem teils surreal, teils grotesk und humorvollen Roman weist Oskar Röhler der Literatur und dem Schreiben eine heilsame Funktion zu. Jedem Verlorengegangenen bietet sie nicht nur eine große Fläche zur Selbstfindung, sondern auch fast schon mütterlichen Trost. Für den Autor Oskar Röhler ist die Beschäftigung mit der eigenen Familiengeschichte auch eine philosophische Auseinandersetzung mit dem menschlichen Sein an sich, das eng mit der Sinnfrage verknüpft ist. Wo steht man im Leben? Schwimmt man mit dem Schwarm oder rebelliert man gegen die Verhältnisse, um sich selbst treu zu bleiben? Existenzielle Fragen, die zeitlos sind und auf die gegenwärtigen gesellschaftspolitischen und kulturellen Debatten verweisen.
2: Claudia Cosmo war das über Oskar Röhlers Roman Das weiße Blatt Papier, harter Tobak aus dem Ullstein Verlag. Bei Westart Lesen fällt damit der Vorhang für heute. Nächste Woche sind wir aber wieder da. Neue Bücher gibt's zum Glück in jedem Fall, egal wie die Wahl am Sonntag ausgeht. Heute Nachmittag geht's hier auf WDR 3 gleich weiter mit einem absoluten Klassiker, Fjodor Dostojewskis Weiße Nächte. Ein junger Mann flaniert durch die nächtlichen Straßen St. Petersburgs und natürlich, er begegnet einer schönen jungen Frau. Dafür sind sie schließlich da, die weißen Nächte im Juni, wenn es in Petersburg nie wirklich dunkel wird und die Herzen schneller schlagen. Bleiben Sie also dran. Ich bin Uli Hufen, vielen Dank fürs Zuhören. Tschüss.

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1: Es ist 16 Uhr. 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
2: Die Nachrichten mit Katja Hoppenthal. Guten Tag. Am Tag vor der Landtagswahl in Sachsen-Anhalt gehen heute die Gegner der AfD auf die Straße. In Magdeburg hat gerade eine Demonstration mit mehreren tausend Menschen begonnen. Die AfD gilt in dem Bundesland als gesichert rechtsextrem und liegt in Umfragen auf Platz 1. Aus Magdeburg berichtet Nils Buhler.
3: Die größte Veranstaltung, die stattfinden wird, das wird hier auf dem Domplatz sein in Magdeburg. Da hat ein breites zivilgesellschaftliches Bündnis und Gewerkschaften aufgerufen zu einer Demonstration. Insgesamt erwarten die Veranstalter so um die 8000 Teilnehmer. Und sie wollen sich eben für ein demokratisches, tolerantes Sachsen-Anhalt einsetzen und zielen damit in Richtung AfD, weil ja nicht ausgeräumt ist, dass die AfD mit einer absoluten Mehrheit regieren könnte nach der Landtagswahl. Und davor will man hier heute noch mal warnen.
2: Auch in Sachsen haben Unbekannte versucht, die Stromversorgung lahmzulegen. Die Behörden teilten jetzt mit, dass an zwei Umspannwerken in der Lausitzer Braunkohleregion 12 Sprengsätze gefunden wurden. Ein Schaden entstand aber nicht. In NRW hat sich ein radikaler Umweltschützer zu mehreren Anschlagsversuchen bekannt. Sein LKW wurde in der Nähe des Hambacher Forsts gefunden. Die Fahndung nach dem mutmaßlichen Täter läuft auf Hochtouren.
4: Kreml-Sprecher Dmitri Peskow erklärte, Russland werde während.
2: Pardon, da habe ich mich ein wenig vertan. Die USA wollen wieder zwischen Russland und der Ukraine vermitteln. Eine US-Delegation ist deswegen gerade in Moskau mit Plänen für ein Ende des Kriegs. Morgen wollen Witkow und Kushner weiter in die Ukraine, Stefan Lark berichtet.
4: Kreml-Sprecher Dmitri Peskow erklärte, Russland werde währenddessen eine 72-stündige Waffenruhe für Kiew einhalten. Damit kommt Moskau einer Bitte Washingtons nach. Auch die Ukraine wurde aufgefordert, während des Besuchs auf Angriffe gegen Moskau und die russische Energieinfrastruktur zu verzichten. Wann genau die Gespräche zwischen Putin und den beiden US-Gesandten stattfinden, ist bislang offen. In der Vergangenheit wurden solche Verhandlungen häufig bis in die Abendstunden geführt. Der Kreml dämpfte bereits im Vorfeld die Erwartungen. Peskow betonte, es gebe derzeit keine grundsätzlich neuen Ansätze für ein Ende des Krieges.
2: Und das ist auch noch Thema. In der Kölner Innenstadt findet gerade eine Demo gegen Rheinmetall statt. Tausend Menschen protestieren gegen Aufrüstung, weil immer wieder Pyrotechnik gezündet wurde die Demonstration von der Polizei mehrfach gestoppt. Die gesetzlichen Krankenkassen haben im ersten Halbjahr einen Überschuss von 2,6 Milliarden Euro eingenommen. Nach Angaben des Bundesgesundheitsministeriums ist das vor allem auf höhere Beiträge zurückzuführen und soll die Reserven auffüllen. In der Fußball-Bundesliga laufen heute einige Spiele mit NRW-Beteiligung. Gladbach spielt gerade gegen Elversberg, Dortmund gegen Hoffenheim und Leverkusen gegen Union Berlin. Außerdem hat der SC Paderborn Freiburg zu Gast. Im Stadion ist Moritz Kühn, WDR Sport. Wie schlagen sich die Paderborner?
5: Ja, in den ersten 15 Minuten war es eine ausgeglichene Partie. Jetzt ist Freiburg aber besser und führt mit 1:0 durch den Treffer von Maximilian Eggestein in der 26. Minute aus 11 Metern. Bekam er einen Abpraller vor die Füße und schoss das Ding dann mit Aufsetzer in das Paderborner Gehäuse. Also, der SCP hat das am Anfang nicht schlecht gemacht. Freiburg ist jetzt besser und führt 1:0.
2: Das war WDR aktuell. Und das Wetter in Nordrhein-Westfalen. Bis zum Abend gibt es bei böigem Wind einen Wechsel aus Sonne und Wolken. In Westfalen sind einzelne Schauer möglich. Am Abend lässt der Winter nach bei Werten von 15 bis 20 Grad. Morgen erwartet uns ein sonniger und trockener Tag. In Bad Berleburg bis 20 Grad, in Münster bis 22 und in Moers bis 23 Grad. Am Montag ein Sonne- und Wolkenmix bei 26 bis 30 Grad. Die Zeit 16.04 Uhr.
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6: Kaum ein Autor hat die europäische Kultur so beeinflusst wie Fjodor M. Dostojewski. Und das nicht nur auf literarischer Ebene. Psychologie, Religion, sogar die Politik hat er mit seinem Schreiben verändert. Nicht immer zum Guten, so bezieht sich der russische Präsident bei seinen kruden Thesen über die Grenzen seines Landes immer wieder auf die russische Seele. Ein Begriff, den Dostojewski geprägt hat, als er in seinen späten Jahren davon überzeugt war, dass das russische Volk den anderen Europäern moralisch überlegen sei. Heute aber begegnen wir dem jungen Dostojewski, dem sozialkritischen Autor, der einen sehr genauen Blick für die gesellschaftlichen Missstände hatte. Vordergründig mag seine Erzählung Weiße Nächte wie eine tragische Liebesgeschichte wirken, doch darin versteckt erzählt er uns auch viel über das Leben in seinem Land. Noch sind wir aber ganz am Anfang und lernen den namenlosen Erzähler kennen, einen verschrobenen Träumer. Sein Leben ändert sich, als er eines Nachts einer jungen Frau begegnet. Benno Schulz liest den ersten Teil von Weiße Nächte von Fjodor M. Dostojewski.
7: Die erste Nacht. Es war eine wunderbare Nacht. Eine von den Nächten, die wir nur erleben, solange wir jung sind, freundlicher Leser. Der Himmel war so sternenreich, so heiter, dass man sich bei seinem Anblick unwillkürlich fragen musste, können denn unter einem solchen Himmel überhaupt irgendwelche bösen oder mürrischen Menschen leben? So fragt man nur, wenn man jung ist, freundlicher Leser, wenn man sehr jung ist. Doch möge der Herr Ihnen solche Fragen öfter eingeben. Da ich gerade von allerlei mürrischen und bösen Herrschaften spreche, muss ich an mein musterhaftes Betragen während des ganzen heutigen Tages denken. Schon vom frühen Morgen an quälte mich ein seltsames Unlustgefühl. Es war mir plötzlich, als ob ich einsamer von allen verlassen sei und als ob sich alle von mir lossagten. Nun kann man mich allerdings fragen, wer sind diese alle? Denn ich lebe schon seit 8 Jahren in Petersburg und habe es bis heute nicht verstanden, Bekanntschaften zu machen. Wozu brauche ich auch Bekanntschaften? Ich kenne auch so ganz Petersburg. Darum hatte ich auch das Gefühl, von allen verlassen zu sein, als ganz Petersburg in die Sommerfrische aufbrach. Es war schrecklich für mich, allein zu bleiben. Darum irrte ich ganze 3 Tage in der Stadt umher, von einem starken Unlustgefühl bedrückt und ohne zu begreifen, was mit mir vorging. Gehe ich auf den Newski Prospekt oder in einen Park oder irre ich an den Kais entlang, nirgends treffe ich auch nur ein Gesicht von denen, die ich gewohnt war, das ganze Jahr hindurch an einer bestimmten Stelle zu einer bestimmten Stunde zu sehen. All die Leute kennen mich natürlich nicht, aber ich kenne sie. Ich kenne sie ganz genau. Ich habe ihre Gesichter studiert. Und ich habe mein Vergnügen an ihnen, wenn sie vergnügt, und bin verstimmt, wenn sie missvergnügt sind. Mit einem alten Männchen, dem ich jeden lieben Tag zur selben Stunde an der Fontanka zu begegnen pflegte, bin ich beinahe befreundet. Er hat ein so ernstes, nachdenkliches Gesicht, murmelt sich immer etwas in den Bart, schwenkt den linken Arm hin und her und trägt in der rechten Hand einen Knotenstock mit goldenem Knopf. Auch er kennt mich bereits und nimmt an mir großen Anteil. Ich bin überzeugt, dass er sehr verstimmt sein wird, wenn ich zur bestimmten Stunde an einer bestimmten Stelle der Fontanka nicht erscheine. Darum sind wir nah daran, einander zu grüßen, besonders wenn wir beide gut aufgelegt sind. Als wir uns neulich ganze 2 Tage nicht gesehen hatten und uns am 3. Tag wieder trafen, griff ein jeder von uns nach seinem Hut. Wir beherrschten uns aber noch zur rechten Zeit, ließen die Hände sinken und gingen mit teilnahmsvollen Blicken aneinander vorbei. Auch unter den Häusern habe ich Bekannte. Wenn ich eine Straße entlang gehe, so eilt mir jedes Haus gleichsam etwas entgegen, blickt mich mit all seinen Fenstern an und spricht, »Guten Tag, wie geht es Ihnen?« »Mir geht es Gottlob recht gut, und im Mai bekomme ich ein neues Stockwerk.« Oder, »Wie ist Ihr Befinden?« »Was mich betrifft, so komme ich morgen in Reparatur.« Oder, »Ich wäre neulich um ein Haar verbrannt und bin mit ordentlichem Schrecken davongekommen.« Und so weiter. Ich habe unter Ihnen meine Lieblinge und gute Freunde. Eines von ihnen hat die Absicht, sich diesen Sommer einer Kur bei einem Architekten zu unterziehen. Ich habe mir vorgenommen, es jeden Tag zu besuchen, dass man es mir, Gott behüte, nicht zu Tode kuriert. Doch niemals vergesse ich die Geschichte mit einem reizenden, hellrosa Häuschen. Es war ein so liebes, steinernes Häuschen. Es lächelte mich immer so freundlich an und blickte so stolz auf seine plumpen Nachbarn, dass ich mich jedes Mal von Herzen freute, wenn ich vorbeikam. Doch als ich in der vorigen Woche vorbeiging und meinen Freund anschaute, hörte ich plötzlich seinen Jammerschrei. »Man streicht mich gelb an!« »Diese Bösewichter! Barbaren! Nichts haben sie verschont, weder die Säulen noch die Gesimse, und mein Freund wurde gelb wie ein Kanarienvogel. Mir lief vor Erregung beinahe die Galle über, und ich bringe es auch heute noch nicht übers Herz, meinen verunstalteten armen Freund aufzusuchen, den man in der Farbe des Reiches der Mitte angemalt hat. Nun verstehen Sie wohl, freundlicher Leser, auf welche Weise ich ganz Petersburg kenne. Wie ich schon sagte, verzehrte ich mich 3 Tage in Unruhe, bis ich endlich ihren Grund erriet. Auf der Straße war es mir ganz trüb zumute. Dieser fehlt, jener fehlt, und wo ist der und der hingeraten? Und auch zu Hause war es mir unbehaglich. 2 Abende versuchte ich zu erraten, was fehlt mir? Warum ist es mir zu Hause so unbehaglich? Und ich betrachtete forschend meine grünen, verrauchten Wände, die mit Spinngewebe, das meine Matryona mit großem Erfolg züchtete, behangene Decke, musterte alle Möbel, untersuchte jeden Stuhl und versuchte, dem Übel auf die Spur zu kommen. Wenn bei mir nämlich auch nur ein Stuhl anders steht, als er gestern stand, bin ich ganz außer mir. Ich schaute auch zum Fenster hinaus, doch alles war umsonst und brachte mir nicht die geringste Erleichterung. Ich entschloss mich sogar, Matryona herbeizurufen und richtete an sie bei dieser Gelegenheit eine väterliche Ermahnung wegen der Spinnweben und der sonstigen Unordnung. Sie sah mich aber nur erstaunt an und ging, ohne auch nur ein Wort zu entgegnen, wieder fort, so dass das Spinngewebe auch heute noch an seinem Platz hängt. Und erst heute früh kam ich endlich der Sache auf den Grund. »Ach so, Sie brennen mir ja alle durch und ziehen aufs Land.« Verzeihen Sie den trivialen Ausdruck, doch es ging mir in diesem Augenblick wirklich nicht um die stilistische Schönheit. Denn ganz Petersburg war bereits in die Sommerfrische gezogen oder war gerade im Begriff, es zu tun. Ich musste jeden soliden Herrn, der eine Droschke mietete, für einen ehrwürdigen Familienvater halten, der soeben sein Tagwerk erledigt hat und sich mit leichtem Herzen aufs Land, in den Schoß seiner Familie begibt. Denn jeder Mensch, der mir begegnete, hatte ein ganz besonderes Aussehen und schien den anderen Passanten zuzurufen, »Wir sind nur vorübergehend hier, meine Herren, doch in 2 Stunden ziehen wir aufs Land.« Wenn irgendwo ein Fenster aufging, auf dem vorher 2 feine, zuckerweiße Finger getrommelt hatten und ein hübsches, junges Mädchen den Kopf aus dem Fenster hinausstreckte und einen Straßenhändler, der Blumenfeilbot, heranrief, so stellte ich mir gleich vor, dass sie diese Blumen ganz ohne Zweck kaufte. Das heißt gar nicht, um sich in der dumpfen Stadtwohnung an ihn und am Frühling zu ergötzen, und dass die ganze Familie sehr bald aufs Land ziehen und die Blumentöpfe mitnehmen würde. Und noch mehr als das. Ich hatte auf diesem neuen und besonderen Entdeckungsgebiet bereits solche Erfolge gemacht, dass ich nach dem bloßen Aussehen eines Menschen fehlerlos bestimmen konnte, in welcher Sommerfrische er wohnt. Die Bewohner der Stein- und der Apothekerinsel oder der Petershofer Landstraße zeichnen sich durch anerzogene gute Manieren, elegante Sommerkleidung und schöne Equipagen aus, in denen sie in die Stadt hineinfahren. Die Bewohner von Pargolowa und der dahinterliegenden Gebiete imponieren gleich beim ersten Blick durch ihr solides und kluges Aussehen. Die Sommergäste der Krzyzowski-Insel fallen durch ihre unerschütterliche gute Stimmung auf. Wenn ich einer langen Prozession mit Bergen von Möbelstücken aller Art, Tischen, Stühlen, türkischen und nicht-türkischen Divans und sonstigen Einrichtungsgegenständen beladener Fuhrwerke begegnete, auf deren Gipfel oft auch noch eine schwächliche Köchin das Gut ihrer Herrschaft wie ihren Augapfel bewachend thronte, während die Fuhrleute mit den Zügeln in der Hand träge neben den Wagen einherschritten, oder wenn ich mit schwerem Hausrat beladene Kähne die Neva oder die Fontanka in der Richtung zum Schwarzen Bach oder zu den Inseln hinabgleiten sah, so verzehnfachten sich die Fuhrwerke und die Kähne in meinen Augen. Es schien mir, dass alles sich aufmachte und in Karawanen aufs Land übersiedelte. Es schien mir, dass ganz Petersburg sich in eine Wüste zu verwandeln drohte. Schließlich fühlte ich mich beschämt, beleidigt und traurig, weil ich nicht wusste, wohin und wozu ich aufs Land ziehen sollte. Ich wäre bereit, mit jedem Möbelwagen mitzulaufen, mich jedem Herrn, der eine Droschke mietete, anzuschließen, doch niemand, wirklich niemand forderte mich dazu auf. Es war, als ob sie mich vergessen hätten, als ob ich ihnen wirklich ganz fremd wäre. Ich irrte so viel und so lange umher, bis ich, wie es mir oft passierte, vergaß, wo ich mich befand. Und plötzlich war ich an der Stadtgrenze angelangt. Augenblicklich wurde es mir lustig zumute. Ich passierte den Schlagbaum, schritt zwischen bestellten Äckern und Wiesen vorwärts, spürte keine Müdigkeit und fühlte mit meinem ganzen Wesen, wie eine schwere Last mir vom Herzen fiel. Alle Leute, die vorüberfuhren, warfen mir freundliche Blicke zu und waren nahe daran, mich zu grüßen. Alle ohne Ausnahme rauchten Zigarren und ich war so lustig wie noch nie. Es war mir, als ob ich plötzlich nach Italien geraten wäre. Einen solchen Eindruck machte auf mich, den halbkranken Stadtbewohner, der in den Stadtmauern beinahe erstickt war, die Natur. Es liegt etwas unbeschreiblich Rührendes in unserer Petersburger Natur, wenn sie bei Frühlingsbeginn ihre ganze Macht und all ihre vom Himmel verliehenen Kräfte offenbart, sich putzt und mit Laub und Blüten schmückt. Ich muss jedes Mal an das kranke, schwindsüchtige Mädchen denken, das sie mit Bedauern und auch mit einer eigentümlichen, mitleidigen Liebe anblicken und zuweilen überhaupt nicht bemerken und das plötzlich, für nur einen Augenblick ganz unerwartet, in unbeschreiblicher Schönheit erstrahlt, während sie sich erstaunt und berauscht fragen, welche Kraft hat in diesen traurigen, nachdenklichen Augen solches Feuer entzündet? Was hat ihr das Blut in die blassen, eingefallenen Wangen getrieben? Was hat die zarten Gesichtszüge mit Leidenschaft übergossen? Warum wogt diese Brust? Was hat im Gesicht des armen Mädchens Kraft, Leben und Schönheit geweckt und es mit diesem Lächeln belebt? Woher kommt dieses sprudelnde, zündende Lachen? Sie schauen sich um, sie suchen, sie raten. Doch der Augenblick ist schon vorbei. Und sie sehen vielleicht schon morgen den nachdenklichen, zerstreuten Blick von vorhin, dasselbe bleiche Antlitz, die gleiche Ergebenheit und Schüchternheit der Bewegungen und sogar etwas wie lähmenden Unmut und Reue wegen des flüchtigen Aufschwungs von zuvor. Und es tut ihnen leid, dass die plötzliche Schönheit so schnell, so unwiederbringlich verwelkt ist, dass sie so trügerisch und vergebens vor ihrem Blick gestrahlt hat. Es tut ihnen leid, weil sie nicht einmal Zeit gehabt haben, sich in sie zu verlieben. Und doch war meine Nacht noch schöner als der Tag. Und das kam so. Ich kehrte sehr spät in die Stadt zurück, und als ich mich meiner Wohnung näherte, schlug es schon 10 Uhr. Ich ging den Kanal entlang, wo man um diese Stunde gewöhnlich keinem Menschen begegnet. Ich wohne allerdings in einem entlegenen Stadtteil. Ich ging und sang, denn wenn ich mich glücklich fühle, summe ich immer irgendetwas vor mich hin. Wie es jeder glückliche Mensch tut, der weder Freunde noch gute Bekannte noch sonst jemanden hat, mit dem er seine Freude teilen könnte. Und plötzlich erlebte ich ein ganz unerwartetes Abenteuer. Etwas abseits, an das Geländer des Kanals gelehnt, stand ein weibliches Wesen, das sehr aufmerksam in das trübe Wasser des Kanals hinabzuschauen schien. Es trug ein reizendes gelbes Hütchen und einen koketten schwarzen Mantel. »Es ist wohl ein junges Mädchen«, sagte ich mir, »und zweifellos eine Brünette.« Sie hatte meine Schritte wohl nicht gehört und rührte sich nicht, als ich mit verhaltenem Atem und pochendem Herzen an ihr vorüberging. »Seltsam«, dachte ich mir, »sie ist wohl ganz mit einem Gedanken beschäftigt.« Und plötzlich blieb ich wie angewurzelt stehen. Ich hörte ein dumpfes Schluchzen. Ja, ich irrte mich nicht. Das Mädchen weinte wirklich, und nach einem Augenblick hörte ich sie wieder aufschluchzen. Mein Herz krampfte sich zusammen. Sonst bin ich ja Damen gegenüber sehr schüchtern, doch das war ein ganz besonderer Fall. Ich kehrte um, ging auf sie zu und würde wohl sicher Madame gesagt haben, wenn ich nicht gewusst hätte, dass diese Anrede in den russischen Gesellschaftsromanen schon 1000 Mal gebraucht worden ist. Dies allein hielt mich davon ab. Doch während ich nach einem anderen Wort suchte, kam das Mädchen zur Besinnung, sah sich um, senkte den Blick, huschte an mir vorbei und ging den Kai entlang. Ich folgte ihr. Doch sie merkte es und ging vom Kai auf die andere Straßenseite hinüber. Ich wagte nicht, ihr auf das Trottoir zu folgen. Mein Herz schlug so heftig wie bei einem gefangenen Vogel. Ein Zufall kam mir ganz unerwartet zu Hilfe. Auf der anderen Straßenseite tauchte plötzlich neben meiner Unbekannten ein Herr im Frack auf. Er schien in soliden Jahren zu sein, doch seine Haltung war nichts weniger als solide. Er wankte hin und her und tastete sich vorsichtig an den Mauern entlang. Das Mädchen ging aber gerade wie ein Pfeil aus dem Bogen, eilig und zugleich etwas unsicher, wie alle jungen Mädchen gehen, die nicht wollen, dass jemand sie nachts auf dem Heimweg anspricht und ihnen seine Begleitung anbietet. Der wankende Herr hätte sie auch niemals eingeholt, wenn ihm das Schicksal nicht den Rat eingegeben hätte, eine andere Taktik zu wählen. Ganz unvermittelt begann er plötzlich zu rennen, wie ihn die Beine nur trugen. Sie lief wie der Wind, doch der wankende Herr kam immer näher, holte sie schließlich ein, das Mädchen schrie auf und … Ich segne das Schicksal für den vortrefflichen Knotenstock, den ich zufällig in der Hand hatte. Augenblicklich war ich auf der anderen Straßenseite, augenblicklich erfasste der ungebetene Begleiter die Sachlage, begriff meine unwiderlegbaren Argumente und blieb zurück. Erst als uns eine größere Strecke von ihm trennte, begann er in recht energischen Ausdrücken zu protestieren, doch wir hörten seine Worte kaum. »Geben Sie mir Ihren Arm«, sagte ich meiner Unbekannten, »und er wird sich nicht mehr unterstehen, Sie zu belästigen.« Sie reichte mir stumm ihren Arm, der noch vor Aufregung und Schreck zitterte. »O ungebetener Herr, wie dankte ich dir in diesem Augenblick!« Ich streifte sie mit einem Blick. Sie war sehr hübsch und brünett. Ich hatte also richtig geraten. Auf ihren schwarzen Wimpern glänzten noch die Tränen des eben ausgestandenen Schreckens oder vielleicht auch eines früheren Kummers. Ich weiß es nicht. Doch auf ihren Lippen spielte bereits ein Lächeln. Auch sie streifte mich mit einem heimlichen Blick, errötete etwas und wurde verlegen. »Nun sehen Sie es. Warum haben Sie mich vorhin abgewiesen? Wäre ich gleich an Ihrer Seite gewesen, so wäre nichts geschehen.« »Aber ich kannte Sie nicht. Ich glaubte, dass auch Sie...« »Kennen Sie mich denn jetzt?« »Ein wenig.« »Warum zittern Sie jetzt so?« »Oh, Sie haben mich gleich beim ersten Blick erkannt.« antwortete ich, ganz entzückt darüber, dass das Mädchen auch klug war. Auch einem schönen Mädchen kann Klugheit niemals schaden. Sie errieten ja gleich auf den ersten Blick, mit wem Sie es zu tun haben. Es ist wahr, wenn ich vor einer Frau stehe, bin ich stets schüchtern, und ich gebe es zu, nicht weniger aufgeregt, als Sie es vorhin waren, als jener Herr Sie so erschreckte. Jetzt bin ich erschrocken. Es ist mir, als ob alles ein Traum wäre. Ich habe mir aber auch im Traum niemals vorgestellt, dass ich imstande wäre, mit irgendeinem weiblichen Wesen zu sprechen. Wieso? Ist es wirklich wahr? Ja, wenn mein Arm zittert, so kommt es nur daher, weil er noch niemals von einer so hübschen kleinen Hand umfasst wurde wie von ihrer. Ich habe gänzlich verlernt, mit Damen zu sprechen. Das heißt, ich habe es auch niemals gekonnt. Ich bin vollkommen einsam. Ich weiß nicht einmal, wie ich zu Ihnen sprechen soll. Ich weiß im Augenblick auch nicht, ob ich nicht soeben eine Dummheit gesagt habe. Sagen Sie es mir bitte, gerade heraus. Ich bin nicht im Mindesten empfindlich. Nein, nein, ganz im Gegenteil. Und wenn Sie schon verlangen, dass ich aufrichtig sprechen soll, so will ich Ihnen sagen, dass uns Frauen diese Schüchternheit gut gefällt. Und wenn Sie noch mehr wissen wollen, sie gefällt auch mir. und ich will sie nicht von mir jagen, bis ich vor meinem Haus angelangt bin. Sie werden damit erreichen, begann ich vor Entzücken kaum atmend, dass ich meine Schüchternheit aufgebe und somit auch meine einzige Waffe aus der Hand lege. Waffe? Was für eine Waffe und zu welchem Zweck? Und das gefällt mir schon gar nicht. Verzeihen Sie, ich tue es nicht wieder, es kam mir ganz unwillkürlich von den Lippen. Wie können Sie auch erwarten, dass ich in einem solchen Augenblick gar keinen Wunsch habe? Den Wunsch, mir zu gefallen, nicht wahr? Ja, ja. Seien Sie doch um Himmels Willen gut zu mir. Vergessen Sie nicht, mit wem Sie es zu tun haben. Ich bin ja schon 26 Jahre alt und habe noch gar keine Bekanntschaften. Wie kann ich da vernünftig, gewandt und klug sprechen? Es ist auch für Sie vorteilhafter, wenn ich ganz offen spreche. Ich kann nicht schweigen, wenn mein Herz aus mir spricht. Nun, es ist ja gleich... Glauben Sie mir, ich hatte noch nie eine Frau in meiner Nähe. Niemals, niemals. Keine einzige Bekanntschaft. Und ich sehnte mich tagtäglich nur danach, endlich einmal jemandem zu begegnen. Oh, wenn Sie wüssten, wie oft ich schon auf diese Weise verliebt gewesen bin. Wieso? Und in wen? In niemand Bestimmten. In ein Ideal. In die, die ich gerade im Traum sah. In meinen Gedanken entspinne ich ganze Romane. Oh, Sie kennen mich noch nicht. Natürlich habe ich ja zwei oder drei Frauen gekannt. Wie wäre es auch anders möglich? Doch was waren das für Frauen? Lauter sogenannte gute Hausfrauen. Sie werden sicher lachen. Ich will Ihnen gestehen, dass mir schon einige Male der Gedanke kam, irgendeine aristokratische Dame auf der Straße, natürlich wenn sie allein ist, anzusprechen. Selbstverständlich ganz nüchtern, ehrerbietig und leidenschaftlich. Ihr zu sagen, dass ich in meiner Einsamkeit zugrunde gehe, dass sie mich nicht von sich jagen solle, dass ich kein anderes Mittel wüsste, ein weibliches Wesen kennenzulernen, sie davon zu überzeugen, dass es auch ihre Pflicht als Frau sei, dem schüchternen Flehen eines so unglücklichen Menschen wie mir Gehör zu schenken und dass ich von ihr nichts mehr verlange, als dass sie mir zwei oder drei schwesterlich mitfühlende Worte sage, mich nicht gleich beim ersten Schritt abweise, mir unbedingten Glauben schenke, mich anhöre. Wenn sie will, kann sie ja über mich auch ein wenig lachen, dass sie mich ermutige und mir zwei Worte, nur zwei Worte sage. Dann können wir ja auch für immer auseinandergehen. Doch sie lachen. Richtig. Deshalb erzähle ich es ja. Seien Sie mir nicht böse. Ich lache nur darüber, dass Sie sich selbst unbedingt schaden wollen. Denn hätten Sie den Versuch, von dem Sie eben sprachen, gemacht, so wäre er Ihnen sicher gelungen, selbst wenn Sie ihn wirklich auf der Straße unternommen hätten. Je einfacher, desto besser. Keine einzige Frau, wenn sie nur nicht schlecht oder dumm ist oder sich in dem Augenblick über etwas ärgert, brächte es übers Herz, sie ohne die zwei oder drei Worte, um die sie so demütig flehen, gehen zu lassen. Was rede ich übrigens? Natürlich würde sie eine jede für verrückt halten. Ich sprach eben nur von mir selbst, denn ich weiß, was das Leben bedeutet. »Haben Sie Dank«, rief ich aus. »Sie wissen selbst nicht, was Sie für mich getan haben.« »Gut, gut. Doch sagen Sie mir, wieso Sie es erkannt haben, dass ich eine Frau bin, mit der Sie, nun, die Sie Ihrer Aufmerksamkeit und Freundschaft für würdig halten. Kurz, dass ich keine Hausfrau bin, wie Sie es nennen. Warum entschlossen Sie sich, mich anzusprechen?«
8: »Warum?« »Warum? Sie waren ja allein. Jener Herr erlaubte sich zu viel und dann ist es Nacht. Sie werden doch zugeben, dass es meine Pflicht war.«
7: »Nein, nicht das meine ich. Noch früher, auf der anderen Straßenseite, wollten Sie mich doch auch schon ansprechen, nicht wahr?«
8: »Auf der anderen Straßenseite? Ich weiß wirklich nicht, was ich Ihnen darauf sagen soll. Ich habe solche Angst. Wissen Sie, ich fühlte mich heute so glücklich. Ich bin draußen vor der Stadt gewesen und habe im Gehen gesungen. Ich habe noch nie so glückliche Augenblicke erlebt. Und Sie, vielleicht schien es mir nur so, verzeihen Sie, wenn ich Sie daran erinnere, es schien mir,
7: dass sie weinten und ich konnte es nicht mit anhören. Das Herz tat mir weh. Mein Gott, durfte ich sie denn nicht bedauern? War es denn Sünde, mit ihnen brüderliches Mitleid zu fühlen? Entschuldigen Sie, ich sagte eben Mitleid. Nun, mit einem Wort, wäre es denn für Sie beleidigend, wenn es mir einfiele, Sie anzusprechen? Lassen Sie es. Genug. Sprechen Sie nicht weiter, sagte das Mädchen verlegen und presste meinen Arm fester zusammen. Ich bin selbst schuld, denn ich habe das Gespräch darauf gebracht. Doch es freut mich, dass ich mich in Ihnen nicht getäuscht habe. Ich bin übrigens gleich zu Hause. Ich muss in diese Seitengasse, es sind nur noch einige Schritte. Leben Sie wohl. Ich danke Ihnen. Werden wir uns denn niemals, niemals wiedersehen? Wird denn alles mit diesem einen Gespräch enden? Nun sehen Sie selbst, sagte das Mädchen lachend. Anfangs wollten Sie nur zwei Worte, und jetzt? Ich will Ihnen übrigens keine Vorwürfe machen. Vielleicht sehen wir uns auch noch einmal wieder. Ich komme morgen wieder her, sagte ich. Verzeihen Sie, jetzt verlange ich es von Ihnen. Sie sind wirklich ungeduldig. Nun kommen Sie sogar mit Forderungen. Hören Sie, unterbrach ich Sie. Verzeihen Sie, wenn ich Ihnen wieder so etwas sage, doch es ist mir unmöglich, morgen nicht herzukommen. Ich bin ein Träumer. Ich habe so wenig vom wirklichen Leben und Augenblicke wie die eben erlebten sind für mich etwas so Seltenes, dass ich sie in meinen Träumen und Gedanken immer von Neuem durchkosten muss. Ich werde diese ganze Nacht an sie denken, eine ganze Woche, ein ganzes Jahr. Ich komme morgen unbedingt wieder her, genau zur selben Stelle und zur selben Stunde, und ich werde glücklich sein, wenn ich in meiner Erinnerung alles noch einmal erleben werde. Diese Stelle habe ich bereits lieb gewonnen. Ich habe bereits zwei oder drei ähnliche Stellen in Petersburg. Einmal, als mich eine Erinnerung ergriff, musste ich sogar weinen, wie Sie vorhin. Wer weiß, vielleicht weinten Sie vor 10 Minuten, weil auch Sie sich an etwas erinnerten. Doch verzeihen Sie, ich habe mich vergessen. Es ist ja auch möglich, dass Sie an dieser Stelle einmal besonders glücklich waren. Es ist gut, sagte das Mädchen. Auch ich werde vielleicht morgen Abend gegen 10 Uhr herkommen. Ich sehe schon, dass ich es Ihnen gar nicht versagen kann. Ich muss nämlich morgen hier sein. Denken Sie nur nicht, dass ich Ihnen ein Stelldich eingebe. Ich sage Ihnen darum im Voraus, dass ich meinetwegen herkommen muss. Doch ich will es Ihnen lieber ganz offen sagen. Ich habe nichts dagegen, wenn auch Sie herkommen. Erstens könnte mir wieder irgendeine Unannehmlichkeit wie heute zustoßen, doch das ist gleichgültig. Kurz und gut, ich will Sie einfach wiedersehen, um Ihnen einige Worte zu sagen. Sie missverstehen mich doch nicht. Glauben Sie nur nicht, dass ich so leicht jemanden ein Stelldichein gewähre. Ich täte es auch jetzt nicht, wenn... Das soll aber mein Geheimnis bleiben. Doch zuvor eine Bedingung. Eine Bedingung? Sprechen Sie doch. Sagen Sie mir alles. Ich bin mit allem einverstanden, zu allem bereit, rief ich entzückt aus. Ich stehe für mich ein. Ich will bescheiden und ehrerbietig sein. Sie kennen mich ja. Eben. Weil ich Sie kenne, fordere ich Sie auf, morgen herzukommen, sagte das Mädchen lächelnd. Ich kenne Sie vollkommen. Eine Bedingung muss ich Ihnen doch stellen. Ich bitte Sie sehr, sie einzuhalten. Sie sehen ja, dass ich ganz offen spreche. Verlieben Sie sich nicht in mich. Das dürfen Sie nicht. Ich versichere es Ihnen. Zur Freundschaft bin ich bereit, hier haben Sie meine Hand. Aber sich in mich verlieben, das dürfen Sie nicht. Ich bitte Sie darum. Ich schwöre es Ihnen, rief ich und ergriff Ihr Händchen. Ach, schwören Sie lieber nicht. Ich weiß ja, dass Sie wie Schießpulver explodieren können. Nehmen Sie es mir nicht übel, dass ich so mit Ihnen spreche, wenn Sie nur wüssten. Auch ich habe niemanden, mit dem ich sprechen, den ich um Rat bitten könnte. Allerdings, auf der Straße sucht man keine Ratgeber. Doch Sie sind eine Ausnahme. Ich kenne Sie so gut, als ob wir seit 20 Jahren befreundet wären. Ich kann mich doch auf Sie verlassen, nicht wahr? Sie werden sehen.
8: Ich weiß gar nicht, wie ich diesen einen Tag der Erwartung überlebe. Schlafen Sie wohl. Gute Nacht. Und denken Sie daran, dass ich mich Ihnen schon anvertraut habe. Sie haben es vorhin so schön gesagt. Man kann wirklich nicht über jede Regung des Herzens oder gar über sein brüderliches Mitgefühl Rechenschaft ablegen. Wissen Sie, das war so schön gesagt, dass mir gleich der Gedanke kam, mich Ihnen anzuvertrauen. Gottes Willen! Was wollen Sie mir denn anvertrauen, was? Das sage ich Ihnen morgen. Vorerst soll es noch mein Geheimnis bleiben. Das ist auch für Sie besser. So wird es wenigstens entfernt einem Roman gleichen. Vielleicht werde ich es Ihnen morgen sagen, vielleicht auch nicht. Ich will mit Ihnen noch etwas sprechen. Wir müssen uns noch näher kennenlernen. Ich bin bereit, Ihnen morgen alles von mir zu erzählen. Aber was ist denn das? Ich erlebe ein Wunder. Mein Gott, wo bin ich? Nun sagen Sie mir, machen Sie sich vielleicht Vorwürfe, weil Sie mir vorher nicht böse wurden und mich nicht abwiesen, wie es wohl jeder andere getan hätte? Es waren nur 2 Minuten und Sie haben mich für immer glücklich gemacht. Jawohl, glücklich. Wer weiß, vielleicht haben Sie mich mit mir selbst versöhnt und alle meine Zweifel aufgelöst. Vielleicht habe ich Augenblicke. Nun, ich werde Ihnen ja alles erzählen. Sie sollen alles erfahren. Schön. Ich nehme Ihren Vorschlag an. Sie werden also den Anfang machen. Einverstanden. Auf Wiedersehen. Auf Wiedersehen. Wir trennten uns. Ich irrte noch die ganze Nacht durch die Straßen. Ich konnte mich nicht entschließen, nach Hause zu gehen. Ich war so glücklich. Also morgen. Die 2. Nacht. Nun haben Sie es doch erlebt, sagte sie lachend und mir beide Hände reichend. Ich bin schon seit 2 Stunden hier. Sie wissen gar nicht, wie mir heute den ganzen Tag zumute war. Ich weiß es, ich weiß es. Doch zur Sache. Wissen Sie, wozu ich hergekommen bin? Doch nicht, um Unsinn zu schwatzen wie gestern. Hören Sie, wir müssen in Zukunft vernünftiger sein. Ich habe darüber gestern noch lange nachgedacht. Worin sollen wir denn vernünftiger sein? Ich meinerseits bin ja zu allem bereit, doch ich habe in meinem ganzen Leben wirklich nichts Vernünftigeres erlebt als das, was ich jetzt erlebe. Ist es wahr? Erstens muss ich Sie bitten, mir nicht so fest die Hände zu drücken. Zweitens erkläre ich Ihnen, dass ich heute viel über Sie nachgedacht habe. Und zu welchem Ergebnis sind Sie gekommen? Zu welchem Ergebnis? Nun, dass wir alles von vorn anfangen müssen. Denn ich habe heute schließlich eingesehen, dass ich Sie noch gar nicht kenne, dass ich mich gestern wie ein Kind, wie ein kleines Mädchen benommen habe. Zuletzt sagte ich mir, dass an allem nur mein gutes Herz schuld sei. Das heißt, ich lobte mich, was auch immer herauskommt, wenn wir uns über uns selbst Rechenschaft ablegen wollen. Und um diesen Fehler wieder gut zu machen, habe ich beschlossen, mich über Sie sehr eingehend zu erkundigen. Da ich mich aber über Sie bei niemandem erkundigen kann, so müssen Sie mir selbst alles erzählen. Die reine Wahrheit. Was sind Sie also für ein Mensch? Fangen Sie doch gleich an. Erzählen Sie mir Ihre Geschichte. Meine Geschichte? Rief ich erschrocken aus. Meine Geschichte? Wer hat Ihnen gesagt, dass ich überhaupt eine Geschichte habe? Ich habe nämlich gar keine Geschichte. Wie leben Sie denn, wenn Sie keine Geschichte haben? Unterbrach sie mich lachend. Ganz ohne Geschichte. Ich lebte so ganz für mich, das heißt, ganz allein. Wissen Sie, was allein heißt? Was verstehen Sie unter allein? Sind Sie denn niemals mit Menschen zusammengekommen? Das nicht. Gewiss komme ich mit Menschen zusammen, und doch bin ich allein. Nun, sprechen Sie denn mit niemand? Eigentlich mit niemand. Wer sind Sie denn? Erklären Sie es mir. Doch, warten Sie. Ich glaube, ich kann es selbst erraten. Sie haben wohl eine Großmutter, wie ich. Sie ist blind, lässt mich ihr ganzes Leben lang nicht von ihrer Seite, so dass ich beinahe zu sprechen verlernt habe. Und als ich vor 2 Jahren einen üblen Streich anstellte und sie einsah, dass sie mich nicht anders festhalten konnte, rief sie mich zu sich heran und befestigte mein Kleid mit einer Stecknadel an ihrem. So sitzen wir nun seither tagelang nebeneinander. Sie strickt, obwohl sie blind ist, einen Strumpf, und ich muss brav an ihrer Seite sitzen, nähen oder ihr etwas vorlesen. Es ist so seltsam. Seit 2 Jahren lebe ich an die Großmutter angesteckt.
9: Mein Gott, wie traurig.
8: Doch ich, nein, ich habe keine solche Großmutter. Wenn Sie keine haben, wie können Sie dann immer zu Hause sitzen? Hören Sie, Sie wollten doch wissen, wer ich bin.
10: Ja, gewiss.
8: Im eigentlichsten Sinne des Wortes?
10: Ja.
8: Also bitte, ich bin ein Typ.
10: Ein Typ?
8: Was für ein Typ, rief das Mädchen aus und lachte so, als ob sie ein ganzes Jahr keine Gelegenheit zum Lachen gehabt hätte.
10: In Ihrer Gesellschaft ist es wirklich lustig. Schauen Sie, hier ist eine Bank. Wollen wir uns setzen?
8: Hier kommt kein Mensch vorbei, niemand wird uns hören. Also können Sie mir Ihre Geschichte erzählen.
10: Ich werde mir nichts vormachen. Natürlich haben Sie eine Geschichte.
8: Sie verheimlichen sie nur. Sagen Sie mir vor allen Dingen, was ist ein Typ?
9: Ein Typ? Ein Typ ist ein Sonderling,
8: ein lächerlicher Mensch, sagte ich und begann von ihrem kindlichen Lachen angesteckt, gleichfalls zu lachen.
9: Das ist so ein Charakter.
8: Hören Sie, wissen Sie, was ein Träumer ist?
10: Ein Träumer? Wie sollte ich das nicht wissen?
8: Auch ich bin eine Träumerin. Wenn ich so neben meiner Großmutter sitze, kommt mir doch alles Mögliche in den Sinn. Und so fange ich an zu träumen. Und wenn ich schon einmal dabei bin, so kann es auch vorkommen, dass ich in meinen Gedanken den Kaiser von China heirate. Manchmal ist es sehr schön zu träumen. Übrigens nein, ich weiß wirklich nicht. Besonders, wenn man auch an andere Dinge denken muss, fügte das Mädchen ziemlich ernst hinzu.
9: Vortrefflich. Wenn Sie schon einmal so weit waren, dass Sie den Kaiser von China heirateten, so werden Sie auch mich verstehen. Also hören Sie zu. Erlauben Sie übrigens, ich weiß ja noch gar nicht, wie Sie heißen.
8: Endlich fällt's Ihnen ein, danach zu fragen.
9: Früh genug. Ach mein Gott, früher dachte ich gar nicht daran. Ich fühlte mich auch so schon glücklich.
10: Ich heiße Nastjenka.
9: Nastjenka. Und weiter?
10: Nichts weiter. Ist es Ihnen zu wenig? Sie sind wirklich unersättlich.
9: Ob es mir zu wenig ist? Im Gegenteil, es ist viel, sehr viel. Sie sind wirklich ein gutes Mädchen, Nastjenka, wenn Sie sich gleich zu Beginn mit dem Kosenamen Nastjenka vorstellen.
10: Nun, sehen Sie es? Also weiter.
9: Hören Sie, Nastjenka, was für eine komische Geschichte ich Ihnen erzählen werde.
8: Ich setzte mich neben sie, nahm eine pedantisch ernste Pose an und begann wie aus einem Buch.
9: Es gibt, wenn Sie es noch nicht wissen, Nastjenka, es gibt hier in Petersburg recht seltsame Winkel. In solche Winkel schaut jene Sonne, die sonst für alle Einwohner Petersburgs scheint, wohl niemals hinein. Stattdessen guckt zuweilen eine andere, neue Sonne hinein, eine eigens für solche Winkel geschaffene Sonne, die auf alles ein ganz anderes, eigenes Licht wirft. In solchen Winkeln, liebe Nastjenka, lebt man ein ganz besonderes Leben, das von dem Leben, das um uns brandet, gänzlich verschieden ist. Ein Leben, das es vielleicht nur noch irgendwo in einem fernen Märchenland gibt, aber keineswegs hier bei uns, in unserer ernsten, bitterernsten Zeit. Dieses Leben ist ein Gemenge von etwas rein Fantastischem und brennend Idealem und, leider, Nastjenka, trüb Prosaischem und Gewöhnlichem, um nicht zu sagen, grenzenlos Banalem.
10: Pfui, du lieber Himmel, diese Vorrede! Was werde ich denn noch zu hören bekommen?
8: Sie werden hören, Nastjenka, ich glaube, ich werde niemals müde, Sie Nastjenka zu nennen, Sie werden hören, dass in solchen Winkeln sonderbare Menschen,
7: Ich nenne sie Träumer leben. Ein Träumer, wenn ich genauer definieren soll, ist gar kein Mensch, sondern, wissen Sie, ein Wesen sächlichen Geschlechts. Dieses Wesen siedelt sich gewöhnlich in einem möglichst unzugänglichen Winkel an, als ob es sich sogar vom Tageslicht abschließen wollte, und wenn es schon einmal einen solchen Winkel gefunden hat, so wächst es mit ihm zusammen, wie die Schnecke mit ihrem Haus. Oder es gleicht zumindest einem anderen interessanten Geschöpf, das Tier und Haus zugleich ist und das man Schildkröte nennt. Was glauben Sie, warum liebt dieser komische Mensch seine vier Wände, die unbedingt grün angestrichen, schmierig, düster und in ganz unerlaubtem Maße verräuchert sind? Warum empfängt er einen Bekannten, der ihn besuchen will, und es endet immer damit, dass er seine wenigen Bekannten einen nach dem anderen verliert, warum empfängt er ihn mit so verlegenem und verändertem Gesicht, als ob er in seinen vier Wänden soeben irgendein Verbrechen begangen hätte? Als hätte er falsche Banknoten hergestellt oder ein Gedicht geschrieben, um es an eine Redaktion mit einem anonymen Begleitbrief zu schicken, in dem es heißt, dass der wirkliche Autor längst gestorben sei und dass ein Freund des Verstorbenen es für seine Pflicht halte, die Verse zu veröffentlichen. Warum? Erklären Sie es mir. Nastjenka, warum kann zwischen ihm und seinem Gast unmöglich ein Gespräch zustande kommen? Warum kann der plötzlich erschienene und schon ganz verdutzte Freund auf einmal weder lachen noch scherzen, während er ja sonst gar nicht abgeneigt ist, zu lachen, zu scherzen oder über das zarte Geschlecht oder ein anderes lustiges Thema zu plaudern? Sagen Sie es mir. Warum ist schließlich auch der Freund selbst, der den Träumer wohl erst vor kurzem kennengelernt hat und seinen ersten Besuch bei ihm macht, einen zweiten wird er nämlich nie machen, warum ist er bei all seinen gesellschaftlichen Talenten, wenn er sie besitzt, auf einmal so verlegen und so erzerstarrt, wenn er das veränderte Gesicht des anderen sieht, der seinerseits schnell aus dem Konzept gekommen ist, nachdem er zuvor, um den Gast wenigstens durch seinen guten Willen zu gefallen, einige übermenschliche, doch vergebliche Anstrengung gemacht hat, die Unterhaltung in Fluss zu bringen und zu beleben und dem armen Gast, der wohl aus Versehen zu ihm geraten ist, zu zeigen, dass auch er Unterhaltungsgabe besitzt und gleichfalls vom schönen Geschlecht zu plaudern versteht? Und warum greift der Gast schließlich ganz unvermittelt nach seinem Hut und macht sich schleunigst aus dem Staub, nachdem er irgendeine unaufschiebbare Angelegenheit, die ihm soeben eingefallen sei, erfunden und seine Hand aus dem warmen Händedruck des anderen, der seine tiefste Reue und Bereitwilligkeit, alles wieder gut zu machen, zeigt, mit Not losgerissen hat? Warum beginnt der fortgehende Freund, sobald er draußen ist, wie wahnsinnig zu lachen? Warum leistet er unverzüglich das Gelübde, den Sonderling nie wieder zu besuchen, obwohl dieser im Grunde genommen ein vortrefflicher Mensch ist? Und warum kann er seiner Fantasie nicht das harmlose Vergnügen versagen, den Gesichtsausdruck, den sein Freund während der soeben stattgefundenen Unterredung zeigte, wenigstens ganz entfernt mit dem eines unglückseligen Kätzchens zu vergleichen, das Kinder heimtückisch gefangen genommen und dann geplagt und auf jede Weise misshandelt haben und das sich schließlich vor ihnen unter einen Sessel oder in eine finstere Ecke verkrochen hat, wo es nun eine ganze Stunde Zeit hat, sein zerzaustes Fell in Ordnung zu bringen, sein beleidigtes Schnäuzchen mit beiden Vorderpfoten zu waschen und dann noch lange Zeit feindselig auf die Natur und das Leben zu sehen, selbst auf den guten Bissen, den ihm die mitleidige Wirtschafterin von der herrschaftlichen Tafel aufgehoben hat. »Hören Sie«, unterbrach mich Nastjenka, die ganze Zeit erstaunt, mit großen Augen und offenem Mund zugehört hatte. »Ich weiß wirklich nicht, warum dies alles geschah und warum Sie diese komischen Fragen gerade mir vorlegen, aber was ich ganz sicher weiß, ist, dass Sie es sind, der all diese Abenteuer erlebt hat.« »Zweifellos«, antwortete ich mit ernster Miene. »Wenn es zweifellos ist, so fahren Sie fort«, sagte Nastjenka, »denn ich möchte wirklich gern wissen, womit das alles endet.« »Sie wollen also wissen, Nastjenka, was unser Held, oder richtiger, was ich in meiner eigenen bescheidenen Person trieb? Sie wollen wissen, warum ich nach dem unerwarteten Besuch eines Freundes jedes Gleichgewicht verlor und es einen ganzen Tag lang nicht wiederfinden konnte? Sie wollen wissen, warum ich erzitterte und errötete, als die Tür meines Zimmers aufging, warum ich den Gast nicht, wie es sich gehört, empfing und warum ich auf eine so lächerliche Weise von der Last meiner Gastfreundschaft erdrückt wurde?
10: Nun ja, erwiderte Nastjenka, das will ich eben wissen. Hören Sie, Sie erzählen ja sehr schön. Vielleicht können Sie aber doch etwas weniger schön erzählen, denn Sie sprechen so, als ob Sie aus einem Buch vorlesen.
9: Nastjenka, sagte ich wichtig und ernst, doch im Grunde mit Mühe ein Lachen verbeißend. Liebe Nastjenka, ich weiß, dass ich sehr schön erzähle. Sie müssen mich aber entschuldigen. Ich kann nicht anders erzählen. Jetzt gleiche ich dem Geist des König Salomo, der 1000 Jahre lang in einem Kästchen unter 7 Siegeln eingeschlossen war und den man endlich von diesen 7 Siegeln befreit hat. Und nun, liebe Nastjenka, wo wir uns nach einer so langen Trennung wieder begegnet sind, denn ich kannte Sie schon lange, Nastjenka, und sehnte mich schon lange nach jemand, was ein Beweis dafür ist, dass Sie es sind, die ich suchte, und dass unsere Begegnung eine Fügung des Schicksals ist. Jetzt haben sich in meinem Kopf 1000 Schleusen geöffnet, und ich muss alles Aufgespeicherte in einem Redefluss ausgießen, oder ich ersticke. Also ich bitte Sie, Nastjenka, mich nicht zu unterbrechen, sondern mir geduldig und folgsam zuzuhören. Sonst höre ich auf.
10: Nein, nein, nein, das will ich nicht. Sprechen Sie nur. Ich werde Sie mit keinem Wort unterbrechen.
9: Gut, ich fahre fort. Es gibt, meine liebe Nastjenka, in meinem Tagesablauf eine Stunde, die ich ganz besonders liebe. Aus den Geschäften und Ämtern nach Hause eilen, um zu essen und auszuruhen und unterwegs lustige Pläne fassen für den Abend, die Nacht und die ganze Ihnen noch zur Verfügung stehende freie Zeit. In dieser Stunde schreitet auch unser Held. Sie müssen mir gestatten, Nastjenka, dass ich von mir in dritter Person erzähle, denn ich schäme mich, in erster Person zu sprechen. Schreitet also unser Held, der ja auch irgendeine Beschäftigung hat, hinter den übrigen her. Doch ein eigentümlich zufriedenes Gefühl spricht aus seinem bleichen, gleichsam zerknitterten Gesicht. Ganz entzückt blickt er auf die Abendröte, die langsam auf dem kalten Petersburger Himmel erlischt. Wenn ich sage, er blickt, so lüge ich. Denn er blickt nicht, sondern er schaut, ohne sich irgendwelche Rechenschaft abzugeben. Gleichsam ermüdet und mit anderen wichtigeren Dingen beschäftigt, so dass er seine Umgebung nur ganz flüchtig und beinahe unbewusst mit einem Blick streifen kann. Er ist zufrieden, denn er ist bis morgen von seiner ihm lästigen Tätigkeit erlöst und freut sich wie ein Schulknabe, den man aus dem Klassenzimmer herausgelassen hat und der nun an seine Lieblingsspiele und Streiche gehen darf. Schauen Sie ihn nur von der Seite an, Nastjenka. Sie werden bemerken, dass dieses Gefühl der Freude bereits wohltuend auf seine kranken Nerven und seine krankhaft erregte Fantasie gewirkt hat. Nun ist er plötzlich nachdenklich geworden. An was mag er denken? Sie glauben an sein Mittagessen? Oder an den bevorstehenden Abend? Was betrachtet er plötzlich so aufmerksam? Jenen soliden Herrn dort, der sich soeben so graziös vor der Dame verneigt hat, die an ihm in glänzender, mit schnellfüßigen Pferden bespannter Equipage vorübergefahren ist? Nein, Nastjenka, was geht ihn dieser Tant an? Er ist jetzt an seinem eigenen Leben reich. Er ist ganz plötzlich reich geworden, und der Abschiedsstrahl der untergehenden Sonne hat ihn nicht wirkungslos gestreift, sondern in seinem erwärmten Herzen einen ganzen Schwarm von Eindrücken geweckt. Nun bemerkt er kaum die Straße, auf der ihn sonst jede Kleinigkeit fesseln kann. Schon hat Göttin Fantasie, Sie kennen wohl dieses Bild, Nastjenka, aus Tschukowskis Gedichten, auf ihrem Webstuhl goldene Kettenfäden gespannt und vor seinen Blicken Gebilde eines fantastisch märchenhaften Lebens zu weben begonnen. Wer weiß, vielleicht hat sie ihn auch schon mit ihrer launischen Hand vom vorzüglichen Granit-Trottoir, auf dem er nach Hause geht, in den 7. kristallenen Himmel gehoben. Versuchen Sie ihn nur anzusprechen und zu fragen, wo er sich jetzt befinde und durch welche Straße er gegangen sei. Er wird sich darauf sicher nicht besinnen können. Er wird vor Ärger erröten und des Anstandes wegen etwas vorlügen. Darum fährt er auch so zusammen, schreit beinahe auf und sieht sich erschrocken um,
10: als ihn eine alte Dame von sehr ehrwürdigem Aussehen mitten auf dem Bürgersteig anhält und sich nach dem Weg erkundigt. Verärgert und mit gerunzelter Stirn setzt

0: längst seine Mahlzeit verzehrt. Er kommt erst dann zur Besinnung, als seine ewig versonnene und traurige Köchin Matrjona den Tisch abgeräumt und ihm seine Pfeife gebracht hat. Er kommt zu sich und stellt mit Erstaunen fest, dass er bereits gegessen hat, ohne auch nur das Mindeste davon zu merken. Im Zimmer ist es inzwischen dunkel geworden. In seiner Seele ist es öde und traurig. Ein ganzes Reich von Träumen ist rings um ihn spurlos und lautlos zusammengestürzt, ist wie ein Traum zerronnen, und er kann sich nicht einmal erinnern, was er geträumt hat. Doch ein seltsam dunkles Gefühl, das seine Brust schmerzhaft erbeben lässt, irgendein neuer Wunsch kitzelt und reizt schon wieder seine Fantasie und ruft unmerklich einen neuen Schwarm neuer Gesichter herbei. In seinem kleinen Zimmer ist es still. Einsamkeit und süßes Nichtstun umschmeicheln seine Fantasie. Sie entzündet sich allmählich und beginnt ganz langsam zu brodeln, wie das Wasser in der Kaffeekanne der alten Matrjona, die sorglos nebenan in der Küche waltet und ihren Köchinnen Kaffee kocht. Schon beginnt die Fantasie stoßweise zu sprudeln. Schon ist das Buch, das unser Träumer zwecklos und unbesehen vom Bücherbrett genommen hat und in dem er kaum bis zur dritten Seite gekommen ist, ihm aus der Hand gefallen. Seine Fantasie ist neu gestimmt und gereizt, und vor seinen Blicken ist schon wieder eine neue Welt, ein neues, bezauberndes Leben in strahlend herrlicher Perspektive entstanden. Ein neuer Traum, ein neues Glück, eine neue Dosis raffinierten, süßen Giftes. Was ist ihm unser wirkliches Leben? Seinem durchaus nicht ungetrübten Blick erscheint unser Leben, Nastjenka, so träge, langsam und welk. Erscheinen wir alle mit unserem Schicksal unzufrieden und von der Last des Lebens bedrückt.
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0: 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Es ist 17 Uhr. 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
1: Die Nachrichten mit Katja Ruppenthal. Guten Tag. In der Kölner Innenstadt, dem

0: Demonstrieren gerade rund 1000 Menschen gegen die Rüstungsindustrie. Dazu aufgerufen hat das Bündnis Rheinmetall entwaffnen. Estella Masur, WDR Köln.
1: Die Lage vor Ort ist angespannt. Pyrotechnik fliegt. Immer wieder kommt es zu Zusammenstößen zwischen Demonstrierenden und der Polizei. Nach Angaben der Polizei haben einzelne Teilnehmer Einsatzkräfte angegriffen. Die betroffenen Personen wurden eingekesselt und ihre Identitäten überprüft. Die Demonstrierenden werfen der Polizei übermäßige Gewalt vor. In Köln gibt es seit Anfang der Woche ein Protestcamp von Rheinmetall entwaffnen. Das Bündnis kritisiert weltweite Aufrüstung. Die Demo soll heute am Hauptbahnhof enden.
0: Die USA versuchen nach längerer Pause wieder zwischen Russland und der Ukraine zu vermitteln. Die Sondergesandten Witkoff und Kushner sind in Moskau eingetroffen. Für morgen sind Gespräche in Kiew geplant. Präsident Putin hat für 3 Tage eine Angriffspause auf Kiew verkündet. US-Präsident Trump will einen neuen Friedensplan vorlegen. Russland besteht dabei darauf, die eroberten Gebiete dauerhaft zu behalten. In dem seit 4,5 Jahre dauernden Krieg sind mehrere 100.000 Menschen getötet worden. Der Schauspieler Michael Mendl ist im Alter von 82 Jahren gestorben. Er war in mehr als 200 Film- und Fernsehproduktionen zu sehen. Oft spielte er schwierige Charaktere. Kulturstaatssekretär Weimer würdigte Mendl als eines der prägenden Gesichter der deutschen Filmlandschaft. Ein Nachruf von Mario Bartsch.
2: Mendl wurde 1944 in Lünen in Nordrhein-Westfalen geboren. Anfangs wuchs er im Ruhrgebiet auf, dann ging er an die Folkwang-Schule in Essen. Mendl arbeitete an Theatern in ganz Deutschland. Später spielte Mendl auch in Kino- und Fernsehfilmen mit, darunter in Der Untergang und Barfuß. Für seine Rolle als Bundeskanzler Willy Brandt in dem Mehrteiler Im Schatten der Macht wurde Mendl mit der Goldenen Kamera als bester deutscher Schauspieler ausgezeichnet.
0: Und das beobachten wir auch noch. Auch in Sachsen wurden Sprengsätze an Stromtrassen gefunden in der Lausitzer Braunkohleregion. In NRW läuft unterdessen die Fahndung nach einem Mann aus Gevelsberg, der sich zu den Sabotageakten auf die Energieversorgung in NRW bekannt hat. Auch durch Magdeburg in Sachsen-Anhalt ziehen gerade 1000 Menschen für Demokratie und Weltoffenheit durch die Straßen. Dort wird morgen ein neuer Landtag gewählt und die AfD liegt in Umfragen vorne. Wegen des Cyberangriffs auf Teile der Berliner Verwaltung ermitteln jetzt auch Bundesbehörden, darunter das Bundeskriminalamt. Hacker hatten gestern gestohlene Daten ins Darknet gestellt. In der Fußball-Bundesliga spielen gerade einige NRW-Vereine um Punkte. Einer davon ist Bayer Leverkusen. Das Team hat Union Berlin zu Gast. Bisher sieht es ganz gut aus. Im Stadion ist Burkhard Hupe wieder Sport. Wird das ein Sieg für die Leverkusener?
3: Ja, alles andere wäre eine riesige Überraschung. Der Leverkusen führt mit 4:0 und das auch in dieser Höhe absolut verdient. Von Union Berlin kommt gar nichts, kaum Gegenwehr. Leverkusen hat alles unter Kontrolle, hat zum Teil richtig schöne Tore erzielt. Das letzte durch Ibo Maser, den Wühler hinter den Angriffsspitzen. Ein richtiger Taktgeber mit einem schönen Rechtsschuss aus 16, 17 Metern, der noch leicht abgefälscht wurde, hat sich Leverkusen belohnt. Also der erste Bundesligasieg ist fast in trockenen Tüchern.
0: Das war WDR aktuell. Und das Wetter in Nordrhein-Westfalen. Bis zum Abend gibt es bei böigem Wind einen Wechsel aus Sonne und Wolken. In Westfalen sind noch einzelne Schauer möglich. Am Abend lässt der Wind nach bei Werten von 15 bis 20 Grad. In der Nacht ist es oft klar, stellenweise bildet sich bei 11 bis 6 Grad Nebel. Morgen wird es sonnig und trocken, in Porta Westfalica bis 21, in Coesfeld bis 22 und in Brühl bis 24 Grad. Am Montag gibt es einen Sonne-Wolken-Mix und es wird wieder recht warm, 26 bis 30 Grad. Die Zeit 17.04 Uhr.
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5: Burgund, ein Reiseziel, bei dem ich ins Schwärmen komme. Sanfte Hügel, leckerer Wein und gutes Essen. Aber am meisten begeistern mich immer wieder die jahrhundertealten Zisterzienserklöster. In manchen leben bis heute Mönche oder Nonnen, andere sind Museen, etliche Ruinen. Von Anfang an wurde in den Klöstern viel gesungen und ich lade Sie jetzt ein, mit mir auf WDR 3 dem Klang der Zisterzienser zu lauschen. Ich bin Helga Heider-Speth, herzlich willkommen zur Vesper. Wir starten mit einer Lobeshymne auf den berühmtesten Zisterzienser des Mittelalters, Bernhard von Clairvaux. Er war ein scharfer Denker, ein kluger Diplomat und er hat dem Orden als Theologe viel spirituellen Input gegeben.

Bernhard, aus vornehmem Stande entsprossen, leuchtend durch seine Verdienste, verschmähte das väterliche Vermögen und den Rest der Welt und zog sich mit edlen Brüdern in die Verborgenheit zurück. Das hat das Ensemble Officium unter Leitung von Wilfried Raumbach eben gesungen. Dieser Hymnus, Bernardus Inclitis, beschreibt das Leben des Bernhard von Clairvaux und das ist eng verbunden mit den Zisterziensern. Bernhard ist 8 Jahre alt, als der Orden im Jahr 1098 in Citeaux im Burgund gegründet wird. Eine Gruppe von Mönchen spaltet sich damals vom Benediktinerorden ab, aus Protest gegen dessen gewachsenen Reichtum. Es soll zurückgehen zu den schlichten Idealen von Arbeit und Gebet. Ora et labora, das wird dann auch das Motto der Zisterzienser. Der junge Bernhard ist davon fasziniert. Als Sohn eines Ritters, der in Diensten des Herzogs von Burgund steht, wächst er auf einer stattlichen Burg auf. Sie liegt hoch über der Stadt Dijon und kann in veränderter Form bis heute besichtigt werden. Lohnt sich schon wegen des beeindruckenden Blicks auf die Stadt, finde ich. Mit etwa 22 Jahren verlässt Bernhard seine Komfortzone und tritt spätestens 1113 mit rund 30 Verwandten und Freunden in das Kloster Citeaux ein. Nur 2 Jahre später, 1115, traut man ihm zu, ein Schwesterkloster im gut 100 Kilometer nördlich gelegenen Clairvaux zu gründen. In den nächsten Jahrzehnten und Jahrhunderten entstehen in ganz Europa Zisterzienserklöster, darunter auch etliche Frauenklöster. Bernhard gewinnt als Abt mit diplomatischem Geschick großen politischen Einfluss. Aber vor allem geht er als einer der bedeutendsten Kirchenlehrer und Mystiker des Mittelalters in die Geschichte ein. Aus vielen seiner poetischen Texte spricht die mystische Liebe zu Christus und zur Jungfrau Maria. Berühmt wird vor allem der Hymnus Jesu Dulcis Memoria, eine Verehrung des süßen Jesus. Der Hymnus umfasst über 40 Strophen. Sabine Lutzenberger und ihr Ensemble Personat haben eine kleine Auswahl für uns.

Diese Gesänge der Zisterzienser wirken schon ein bisschen archaisch, aber ich finde sie unglaublich berührend. Zuletzt haben wir Baptiste Romain auf einer Fiedel gehört mit seiner Lesart eines Mariengesangs aus dem Kloster Marienthal. Das wurde 1234 in der Nähe von Görlitz gegründet und noch heute leben dort Nonnen nach den Regeln der Zisterzienser. Jetzt möchte ich mit Ihnen einmal quer durch Europa reisen, bis nach Burgos in Kastilien. Auch dort leben noch heute Zisterzienserinnen, im Monasterio Santa Maria la Real de las Huelgas de Burgos. Dieses königliche Kloster Las Huelgas wird im Jahr 1187 gegründet. Der große Einfluss der Äbtissinnen von Las Huelgas ähnelt bald dem eines Bischofs. In einer von Männern dominierten Kirche ist das damals einigermaßen erstaunlich und auch umstritten. Eine wertvolle, in Leder gebundene Handschrift aus dem frühen 14. Jahrhundert gibt interessante Einblicke in die Klangwelt der Zisterzienserinnen von Las Huelgas. Über 200 Gesänge enthält dieses Buch, die meisten davon sind mehrstimmig und das ist erstaunlich. Da gehen die selbstbewussten Nonnen offensichtlich eigene Wege. Denn mehrstimmige Musik ist bei den Zisterziensern damals noch nicht erlaubt. Wahrscheinlich haben Pilger auf dem Jakobsweg die innovative Mehrstimmigkeit nach Burgos gebracht. Darunter die ganz auf Klangsinnlichkeit angelegte Form des Organum. Das Besondere daran, jede einzelne Textsilbe wird in hochvirtuosen Tongirlanden vertont.

Lasst uns den Herrn preisen. Benedicamus Domino. Gerade mal zwei lateinische Worte vertont diese Motette aus dem Codex Las Huelgas. Ein Glanzstück mittelalterlicher Virtuosität, das ich Ihnen mit Dominique Villard und seinem Ensemble Gilles Bourgeois vorgestellt habe. Heute lade ich Sie in der ersten Stunde der WDR3-Vesper zum musikalischen Sightseeing ein. Es geht in mittelalterliche Zisterzienserklöster. Ruhe, ein idyllisches Tal, eine klare Quelle, das war von jeher der ideale Ort für Zisterzienser. Schon im ersten Jahrhundert ihres Bestehens gründen sie eine Fülle an Klöstern. Um 1300 gibt es in ganz Europa über 700 Zisterzienserklöster. Ideale Bedingungen dafür finden sich damals auch zwischen Odenwald und Schwarzwald am Fuße des Strombergs. In einem abgeschiedenen Waldtal an der Salzach gründen die Zisterzienser Mitte des 12. Jahrhunderts das Kloster Maulbronn. Und es entwickelt sich zum wirtschaftlichen und politischen Zentrum der Region. Wenn man Maulbronn heute besucht, betritt man eine der am besten erhaltenen mittelalterlichen Klosteranlagen nördlich der Alpen und taucht ein in einen beeindruckenden Resonanzraum längst vergangener Zeiten. Da wurde gebetet, gearbeitet und natürlich auch gesungen. Hier eine kleine Kostprobe aus dem 15. Jahrhundert, Stefan Morent und sein Ensemble Ordo Virtutum mit Musik aus einem Maulbronner Graduale.

Mit der nächsten Musik machen wir einen kleinen Abstecher zu Hildegard von Bingen, kommen auf Seitenwegen aber doch wieder zurück zu den Zisterziensern. Hildegard ist eine Benediktinerin und eine beeindruckend selbstbewusste Person. Als erste Frau darf sie mit päpstlicher Erlaubnis öffentlich predigen. Und sie setzt es 1147 durch, auf dem Rupertsberg bei Bingen am Rhein ein eigenes Kloster zu gründen. Ihre spirituellen Visionen, ihre christlich-moralischen Glaubensgrundsätze und auch ganz praktische Lebenshilfen notiert sie in einer Fülle von Texten, die noch heute viele Menschen faszinieren. Für uns auf WDR3 wird Hildegard natürlich vor allem als Dichterin und Musikerin interessant. Sinfonia, Harmonie, Celestium, Revelationum. Zusammenklänge der Harmonie himmlischer Erscheinungen. So nennt sie eine Sammlung mit Gesängen, in denen sie ihre mystischen Dichtungen vertont. Die sind unter anderem im sogenannten Dedamonde-Kodex überliefert. Der wird seit dem 19. Jahrhundert in der belgischen Abtei Dedamonde aufbewahrt. Daher der Name. Ursprünglich hat Hildegard die Sammlung 1176 vermutlich für die Zisterzienserabtei im belgischen Villers zusammengestellt. Ein klingender Beweis für den regen Austausch unter mittelalterlichen Klöstern.

O igne spiritus, vom Feuer des Geistes spricht dieser Gesang der Hildegard von Bingen, hier gesungen vom Ensemble Sequentia. Das Lied ist Teil einer Sammlung, die Hildegard wahrscheinlich dem Zisterzienserkloster in Villers geschenkt hat. Jetzt kommen wir auf WDR 3 noch einmal zurück zu dem ersten großen Theologen der Zisterzienser, zu Bernhard von Clairvaux. Am Anfang der Sendung haben wir schon einige Strophen aus dem Hymnus Jesu Dulcis Memoria gehört, der Bernhard zugeschrieben wird. Ob er ihn wirklich verfasst hat, lässt sich nach über 800 Jahren nicht mehr mit Sicherheit sagen. Jedenfalls ist die mystische Verklärung des süßen Jesus, die aus dem Hymnus spricht, typisch für Bernhards Theologie. Er ist davon überzeugt, dass die Menschen sich von jeher nach einer unmittelbaren Begegnung mit Christus sehnen. Und diese emotionale Jesusverehrung wird später in etlichen Frömmigkeitsbewegungen des Christentums wieder aufblühen. Sie spiegelt sich auch in unzähligen Dichtungen, die von Bernhards glühender Jesusmystik inspiriert sind. Eine habe ich für Sie ausgesucht, O Bone Jesu. O guter, o süßer Jesus, o Jesus, Sohn der Jungfrau Maria, voller Barmherzigkeit und Wahrheit. Der englische Komponist Richard Deering hat diese Verse in der ersten Hälfte des 17. Jahrhunderts vertont.

Eine klangvolle Verehrung des guten und süßen Jesus. Matthew Martin leitete den Choir of Gonville in Caius College, Cambridge und das Ensemble in Echo in der Motette O Bone Jesu von Richard Dearing. In der ersten Stunde der WDR3-Vesper waren wir heute dem Klang der Zisterzienser auf der Spur zwischen Burgund, Kastilien und Maulbronn. In der zweiten Stunde lade ich Sie dann noch einmal nach Burgund ein, dann unter anderem mit launigen Chansons der Renaissance. Vorher sind hier auf WDR3 das Zeitzeichen und die Nachrichten dran. Die Redaktion hatte Susanne Rump, ich bin Helga Heider-Späth und ich freue mich, wenn Sie gleich weiter dabei sind.

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1: Ein rauschendes Fest auf einem prachtvollen Landgut. Tausende Gäste, Fackeln und Springbrunnen. Der reiche Finanzminister hat eingeladen. Und der König, Ludwig XIV., plant im Hinterzimmer seine Verhaftung. Ich bin Christoph Formweg und erzähle heute, wie Nicolas Fouquet den französischen Hof provoziert und dabei sogar mit D'Artagnan aneinander gerät. Ja, dem D'Artagnan aus Die drei Musketiere.
2: 5. September 1661. Verhaftung des französischen Finanzministers Nicolas Fouquet.
3: Am Anfang stand ein Besuch in Vaux-le-Vicomte.
1: Das berühmte Schloss von Nicolas Fouquet zieht die Historikerin Christine Howald in den Bann. Es ist Mitte des 17. Jahrhunderts das prächtigste und künstlerisch anspruchsvollste in ganz Frankreich.
3: Mich hat dabei weniger die reine Schönheit gepackt als die Frage dahinter. Wie kommt ein Finanzminister dazu, so etwas zu errichten? Und hat ihn das den Kopf gekostet?
1: Nicolas Fouquet, der charmante Vicomte von Vaux und Marquis von Belle-Île, stammt aus einer Familie, die mit Handel und Königstreue einflussreich geworden ist. Als Förderer von Kunst und Literatur hat er sein gesellschaftliches Ansehen ausgebaut. Fouquets Familienwappen, das ein Eichhörnchen ziert, steht unter dem Wahlspruch
4: Quo non ascendet? Wie weit wird er noch steigen?
3: Fouquet kam aus der Noblesse de Robe, dem Amtsadel. Kein alter Schwertadel, sondern ein Aufsteiger, der über Bildung, Ämter und Netzwerke nach oben kam.
1: Bis ins Amt des Finanzministers. Doch der Mitvierziger will mehr. Anfang 1661 stirbt der mächtige Kardinal Mazarin, der als Premierminister für den minderjährigen Ludwig XIV. Regiert hat. Auf sein Amt hat es Fouquet abgesehen. Fouquet träumt von einem schwachen König, der sich um seine Mätressen kümmert und prunkvolle Feste feiert. Aber der mittlerweile 22 Jahre alte Ludwig ist ehrgeizig. Zu seinem Kanzler sagt er,
5: ich habe Sie mit meinen Ministern und meinen Staatssekretären zusammengerufen, um Ihnen zu sagen, dass ich bislang geruht habe, meine Angelegenheiten durch den verstorbenen Herrn Kardinal wahrnehmen zu lassen. Jetzt ist die Zeit gekommen, dass ich die Regierungsgeschäfte selbst übernehme.
1: Ludwig XIV. Will keine starken, selbstherrlichen Minister mehr. Also übernimmt er Mazarins Amt selbst. Das Problem, Frankreich sitzt wegen ständiger Kriege in der Schuldenfalle.
3: Die Krone lebte permanent auf Pump. 1661 waren die Staatseinnahmen bereits für die kommenden 2 Jahre im Voraus verbraucht. Der Staat war also nicht plötzlich pleite, sondern chronisch überschuldet.
1: Der misstrauische Ludwig will deshalb auch seinen Finanzminister abservieren. Doch benötigt er dafür einen triftigen Grund. Denn Nicolas Fouquet ist gesellschaftlich hoch angesehen. Was aber ist dran am Gerücht, er habe sein märchenhaftes Schloss auf Staatskosten bauen lassen? Was kann ihm der König vorwerfen?
3: Die Selbstbedienung? Die Grenze zwischen Königskasse und Privatschatulle war fließend und jeder Financier bediente sich. Aber, und das ist der entscheidende Punkt, er war gerade kein simpler Veruntreuer. Er war selbst der größte Kreditgeber der Krone und lieh dem Staat zwischen 1653 und 1661 rund 30 Millionen Livres.
1: Für Ludwig XIV. Ist klar, ein Schauprozess muss her, der alle Welt davon überzeugen soll, dass der Finanzminister für die Schuldenkrise Frankreichs verantwortlich ist. Fehlt nur noch ein Vorwand, um Fouquet verhaften zu können. Auf dem Sterbebett hat Kardinal Mazarin seinem Schützling Ludwig einen Rat gegeben. Er solle sich mit Jean-Baptiste Colbert verbünden, seinem gewieften Vermögensverwalter. Der könne selbst dem Finanzminister falsche Rechnungsführung nachweisen.
3: Colbert hat den Sturz nicht nur befördert, er hat ihn sozusagen orchestriert.
1: Christine Howald ist Autorin des Buchs »Der Fall Nicolas Fouquet«.
3: Systematisch zeichnete er Fouquet als korrupt und als Gefahr für die königliche Macht, während er sich selbst als Lösung in Stellung brachte. Von ihm stammte auch der Spion, dessen Bericht über die heimliche Festung Belle-Île den Ausschlag für die Verhaftung gab.
1: Belle-Île, die Insel vor der südlichen Bretagne. Dort soll der Finanzminister, so der Spion, einen militärischen Stützpunkt errichtet haben. mit 400 Kanonen, 5 schweren Mörsern und Waffen für 6000 Soldaten, inklusive großer Lebensmittelvorräte. Ist der angeblich so königstreue Fouquet ein verkappter Putschist? Doch auch Fouquet hat seine Informanten und seine Strategie. Er geht aufs Ganze und wendet sich direkt an den König mit einer privaten Generalbeichte. Er gesteht Betrügereien in der Finanzverwaltung und schwört Besserung. Ludwig verzeiht ihm angeblich. Fouquet wähnt sich in Sicherheit.
3: Seine Informantin warnte ihn ausdrücklich vor dem betont freundlichen Ton des Königs. Doch er floh nicht, obwohl er es noch gekonnt hätte.
1: Denn die von langer Hand geplante Intrige gegen Fouquet hat es in sich.
3: Der König hatte ihm dafür geschickt eine Falle gestellt. Er bat Fouquet, rund 1 Million Livre zu beschaffen und stellte ihm zugleich höhere Ämter in Aussicht, die Kanzlerschaft und die Aufnahme in den Orden vom Heiligen Geist. In seiner Königstreue bot Fouquet sogar an, Vaux und Belle-Île zu verkaufen, um dem König das Geld zu verschaffen.
1: Das aber lehnt Ludwig gönnerhaft ab. Sein Ziel ist ein anderes und Fouquet geht in die Falle.
3: Der fatalste Fehler war, dass er am 10. August 1661 sein Amt als Generalprokurator am Pariser Parlament verkaufte.
1: Die Parlamente sind Mitte des 17. Jahrhunderts in Frankreich keine Repräsentativversammlungen wie in England, sondern Gerichte. Mit dem Verkauf seines Amtes setzt sich Fouquet selbst schachmatt.
3: Dieses Amt hatte ihn nahezu immun gemacht, weil es ihn allein der Gerichtsbarkeit des Parlaments unterstellte, in dem er zahlreiche Anhänger hatte.
1: Der Weg zum Schauprozess gegen den Finanzminister ist damit geebnet. Doch erst einmal wird gefeiert, zu Ehren des Königs. Fouquet lädt Ludwig XIV. Und dessen Gefolge in seine prächtige Schlossanlage Vaux-le-Vicomte ein, gut 50 Kilometer östlich von Paris.
4: Um sie zu empfangen, war ich gezwungen, alle Möbel, die ich hatte, dorthin transportieren zu lassen und neue zu erstehen, um dem König den größtmöglichen Respekt entgegenzubringen, den ich seiner Majestät zu schulden glaubte.
1: Ein Lichtermeer von Fackeln und Kerzen erwartet die Gäste. 6000 Teller aus massivem Silber stehen bereit. Küchenchefs arrangieren das Luxusdiner. Die rund 100 Gartenfontänen sprühen über 10 Meter hoch, damals ein technisches Meisterwerk. Und am späteren Abend bringt der Dramatiker Molière ein neues komödiantisches Ballett auf die Bühne.
3: Die populäre Erzählung lautet, Ludwig sieht das prunkvolle Fest in Vaux am 17. August, platzt vor Neid und beschließt in dem Moment die Verhaftung.
1: Doch die ist ja seit Wochen geplant.
3: Das Fest war damit nicht der Auslöser, sondern lieferte dem König das willkommene Mittel, die längst beschlossene Verhaftung zu legitimieren.
1: Der zukünftige Sonnenkönig wartet noch bis zu seinem 23. Geburtstag ab. Am 5. September 1661, heute vor 365 Jahren, lässt er seinen Finanzminister in Nantes verhaften. Von keinem geringeren als D'Artagnan, dem später weltberühmten Musketier.
5: Ich brauche in Zukunft keinen Finanzminister, denn ich weiß, das ist der einzige Weg,
1: schreibt der zufriedene Ludwig an seine Mutter.
5: Es wird euch nicht überraschen zu hören, dass es viele lange Gesichter gibt. Aber ich bin froh, dass Sie nun verstehen, dass ich nicht der Dummkopf bin, für den Sie mich gehalten haben.
1: Die Anklage lautet Unterschlagung und Hochverrat. Noch vor Prozessbeginn wird Fouquets Schlossanlage Vaux-le-Vicomte zum Schauplatz eines hochsymbolischen Akts.
3: Rechtlich gesehen war das ein Skandal. Schon wenige Tage nach der Verhaftung wurde Vaux beschlagnahmt.

0: dass die Krone Einfluss nehmen konnte.
1: Ganz Paris hat auf das Urteil mit Ungeduld gewartet,
2: notiert Olivier d'Ormesson, ein Mitglied des Gerichtshofs, in sein Tagebuch.
1: Die Nachricht wurde gleichzeitig überall bekannt und selbst von den kleinen Leuten in den Kramläden mit außerordentlicher Freude aufgenommen.
2: Denn das Urteil ist erstaunlich.
0: Bemerkenswert ist, dass das Gericht eine gewisse Unabhängigkeit bewahrte. Die Richter stimmten am Ende für Verbannung, nicht für die Todesstrafe, die der König gewollt hatte. Eine kleine Niederlage für Ludwig.
2: Die politischen Ränkespiele geben dem König aber keine Ruhe. Was wäre, wenn Fouquet in der Verbannung zu einem Idol der königlichen Gegenspieler würde? Was, wenn er im Ausland sein Insiderwissen über die französische Krone verkaufte? Deshalb pervertiert Ludwig XIV. Sein Recht auf königliche Gnade. Er schwächt den Urteilsspruch nicht ab, sondern verschärft ihn. Fouquet wird zu lebenslanger Haft in der abgelegenen Alpenfestung Pignerol verdammt. Und Fouquets Freunde, seine Anhänger und die von ihm geförderten Künstler? Wer aufmuckt, wird zum Schweigen gebracht. Nur wer sich königstreu zeigt, darf weiterarbeiten.
0: Ludwig übernahm nicht nur die Objekte, er übernahm das ganze kreative Team und setzte es in Versailles ein.
2: Den Architekten Le Vau, den Maler Lebrun, den Landschaftsgestalter Le Nôtre und so weiter. Fouquets Schlossanlage in Vaux-le-Vicomte wird zum Vorbild für das gigantische Schloss von Versailles.
0: Fouquet hatte Mäzenatentum als Sprache der Macht benutzt, als politische Selbstdarstellung. Ludwig hat sich diese Sprache angeeignet.
2: Die Historikerin Christine Howald, heute stellvertretende Direktorin des Zentralarchivs der Staatlichen Museen zu Berlin.
0: Ein einziges Detail bringt es auf den Punkt. In der Tapisserie-Manufaktur, die Fouquet gegründet hatte, ließ Colbert die Produktion einfach weiterlaufen. Nur wurde Fouquets Wappentier, das Eichhörnchen, durch die königliche Lilie ersetzt. Die Plünderung von Vaux ist also nicht nur Raub, sie ist die Aneignung eines ganzen Repräsentationsprogramms.
2: In seinen Memoiren schreibt der zum Sonnenkönig aufgestiegene Ludwig:
3: Die prinzipielle Hoffnung aller meiner Reformen war in meinem Willen verankert. Und deren erstes Fundament bestand darin, ihn, diesen Willen, absolut zu machen. Und zwar durch ein Verhalten, das allen Unterwerfung und Respekt einprägen würde.
0: Insofern war Fouquet nicht nur ein Rivale, sondern die Verkörperung eines Regierungsmodells, das der junge König beenden wollte. Seine Beseitigung war zugleich die Absage an die Ära der übermächtigen Minister.
2: Die einzige Ausnahme, Strippenzieher Jean-Baptiste Colbert.
0: Ohne Colberts Ehrgeiz und seine akribische Aktenarbeit hätte der Fall Fouquet kaum diese Wucht entfaltet. Sein Lohn war Fouquets Erbe.
2: Nicolas Fouquet ist das vielleicht prominenteste Opfer des maßlosen Herrschaftsanspruchs von Ludwig XIV. An seinem Finanzminister statuiert der König ein frühes Exempel, um alle zukünftigen Emporkömmlinge zu warnen. Zum unangefochtenen Schuldenkönig, so will es die Ironie, wird Ludwig trotz seines Finanzjongleurs Colbert aber trotzdem.
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6: Die Nachrichten mit Nina Lentfür. Guten Abend. Die Serie von Sabotageversuchen geht weiter. Auch in Sachsen haben Unbekannte versucht, die Stromversorgung lahmzulegen. Und zwar im Lausitzer Braunkohlerevier. Wolfgang Luck berichtet.
7: 12 Sprengsätze wurden an 2 Umspannwerken gefunden. Die sächsischen Behörden sagen gerade noch rechtzeitig, ein Schaden sei nicht entstanden. Das Muster passt zu den anderen Sabotageversuchen der letzten Tage. Auch in Brandenburg und NRW wurde ja versucht, mit selbstgebauter Pyrotechnik Metallteile auf Hochspannungsleitungen zu schießen, um so Kurzschlüsse auszulösen. In allen 3 Ländern wird Braunkohle abgebaut. Zu einigen der Taten hat sich ja ein radikaler Umweltschützer aus Gevelsberg bekannt, der Kohleverstromung für ein Verbrechen hält. Die Fahndung nach ihm läuft weiter auf Hochtouren. Es gibt Zweifel,

0: daran, dass er wirklich für die ganze Serie von Anschlagsversuchen allein verantwortlich sein kann. Bundesweit gibt es verstärkte Polizeikontrollen in der Nähe von Umspannwerken, um weitere Angriffe zu verhindern.
1: In der Kölner Innenstadt demonstrieren gerade etwa 3000 Menschen gegen Aufrüstung. Es gab Zusammenstöße zwischen Demonstrierenden und der Polizei. Teils wurde Pyrotechnik gezündet. Die Polizei sagt, einzelne Teilnehmer hätten Einsatzkräfte angegriffen. Demonstrierende werfen der Polizei übermäßige Gewalt vor. Zu der Demonstration hatte das Bündnis Rheinmetall Entwaffnen aufgerufen. Die USA wollen wieder zwischen Russland und der Ukraine vermitteln. Eine US-Delegation ist deswegen gerade in Moskau mit Plänen für ein Ende des Krieges. Morgen wollen Witkow und Kushner wieder weiter in die Ukraine. Stefan Lag berichtet.
2: Kreml-Sprecher Dmitri Peskow erklärte, Russland werde währenddessen eine 72-stündige Waffenruhe für Kiew einhalten. Damit kommt Moskau einer Bitte Washingtons nach. Auch die Ukraine wurde aufgefordert, während des Besuchs auf Angriffe gegen Moskau und die russische Energieinfrastruktur zu verzichten. Wann genau die Gespräche zwischen Putin und den beiden US-Gesandten stattfinden, ist bislang offen. In der Vergangenheit wurden solche Verhandlungen häufig bis in die Abendstunden geführt. Der Kreml dämpfte bereits im Vorfeld die Erwartungen. Peskow betonte, es gebe derzeit keine grundsätzlich neuen Ansätze für ein Ende des Krieges.
1: Und das ist heute auch noch wichtig. Bundespräsident Steinmeier hat den Einsatz von Ehrenamtlern gelobt. Sie seien der Kitt, der die Gesellschaft zusammenhält. Das sagte er in Bonn, wo das Sommerfest des Präsidenten stattfindet. Deutschland spendet 7,5 Millionen Euro an Nepal wegen der Sturzflut in der Himalaya-Region. Das Geld soll vor allem helfen, die Gesundheits- und Energieversorgung wieder aufzubauen. Der Schauspieler Michael Mendl ist tot. Er starb im Alter von 82 Jahren. Mendl hat in über 200 Film- und Fernsehproduktionen mitgewirkt und wurde mehrfach ausgezeichnet. In der Fußball-Bundesliga hat Leverkusen gegen Union Berlin 4:0 gewonnen. Paderborn verlor gegen Freiburg 0:1 und Mönchengladbach hat gegen Elversberg verloren mit 3:4. Und Dortmund hat auswärts gegen Hoffenheim gewonnen. Florian Winkler, WDR Sport.
3: In der ersten Halbzeit die TSG klar spielbestimmender, bessere Chancen und mit dem verdienten 1:0 kurz vor der Pause. Kurz nach der Pause die Hoffenheimer näher dran am zweiten Treffer, den dann Lämperle sogar erzielte. Doch dann ab der 60. Minute der BVB besser im Spiel. Girassi mit dem Anschluss in der 61. nur 5 Minuten später der eingewechselte Silva mit dem 2:2 und dann mit Unterstützung der Hoffenheimer auch sogar die Führung. Haidari mit einem Eigentor aus kurzer Distanz. So gewinnt Dortmund schlussendlich dank dieses Finishes noch mit 3:2.
1: Das war WDR aktuell. Und so wird das Wetter in Nordrhein-Westfalen. Heute Abend in Westfalen noch vereinzelte Schauer bei 15 bis 20 Grad. In der Nacht oft klar, stellenweise auch Nebel bei 11 bis 6 Grad. Und morgen scheint meist die Sonne, zwischendurch auch Wolkenfelder, dabei trocken. In Lemgo bis 21, in Lippstadt bis 22 und in Oberhausen bis 23 Grad. Die Zeit 18.04 Uhr.
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5: Burgund ist einfach herrlich mit seinen sanft geschwungenen Hügeln, den reizvollen Chateaus, gotischen Kirchen, gutem Wein und mit wunderbarer Musik. Willkommen zum zweiten Teil der Vesper, in dem ich Burgunder-Delikatessen für Sie vorbereitet habe. Ich bin Helga Heider-Späth und will Sie jetzt mitnehmen in die musikalische Blütezeit Burgunds mit Tanzmusik und facettenreichen Chansons aus dem 15. und 16. Jahrhundert. Vor allem Adelige erfreuen sich damals daran, gerne bei erlesenem Essen und einem guten Glas Burgunder. Für Wein und Käse müssten sie, wenn sie mögen, selbst sorgen. Die musikalischen Köstlichkeiten liefern wir jetzt erstmal mit diesen Branles de Bourgogne.

Mit einem schwungvollen Tanz von Pierre Artagnan haben uns Denis Razin-Dindre und sein Ensemble Douce Mémoire auf WDR3 mit nach Burgund genommen. Im 15. Jahrhundert machen die Herzöge von Burgund, ihr in der Mitte des heutigen Frankreichs gelegenes Reich, zu einem Zentrum von Macht, Handel, Kunst und Kultur. Schon 1418 schwärmt der Luxemburger Höfling Antoine Talandé von der Hofkapelle der burgundischen Herzöge. Es sei die prächtigste Kapelle, die er je gesehen habe. Wie kunstvoll, subtil und extravagant die Musik dort sein konnte, beweist unsere nächste Musik, eine Miniaturszene. Der Morgen graut, die Vögel zwitschern schon munter, nur die angebetete Dame schläft noch. Was tut ein höfischer Verehrer? Er singt, beteuert seine Liebe und imitiert nebenbei auch noch sehr virtuos Vögel, Trommeln und einen Dudelsack. Hier übernimmt das jetzt das Solazzo-Ensemble.

In der WDR3-Vesper sind wir heute unter anderem Gäste am Hof des burgundischen Herzogs Philipp des Guten. Er ist zu Lebzeiten berühmt für seine rauschenden Feste. Ein besonders prächtiges beschreibt 1454 der burgundische Hofchronist Olivier de la Marche. Da fließt Wein in Hülle und Fülle. An drei langen Tafeln werden erlesene Speisen aufgetischt. Sie sind aufwendig und höchst extravagant dekoriert. Da gibt es ein Schiffsmodell, Brunnen, märchenhafte Landschaften, mechanische Spieluhren und bewegliche Tiermodelle. Einige Sänger und Instrumentalisten musizieren aus einer riesigen Pastete heraus. Ein Augen- und Ohrenschmaus. Für Herzog Philipp ist die Musik Teil der Selbstdarstellung. Er will zeigen, dass er nicht nur politisch, sondern auch kulturell in der ersten Liga spielt. Also engagiert er die besten Sängerkomponisten für seine Hofkapelle. Der prominenteste unter ihnen ist Gilles Bergeron, der mit seiner innovativen und, so ein Zeitgenosse, honigsüßen Musik für Aufsehen sorgt.

Euer holder, lieblicher Blick, meine Schöne, meine Gute, die ich euch über alles liebe, durchbohrt mir das Herz und zwingt mich zu verweilen. Diese zärtlichen Verse hat Dominique Villard eben auf WDR3 gesungen. Mit solchen Chansons hat der Komponist Gilles Bergeois sicher schon die Herzen der Menschen am burgundischen Hof erweicht. Bergeois gehört zu einer Generation selbstbewusster Musiker, die sich als individuelle Künstler verstehen. Das ist im 15. Jahrhundert durchaus keine Selbstverständlichkeit. Aber am Hof von Burgund ist er da genau richtig. Die Wertschätzung für Musiker ist groß, die Bezahlung bestens. Und weil die Herzöge ihr Machtgefüge weit über Europa spannen, ist man auch musikalisch da immer am Puls der Zeit. 1467 wird Karl der Kühne der neue Herzog von Burgund. Seine 10-jährige Regierungszeit ist von vielen kriegerischen Konflikten geprägt. Aber Karl legt auch besonderen Wert auf die Musik. Er soll täglich selbst musiziert haben. Und vielleicht hat er sogar die folgende Chanson komponiert: eine innige Liebesklage.

Christopher Page und seine Gothic Voices mit der Chanson Madame Trouvez-moi-Prenez vom burgundischen Herzog Karl dem Kühnen. Ihre heute vielleicht etwas archaisch wirkende Harmonik verleiht diesen alten Chansons doch einen ganz besonderen Charme. Für mich ist jede eine kleine, delikate Köstlichkeit. Wahrscheinlich haben im 15. Jahrhundert viele Musikliebhaber, die es sich leisten können, ein kleines Büchlein mit Chansons in der Jackentasche. So können sie sich in geselliger Runde jederzeit die Musestunden mit Musik versüßen. Etliche dieser Chansonniers sind erhalten geblieben. Eines davon ist erst vor ein paar Jahren im belgischen Löwen aufgetaucht. Ein kleines, auf den ersten Blick unscheinbares Büchlein, kaum größer als ein Notizbuch. Es ist in rotbraunen Brokat gebunden und die Buchdeckel sind vom vielen Gebrauch schon ein bisschen verschlissen. Schlägt man das Büchlein auf, offenbart sich die expressive Welt der Chansons. Mal launig, mal zotig, mal melancholisch und mal tief traurig beleuchten die 50 Stücke des Löwenchansonniers das wichtigste Thema der Weltliteratur, die Liebe, mit all ihren Sonnen- und Schattenseiten. Zum Beispiel in der Chanson »100 000 écus«.

Das war zuletzt einer meiner Lieblinge, die Chanson Henri Flippé, in der herrlich extrovertierten Interpretation des Solazzo-Ensembles. Für mich das markanteste Stück des sogenannten Löwen-Chansonniers. Sein wilder Charakter spiegelt sich dort übrigens schon in dem etwas raueren, gedrängteren Schriftbild. Und es gibt noch eine Besonderheit. Der Text ist eindeutig aus der Sicht einer Frau geschrieben. Und das ist in den französischen Chansons des 15. Jahrhunderts eine Rarität. Diese Dame wird auch noch erstaunlich konkret. Sie nennt den Mann, der sie beinahe um den Verstand bringt, deutlich beim Namen. Henri Flippé. In der WDR3-Vesper sind wir heute unterwegs in Burgund. Im 15. Jahrhundert ist das große Reich der burgundischen Herzöge ein Anziehungspunkt für viele frankoflämische Komponisten. Eine Zeit lang auch für Alexander Agricola.

Cecus non judicat de coloribus. Ein Blinder kann nicht über Farben urteilen. Diese Lebensweisheit hat Alexander Agricola in Musik gesetzt und Marc Levon hat sie mit seinem Ensemble Leones zum Klingen gebracht. Wer musikalisch durch Burgund reist, kommt an Dijon natürlich nicht vorbei. Schon Anfang des 13. Jahrhunderts muss es dort ein lebendiges Musikleben gegeben haben. Einer, der dazu beigetragen hat, war der Dichter und Sänger Guillaume de Dijon, ein Trouvère, also ein französischer Minnesänger. Von Guillaume haben sich 17 Lieder erhalten. Eines habe ich für Sie ausgesucht, in der ebenso innigen wie berührenden Interpretation des Countertenors Paulin Bündgen. Mit viel Liebe zum Detail und ganz nach Art der Minnesänger preist Guillaume darin die Schönheit einer Dame. Tugendhaft ist sie und anmutig wie eine purpurrote Rose.

Paula Bündgen und sein Ensemble Céladon haben uns mitgenommen ins Dijon des 13. Jahrhunderts, zuletzt mit einem Virelet, einem kleinen, feinen Tanzsatz. Aber zurück in die Blütezeit der burgundischen Chanson. Dazu habe ich noch einmal Musik von Gilles Bergeron mitgebracht. Seit etwa 1430 gehört Bergeron fest zur burgundischen Hofkapelle und erhält ihr ein Leben lang die Treue. Vor allem seine ebenso kunstvollen wie delikaten und honigsüßen Chansons sind bald weit über Burgund hinaus populär. In allen möglichen Ecken Europas werden sie gesungen und bearbeitet. Ein Glücksfall. Denn in Burgund selbst haben sich erstaunlich wenige musikalische Quellen erhalten. Bergerons Chanson J'attends de Deuil ist zum Beispiel in Oxford überliefert. Baptiste Romain und sein Ensemble Le Miroir de Musique stellen sie uns jetzt vor. Und danach spielen sie noch eine Instrumentalfassung der wohl berühmtesten Chanson von Bergeron, Triste Plaisir. Mal mit, mal ohne Worte. Beide Stücke haben reichlich Liebesschmerz im Gepäck.

Baptiste Romain und sein Ensemble Le Miroir des Musiques mit zwei Stücken von Gilles Bergeois, dem Meister der Renaissance-Chanson. Ich hoffe, Sie haben die Burgunder-Delikatessen genossen, die ich heute in der Vesper für Sie mitgebracht habe. Diese und andere Vesper-Ausgaben gibt's wie immer auf wdr3.de und in der ARD-Sounds-App. Die Redaktion dieser Sendung hatte Susanne Rump. Ich bin Helga Heiderspeth. Ihnen noch einen schönen Abend. Vielleicht lassen Sie unsere musikalische Burgundreise ja noch ein bisschen nachklingen. Auf WDR3 geht's jetzt weiter mit den Nachrichten und dem Hörspiel Sie und Er von Georges Sand. Hier noch ein weiterer burgundischer Ohrenschmaus für Sie. Bourgeois Rondeau, Adieu mes très bel amours.

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0: Es ist 19 Uhr. 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
2: Die Nachrichten mit Nina Lendföhr. Guten Abend. In der Kölner Innenstadt sind 3000 Menschen zusammengekommen, um gegen die Rüstungsindustrie zu demonstrieren. Dazu aufgerufen hat das Bündnis Rheinmetall entwaffnen. Die Polizei hat einen Teil des Demonstrationszuges gestoppt. Estella Masur, WDR Köln, berichtet von der Demo.
3: Pyrotechnik fliegt, immer wieder kommt es zu Zusammenstößen zwischen Demonstrierenden und der Polizei. Nach Angaben der Polizei haben einzelne Teilnehmer Einsatzkräfte angegriffen. Die betroffenen Personen wurden eingekesselt und ihre Identitäten überprüft. Die Demonstrierenden werfen der Polizei übermäßige Gewalt vor.
2: Das Bündnis Rheinmetall entwaffnen hatte diese Woche ein Protestcamp in Köln aufgeschlagen. Es endet morgen. Auch in Sachsen haben Unbekannte versucht, die Stromversorgung lahmzulegen. Die Behörden teilten jetzt mit, dass an zwei Umspannwerken in der Lausitzer Braunkohleregion 12 Sprengsätze gefunden wurden. In NRW hat sich ein radikaler Umweltschützer zu mehreren Sabotageversuchen bekannt. Die Fahndung nach dem mutmaßlichen Täter läuft. Mittlerweile hat die Polizei ein Foto veröffentlicht. Das ist auch auf wdr.de zu sehen. Und das ist heute auch noch Thema. Durch Magdeburg in Sachsen-Anhalt sind heute tausende Menschen gezogen und haben für Demokratie demonstriert. Dort wird morgen ein neuer Landtag gewählt und die AfD liegt in Umfragen vorne. Das US-Militär hat 3 iranische Öltanker angegriffen und teils zerstört. Der Iran blockiert die Wasserstraße von Hormuz, über die sonst viel Öl transportiert wird, versucht selbst aber weiter

0: Öl auszuliefern. Die traditionelle Weltkarte soll durch eine neue ersetzt werden. Die bis heute am häufigsten verwendete Karte stellt Afrika vergleichsweise kleiner dar, als es tatsächlich ist. In der Fußball-Bundesliga hat Leverkusen gegen Union Berlin 4:0 gewonnen. Paderborn verlor gegen Freiburg 0:1. Mönchengladbach hat gegen Elversberg 3:4 verloren. Und Dortmund hat in Hoffenheim 3:2 gewonnen. Schalke spielt gerade gegen die Bayern. Holger Dahl ist im Stadion in Gelsenkirchen. Wie schlägt sich Schalke?
1: Ah, tolle Atmosphäre in der Arena auf Schalke. 60.000 ausverkauft. 0:0 der Spielstand. Das ist eine richtig gute Nachricht für den Aufsteiger, für den FC Schalke 04. Eben nach einer guten halben Stunde. Die Bayern haben ihre Möglichkeiten, aber Schalke kommt auch zu Entlastung. Die Schalker Fans feiern das sowieso, dass sie wieder zurück sind in der ersten Liga und wünschen sich, wenn jetzt schon Schluss wäre. Aber es ist noch eine gute Stunde zu spielen. 0:0.
0: 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Und so wird das Wetter in NRW. Heute Abend in Westfalen noch vereinzelte Schauer, sonst aufgelockert bei 15 bis 20 Grad. In der Nacht oft klar, stellenweise Nebel, 11 bis 6 Grad. Und morgen meist Sonnenschein, zwischendurch Wolkenfelder mit Temperaturen bis 23 Grad. Die Zeit 19.03 Uhr.
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3: Und dazu begrüßt Sie heute Dominik Josic. Schön, dass Sie dabei sind. Wir tauchen gleich ein in eine stürmische und schmerzhafte Liebesaffäre, denn heute hören Sie den zweiten und letzten Teil von Sie und Er nach dem gleichnamigen Roman von George Sand. Die Autorin beschreibt darin zwar eigene Erlebnisse mit dem Dichter Alfred de Musset Mitte des 19. Jahrhunderts, hier heißen unsere Hauptfiguren allerdings Therese, eine begabte Malerin, und Laurent, ein selbstgerechter Dandy, wie er klischeehafter nicht sein könnte. Was am Anfang noch Romantik pur war, wird in dieser Folge zu einem Chaos der Gefühle. Zur Liebe gesellen sich Hass und Eifersucht und Laurents Launen setzen nicht nur Therese hart zu. Es ist also das, was man heute eine toxische Beziehung nennen würde, und wir können beim Zuhören gut nachvollziehen, warum Jean Sand das alles am Ende schriftlich festhalten musste.
4: Was machst du da, Therese? Was soll das werden?
5: Wo warst du? Ich habe die ganze Nacht kein Auge zugetan.
4: Ich war am Meer spazieren. Dieses gewaltige, tosende Meer, das unablässig dasselbe wiederkäut. Ich habe mich mit ihm verglichen und hätte mich am liebsten in seinen schönen, grünen Schoß gestürzt. Heute Morgen bin ich charmant. Ich habe beschlossen zu arbeiten. Und ich bleibe, Therese. Siehst du? Ich bin sorgfältig rasiert. Küss mich. Und lass uns nicht mehr von diesem dummen gestrigen Abend sprechen. Vor allem aber, packe wieder aus. Räum die Koffer weg. Schnell. Ich will sie nicht mehr sehen. Sie schauen mich an wie ein Vorwurf und ich verdiene keinen mehr.
2: Sie und Er. Hörspiel nach einem Roman von Georges Sand. Bearbeitung Maria Franziska Schüller. Komposition David Graham. Regie Angeli Backhausen. Zweiter Teil.
6: Laurent, es ist nicht so lange her, dass ein besorgter Blick ausreichte. Und schon fielst du vor mir auf die Knie, um dich mit mir auszusöhnen.
7: Jetzt genügte ihm schon diese rasche und beiläufige Art. Und doch waren kaum 3 Monate vergangen. Ein unerwartetes Ereignis lenkte uns ab. Dick Palmer war am Morgen in Genua eingetroffen und kam, um mit uns zu Abend zu essen.
4: Oh, es ist schon gegen 8. Therese, mein Überzieher, ich muss fort.
8: Ja, dann werde auch ich mich empfehlen.
4: Warum denn? Wollen Sie nicht noch etwas länger bei Therese bleiben? Sie würde sich bestimmt freuen. Wir leben hier vollkommen zurückgezogen. Ich gehe nur für eine Stunde aus. Erwartet mich zum Tee zurück.
8: Therese, ich möchte Ihnen nicht zu nahe treten.
6: Richten Sie sich bitte nicht darauf ein, Dick, dass er zum Tee zurück ist. Sie würden vergeblich warten. Wie ich schon so manche Nacht in den letzten Wochen.
8: Hallo.
5: mein Gott, Laurent, was ist passiert? Deine Stirn.
4: Was? Wie? Was willst du?
5: Du blutest.
4: Was geht dich das an, verflucht, du? Du spionierst mir nach?
5: Soll ich nach einem Arzt schicken?
4: Jetzt reicht es, Therese. Sie gehen mir auf die Nerven mit ihrer heiligen Miene.
5: Laurent.
4: Kommen Sie, Therese. Jetzt schauen Sie nicht wieder so wie ein weitwundes Reh. Es hat keinen Sinn mehr. Lassen Sie uns aufrichtig sein. Wir lieben uns nicht mehr. Wir haben uns nie geliebt. Sie brauchten einen Diener. Einen Sklaven. Und Sie haben geglaubt, mein unglückseliger Charakter, meine Schulden, meine Langeweile würden mich Ihrem Willen gefügig machen. Und ich könnte nie wieder aus eigener Kraft zu mir selbst zurückfinden. Aber, Therese, Sie unterschätzen mich. Meine Freiheit ist mir heilig und ich erlaube niemandem, sie anzutasten.
5: Wie? Ich sollte je gewagt haben, sie ihnen zu rauben?
4: Ach, hören Sie auf. Ich kenne diese Schliche der Bescheidenheit bei Frauen. An dem Tag, an dem sie sich mir hingegeben haben, glaubten sie, sie hätten mich erobert. Und diese ganze geheuchelte Widerstand, diese Tränen der Not und diese Nachsicht gegenüber meinen Ansprüchen war nichts anderes als der ganz gewöhnliche Trick, eine Angel auszuwerfen, damit der arme Fisch anbeißen sollte.
5: Laurent!
4: Eine Frau ist eben nur eine Frau. Und die letzte aller Frauen schenkt uns ebenso viel Sinneslust wie die größte Königin. Therese, kommen Sie. Sitzen Sie nicht so stocksteif da rum. Was ist schon dabei? Und warum sollten wir uns die Haare raufen? Wir haben uns zusammengetan. Und wir gehen auseinander, das ist alles. Es ist völlig unnötig, dass wir uns hassen und uns gegenseitig schlecht machen. Rächen Sie sich meinetwegen, indem Sie die Wünsche des armen Palmer, den Sie schmachten lassen, endlich erfüllen.
5: Laurent, was fällt Ihnen ein?
4: Ich meine es ehrlich.
5: Ach, Ihnen ist wirklich nicht mehr zu helfen.
4: Therese, wir drei könnten die besten Freunde der Welt bleiben. Sie werden Ihre frühere Anmut wiedererlangen und ich werde wieder der gute Gefährte sein, der ich vorher war. Wir wollen diesen Albtraum vergessen, einverstanden? Sie reden nicht mehr mit mir? Was wollen Sie? Hass? Hüten Sie sich? Ich habe noch nie gehasst. Aber ich kann auch das lernen. Das wissen Sie. Ich bin begabt. Heute Abend habe ich mich mit einem betrunkenen Matrosen angelegt, der doppelt so groß und stark war wie ich. Ich habe ihn grün und blau geschlagen und selbst nur eine kleine Schramme davon getragen. Passen Sie auf, Therese! Ich könnte bei Gelegenheit auf seelischem Gebiet ebenso hart zuschlagen wie auf physischem. Ah! Madame, gehen und pflegen sich! Mehr haben Sie nicht zu sagen! Therese! Palmer, wenn Sie Therese lieben, wie ich glaube, mein lieber Freund, so tun Sie alles, damit auch Therese Sie liebt. Ich darf deswegen nicht mal eifersüchtig sein, ganz im Gegenteil. Da ich Sie ziemlich unglücklich gemacht habe und Sie sehr gut zu ihr sein werden, dessen bin ich ganz gewiss, können Sie mich von meinen Gewissensbissen befreien, die ich wahrlich nicht behalten möchte. Verletzt es Sie, wenn ich mit Ihnen so spreche? Wenn Sie mein Verhalten in der ganzen Sache missbilligen, so sagen Sie es mir, das ist besser als diese gleichgültige oder verächtliche Miene.
8: Weder der Kummer von Therese noch der Ihre ist mir gleichgültig. Doch ich will Ihnen Ratschläge oder Vorwürfe ersparen, die zu spät kommen. Ich hatte geglaubt, Sie beide seien füreinander geschaffen. Jetzt bin ich davon überzeugt, dass das größte und einzige Glück, das Sie einander noch schenken können, die Trennung ist. Was aber meine persönlichen Gefühle für Therese betrifft, so haben Sie nicht das Recht, mir Fragen zu stellen. Dazu sind gerade Sie nicht mehr berechtigt.
4: Sie haben völlig recht, mein Freund. Ich sehe ein, dass ich hier jetzt zu viel bin und ich glaube, ich täte gut daran, ganz wegzugehen, um niemanden zu stören. Ich habe Florenz gewählt, wo ich mich endlich, ohne Vorwürfe fürchten zu müssen, in die Gesellschaft und in die Arbeit stürzen werde.

0: Da er nicht zu heilen ist, wozu ihn leiden lassen? Habe ich nicht gesehen, dass ich nichts ausrichten kann? Hat er mir nicht selbst gesagt und immer wieder bewiesen, dass ich sein Genie ersticke, wenn ich versuche, sein Fieber zu löschen? Jedes Mal, wenn ich glaubte, ich hätte es geschafft, ihm die Ausschweifungen zu verleiden, musste ich dann nicht erkennen, dass er nur umso gieriger danach lechzte.
1: Sind Sie wirklich sicher, Therese? Wollen Sie ihn wirklich gehen lassen? Ich könnte hinter ihm herlaufen und ihn vielleicht auch noch zurückholen.
0: Bitte nein, Dick. Machen Sie mich nicht unglücklich.
1: Sie lieben ihn also nicht mehr?
0: Nein, nicht mehr.
1: Therese, ich habe Ihnen noch etwas sehr Ernstes und Schwerwiegendes mitzuteilen. Ich muss Ihnen sagen, Sie sind frei. Der Graf lebt nicht mehr.
0: Ach, das wusste ich schon. Ich habe es schon vor 8 Tagen erfahren.
1: Und Sie haben es Laurent nicht gesagt?
0: Nein.
1: Und warum nicht?
0: Weil das bei ihm im selben Augenblick wieder irgendeine maßlose Reaktion ausgelöst hätte. Der Unglückliche hat sich mir gegenüber schon schuldig genug gemacht. Es war nicht nötig, seiner Fantasie einen neuen Köder hinzuwerfen.
1: Sie haben also keine Achtung mehr vor ihm?
0: Das will ich nicht sagen. Ich beklage ihn. Aber ich klage ihn nicht an. Aber wie dem auch sei, für mich steht fest, dass wir uns nicht lieben durften und nicht mehr lieben dürfen.
1: Und jetzt? Therese. Wollen Sie nicht daran denken, die Freiheit, die Ihnen zurückgegeben ist, zu nützen?
0: Wie könnte ich sie nützen?
1: Sie können sich wieder verheiraten und endlich die Freuden der Familie erleben.
0: Oh, mein lieber Dick. Ich habe 2 Mal in meinem Leben geliebt und Sie sehen doch, wohin ich gekommen bin. Es ist zu spät, das zu suchen, was sich mir stets entzogen hat.
1: Therese, Sie haben gerade erst die Gewalt der Leidenschaft erfahren. Und Sie sind genau in dem Alter, in dem Frauen sich ihr nicht entziehen können. Weil Sie gelitten haben, weil Sie auf unschöne Weise geliebt worden sind, wird der unauslöschliche Durst nach Glück in Ihnen wieder erwachen und Sie womöglich von einer Enttäuschung zur anderen in tiefere Abgründe stürzen als der, dem Sie gerade entronnen sind.
0: Ich hoffe, nein.
1: Früher hielt Ihre Abgeschiedenheit die Hoffnungen derer in Schach, die Sie umgaben. Doch jetzt, wo Sie durch Laurent in der Achtung vieler womöglich gesunken sind, werden alle, die sich zu Ihren Freunden zählten, Ihre Liebhaber sein wollen. Sie erregen heftige Leidenschaften. Und einige werden schon geschickt genug sein, Sie zu überreden. Kurzum,
0: Palmer. Sie halten mich für verloren, weil ich unglücklich bin. Und das ist wirklich grausam.
1: Therese, ich hab Ihnen sehr wehgetan, doch Sie müssen mir verzeihen. Therese, ich liebe Sie. Ich habe Sie immer geliebt.
0: Palmer.
1: Nicht mit blinder Leidenschaft, sondern mit dem größten Vertrauen und der ganzen Ergebenheit, deren ich fähig bin. Mehr denn je sind Sie für mich ein edles Geschöpf, das durch die Schuld anderer verdorben und zerbrochen wurde. In den Augen der Gesellschaft sind Sie in der Tat eine gefallene Frau. Doch nicht in den meinen. Im Gegenteil. Ihre zärtliche Hingabe für Laurent hat mir bewiesen, dass Sie ganz Frau sind. Und ich mag Sie so lieber, als wenn Sie gegen alle menschlichen Schwächen gefeit wären. Wie ich mir früher immer eingebildet habe.
0: Verzeihung, Palmer. Nie hätte ich vermutet, dass ausgerechnet Sie mich jemals bedrängen würden.
1: Ich bedränge Sie nicht. Bitte, hören Sie mich an. Ich bin Philosoph. Das heißt, ich lasse mich lieber von Vernunft und Toleranz leiten, als von den Vorurteilen der Gesellschaft und den schwärmerischen Spitzfindigkeiten des Gefühls. Für mich steht fest, wenn Sie noch heute ein ergebenes, stilles und treues Herz finden würden, frei von jenen Krankheiten der Seele, die manchmal große Künstler und häufig schlechte Ehemänner hervorbringen. Also einen Vater, einen Bruder, einen Freund, ja, einen Ehemann. Dann wären Sie für immer beschützt vor künftigen Gefahren und Missgeschicken. Nun, Therese, ich wage zu behaupten, dass ich dieser Mann bin. An mir ist nichts Strahlendes, das Sie betören könnte. Aber ich habe ein starkes Herz, um Sie zu lieben. Mein Vertrauen in Sie ist unbegrenzt.
0: Meine geliebte Mama, Sie können sich unschwer vorstellen, dass ich so viel Aufopferung zunächst nicht ertragen konnte. Er gibt alles. Und als Gegenleistung bittet er mich nur darum, einzig und allein an mich selbst zu denken. Aber ich kann nicht verhehlen, Mama, er hat es geschafft. Es kehrt neue Hoffnung in mein Herz zurück.
2: Pama, ich habe Sie stets für nüchtern und kühl gehalten. Und nun zeigen Sie sich mir von einer so unerwarteten Seite.
0: Und da er sich weniger poetisch ausdrückt als Laurent, gelingt es ihm umso besser, mich zu überzeugen. Unter dieser etwas rauen Schale der Hartnäckigkeit lebt eine Begeisterung, ja Hingabe. Und es rührt mich zutiefst, mit welcher Leidenschaft er angeblich kaltblütig seinen Plan verfolgt, mich zu retten. Mama, ich fasse neuen Mut. Es ist wie ein Sonnenstrahl in tiefster Nacht, von der ich geglaubt habe, sie müsse ewig dauern. Kurzum, ich habe Parma gestern mein Wort gegeben.
1: Therese, hier, ein Brief.
0: Ach, seltsam, ich kenne diese Schrift nicht. Oh, meine Güte, welch ein Gekrakel. Dick, mein Lieber, können Sie mir helfen, diese Hieroglyphen zu entziffern?
1: Er kommt aus Firenze, Florenz. Ich habe gespielt, ich habe verloren. Ich hatte eine Geliebte, sie hat mich betrogen. Ich habe sie getötet. Ich habe Gift genommen. Ich sterbe.
0: Geben Sie her. Adieu, Therese. Laurent. Mein Gott, er ist wieder dem Wahnsinn verfallen.
1: Lassen Sie uns sofort hinfahren.
0: Oh, Dick, jetzt fühle ich, wie sehr Sie es verdienen, geliebt zu werden.
3: Gestern haben wir ihn zu viert festhalten müssen. So sehr hat er im Fieber gewütet.
0: Wir versuchen, sie zu schlafen.
4: Mit den Handschellen?
0: Sie müssen zu Kräften kommen, dann wird alles gut. Laurent!
4: Bitte, Therese, lassen Sie sie.
0: Er begreift es einfach nicht.
3: Beruhigen Sie sich, Signora. Er halluziniert eine Folge des Fiebers.
1: Du solltest dich ein wenig herlegen und von der Reise erholen.
3: Ja, das wäre vernünftig. Sie können ihm im Moment sowieso nicht helfen.
0: Kommt nicht in Frage. Ich bleibe bei ihm, bis er wieder zu sich kommt. Ich lasse ihn nicht allein.
5: Was ist das für ein Gepäck, Therese? Wohin fahren wir denn? Geht es uns hier nicht gut?
0: Die Ärzte sagen, dass auch wenn Sie jetzt genesen, Sie noch ein oder zwei Wochen brauchen, bis Sie irgendeine Reise unternehmen können, ohne die Gefahr eines Rückfalls. Ich selbst fahre wieder nach Frankreich zurück.
5: Und warum müssen wir uns trennen? Lieben wir uns denn nicht mehr?
0: Wir wollen die nötige Zeit verstreichen lassen, bis alles vergessen ist.
5: Habe ich noch nicht genug gebüßt, als ich 8 oder 10 Tage wahnsinnig war? Willst du Tränen und Schwüre wie früher? Wozu? Du würdest doch nicht mehr daran glauben. Mein künftiges Verhalten muss entscheiden. Und wie du siehst, habe ich keine Angst vor der Zukunft, denn ich binde mich ja an dich. Im Ernst, Therese, meinst du könntest mich davon überzeugen, dass du mich nicht mehr liebst, nachdem du 20 Tage und 20 Nächte an meinem Bett gewacht hast? So etwas tut man nicht für einen Mann, den man nicht liebt.
0: Mein Gott, hältst du mich wirklich für so grausam, so eigensinnig, dass ich dir ein Wort verweigerte, wenn ich es zu dir sagen könnte? Aber ich kann nicht. Das Wort entspräche nicht mehr der Wahrheit. Zwischen uns ist keine Liebe mehr.
5: Also Palmer. Dann ist er es. Sagen Sie es mir, ich will es. Ich will die Wahrheit wissen. Ich werde es nicht überleben, das weiß ich. Aber ich will nicht, dass man mich betrügt.
0: Betrügt? Betrügt? Was für ein Wort benutzen Sie da eigentlich? Gehöre ich etwa Ihnen? Ich habe mir mein Selbst und meinen Willen wieder zurückgenommen. Auch mein Vertrauen und meine Leidenschaft werden Ihnen nie wieder gehören. Ich kann darüber verfügen und sie jemandem schenken, der sie verdient, auch Palmer, wenn es mir beliebt. Und Sie können nichts dagegen haben, denn schließlich sind Sie doch eines Morgens zu ihm gegangen und haben ihn gebeten, trösten Sie doch Therese, Sie würden mir einen Gefallen tun.
6: Das stimmt. Das stimmt, das habe ich gesagt. Ich hatte es ganz vergessen.
0: Vergiss es nie wieder.
5: Lass mich weinen, Therese. Lass mich meine Fehler mit meinen Tränen abwaschen.
0: Laurent, bitte, steh auf.
1: Therese.
6: Palmer.
5: Palmer, argwöhnen Sie nichts, wenn ich Ihre Therese hier zu Füßen lege. Ach, mein Freund, lassen Sie sich auch umarmen. Wissen Sie noch, was Sie mir gesagt haben, als wir uns das letzte Mal in Paris trafen? Wenn Sie glauben, Sie könnten Sie nicht glücklich machen, dann schießen Sie sich lieber heute Abend noch eine Kugel in den Kopf, als wieder zu ihr zu gehen. Das hätte ich tun sollen. Und ich habe es nicht getan. Nun schauen Sie sich Therese an. Sie hat sich viel stärker verändert, als ich die Arme. Ich habe sie zerstört. Und doch ist sie herbeigeeilt, mich dem Tod zu entreißen. Obschon sie mich hätte verfluchen und verlassen müssen. Ich bereue von ganzem Herzen. Glauben Sie mir...
1: Therese, begleiten Sie ihn bis La Spezia. Dort soll er sich einschiffen, wenn er die Fahrt im Wagen nicht so gut verträgt. Ich komme Ihnen dorthin nach. Wir treffen uns einen Tag nach seiner Abreise. Mir ist eine dringende, unaufschiebbare Angelegenheit dazwischen gekommen, die mich noch für 24 Stunden hier festhält.
0: Nein, das ist mir ganz unmöglich, Dick. Ich reise nicht ohne Sie.
1: Ich flehe Sie an. Es ist mir ganz unmöglich, mit Ihnen zu reisen.
0: Gut und schön, mein Freund. Aber es ist auch nicht nötig, dass ich mit Laurent fahre.
1: Doch, es muss sein.
0: Muss ich es so verstehen, dass Sie eine Prüfung für notwendig halten?
1: Aber nein, Therese. Ich vertraue Ihnen voll und ganz.
0: Können Sie mir Ihr Ehrenwort geben, dass Sie wirklich hier noch etwas Wichtiges zu erledigen haben?
1: Ja, ich gebe Ihnen mein Ehrenwort.
0: Gut, dann bleibe ich.
1: Nein, Sie müssen abreisen.
0: Das verstehe ich nicht.
1: Ich werde es Ihnen später erklären, verehrte Freundin. Ich glaube an Sie wie an Gott, das sehen Sie doch. Haben Sie auch Vertrauen zu mir? Fahren Sie mit.
0: Ich habe Ihr Ehrenwort, dass Sie in 24 Stunden nachkommen?
1: Sie haben nicht nur mein Ehrenwort, Therese. Vergessen Sie nicht. Ich liebe Sie.
0: Meine liebe Mama, seit 12 Stunden bin ich in der Nähe von La Spezia ungestört und völlig ungebunden für ich weiß nicht wie viele Tage oder Jahre. Alles in mir ist wieder in Frage gestellt. Und Sie sollen über diese meine Lage richten. Sie möchten, dass ich Palmer heirate. Er will es und ich auch.
2: Ich habe es gewollt. Will ich es noch? Ich habe immer wieder Skrupel und Befürchtungen. Er konnte oder wollte die letzten Augenblicke, die ich mit Laurent verbrachte, nicht bei mir bleiben. Warum diese Laune oder dieses Unabkömmlichsein im letzten Augenblick? Ein unvorhergesehenes Hindernis? Bei dem Willen, den ich an ihm kenne, vermag ich nicht so recht an Hindernisse zu glauben. Mir kommt es eher so vor, als habe er mich auf die Probe stellen wollen. Das kränkt mich, ich gestehe es. Vielleicht ist Palmer schon hier. Und wie ein Trotzkopf, oder besser wie ein Feigling, kann ich mich nicht entschließen, ihn aufzusuchen. Wenn er an mir zweifelt, ist zwischen uns nichts mehr möglich. Ich brauche künftig eine große, echte Liebe. Oder gar keine.
0: Machen Sie sich bitte keine Sorgen, es geht mir ausgezeichnet. Lieben Sie immer Ihre Therese, die Sie anbietet.
1: Wo steckt sie? keine Nachricht im Hotel. Nichts.
7: Laurent. Sie kann nur mit ihm abgereist sein. Und sie hatte nicht den Mut, es mir und sich selbst einzugestehen. Therese.
1: Ich hätte ihr nicht diese gefährliche Probe zumuten dürfen. Ach was. Warum soll sie eine Ausnahme? Warum ausgerechnet sie eine Heilige sein? Habe ich je einer Frau trauen können, ohne Schaden zu nehmen?
8: Hey, Papa!
7: Nein. Ich will nicht mehr.
8: Das ist ja eine Überraschung.
7: Ich kann damit nicht leben.
8: Mein Gott, Parma, was machst du da? Bist du lebensmüde? Halt!
7: Lassen Sie mich! Was fehlt Ihnen?
8: Komm doch mal!
7: Lawson?
8: Ja, Parma. Ich bin's. Dein alter Lawson.
7: Lawson, wie kommst du hierher?
8: Ich liege mit meiner Union gerade hier in der Bucht von La Spezia. Gehe arglos spazieren. Und wen sehe ich da? Einen meiner besten Rekruten von damals. Wie er sich im reifen Alter in die Fluten stürzen lässt. Parma, hat dir der Klabautermann ins Hirn gespuckt, oder was?
7: Ach, los. Alter Junge, wie gut, dich zu sehen.
8: Du kommst jetzt erstmal mit mir an Bord. Kriegst was Ordentliches zu schlucken. Und dann will ich wissen, welcher Schicksalsschlag meinen besonnenen Philosophen so aus der Fassung bringen konnte.
9: Na, Mr. Winter, haben Sie die Orientierung wiedergefunden?
10: Sir, melde den Fehler im Bordbuch korrigiert zu haben.
9: Na schön, nicht so förmlich, Winter. Das kann jedem mal passieren. Seit unser junger Fähnrich, mein lieber Dick, einer schönen Dame hier im Ort zu tief in die Augen geblickt hat, verwechselt er nämlich die Himmelsrichtungen.
11: Ich kann Sie versichern, Winter, ich habe großes Verständnis für Situationen, in denen man den Kopf verliert.
10: Danke, Sir. Captain Lawson hat mir von Ihren vielen Reisen erzählt. Vielleicht könnte ein so welterfahrener Herr wie Sie mir einen Rat geben.
11: Nur zu, Winter. Fragen Sie.
10: Ich weiß nämlich nicht, was ich von dieser rätselhaften brünetten Schönheit zu halten habe. Sie lebt inkognito, wie ich in Erfahrung bringen konnte, bei einer Witwe in Porto Venere, wo sie für Kost und Logis jedoch mit Würde und Stolz ihren täglichen Unterhalt mit Klöppeln verdient, obwohl sie mir den Eindruck einer gebildeten Dame zu machen scheint.
11: Haben Sie mit ihr gesprochen?
10: Leider nein. Das heißt...
11: Was? Mann, so reden Sie doch.
10: Sie grüßt höflich, wendet jedoch ihren Blick von mir ab, sobald ich mit ihr ein wenig zu plaudern versuche. Ich konnte sie allerdings unbemerkt belauschen, als sie auf dem Balkon mit ihrer Wirtin sprach. Und wenn mich nicht alles täuscht, so hat sie einen französischen Akzent.
11: Kommen Sie wieder. Sofort.
10: Wohin?
8: Dick, was ist los?
1: Oh, Therese, warum haben Sie mir das angetan? Warum haben Sie mir Ihren Zufluchtsort hier nicht genannt?
0: Und warum haben Sie nicht früher nach mir gesucht, mich nicht früher gefunden?
1: Meine Liebe, Sie scheinen mir vor allem den Vorwurf zu machen, dass ich Sie in einer großen Gefahr im Stich gelassen habe. Aber an Gefahr habe ich überhaupt nicht gedacht.
0: Warum waren Sie dann so traurig und verzweifelt, als Sie mich wegfahren sahen? Und wie kommt es, dass Sie nach Ihrer Ankunft hier nicht gleich am ersten Tag ausfindig machen konnten, wo ich steckte? Sie haben also angenommen, ich sei abgereist und Sie würden vergeblich suchen.
1: Therese, hören Sie mich an. Und Sie werden sehen, dass ich in den letzten Tagen so manche bittere Enttäuschung erlebt habe und nicht mehr wusste, wo mir der Kopf stand. Ich war lange Zeit der Geliebte einer Frau, die auch nach unserer Trennung noch in vieler Hinsicht ein böses Spiel mit mir getrieben hat. Und diese Frau, die ich in England wähnte, traf ich in Florenz, genau in dem Augenblick, als Laurent abreisen musste. Sie täuschte eine törichte Eifersucht vor und wollte allen Leuten aus dem Hotel und auf der Straße laut zuschreien, ich teilte meine neue Geliebte mit Laurent de Fauvel. Und aus diesem Grund habe ich sie veranlasst, mit ihm abzureisen. Ich blieb zurück, um mit dieser Wahnsinnigen endgültig zu brechen. Jetzt sagen Sie bitte nicht mehr, ich hätte Sie auf die Probe stellen wollen, als ich Sie mit Laurent allein abfahren ließ. Ich habe genug darunter gelitten. Mein Gott, beschuldigen Sie mich nicht. Und als ich glaubte, Sie seien mit ihm abgereist, sind sämtliche Furien der Hölle über mich hergefallen.
0: Und genau das mache ich Ihnen zum Vorwurf.
1: Ach, was wollen Sie? Ich bin in meinem Leben auf so widerwärtige Weise betrogen worden. Diese unselige Frau hat in mir eine ganze Welt von Bitterkeit und Verachtung wieder aufgewühlt.
0: Und diese Verachtung ist auf mich zurückgefallen. Oh.
1: Sagen Sie so etwas nicht.
0: Schließlich bin auch ich betrogen worden und trotzdem habe ich an Sie geglaubt.
1: Lassen Sie uns nicht mehr davon reden, liebe Freundin. Es tut mir leid, dass ich mich gezwungen sah, Ihnen meine Vergangenheit anzuvertrauen. Lassen Sie uns diese traurigen Gedanken vertreiben. Die Barke wartet auf uns. Kommen Sie mit nach La Spezia.
0: Nein, ich bleibe hier.
1: Wieso denn? Was soll das bedeuten? Verdruss? Zwischen uns?
0: Nein, nein, mein lieber Dick, mit Ihnen möchte ich nie Verdruss haben. Ich flehe Sie an, sorgen Sie dafür, dass unsere Zuneigung füreinander ein Vorbild an Wahrhaftigkeit ist. Denn ich meinerseits will alles dazu beitragen. Doch ich wusste nicht, dass Sie eifersüchtig sein können. Sie waren es, und das geben Sie auch zu. Sie müssen wissen, dass es nicht in meiner Macht steht, ob ich unter dieser Eifersucht leide. Sie widerspricht allem, was Sie mir gelobt haben, so sehr, dass ich mich frage, was jetzt wohl kommt und ob ich die alte Hölle etwa nur verlassen habe, um in ein neues Fegefeuer zu geraten.
1: Aber, Therese, ich bitte Sie, wie können Sie aufgrund eines einzigen schwachen Moments Ihre Kenntnis meiner Person in Frage stellen?
0: Nein, Palmer, glauben Sie mir, wir meinten uns zu kennen und wir kannten uns nicht. Was mich an Ihnen begeistert hat, das ist eine bestimmte Geisteshaltung, die Sie schon nicht mehr haben. Ihr Vertrauen. Begreifen Sie nicht, dass ich nach aller Erniedrigung genau das brauchte, um Sie lieben zu können. Das und nichts anderes. Verschieben wir einstweilen diese Heirat und bleiben wir Freunde. Ich nehme vorläufig mein Wort zurück, bis ich Ihrer Achtung wieder sicher sein kann, so wie ich Sie schon zu besitzen meinte.
12: Meine liebe Therese, mein lieber Palmer, ihr seid meine beiden Schutzengel. Ihr habt mir Glück gebracht. Euch habe ich es zu verdanken, wenn ich spüre, ich bin für etwas anderes geschaffen als für das Leben, das ich geführt habe. Ich fühle mich wie neu geboren. Himmlische Luft strömt in meine Lungen.
13: Mein Wesen wandelt sich. Ich werde lieben. Ja, ich werde lieben. Ich liebe bereits.
0: Ja, ich werde lieben.
13: Ich liebe ein schönes und keusches Kind.
0: Ein schönes und keusches Kind,
13: das noch nichts davon
0: weiß. Und es bereitet mir großes Vergnügen, vor ihm das Geheimnis meines Herzens zu hüten. Freue dich, meine liebe Therese, über diesen Ausgang der traurigen und törichten Jugend deines armen Kindes. Sage dir stets, dass die Neubelebung eines Wesens, das verloren schien, und das, statt sich im Schmutz zu wälzen, jetzt einem Vogel gleich seine Schwingen ausbreitet, das Werk deiner Liebe, deiner Sanftmut, deiner Strenge, deiner Nachsicht und deiner Freundschaft ist.
11: Ja, es bedurfte aller Wechselfälle eines tragischen Verhängnisses, in dem ich unterlegen war, um mir langsam die Augen zu öffnen. Ich bin dein Werk, dein Sohn, deine Arbeit, dein Martyrium und deine Krone. So segnet mich denn beide meine Freunde und betet für mich. Ich werde lieben. Ewig, euer Laurent.
0: Oh, Dick, endlich. Er ist geheilt. Wann heiraten wir?
2: Kapitän Lawson erbot sich, Palmer und mich mitzunehmen. Denn wir hatten beschlossen, dass die Hochzeit bei Dicks Mutter in Amerika begangen werden sollte. Als schon alles vorbereitet war, um uns am 18. August einzuschiffen, erhielt ich einen Brief von meiner Mutter.
14: Mein liebes Kind, wenn es dir irgend möglich, komme vor deiner Abreise noch einmal in die Arme deiner Mutter, die dir ihren Segen zu deinem Glück geben möchte. Wer weiß, wann du zurückkehrst. Vielleicht ist es ein letztes Mal, dass wir uns wiedersehen. Ich fühle mich vorzeitig alt, krank und erschöpft.
11: Adieu, mein alter Lawson.
0: Wie erhaben die Union dahingleitet. Dick, was machen Sie denn für eine Beerdigungsmine? Es sind doch nur 14 Tage, dann sind wir wieder an Bord.
11: Oh Gott, bitte nein.
0: Was ist Ihnen, mein Lieber? Sie zittern ja wie Espenlaub.
11: Ist wie eine Vorahnung. Wegen Lawson. Ich weiß nicht warum. Ja, ja. Es ist eine Vorahnung.
0: Glauben Sie, auf See könnte ihm ein Unglück zustoßen?
11: Vielleicht. Wer weiß. Dem Himmel sei Dank, dass es Sie dann jedenfalls nicht trifft. Denn wir gehen ja nach Paris.
15: Monsieur de Fauvel, Sie in Paris? Was haben Sie hier zu suchen?
16: Oh, Catherine, wie schön, dass Sie immer noch das Haus hüten.
15: Sie wissen wohl schon, dass Fräulein Jacques heute kommt. Können Sie sie nicht in Ruhe lassen?
16: Was? Heute?
15: Wollen Sie Fräulein Jacques nochmals unglücklich machen? Ich habe gehört, Sie hätten sich getrennt und ich war froh darüber. Denn nachdem ich Sie zuerst mochte, habe ich Sie zuletzt gehasst.
16: Sie kommt heute. Kommt heute.
15: Was fällt Ihnen ein? Habe ich Ihnen gestattet, hereinzukommen? Was machen Sie denn da?
16: Sie kommt doch heute, Catherine. Wir müssen uns beeilen.
15: Sind Sie wahnsinnig? Das sind nicht Ihre Möbel. Lassen Sie die Tücher. Ja, Sie sind wahnsinnig, Monsieur. Ich habe mit ansehen müssen, wie viel Leid Sie Therese zugefügt haben. Kommen Sie bloß nicht auf den Gedanken, hier auf Sie zu warten. Oder sollten Sie sich gar geschworen haben, Sie zu Tode zu quälen?
16: Sie kommt heute. Sagen Sie.
15: Mein Gott, sind Sie verrückt! Aber das waren Sie ja schon immer. Oh Gott, da sind Sie!
17: Catherine, meine Liebe, meine Beste. Pamela lässt Sie schon mal herzlich grüßen. Er bringt die Koffer ins Hotel.
15: Madame, Sie sehen aus wie das blühende Leben.
17: Das ist doch kein Grund zu weinen. Komm, lass uns im Lila Salon erstmal einen Tee.
15: Madame, ich wollte Ihnen noch...
17: Laurent?
16: Therese? Oh Gott, wie schön Sie geworden sind. Ihr Blick ist klar und rein wie am ersten Tag unserer Liebe. Lassen Sie mich Ihre Füße küssen.
15: Pardon, Madame. Ich käme nicht dazu, Ihnen zu sagen.
17: Ist schon gut, Catherine. Lass uns allein. Laurent, stehen Sie auf. Ich bitte Sie. Weder diese Worte noch diese Küsse stehen Ihnen zu. Kurz vor meiner Abreise und Heirat sollten wir...
16: Was? Was ist los? Was sagst du da?
17: Was soll das?
16: Abreise? Heirat?
17: Ja.
16: Wie? Warum?
17: Hast du denn meinen Brief nicht
16: Abreise?
17: Erhalten?
16: Heirat? Früher hast du doch immer gesagt, es sei unmöglich. Erinnere dich, niemals, niemals, solange dieser Mann lebt. Ist er also tot? Oder? Aber du liebst Palmer, wie du mich nie geliebt hast.
17: Laurent, der Graf ist tot und ich bin frei.
16: Ach. Dieses Glück kommt für mich zu spät, Therese.
17: Laurent, wir hatten uns Freundschaft geschworen. Haben Sie das vergessen? Ich bin glücklich, Palmers Frau werden zu dürfen. Umso glücklicher, als ich auch Sie im Glück wähnte.
16: Ach, Sie meinen, dieses junge Ding, dieses Kind, das war schon vorbeikommen, dass ich Ihnen schrieb, Therese. Und das ist auch besser so, sonst hätte ich noch jemanden unglücklich gemacht. Sie tun recht daran, Dick zu heiraten. Ich hätte einen ekelhaften Ehemann abgegeben, aber... Er wird dich glücklich machen. Du hast recht. Es bewahrt uns beide vor Leid. Dich vor einem Jammerleben, mich vor Gewissensbissen. Schlimmer als alle Vorangegangenen. Und eben weil das alles so richtig ist, so vernünftig, so logisch und so gut geplant, bin ich so unglücklich.
17: Herein, Catherine. Dick. Sie klopfen? In meinem Haus?
18: Er verdächtigt mich.
19: Was ist sie denn so blass?
16: Dick, kommen Sie.
19: Hat gemeint, hat sie auch.
16: Lassen Sie sich umarmen.
19: Oh, völlig aufgelöst.
16: Auch wenn es mich zerreißt, ich gratuliere Ihnen zu Ihrem Glück.
20: Lassen Sie mich.
19: Ich habe es geahnt.
20: Eine Sekunde, Laurent.
19: Therese, was hat das alles zu bedeuten?
17: Ich weiß es nicht. Ich habe ihm gerade mitgeteilt, dass wir abreisen und heiraten. Das bereitet ihm Kummer. Anscheinend glaubt er, wir würden ihn vergessen. Palma, sagen Sie ihm doch, dass wir ihn immer gern haben werden, von fern und von nah.
19: Ach, er ist ein ganz verwöhntes Kind. Er müsste wissen, dass ich zu meinem Wort stehe und dass ich vor allem Ihr Glück will. Sollen wir ihn etwa mit nach Amerika nehmen, damit er endlich aufhört, sich zu grämen und Sie zum Weinen zu bringen, Therese?
17: Ich verstehe, Palma. Wir wollen zum Essen ausgehen. Catherine hat nur mit mir gerechnet. Es würde nicht für zwei reichen.
19: Sie meinen, für uns drei?
16: Aber ich esse nicht mit Ihnen. Ich verlasse Sie. Ich werde Ihnen nur noch Adieu sagen, komm. Wann reisen Sie ab?
17: In 4 Tagen.
19: Spätestens. Doch das ist kein Grund, weshalb wir heute Abend nicht alle drei zusammen essen sollten. Laurent, machen Sie mir doch bitte diese Freude. Das wird uns an Florenz erinnern. Also, im Ernst, ich bitte Sie darum.
17: Schön und gut. Sie haben dort am Gartenzaun 6 Stunden lang Wache gehalten. Ich habe Sie von meinem Zimmer aus gesehen. Sind Sie nun fest davon überzeugt, dass heute Nacht niemand zu mir gekommen ist?
19: Ich sehe, Therese, Sie sind meiner überdrüssig. Da Sie ein Geständnis von mir verlangen, das mich in Ihren Augen verächtlich machen würde. Aber habe ich Sie etwa mit bitterem, beißendem Spott beleidigt und belästigt? Ich? Habe ich Ihnen denn seitenlange Schmähbriefe geschrieben, um am nächsten Tag zu Ihren Füßen zu weinen und wahnwitzige Beteuerungen von mir zu geben? Habe ich Ihnen auch nur eine aufdringliche Frage gestellt? Können Sie mir nicht etwas verzeihen, worunter ich selbst leide, was mich womöglich erröten lässt? Einem anderen, der nicht so viel Mut bewiesen hat, haben Sie schließlich viel mehr verziehen.
17: Ich habe ihm gar nichts verziehen, Palmer, denn ich habe ihn unwiderruflich verlassen. Und was das angeht, worunter Sie leiden, wie Sie zugeben, ich leide darunter mehr als Sie selbst. Ja, es kränkt mich zutiefst. Und da es von einem starken und besonnenen Mann wie Ihnen kommt, verletzt es mich 100-mal mehr als die Beleidigungen eines Kindes im Wahn und im Taumel.
19: Ja. Ja, das stimmt. Ja, nun sind Sie durch meine Schuld gekränkt und für immer gegen mich aufgebracht. Nun gut, Therese. Zwischen uns ist alles aus. Tun Sie für mich das, was Sie für Laurent getan haben. Bewahren Sie mir Ihre Freundschaft.
17: Also verlassen Sie mich.
19: Ja, Therese. Aber ich vergesse nicht, dass ich Ihnen meinen Namen, mein Vermögen und meine Hochachtung zu Füßen gelegt habe, als Sie einwilligten, sich mit mir zu verbinden. Ich stehe zu meinem Wort. Und ich will halten, was ich versprochen habe. Wir werden hier heiraten. Ohne Aufsehen und in aller Stille. Sie nehmen meinen Namen an und damit die Hälfte meiner Einkünfte und dann...
17: Dann?
19: Dann werde ich abreisen. Und Sie sind frei.
17: Aber Palmer, das alles würde mir vorkommen wie ein schlechter Scherz, hielte ich Sie nicht für einen ernsthaften Menschen. Kommen Sie mir nie wieder mit einem solchen Vorschlag. Ich wäre zutiefst gekränkt.
19: Therese, schwören Sie mir beim Andenken an Ihr Kind, das Sie verloren haben, dass Sie Laurent nicht mehr lieben. Und ich falle Ihnen zu Füßen und flehe Sie an, mir meine Ungerechtigkeit zu verzeihen.
17: Mein Sohn, der du im Himmel bist, ich schwöre dir, kein Mann soll jemals mehr deine arme Mutter erniedrigen.
13: Therese, verzeih, dass ich deine Adresse herauszufinden wusste. Aber es quält mich, dich im Unglück alleine zu wissen. Warum musstest du Paris so blitzartig verlassen? Wenn ich die Ursache deines Schmerzes bin, dann schilt mich aus. Und wenn ich nicht darin verstrickt bin, so sage mir, dass du mir erlaubst, mit dir zu weinen. Meine liebe Freundin, ich habe begonnen, mit großem Fleiß zu arbeiten. Fest entschlossen, nie mehr in ein ungeordnetes, liederliches Leben zu verfallen. Mir blutet das Herz, wenn ich an all die Entbehrungen denke, die Sie auf sich genommen haben, um mir die Rückreise nach Genua und die Genesung in der Schweiz zu ermöglichen. Ich bin fest entschlossen, meine Schuld so schnell wie möglich abzutragen. Erlauben Sie mir bitte, Ihnen Mittel zukommen zu lassen. Ich kenne Sie gut genug, um zu wissen, dass Sie nie, auch nicht in der größten Not, darum bitten würden.

0: Schon wieder ein Brief?
1: Ja, Katharine. Er hat 3 Bilder verkauft.
0: Sie reden in letzter Zeit von ihm wieder in derselben Zärtlichkeit wie früher.
1: Vom Künstler, ja.
0: Ach,
1: Katharine, bitte. Deine Sorgen sind völlig unberechtigt. Ich genieße es, dass die Zeiten vorbei sind, wo er mich für unfähig hielt, seine aus Fantasie entstandenen Werke zu begreifen. Jetzt bespricht er mit mir jedes Detail.
0: Und er wählt sie zu seiner Muse, Madame.
1: Und wenn? Davor brauche ich mich nun wirklich nicht zu fürchten.
0: Sie sehnen sich nach Paris, nicht wahr? Sie brauchen die Kunst, Madame. Wann reisen wir ab?
2: Therese, dass Sie endlich da sind. Ich bin so glücklich, dass die inspirierendste und beste Kritikerin meine Arbeit endlich ihre Prüfung unterzieht.
3: Fantastisch. Laurent, ich bin wirklich begeistert. Sie scheinen eine neue Mitte gefunden zu haben, voll berstender Fantasie und doch klar strukturiert in der Form.
2: Sie beschämen mich, Therese. Aber warten Sie. Sie sollten besser ein Bild betrachten, das nicht von meiner Hand entworfen wurde und gerade deshalb an Schönheit und Würde nicht zu überbieten ist. Bitte, meine Freundin, drehen Sie sich um und schauen Sie.
3: Mutter!
4: Ja, mein Liebe.
3: Oh, sieh hier!
4: Mein Kind, ich wusste nicht, wann du zurückkommen würdest. Und da ich so voller Sorge über eure wiederaufgenommene Verbindung wollte und musste ich Monsieur de Fauvel zur Rede stellen.
3: Laurent, eine größere Freude konnten Sie mir gar nicht machen.
2: Das ist das Geringste, Therese. Ich lechze danach, meine Fehler wieder gut zu machen. Aber jetzt lasse ich die Damen alleine. Sie haben sich sicher vieles zu sagen. Wenn Sie bitte dort Platz nehmen wollen, ich habe Ihnen die Terrasse ein wenig herrichten lassen.

0: Ich habe lange darüber nachgedacht, mein Kind. Und du weißt, dass ich nie leichtfertig einen Rat ausspreche. Aber du solltest gerade nach den gescheiterten Plänen mit Parma aus gesellschaftlichen Rücksichten eine andere Wahl treffen.
1: Wie? Sie sprechen von Heirat?
0: Ja, mein Liebes. Ich hätte es nicht für möglich gehalten, nach allem, was vorgefallen ist. Ich habe Laurents Arzt konsultiert, der alle bisherigen Krisen als Vorboten einer Gehirnentzündung erklären konnte. Dein Freund ist geheilt. Und dazu hat er in den letzten Tagen mein vollkommenes Vertrauen gewonnen.
1: Sie wollen mir doch nicht nahelegen.
0: Doch, mein Kind.
1: Eine Heirat mit Laurent?
0: Ja.
1: Mutter, das meinen Sie nicht im Ernst.
0: Therese, du kannst mir glauben, dass ich ihn höchst kritisch unter die Lupe genommen habe. Aber er ist von all seinen Fehlern und Verirrungen geheilt. Und seine Anhänglichkeit ist unverbrüchlich. Und auch die deine. Sei ehrlich. Eure Verbindung hat die schwersten Krisen und schmerzlichsten Wandlungen überdauert. Abgesehen davon, dass er reich und berühmt ist, deinen existenziellen Sorgen ein Ende bereiten kann.
1: Mama, Sie wissen, dass ich zu solch einer Berechnung weder bereit noch in der Lage wäre.
0: Ich weiß, mein Kind. Und das ehrt dich. Deshalb trete ich ja für diese Sicht des Lebens ein. Du bist nicht mehr die jüngste, Therese. Ich empfinde es bei eurer Art der Herzensbindung geradezu als Pflicht, eure Bande nun so zu knüpfen, dass sie künftig nie mehr zerreißen können.
1: Ich gebe zu, ich bin nicht mehr so stark wie in meiner Jugend. Gerade in den letzten 3 Monaten der Abgeschiedenheit auf dem Lande habe ich viel nachgedacht.
2: Ich musste zugeben, ich hatte mich von der Illusion, allein für die Kunst leben zu können, verabschiedet. Ich musste lieben. Ja, ich musste mich mit Selbstaufopferung einem Wesen widmen können. Aber Laurent?
3: Habe ich mich getäuscht, als ich Ihnen Halt und Trost anbot? Brauchten Sie nicht vielmehr meine Schwäche statt meiner Stärke? Was hat Ihnen gefehlt, Therese? Dass ich Ihrer mütterlichen Aufopferung bedurfte?
1: Laurent hat diesen besonderen Charme, Mama, in den ich unentrinnbar verliebt bin. Er macht keinen Hehl aus seiner Schwäche. Er posaunt seine bewegende Gebrechlichkeit heraus mit ehrlicher Begeisterung.
4: Sie täuschen sich. Mit Verlaub, Madame, Laurent ist nicht wirklich schwach. Ebenso wenig wie Parma wirklich stark war. Es gibt bei ihm wohl solche Augenblicke und dann spricht er wie ein Kind vom Himmel. Aber sobald seine Schwäche ihren Höhepunkt erreicht hatte, erholt er sich rasch, um nun die anderen...
5: Manchmal erscheint es mir, als wenn sich in mir 2 unterschiedliche Wesen bekämpfen. Als wenn 2 Seelen sich die Aufgabe streitig machen, meinen Körper mit Leben zu erfüllen und eine verbissene Fehde führen, um einander zu vertreiben. Inmitten dieses Kampfes verliere ich, Unglücklicher, meinen freien Willen und stürze erschöpft zu Boden.
1: Jeden ich Tag muss es mir eingestehen. Sieg des Engels. Was mich an ihn fesselte, ist dieses grenzenlose Mitleid, das zu einer Art zwingenden Gewohnheit wird im Umgang mit Menschen, denen man viel und immer wieder verziehen hat. Vergebung scheint Vergebung hervorzubringen bis zum Überdruss. Bis zum Schwachsinn.
3: Warum glauben Sie mir nicht, Therese? Laurent ist besessen von dem unerbittlichen Drang, den gewisse Jugendliche verspüren, gerade das zu töten oder zu zerstören, was ihnen gefällt, ja, was sie leidenschaftlich lieben.
6: Hören Sie den Todesruf? Gilt er unserer Liebe, Therese?
1: Ach, Laurent, ich kann nicht mehr.
6: Ja, ja. Unser Opferlamm schließt die Augen. Schließen Sie sie, Therese. Verschließen Sie sie ruhig vor der Welt. Denn auch wenn wir es noch so sehr wollten, diese grausamen Fesseln, die uns aneinander binden, werden wir niemals zerbrechen. Meine Liebe hat alles überdauert, was ein Gefühl zerstören, was eine Seele töten kann. Du musst mich lieben, wie ich bin. Oder wir müssen zusammen sterben. Willst du mich lieben?
1: Ich würde es vergeblich wollen. Ich kann nicht mehr. Ich fühle, mein Herz ist erschöpft. Ich glaube, es ist tot.
6: Schön. Willst du sterben?
1: Es macht mir nichts aus, zu sterben, das weißt du. Aber mit dir will ich weder leben noch sterben.
6: Ach so. Du glaubst an die Ewigkeit des Ichs. Du willst mich in dem anderen Leben nicht wiedersehen, du. Du arme Dulderin, das verstehe ich.
1: Wir werden uns nie mehr wiedersehen, Laurent. Ich bin dessen ganz sicher. Jede Seele zieht es zu ihrer eigenen Mitte hin. Mich ruft die Ruhe. Dich aber wird immer und überall der Sturm locken.
6: Und was erwartet mich auf dieser Welt, wenn du mich verlässt?
1: Ruhm. Sofern du nicht mehr die Liebe suchst.
6: Der Ruhm. Diese Welt ist doch nur eine seichte Komödie. Ich gehe jetzt zum Essen. Und von dort aus zum Opernball. Wenn ich nicht schon zu blau bin.
1: Mama, glauben auch Sie an die Stimme der Religion? Den Frommen und den Guten das himmlische Glück, den Verblendeten und den Aufrührern die Hölle.
2: Also kümmert es den Frommen wenig, wenn der Wahnsinnige umkommt. Nein, liebste Mama.
1: An dem Tag, an dem ich mich für das vollkommenste, das kostbarste und vortrefflichste Wesen auf Erden halten werde, fälle ich also das Todesurteil über alle anderen. Doch sollte ich diesen Tag erleben, wäre ich dann nicht wahnsinniger als alle übrigen Wahnsinnigen?
2: Nein, ich will weiter für einen anderen leiden.
7: Katharin!
1: Ach ja, sie schläft ja schon längst. Mein Gott, es wird ja schon hell.
7: Ja, ich komme.
2: Was ist los, mein kleiner Freund? Haben Sie sich hier im Viertel verlaufen?
8: Nein, ich bin hierher gebracht worden. Ich suche eine Dame, die Fräulein Jacques heißt.
2: Ach, das bin ich, mein Kind. Was wollen Sie von mir?
8: Ich bin der Sohn des Grafen.
2: Was? Wie heißt du?
8: Manuel.
2: Oh mein Gott, wer ist denn deine Mutter?
8: Meine Mutter. Drüben in Havanna. Sie hatte mich nicht lieb. Sagte oft zu mir, du bist nicht mein Sohn. Ich brauch dich überhaupt nicht lieb zu haben. Doch mein Vater hatte mich lieb. Und hat oft zu mir gesagt, du gehörst mir allein. Du hast keine Mutter. Und dann ist er vor 18 Monaten gestorben.
2: Ja, und dann?
8: Da ist plötzlich ein Herr aus den Vereinigten Staaten angekommen. Der Herr Palmer heißt.
2: Palmer?
8: Und hat mich gefragt, möchtest du, dass ich dich zu deiner richtigen Mutter zurückbringe? Die glaubt, du seist tot und die sehr glücklich wäre, dich wiederzusehen. Dann ist Herr Palmer in der Nacht gekommen und dann sind wir über das große Meer gefahren. Und nun sind wir da.
2: Wie, nun seid ihr da? Wo ist er? Wo steckt er?
6: Therese, ich fühle es. Mein ganzes Leben lang werde ich dich lieben. Und verfluchen. Und ich sehe wohl, du hasst mich. Und ich möchte mich am liebsten töten.
9: Ach, welch entsetzliche Strafe. Diese unheilbare Liebe und gleichzeitig dieser nie gestillte Hass.
2: Mein lieber Laurent,
9: mein Gott,
2: adieu für immer.
9: Was habe ich getan?
2: Ich bin zu einer langen Reise aufgebrochen,
9: alles zu verlieren,
2: auf der ich mit meinem Sohn Manuel Glück, Ruhe und Arbeit wiederfinden werde. Die Mutter in mir hat unwiederbringlich die Geliebte getötet. Aber du sollst wissen, dass du mir nichts angetan hast, was ich dir nicht verzeihen kann. Deine Traumwelt, das ist deine Wirklichkeit. Das ist deine Begabung, deine Sehnsucht. Deine Wirklichkeit, das ist deine Begabung, deine Sehnsucht, die nicht zu stillen ist. Bist du nicht Künstler?

0: Mutter Gisela Claudius. 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Regieassistenz Tobias Schier. Regie Angeli Backhausen. 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
3: Die Nachrichten mit Nina Lend für guten Abend. Angespannte Stimmung in Sachsen-Anhalt. In dem Bundesland wird morgen gewählt. Die AfD, die dort als gesichert rechtsextrem gilt, führt in Umfragen klar. Tim Köxerland berichtet aus der Hauptstadt Magdeburg.
4: Magdeburg hat ja nur etwas mehr als 244.000 Einwohner. Heute ist gefühlt das Doppelte hier auf den Straßen. 8 Veranstaltungen gab es alleine hier im Großraum Innenstadt. Für die Polizei an diesem Wochenende natürlich auch ein Kraftakt. Man hat da versucht, wirklich alle verfügbaren Kräfte hier nach Magdeburg zu ziehen. Von größeren Ausschreitungen ist uns aber bislang nichts bekannt. Normalerweise ist ja am Wahltag dann immer Ruhe, dann wird gewählt und dann wartet man ab. Auch das ist bei dieser Wahl anders. Auch morgen wird es hier in der Innenstadt noch Veranstaltungen geben.
3: In der Kölner Innenstadt haben 3000 Menschen gegen Aufrüstung demonstriert. Es gab Zusammenstöße zwischen Demonstrierenden und der Polizei. Teils wurde Pyrotechnik gezündet. Die Polizei sagt, einzelne Teilnehmer hätten Einsatzkräfte angegriffen. Demonstrierende werfen der Polizei übermäßige Gewalt vor. Zu der Demonstration hatte das Bündnis Rheinmetall Entwaffnen aufgerufen. Und das ist heute auch noch Thema. Auch in Sachsen wurden jetzt Sprengsätze an Stromtrassen gefunden. In NRW läuft die Fahndung nach einem Mann aus Gevelsberg, der für ähnliche Sabotageakte verantwortlich sein soll. Der russische Präsident Putin hat in Moskau mit 2 Gesandten von US-Präsident Trump über den Ukraine-Krieg gesprochen. Morgen reisen die beiden nach Kiew weiter. Ein deutscher Radprofi hat erstmals seit 3 Jahren wieder eine Etappe der Spanien-Rundfahrt gewonnen. Der frühere Straßenradmeister Marco Brenner siegte bei der Bergankunft in Sierra de la Pandera. In der Fußball-Bundesliga hat Schalke 04 Bayern München zu Gast. In der ersten Halbzeit waren noch keine Tore gefallen. Holger Dahl ist für WDR Sport in Gelsenkirchen. Wie sieht es denn jetzt eine Viertelstunde vor Schluss aus?
5: Die überraschende Antwort auf diese Frage für viele Fußballfans ist ja, es steht immer noch 0:0 zwischen dem Aufsteiger FC Schalke 04 und dem deutschen Rekordmeister FC Bayern München, weil Schalke einfach alles reinschmeißt in dieses Spiel. Die Bayern haben gewechselt, Olise ist gekommen, Musiala ist da, Kane ist drin, also die bestmögliche Bayern-Mannschaft beißt sich hier die ordentlichen Zähne aus an Schalke 04. Es steht 0:0.
3: Das war WDR aktuell. Und so wird das Wetter in Nordrhein-Westfalen. Heute Nacht ist

0: Es ist oft klar, nur stellenweise bildet sich Nebel, dazu 11 bis 6 Grad. Morgen scheint meist die Sonne, zwischendurch gibt es auch Wolkenfelder, dabei ist es aber trocken. In Lemgo bis 21, in Lippstadt bis 22 und in Oberhausen bis 23 Grad. Montag ein Sonne-Wolken-Mix bis 30 Grad. Die Zeit? 20.03 Uhr.
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3: Unser heutiger Opernabend kommt von den Opernfestspielen Heidenheim mit Giuseppe Verdis Oper Macbeth. Präsentiert wird Ihnen der Mitschnitt von SWR Kultur. Ich bin Bernd Künzig, Opernredakteur bei SWR Kultur. Einen schönen guten Abend. Die Opernfestspiele in Heidenheim stellen neben Konzerten mit Orchesterwerken, Jazz und einem Programm für junge Menschen zwei Opernproduktionen ins Zentrum. Eine dieser Produktionen findet Open Air in der Ruine des Rittersaals auf Schloss Hellenstein statt. Die andere im nebenan gelegenen Festspielhaus. Unter dem Motto Macht Menschen hat Markus Bosch, der Intendant und Dirigent der Opernfestspiele, zwei Werke Giuseppe Verdis aufs Programm gesetzt. Beides Shakespeare-Vertonungen. Auf der Freilichtbühne ging das Spätwerk Othello über die Bühne, im Festspielhaus Macbeth, Verdis erste Auseinandersetzung mit dem englischen Dramatiker. Er setzt die Reihe der Aufführungen der frühen Opern Verdis bis zur Mitte der 1850er Jahre in chronologischer Reihenfolge fort. Bei der Uraufführung im Jahr 1847 in Florenz erreichte der Macbeth lediglich einen Achtungserfolg. Verdi schätzte diese Oper als eine seiner besten Schöpfungen außerordentlich. Für eine Produktion in Paris überarbeitete er das Stück grundlegend, komponierte große Passagen völlig neu. Auch die Überarbeitung brachte nicht den durchschlagenden Erfolg. Bis zum Ende des 19. Jahrhunderts wurde in Italien aber vor allem häufig die Erstfassung gespielt, bevor das Werk weitestgehend von der Bühne verschwand und erst wieder ab den 1920er Jahren regelmäßiger aufgeführt wurde. Dann aber in der Regel in der für die Paris entstandenen überarbeiteten Fassung. Das hat dazu geführt, die Frühfassung als nicht gleichwertig anzusehen. Die Unterschiede sind aber enorm, sodass man eigentlich nicht von einer Überarbeitung sprechen sollte, sondern von zwei unterschiedlichen Konzeptionen des gleichen Stücks und Librettos. Da Markus Bosch die frühen Opern Verdis aufs Programm der Opernfestspiele in Heidenheim setzt, ist es konsequent, hier diese erste Version zu entdecken. Und diese Entdeckung lohnt außerordentlich. So viel sei schon einmal vorweggenommen. Hier ist Musik Verdis nicht nur neu, sondern überhaupt kennenzulernen. Die Oper beginnt mit einem kurzen Orchestervorspiel. Es basiert auf der großen Wahnsinnsszene der Lady Macbeth im vierten Akt. Zu Beginn des ersten Akts ist eine Schlacht geschlagen. Die Feldherren Macbeth und Banquo haben einen Sieg über die Feinde des schottischen Königs Duncan errungen. In der Oper eine stumme Rolle. Hexen offenbaren ihnen ihr Schicksal. Macbeth wird Herr von Cawdor und König von Schottland sein, Banquo aber der Vater von Königen. Boten verkünden, dass der König Macbeth aus Dankbarkeit zum Herrn von Cawdor erhoben hat. Die Prophezeiungen scheinen sich zu erfüllen. In Macbeth erwacht der Ehrgeiz, wenngleich er vor ihm noch zurückschreckt. In der Burg von Macbeth hat seine Frau einen Brief ihres Mannes erhalten. Sie erfährt darin von den Prophezeiungen der Hexen. Die Lady will es aber nicht dabei belassen und beschließt, Macbeth zum Königsmord zu drängen. König Duncan wird über Nacht zu Gast sein. Macbeth plagt sein schlechtes Gewissen. Er wagt es aber nicht, sich seiner Frau zu widersetzen. Um Mitternacht schleicht er sich in das Gemach des Königs und ersticht ihn. Als er nach vollbrachter Tat seiner Lady seine Gewissensbisse offenbart, hat sie nur Spott und Hohn für ihn übrig. Sie selbst geht nochmals in das Gemach des Königs, befleckt die schlafende Wache mit dem Blut des Ermordeten, um den Verdacht abzulenken. Am Morgen kommt Macduff, um den König zu wecken, und entdeckt den Mord. Er ruft alle herbei und einschließlich des mörderischen Paares verfluchen sie die unbekannten Mörder. Im zweiten Akt hat Macbeth sein Ziel erreicht. Er ist König von Schottland. Der Verdacht des Mordes ist auf Duncans Sohn Morcombe gefallen. Er hat die mörderischen Zusammenhänge geahnt und ist geflohen. Nun lebt allerdings Benko noch, dem die Hexen prophezeit haben, er werde der Vater zukünftiger Könige sein. Die Lady will das im Keim ersticken und zwingt ihren Mann dazu, Benko und seinen Sohn Fliens zu ermorden. Auch Benko will aus Schottland fliehen, doch es ist zu spät, die gedungenen Mörder erstechen ihn, nur Fliens entkommt. Macbeth und seine Frau haben im Schloss zum Bankett geladen. Um die Stimmung aufzuheitern, singt die Lady ein Trinklied, während Macbeth die Nachricht von der Ermordung Benkos entgegennimmt. Als er sich auf dessen leeren Stuhl setzen will, sieht er das Gespenst des Ermordeten. Er weicht entsetzt zurück. Die Gäste reagieren irritiert auf Macbeths Erschrecken, da für sie nichts zu sehen ist. Die Lady versucht zu beruhigen. Als das Gespenst erneut vor Macbeth erscheint, bricht er zusammen. Macbeth wird erneut zu den Hexen, während die Lady ihn als Schwächling beschimpft. Macduff, dem wie alle anderen nun der Verdacht zur Gewissheit geworden ist, beschließt ebenfalls aus Schottland zu fliehen. Die Mitwirkenden in den beiden ersten Akten von Giuseppe Verdis Macbeth sind Macbeth Thomas Weinhappel, Benko Don Lee, Lady Macbeth Lia Gordon, Macduff David Esteban, Malcolm Santiago Bürgi, Diener Macbeth Rory Dunn, Mörder Daniel Tropuja, der tschechische philharmonische Chor Brünn und die Capella Aquilea. Die musikalische Leitung hat Markus Bosch. Sie hören die Aufführungen vom Juli aus dem Festspielhaus CCH in Heidenheim.

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0: Im ARD-Radio-Festival hören Sie Giuseppe Verdis Oper Macbeth in einer Aufführung der Opernfestspiele in Heidenheim vom Juli unter der Leitung von Markus Bosch. In der Reihe der frühen Opern Verdis stand in diesem Jahr die erste Fassung dieser Oper nach Shakespeares gleichnamiger Tragödie aus dem Jahr 1847 auf dem Programm. Über die Frühfassung der Oper bei den Festspielen in Heidenheim habe ich mit Markus Bosch gesprochen.
1: Herr Bosch, die erste Fassung des Macbeth, die Sie aufs Programm jetzt gesetzt haben bei den Opernfestspielen Heidenheim, was ist denn für Sie das Besondere an dieser Urfassung jetzt, dass Sie die gemacht haben? Jetzt mal abgesehen davon, dass Sie diese Reihe eben fortgesetzt haben mit frühen Verdi-Opern und da müsste man eben den Macbeth in der Fassung von 1847 machen und nicht in der späteren, 20 Jahre später entstandenen Überarbeitung.
2: Ja, wir haben die späte Fassung vor 11 Jahren gemacht hier, also in unserer Reihe draußen, in unserer wilden Reihe, wo wir keiner Chronologie folgen. Und insofern war es eben auch da folgerichtig. Und ich habe davor Mischfassungen gemacht, die ja fast üblich sind. Und das war jetzt eine schöne Gelegenheit, wirklich in der Verdi-Werkstatt weiterzugehen. Also wirklich nach Attila zu gucken, wie ist er dem weitergegangen. Und es ist holzschnittartiger als dann die spätere Fassung. Der Held stirbt auf der Bühne, dann mit dem schnellen Ende. Ja, man kann lesen, wie er aus den Opern, wie er vorher dahin kommt. Ich fand es jetzt sehr direkt und ja, mit einem unglaublich theaterpraktischen Gespür. Und er musste es eben nicht dann aufblasen noch mit Ballett und diesen Konventionen, die notwendig waren für Paris, sondern konnte ganz bei sich am Anfang bleiben. Und das spürt man, glaube ich, auch beim Musizieren.
1: Also wenn man es hört und wenn man es mal vergleicht, hört man natürlich schon auch die Unterschiede, gerade in dieser Bearbeitung. Es gibt eben im ersten Akt eine Arie der Lady Macbeth, die sehr anders ist als dann in der überarbeiteten Fassung. Die ist, ich würde mal sagen, ein bisschen zirkushafter.
2: Zirzenzischer, ja.
1: Wir haben das ja auch in der Auftrittsmusik des Königs, wenn der auf das Schloss in dieser Inszenierung ist es, weil es um Theater im Theater geht, da kommen wir noch drauf. Es ist, wenn er auf das Theater wieder zurückkommt, auf die Bühne, da hören wir ja diese Banda-Musik. Und diese Banda-Musik, die hinter der Bühne gespielt wird, ist, glaube ich, schon so eine Musik, für jetzt die Bühnenmusik in der Verdi-Oper die trivialste, die er eigentlich gemacht hat, wo man ja auch eine gewisse Kritik an der Monarchie auch schon bei ihm rauslesen kann. Also nicht nur über diese Macbeth-Figur, sondern auch bei ihm. Und die hat tatsächlich ja so ein bisschen so einen Zirkuscharakter. Es geht dann aber auch in der Arie eben nochmal weiter. Da ist er sozusagen, naja, sagen wir mal, ein bisschen spritziger als in der Überarbeitung. Obwohl das bei dem düsteren Stück jetzt auch nicht gerade angebracht ist.
2: Alles wunderbar, wie Sie sagen, vor allem diese Kritik so deiner Monarchie über die Dümmlichkeit der Banda-Musik, die wir hier aufgenommen haben und eingespielt, das in der Tat einfacher geht's nicht. Und man merkt ja, wie sich Personen auch eben mit dieser zirzenzischen Art, wir sehen sie heute an allen Ecken und Enden, wie sie Gefallen finden, wie Publikum Gefallen findet an Menschen, die mit einfachen Reizen Menschen locken und dass die Überladung und Feinzeichnung oft gar nicht braucht, sondern gerade heute auch wieder sozusagen die Grobzeichnung schnell funktioniert. Und in der Tat ist es beim Musizieren oft so eine Gratwanderung, die empfindet jeder anders, auch in der Finale, wenn ich in der Spur zu schnell bin, hat es ja ganz schnell auch was von was Falschleichtem. Also genau das Tempo zu erwischen, wo die Struktur noch eine Bedeutung behält, ohne ins zu einfache oder zu setzen, in Anführungszeichen, zu lustige zu geraten. Und ich glaube, da hat Lea Gordon eine schöne Mischung gefunden, auch wie sie das singt.
1: Kommen wir vielleicht nochmal auf die Regie auch zu sprechen, dass, weil wir jetzt auch schon gesagt haben, Sie haben ja das Motto über den Opernfestspielen in Heidenheim, wo Sie ja auf der Freilichtbühne dann den Othello auch machen, also Macht, Machtmenschen. Natürlich geht es im Macbeth eben um diese Macht. Das ist auch sehr politisch gedacht, also durchaus auch aktuell. Jetzt hat der Regisseur, der Andreas Besler, aber einen guten Kniff eigentlich gemacht, dass er es jetzt nicht so als ein Politstück eigentlich inszeniert hat, wobei es gleichzeitig doch auch ein Lehrstück ist für die Politiker, weil es um Theater geht. Also es ist eigentlich Theater im Theater und die große Frage ist ja immer, was oder wer sind die Hexen? Also sind die wirklich eine magische Kraft, die Einfluss haben oder nicht? Oder sprechen sie eigentlich nur das aus, was Macbeth sowieso in seinem Unterbewussten drin hat, also diesen Machtwillen, oder manipulieren sie ihn dahin? Und in der Inszenierung sind die Hexen ja einfach die Bühnenarbeiterinnen. Also das ist sozusagen der Untergrund oder der Hintergrund einer Opernbühne, den man gerne eben auch vernachlässigt, der hier aber sichtbar wird und der doch sehr manipulativ ist. So, und jetzt haben wir natürlich in der Inszenierung so eine Situation, dass es doch eben Bühne über Bühne ist, Theater über Theater mit Rollenspielen, die schiefgehen. Das ist natürlich auch ein politisches Thema. Da hat das für Sie was gemacht mit der Musik, dass Sie diese Musik eher als eine Musik über Musik verstanden haben oder doch eher die Umsetzung dieses, was im 19. Jahrhundert ja wichtig war, dieses Schauerromantische da dran?
2: Auch wieder eine wunderbare Frage. Ich denke, man kann sich einer Bühne nie entziehen oder sollte sich nie entziehen. Und das Schöne ist ja aber, dass Andreas Bäsler zeigt, dass eigentlich aus jeder Situation, und er hat es die Situation genommen, in der wir hier arbeiten, in der Theatersituation, Monster entstehen. Und was macht Menschen zu Monster? Ich glaube, eine große Wissenschaft beschäftigt sich damit, wie ganz normale Menschen plötzlich zu Monstern werden, die getriggert werden. Und ich glaube, die Hexen sind eine unglaubliche Trigger für das. Sie verkünden das Unheil, sie kündigen die Erscheinung an. Das löst immer wieder was Neues aus und gleichzeitig haben sie ja fast so was Trallkomisches auch manchmal, wie er sie inszeniert. Auch das wieder ein Bild, das hinter allem Urkomischen oder Drastischen oder Überzeichneten immer wieder was ist, was uns angeht und zu was führt, was wir vielleicht vorher nicht erwarten. Und diese Zeichnung, und ich glaube, so nimmt man es wahr, am Anfang eine Bühne und fragt sich, und das kriegt dann so eine Verdichtung und Sog, so ist es mir gegangen, als ich es mal nochmal versucht habe, mit neuen Augen zu sehen. Und da ist diese Energie, und das ist ja auch das Tolle an diesem unglaublichen Chor, diese Energie, die da in den Hexen steckt, die zunächst auch aufmunternd wirkt und mit einer unglaublichen Lust verbunden ist, wo man sieht, wie Lust wohin führen kann in eine völlig andere Welt. Wenn das dann sprachlich so geschärft gesungen ist, wie die das auch machen, dann sind wir wieder, um da zurückzukommen, wieder bei der Schauermusik, weil das dann über den musikalischen Ausdruck man sich der Unheimlichkeit nicht entziehen kann.
1: Kommen wir mal auf das, was Sie jetzt gerade schon gesagt haben, das Monster. Ne? Das fand ich jetzt auch in der Aufführung sehr interessant, wie Sie das eigentlich die Gesangspartien musikalisch gestaltet bzw. auch begleitet haben. Sie haben ja sehr an diese Stimmen sich da sehr angeschmiegt. Also das Orchester ist nicht zu laut, es ist so samtig. Da kommen wir auch noch drauf, warum der Klang eigentlich so ist, wie er ist. Aber Verdi hatte ja zum Beispiel diese Vorstellung, wenn wir jetzt mal die Lady Macbeth nehmen als ein Monster, der hat einmal explizit gesagt, er hätte gerne eine hässliche Stimme dafür. Jetzt hat Lia Gordon, glaube ich, alles andere als eine hässliche Stimme, das würde ich jetzt nicht sagen. Sie hat natürlich nur dem Konzept folgend, was die Rollen betrifft, es in die sie hineinwächst, hat die ja unglaubliche Farben drauf. Also man weiß auch überhaupt gar nicht, was ist das für eine Stimme? Ist das eine Frau? Ist das ein Tier? Ist die Diva? Ist sie die Domina? Dann hat sie auch wieder so diese kindliche Unschuld, auch gerade in der Wahnsinnsszene, wenn sie in diesem weißen Unschuldskostüm im Nachtgewand auftritt. Und dann haben wir auf der anderen Seite den Macbeth, den der Thomas Weinhappel aber eher so angelegt hat, fand ich jetzt, das war ein bisschen mein Eindruck, wie Verdi sich eigentlich die Lady vorgestellt hat, weil der so alle Facetten drauf hat vom eben Singen, manchmal ist es gesprochen, vielleicht gibt es auch geschriebene Passagen, der Tod selber, das ist ja für mich auch ein absolutes Stöhnen, das ist ja wirklich ein Todeskampf, den er da macht. Haben Sie da so diese Akzente gesetzt oder kam das jetzt mehr von der Inszenierung?
2: Auch das geht ja immer Hand in Hand. Also ist interessant in der Partitur, Verdi hat es gesagt über sie. Und Lea scheut sich ja auch nicht, eben wie Sie sagen, alle Farben auszupacken. Es bleibt immer fokussiert. Thomas geht vielleicht dann noch einen Schritt weiter, aber auch Das macht ja Verdi auch und hat es immer eingefordert, dass er sich verabschiedet vom Belcanto. Und genau das macht Thomas und folgt auch in der extremen Dynamik. Also das ist oft so, dass man mit Sängern arbeitet und die sagen, ja, aber die Leute wollen doch hören und ich muss so das groß singen. Sag ich, nee, musst du nicht. Und das war das Tolle an der Arbeit, dass man kann wirklich die Partitur bei ihm nachlesen. Er kam auch so damit an und wir haben auch vorher drüber gesprochen. Und dass es auch, wenn es ins Sprechen geht, es ist in der Partitur angelegt. Das ist bei der Lady in der Partitur, stehen da gar nicht so viele Hinweise in der Partitur. Also da kommt es immer aus der Art der Musik. Und sie haben die Sonnambula da angesprochen am Schluss zum Beispiel, wo es ja fast so ein freies, würde man sagen, fast wie im Jazz, eine Freiheit gibt über einer Folie unten im Orchester, um diesen Wahnsinn, stillen Wahnsinn da zu zeigen. Und wir kennen das ja von psychisch belasteten Menschen, wenn die dann auch noch schlafwandeln, was da alles passieren kann, ne? Wenn man das mal erlebt hat, zu was da Menschen imstande sind, die somnambul sind und noch psychisch krank sind, dann ist das ein kleiner Ausschnitt, was wir da auf der Bühne ersehen, aber zeigt das ganze Spektrum menschlichen Daseins.
1: Jetzt müssen wir natürlich auch mal auf das Orchester zu sprechen kommen, weil der Orchesterklang in dieser Oper von Verdi, der ist ja schon sehr speziell und eher auch ein bisschen eine Ausnahme. Man kann natürlich die berühmte Stelle nehmen, das ist die Prophezeiung der Hexen. Da gibt es ja eine Bühnenmusik, die eigentlich normalerweise vorgesehen ist, dass sie unter der Bühne gespielt werden soll, wobei alle Theater sich fragen müssen, wie sollen das eigentlich gehen, wie funktioniert das? Haben sie in Heidenheim natürlich jetzt auch nicht gemacht, das kommt aus dem Orchester. Das ist sehr bläserlastig, also so Holzbläser. Da versucht ja Verdi ein bisschen, weil das Stück in Schottland spielt, den Dudelsack zu imitieren. Es gibt aber auch eben das Blech. Und das Blech klingt hier in Heidenheim eben auch sehr anders, als wir das gewöhnt sind. Also und das hat gar nichts mit Urfassung oder Spätfassung zu tun. Auch das Orchester insgesamt klingt sehr anders. Ich würde auch sagen, eher so ein bisschen samtig, aber schwarz, sehr schwarz. Wie haben Sie das hinbekommen? Wie funktioniert das in Heidenheim?
2: Also ein Teil ist natürlich immer natürlich der Raum. Und wir spielen oben, das war ja die Idee mit dieser Reihe, als ich mich mit Verdi auseinandergesetzt habe. Und man sieht es ja noch in vielen italienischen Theatern. Da hat das teilweise Orchester noch auf der Bühne gespielt und man hat direkt hinterm Orchester gesungen. Also es war ja nochmal eine Stufe höher. Nächste war dann ebenerdig sozusagen im Parkett zu sitzen, was ja damals die billigen Plätze waren. Also das Plebs saß im Parkett. Man hat eigentlich für die Ränge musiziert, ja. Und das waren die billigen Karten. Und insofern war halt das Orchester stand da im Weg. Und das war auch ein Ziel hier, das ein bisschen nachzubilden. Also diese dichte Verbindung zwischen Bühne und Orchester und in dem hochgefahrenen Graben passt eben, wie wenn das jemand geplant hätte, die Kapella mit ein bisschen Extensio, die Posaunen außen rein. Und das zum einen ist natürlich die, wie wir Beethoven spielen, wie wir Schumann spielen, historisch informiert auf modernen Instrumenten, wo viele auch sagen, das hört man fast nicht mit dem Unterschied, wie er das macht. Das spielt natürlich auch für den Verdi eine Rolle, diese Klangschule, diese Idee, die wir gemeinsam haben. Und dann habe ich schon in den Theater, wo ich war, in Aachen und auch in Nürnberg, habe ich eben Ventilposaunen bauen lassen aus dieser Zeit, die einfach den Klang verändern, nicht so gegen die Stimme gerichtet sind wie heute moderne Posaunen. Und bei den Trompeten verwenden wir Kornette, die den originalen Trompeten im Klang sehr ähnlich kommen, aber eben auch nicht diese Schneidigkeit hatten. Und das mildert diesen Blechklang ab und kommt diesem Banda-Sound, den man, wenn man in Süditalien am Feiertag offen Platz geht und da mal Opern hört, dann kommt es dem sehr nahe und, ja, und macht eben diesen Klang. Und mit dem Streichern gehen wir einfach sehr radikal um mit Dynamik. Also das ist immer schön, wenn dann viele sagen, ich habe noch nie so eine Dynamikbreite gehört. Und das ist auch ein Ansporn aus dem Orchester, immer wieder schön zu erleben, dass sie sagen, da stehen aber fünf, aber das sind jetzt maximal drei Piani, die wir spielen. Und ich glaube, das hört man dann auch draußen. Also diese von wirklich tutta forza bis Kontrollverlust im sozusagen bis an die Hörgrenze musizieren und auch mit den Farben umgehen und auch was Sie gesagt haben, das Anschmiegen an das Orchester, das ist, oder dass wir versuchen, den Sängern so ich sage auch im Orchester, wenn die Farbe des Sängers sich ändert, versucht, diese sofort nachzubilden. Das sage ich immer wieder in Proben, aber habt ihr gehört, jetzt macht er das und könnt ihr nicht in dem Moment genauso spielen. Ne? Und das ist ja physikalisch oft überhaupt nicht erklärbar. Ich sage oft bei Pizzicati, spielt die Klarinettiger oder spielt die jetzt mehr wie eine Trompete. Und obwohl alle physikalisch eigentlich das Gleiche machen, ändert sich ein Klang im Raum. Also da ist ganz viel Psychologie dabei des Klanges und auch wirklich sich einlassen. Und da ist natürlich die Nähe zwischen Sänger und dieser Aufstellung, macht natürlich was. Ich glaube, das ganze Ensemble lebt dann miteinander mit, obwohl wir einen ganz hohen Produktionsdruck haben. Wir haben 2 Bühnenorchesterproben. Im Theater hätten wir für so ein Stück mindestens 4. Gibt es da halt jetzt über die Jahre wirklich so eine Werkstatt, wo ganz schnell wieder so ein Sound da ist, auch ein Miteinander von, wie machen wir das und eben diese Färbung, den Sängern nahe zu kommen und den Sänger zu imitieren und damit zu tragen.
1: Also was man ja auch gehört hat, das ist schon eben, wie gesagt, dieser etwas samtige, aber sehr, sehr dunkle Klang eigentlich. Das ist, glaube ich, wo man das nachvollziehen kann, warum die Leute zu Verdis Zeit damals gesagt haben, dieses Stück ist uns viel zu düster. Es ist jetzt auch düster. Für uns ist es so offensichtlich, als Menschen im 20., 21. Jahrhundert ist das eher, glaube ich, faszinierend mit den historischen Erfahrungen, die man natürlich auch gemacht hat.
2: Und man darf natürlich durch die Inszenierung, haben wir auch sozusagen als eventuelle Gefahr gesehen, nimmt man dem Stück diese brutale Gewalt, also nimmt man dem Stück was mit, indem man es einfach auf eine Theaterbühne, oder normalerweise ist ja Macbeth so, bestellt schon mal 100 Liter Theaterblut, und wir kommen ja mit ganz wenig aus. Also die Psychologie ersetzt und das Kopfkino wird so viel größer, weil sozusagen das tatsächliche Blut, das fließt, minimiert wird. Aber das Monsterhafte ersetzt es.
1: Und es ist natürlich auch die direkte Nähe, von der Sie natürlich auch bei den Sängern gesprochen haben, was ja von der Inszenierung her auch sehr trickreich war, wenn man an die Hexenszene denkt, die ja im Prinzip mit ganz einfachen Theatertricks funktioniert, nämlich im Faltenwurf vom Vorhang, dass man da was macht und die Hexen stehen eben im Proszenium und der Macbeth kommt ja aus dem Zuschauerraum. Also da hat man ja auch nochmal die unmittelbare, auch wirklich stimmlich körperliche Nähe zum Publikum. Jetzt noch ganz kurz, ich habe das richtig verstanden, also Sie haben die Blechblasinstrumente, das sind keine historischen Instrumente, die haben Sie nachgebaut. Sie machen ja dann im Prinzip schon auch einen Versuch, diesen historischen Klang, wie das 1847 vielleicht geklungen haben könnte, das ein Stück weit, rekonstruieren, das ist jetzt ein starkes Wort.
2: Also ich will auf jeden Fall sozusagen die Idee, und es funktioniert ja so, wie wir den Abend vorher hatten, wir ein Sinfoniekonzert mit Beethoven 6 und Freischütz-Ouvertüre, die wir dann wieder mit noch älteren Posaunen gespielt haben und mit Naturtrompeten, wirklich aus der Zeit, natürlich auch Nachbauten mit Pauken, also zwischen Barock und Wiener Pauken. Und es gibt halt so ein paar Ecken im Orchester, wenn man da nicht die originalen Instrumente hat, dann wird es schwierig, in die Richtung zu kommen. Als Streicher kann man ganz viel mit der Art, wo man auf der Saite spielt, mit welchen Bogengeschwindigkeiten man arbeitet, wie man ein Legato spielt, eben die Form des Vibratos, da kommt man sehr nahe an die Darmseite und da kann man weit gehen, dass es gar nicht mehr für mich notwendig ist. Aber eine Barockposaune, eine Naturtrompete ist nicht zu ersetzen um den Klang. Und das formt natürlich einen höheren Klang und das ist jetzt schön, dass wir an 2 Abenden, wir haben Ötösch gespielt, das Schlagzeugkonzert, also wirklich aktuelle neue Musik, Freischütz, Beethoven und dann diese Verdi-Premiere, also so wirklich ein paar Jahrhunderte in 2 Abenden abgedeckt und versuchen, auch der Zeit jeweils gerecht zu werden und zu sehen, was passiert in Deutschland, was passiert in Italien. Auch dann spannend natürlich auf die Wagner-Rezeption, weil Wagner natürlich vor allem den Freischütz und den Weber kannte. Und Verdi wieder, er hat ja den Lohengrin in Bologna besucht mit Boito, haben sich dann auch im Bahnhof getrunken. Also man sieht ja, wie die geguckt haben, wie machst du, wie erzählst du die Schauerromantik, von der sie vorher gesprochen haben im Freischütz, wie macht das Verdi im West schon vorher. Also das sind spannende Querbezüge über die Alpen hinweg.
1: Aber bei aller historisch informierten Aufführungspraxis, sie legen natürlich schon sehr viel Wert drauf. Also bei der Auswahl jetzt der Regie, der Inszenierung ist ja in dem Fall bei Macbeth auch so, dass man da schon eine Oper eben für die Gegenwart hat.
2: Für die Gegenwart, aus der Gegenwart. Und als ich das Motto ja letztendlich festgelegt habe, ist ja die Zuspitzung, die es in der Welt jetzt gibt auf diese Tripolarität, war damals noch nicht so klar sichtbar, wie sie jetzt ist. Und insofern hat, glaube ich, das Motto und diese beiden Opern schon, und das fand ich toll an den Regisseuren, dass sie das nicht, dass man eben nicht die drei Herren auf der Bühne sieht, sondern dass die Fantasie und das, finde ich, ist dann das Große am Theater, und das hat die Inszenierung jetzt auch von Macbeth gezeigt, dass diese einfachen Theatermitteln nach wie vor ihre unmittelbare Wirkung zeigen.
0: Als Verdi 1846 vom Florentiner Teatro della Pergola einen neuen Auftrag erhält, schlägt er drei Stoffe vor, deren Düsternis und Fatalismus so gar nicht zu seinem bis dahin üblichen positiven Patriotismus passen will. Es handelt sich um Friedrich Schillers »Die Räuber«, Franz Grillparzers Gespensterstück »Die Ahnfrau« und William Shakespeares düsteren, von schottischem Nebel verhangenen Macbeth. Grillparzer sollte er verwerfen, Schillers Räuber nimmt er sich tatsächlich nach dem Macbeth vor. Die Wahl fällt also auf das blutrünstige Untergangsstück eines machtbesessenen Feldherrn und seiner Frau. Im Untertitel bezeichnet Verdis Librettist Francesco Maria Piave, den der schwer zufriedenzustellende Komponist wie immer mit tausend Änderungswünschen malträtiert, die Oper als Melodram. Scheinbar wird hier also an die italienische Operntradition angeknüpft. Der Kern dieser Operngattung ist ein Dreieck aus Sopran, Tenor und Bariton. Es sind antagonistische Stimmcharaktere, die Geliebte, der Held und der Gegner. Da Verdi nun darauf besteht, sich eng an Shakespeares Stück zu halten, geht diese Konstellation nicht ganz auf. Denn die eigentlichen Hauptfiguren sind Macbeth und seine Lady. Macbeth wird klar mit der tiefen Stimmlage eines Baritons besetzt, Lady Macbeth mit einem Sopran. In der Tat gibt es in diesem Drama keinen Macbeth gewachsenen Gegner. Er geht vielmehr an sich selbst und dem von der Lady angestachelten Machtehrgeiz zugrunde, sie an der lastenden Schuld und ihrem daraus resultierenden Wahnsinn. Die dritte Partie in einem Dreieck kann also nur das Schicksal selbst sein. Und dies wird schon in Shakespeares Vorlage durch die Hexen verkörpert. Verdi ersetzt das Trio der Hexen durch einen Frauenchor als entindividualisierte Masse. In seinen Chorsätzen orientiert sich der frühe Verdi noch immer an seinem Vorläufer Rossini. So klingen einige Chorsätze der Hexen nun weniger nach Schauerhaftem als nach einer Ballmusik, wie sie Verdi später auch für La Traviata komponiert. Das ist allerdings nicht unwahrhaftig. Denn schon bei Shakespeare sprechen die Hexen die Sprache der Straße und der Gosse. In diesem Sinne ist das wendige Parlando der Hexenchöre auch stimmig. Für die Momente der düsteren Prophetie dagegen erfindet Verdi eine neue musikalische Klangwirklichkeit des Unheimlichen, deren Brauntöne der Holzbläser in der italienischen Oper zuvor noch nie gehört wurden. Hier bewahrheitet sich denn auch Verdis Grundsatz, dass es besser sei, die Wirklichkeit zu erfinden, als sie nachzuahmen. Verdis Macbeth stellt einen ersten Höhepunkt im Schaffen des Komponisten dar. Verdi experimentiert bei seinen frühen Opern mit neuen Formen, die sich dann seit Mitte des Jahrhunderts zu absoluter Meisterschaft runden. Der Macbeth ist dabei ein entscheidender Schritt und eine Herzensangelegenheit des Komponisten. Für die zentrale Rolle der Lady Macbeth in diesem Experiment muss er selbst die Sängerin der Uraufführung in Florenz von der neuartigen Rollenkonzeption überzeugen. In einigen Passagen der Rollen schreibt Verdi zwar Koloraturen und Triller, so zum Beispiel im Trinklied, dem Brindisi des zweiten Aktes. Es sind Techniken des Bel Canto, die er noch einmal zum Einsatz bringt. Doch insgesamt hat die Partie der Lady Macbeth nichts mehr mit Schöngesang zu tun. Verdi drängt die Uraufführungsinterpretin Marianna Barbieri-Nini, sie solle mehr den Intentionen des Dichters als dem Komponisten folgen. Im Extremfall verlangt das sogar mehr Sprechen als Singen. Und so dringt Verdi in die psychische Tiefe dieser Figur vor. Zugleich verlagert er dabei das Gewicht gegenüber der Vorlage Shakespeares. Im Schauspiel ist Macbeth zugleich ein Tätiger und einer, der unter seinen Taten leidet und den Preis des Untergangs zu zahlen hat. Verdi verlangt von Piave, Macbeth als einen Zauderer und schwachen Mann zu zeigen. Die Hexen flößen ihm zutiefst Angst ein. Es ist die willensstarke Lady, die zur Triebkraft allen Handelns wird. Diese Lady Macbeth ist seelisch verletzt und verkrüppelt. Eine Wahrheit, die sie selbst nicht ertragen kann und in den Wahnsinn treibt. Er wächst wie ein Krebsgeschwür in ihr und deformiert sie zusehends. Und wir werden es in ihrer Wahnsinnsszene hören. Die Spitzentöne stimmlicher Hysterie kommen hier gar nicht vor. Es ist das matte Röcheln einer Sterbenden, deren Wahnsinn tot ist. Verdi komponiert einen vollkommen elegischen Trauerton des begleitenden Englischhorns. Dies ist das Epizentrum der Oper, das Verdi mit gutem Grund in der rein instrumentalen Fassung als Vorspiel an den Anfang seiner Oper setzt. Die Inszenierung von Andreas Bäsler bei den Opernfestspielen in Heidenheim verlagert die wettergegerbte Schauerromantik in die Welt des Theaters. Schon während des Vorspiels ist zu sehen, wie sich der Darsteller König Duncans am Ende einer Vorstellung beim Publikum bedankt. Dann haben Bühnenarbeiterinnen als Hexen ihren manipulativen Auftritt. So bringen sie den Darsteller des Macbeth anstelle des Schauspielerkönigs zu treten und die Konkurrenz zu beseitigen. Mit Hilfe und unter deutlicher Aufforderung durch Lady Macbeth, die in der Inszenierung eine Art Diva oder Künstleragentin ist. Immer mehr gehen Rolle und Darsteller ineinander über und der Bühnenwahnsinn lässt sich von einem wirklichen kaum noch unterscheiden. Im Hintergrund steht dabei aber die Hinterfragung derartiger Rollenspiele, die ja nun auch ganz typisch für gegenwärtige Machtmenschen sind, die nicht mehr zwischen Spiel und Wirklichkeit zu unterscheiden wissen. Der Wahnsinn hat Methode, um aus einem anderen Schauspiel Shakespeares zu zitieren. Und die Machtmenschen sind das themensetzende Motto für Othello und Macbeth, die beiden Shakespeare-Vertonungen Verdis in diesem Jahr bei den Opernfestspielen in Heidenheim. Im dritten Akt sucht Macbeth erneut die Hexen auf. Sie prophezeien ihm, vor Macduff soll er sich hüten. Keiner, der von einer Frau geboren sei, könne ihm schaden. Er bleibt unbesiegt, bis der Wald von Burnham auf sein Schloss schreitet. Dann tauchen die zukünftigen Könige vor ihm auf. Am Ende erscheint Benko, der einen Spiegel hält. Die Hexen verkünden, Benkos Nachkommen werden leben. Macbeth fällt in Ohnmacht. Luftgeister bringen ihn wieder zu Bewusstsein und er beschließt den Untergang von Macduffs Familie. Nach der großen Hexenszene in Giuseppe Verdis Macbeth befinden wir uns an der schottischen Grenze. Der Chor der Flüchtlinge beklagt den Verlust der Heimat und rüstet unter der Führung Markhams und Macduffs zum Kampf gegen Macbeth. Macduff befiehlt den Männern, die Stärke des Heeres mit Zweigen und Bäumen aus dem Wald von Burnham zu tarnen. Die Lady ist mittlerweile dem Wahnsinn verfallen. Immer wieder versucht sie, einen unsichtbaren Blutfleck von den Händen zu bekommen, beobachtet vom Arzt und der Kammerfrau. Macbeth erkennt mittlerweile die Vergeblichkeit seines Machtstrebens. Der verkündete Selbstmord seiner Frau lässt ihn gleichgültig. Jetzt rückt das mit dem Wald von Burnham getarnte Heer vor und Macbeth stürzt sich in den Kampf. Er stellt sich Macduff zum Zweikampf, der ihm offenbart, er sei per Kaiserschnitt aus dem Leib der Mutter geschnitten und nicht von ihr geboren worden. Die Prophezeiungen der Hexen sind erfüllt und Macbeth fällt. In den letzten beiden Akten von Verdis Macbeth singt Thomas Weinhappel die Titelpartie. Lady Macbeth ist Lea Gordon, ihre Kammerfrau Julia Rutiliano. Macduff und Markham sind David Esteban und Santiago Bürgi. Der Arzt ist Rory Dunn. Die drei Erscheinungen in der Hexenszene werden gesungen von Daniel Dobrýja, Levi Dierolf und Justus Keitel. Es singt der Tschechisch-Philharmonische Chor Brünn. Die Capella Aquilea wird geleitet von Markus Bosch. Sie hören die Aufführungen vom 16. und 18. Juli aus dem Festspielhaus CCH in Heidenheim.

Im ARD-Radio-Festival hörten Sie Macbeth von Giuseppe Verdi in der ersten Fassung von 1847 bei den Opernfestspielen in Heidenheim. Die Mitwirkenden waren Macbeth Thomas Weinhappel, Benko Don Lee, Lady Macbeth Lea Gordon, Kammerfrau der Lady Julia Rutiliano, Macduff David Esteban, Morcom Santiago Bürgi, Arzt und Diener Macbeth Rory Dunn, Mörder Daniel Tropuja. Die Erscheinungen Daniel Tropuja, Levi Dierolf und Justus Keitel. Tschechischer Philharmonischer Chor Brünn, die Capella Aquilea, der Dirigent war Markus Bosch. Sie hörten den Mitschnitt der Aufführungen vom Juli aus dem Festspielhaus CCH in Heidenheim. Hier im ARD-Radio-Festival bleibt uns noch etwas Zeit für die Capella Aquilea unter der Leitung von Markus Bosch und ihrem Projekt einer Gesamteinspielung der Bühnenmusiken Ludwig van Beethovens. Hier folgt die Ouvertüre Die Weihe des Hauses.

0: mit Martin Wilhelmi. In Moskau haben am Abend die Gespräche zum Ukraine-Krieg zwischen Kremlchef Putin und den US-Unterhändlern Witkoff und Kushner begonnen. Putin empfing die beiden Gesandten von US-Präsident Trump im Kreml, wie im Staatsfernsehen und auf Fotos zu sehen war. Aus der NDR-Nachrichtenredaktion Torben Müller.
1: Putin sagte, dass es keine einfachen Gespräche seien und erklärte, dass Witkoff und Kushner inzwischen das Vertrauen der russischen Seite hätten. Kreml-Sprecher Peskow hatte die Wiederaufnahme von Verhandlungen erst nach Ankunft der US-Unterhändler in Moskau bestätigt. Demnach haben sie neue Vorschläge im Gepäck. Peskow nannte allerdings keine Details. Der russische Präsident hat unterdessen eine dreitägige Waffenruhe für die ukrainische Hauptstadt Kiew angeordnet. Sie soll gewährleisten, dass Witkoff und Kushner erstmals auch Kiew besuchen können.
0: Einen Tag vor der Landtagswahl haben in Sachsen-Anhalt in mehreren Städten Demonstrationen und Feste für Demokratie und Vielfalt stattgefunden. Auf dem Domplatz in Magdeburg versammelten sich tausende Teilnehmer zu einem Demokratiefestival. Veranstalter war das Bündnis Sachsen-Anhalt weltoffen. Initiativen, Vereine, Verbände und Einzelpersonen wollten mit der Aktion ein Zeichen für Demokratie und Vielfalt setzen. Die Sicherheitsbehörden in Sachsen prüfen nach dem Fund von Sprengstoffvorrichtungen an zwei Umspannwerken eine Verbindung zu ähnlichen Vorfällen in anderen Bundesländern. Die Sprengstoffvorrichtungen seien selbst gebaut gewesen und hätten darauf abgezielt, einen Kurzschluss an den Hochspannungsleitungen auszulösen. Dazu sei es aber nicht gekommen. Ein Zusammenhang mit den Anschlägen auf die Stromversorgung an Standorten in Nordrhein-Westfalen und Brandenburg wird nicht ausgeschlossen. Nach einem 48-jährigen Tatverdächtigen wird weiter gefahndet. Im Topspiel der Fußball-Bundesliga hat es am Abend keinen Sieger gegeben. Schalke und Bayern München trennten sich 0:0. Aus der Sportredaktion Stefanie Lavoie.
2: Der Meister war überlegen, doch der Aufsteiger trotzte den Bayern mit Leidenschaft und einem überragenden Torhüter Loris Karius. Damit sind die Bayern seit September 24 erstmals nicht mehr Spitzenreiter. Tabellenführer ist Freiburg nach dem 1:0 in Paderborn. Dortmund drehte die Partie in Hoffenheim und machte aus einem 0:2 ein 3:2. Ein Comeback auch für Elversberg. Der Aufsteiger siegte in Mönchengladbach durch ein Tor in der Nachspielzeit mit 4:3. Leverkusen gewann gegen Union Berlin 4:0. Aufopferungsvoll kämpfende Bremer besiegten Leipzig überraschend deutlich mit 3:1.
0: Und im Abendspiel der zweiten Liga hat Bochum in Dresden mit 2:1 gewonnen. Das waren die Nachrichten. Das Wetter in Deutschland, nachts im Norden und Osten vereinzelt Schauer, sonst locker bewölkt bis klar, 15 bis 6 Grad. Morgen Sonne und Wolken im Wechsel, in der Südhälfte häufig sonnig bei 19 bis 29 Grad. Am Montag heiter bis wolkig, vereinzelt Schauer 21 bis 32 und am Dienstag wechselnd bewölkt bei 19 bis 29 Grad. Die Zeit, es ist 23.03 Uhr.
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4: Vielleicht stimmen die Berichte ja und Charlie Parker lag an diesem Julitag 1946 wirklich auf dem Boden des Studios. Oder er musste aufrecht gehalten werden, um überhaupt spielen zu können. Fest steht, dass der Saxophonist kaum Herr seiner Sinne war, dass er immer wieder kollabierte, betrunken, auf Drogenentzug, fertig. Später versuchte Parker, die Veröffentlichung dieser Bänder zu verhindern. Vergeblich. An jenem Tag entstand auch Loverman. Heute gilt die Aufnahme als Klassiker, obwohl oder gerade wegen der Patzer und Aussätze, aus denen Parker erschütternde Kunst gemacht hat. Joe Paste stellte mal düster fest, dass der Jazz die Musik des Unerwarteten ist. Und wir gucken heute auf dieses Unerwartete, auf die Brüche in den Biografien der Jazzgrößen, auf Musik, die entstanden ist, als KünstlerInnen die Kontrolle verloren hatten. On the Edge, Jazz im Ausnahmezustand, ich bin Ralf Dorschel.

0: The Jazz Lounge, The Jazz Bar, Late Night Jazz, das sind so ein paar der Sampler, auf denen sich dieses Loverman findet. Fast schon überraschend, dass der Song es bisher nicht auch noch auf Kuscheljazz geschafft hat. Und das ist durchaus kein Selbstgänger für eine der wohl tragischsten und auch umstrittensten Sessions im Jazz, einen kathartischen Moment im Leben des damals 25-jährigen Charlie Parker. Der in einem katastrophalen Zustand war, als er an diesem Julitag vor 80 Jahren ins Studio ging. Es sollte das Debüt des Saxophonisten für das damals noch ganz junge Dial-Label sein, doch Parker litt unter massiven Entzugserscheinungen und er griff als Ersatzdroge zu Alkohol, und zwar zu ganz erheblichen Mengen Alkohol. Weshalb keiner der vier Songs, die dann entstanden sind, auf der Höhe seiner Kunst ist. Bei Loverman ist das Ergebnis aber besonders dramatisch. Je nachdem, wem man glaubt, musste Labelboss Ross Russell Parker am Mikrofon aufgerichtet festhalten oder der Saxophonist lag am Boden und spielte dort weiter. Wie auch immer die Aufnahme entstand, sie lässt niemanden kalt. Und wer auch immer ihn festhielt oder nicht festhielt oder liegen ließ, man hört, wie viel Kraft es Parker gekostet haben muss, auch nur annähernd die Kontrolle über diesen damals noch sehr frischen Song zu behalten. Und auch der Rest des Tages, er schrieb dann Geschichte, der Saxophonist lief unbekleidet durch die Hotellobby und er versuchte, sein Zimmer anzuzünden. Parker wurde schließlich in eine Klinik eingewiesen, wo er monatelang blieb. Anschließend tat er alles, um die Veröffentlichung dieser vier Songs zu stoppen. Russell und sein Dial-Label, die gingen aber über Byrds Wünsche hinweg, was der ihnen nie verziehen hat. Und über die Folgen lässt sich ganz trefflich streiten. Da ist der explizite Wunsch eines Künstlers, ein Werk zurückzuhalten. Da ist ein Labelboss, der den schnellen Dollar sieht. Und da sind Heerscharen von Fans, die genau diese verletzliche, verletzte Version von Loverman in ihr Herz geschlossen haben. Da ist Charles Mingus, der hier eine der wichtigsten Aufnahmen von Charlie Parker hörte. Und da sind alle diese Late-Night-Sampler, die den Song 80 Jahre nach seiner Entstehung unsterblich gemacht haben. Parker hatte diese Erfahrung des Kontrollverlustes mit vielen KünstlerInnen geteilt, wie eben jenem Charles Mingus, der 1963 seine psychischen Probleme öffentlich machte, wie Art Pepper, der sich aus dem Knast im Studio zurückmeldete, oder Bud Powell, der 1963 im Exil in Paris aufnahm. On the Edge, das ist heute ein kleiner Blick auf Jazz im Ausnahmezustand. Wie diese Session im Februar 1958, Billie Holiday war ein Jahr vor ihrem Tod nur noch ein Schatten ihrer selbst. Was bei den Aufnahmen zu Lady in Satin alle gespürt haben im Studio und viele zu Tränen rührte. Und am Ende wurde es eben doch eins ihrer großen Alben. All den Problemen zum Trotz oder gerade deshalb.
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Billie Holiday 1958 mit einem Orchester unter Ray Ellis, You've Changed aus Lady in Satin. Ellis, der erinnerte sich nachher, dass Billie Holiday im Studio den Wodka aus Wassergläsern getrunken hat. Emotional und vor allem auch gesundheitlich war die Sängerin ganz unten. Ein großes Orchester hatte Verve hier ins Studio gekarrt. Es war eine der aufwendigsten Aufnahmen, die je um die Sängerin inszeniert wurde. Nur löste das Ergebnis nach seinem Erscheinen dann eher Entsetzen oder Trauer aus. Der Historiker, Jazzautor und Zeitzeuge Eric Hobsbawm, der schrieb über diese letzten Jahre von Billie Holiday, Zitat, wenige Menschen gingen so gründlich der Selbstzerstörung nach. Und als diese Selbstzerstörung im Alter von 44 Jahren an ihrem Endpunkt angekommen war, da hatte sie sich selbst in ein physisches und künstlerisches Wrack verwandelt. Einige von uns taten galanterweise so, als sei das ganz anders und trösteten sich mit den wenigen Momenten, in denen sie noch wie ein verwüstetes Echo ihrer einstigen Größe klang. Andere blieben lieber zu Hause, weil sie es nicht wagten, diesen Niedergang zu erleben und lieber auf die unvergleichlichen Alben ihrer großen Jahre zurückgriffen. Nur halt, die Anspannung, die Trauer und die Emotion, die in jedem der Songs von Lady in Satin stecken, die lässt bis heute niemanden kalt. Sie ist das ebenso stolze wie schmerzhafte Statement einer Künstlerin, die ganz genau wusste um ihre Probleme. Vor ein paar Jahren, da zählte der Rolling Stone Lady in Satin zu den wichtigsten 500 Alben aller Zeiten. Darüber besteht wohl Einigkeit. Der 12. Oktober 1962, der endete in New Yorks Town Hall in einem Fiasko. Weniger einig war man sich, was genau an diesem Abend denn schiefgelaufen war. Fest steht, Charles Mingus hatte eine Big Band zusammengetrommelt, um mit ihr dann ganz neue Musik vor Live-Publikum einzuüben. Was jetzt nicht automatisch das Rezept für einen gelungenen Konzertabend ist, zumal die MusikerInnen vorher kaum geprobt hatten und Mingus darauf bestand, dem Publikum immer wieder ganz genau zu erklären, wie er sich das eigentlich ausgemalt hatte. Am Ende bedrohte und beschimpfte Mingus dann Band und Publikum. Der Bassist und Komponist, der hatte damals längst den Ruf eines erratischen und mitunter unkontrollierbaren Genies. Das im Jahr drauf dann sein Ringen um die psychische Gesundheit zum Thema eines seiner Meisterwerke machte. The Black Saint and the Sinner Lady, das ist eine Art Ballett, meisterhaft orchestriert, aber auch streckenweise wütend und besessen. Und für die Liner Notes, da bat Mingus seinen Psychiater Edmund Pollock hinzu. Und der schreibt dort über einen Künstler, dessen Erfahrungen als schwarzer Mann ihn so verbittert gemacht haben, der aber nie aufgegeben hat. Zitat Pollock, er ist sich seiner Gefühle schmerzhaft bewusst und er möchte sie unbedingt heilen. Er ist sich aber auch des Einflusses einer segregierten Gesellschaft auf die Underdogs bewusst, auf die weniger Privilegierten, die Minderheiten. Was ihm an Worten fehlt, das macht er mit musikalischem Ausdruck wett. So artikuliert er, was er wahrnimmt, weiß und fühlt.

Die Bilder, die waren brutal. US-Truppen hatten im September 1971 eine Rebellion im New Yorker Attica-Knast niedergeschlagen. Dabei gab es 43 Tote. Und die Nachricht hinter den Bildern, die war nicht minder brutal. Die Mehrheit der getöteten Häftlinge war schwarz. Denn die große Mehrheit der Insassen dieser Gefängnishölle, die war schwarz oder es waren Latinos. Archie Shepp, der reagierte mit diesem Blues for Brother George Jackson. Dieser Brother, dieser George Jackson, das war ein marxistischer Autor und ein Bürgerrechtskämpfer. Er begriff sich selbst als politischen Häftling und er wurde bei einem Ausbruchsversuch im August 1971 in San Quentin erschossen. Sein Tod war 4 Wochen später der Funken, der das Fass in Attica explodieren ließ. New Yorks Gouverneur Nelson Rockefeller, der schickte die State Police, 43 Menschen starben beim folgenden Massaker. Und viele Künstler, die haben damals reagiert, so nahm John Lennon seinen Song Attica State auf. Und halt Archie Shepp den Attica Blues. Ein Meisterwerk des Protestes, so nannte der Rolling Stone damals das Ergebnis. Als wilder, wüster Avantgardist war Shepp längst auf dem Radar von Fans und Kritikern. Doch er spürte auch seine Grenzen. Dieses New Thing, diese radikalen Töne der 60er, das sorgte in seinem eigenen Umfeld für Unverständnis. Wann nimmst du endlich Musik auf, die ich verstehen kann? So musste er da hören. Shepp im Rückblick: Ich spürte, dass meine Musik keine Relevanz mehr hatte für die Menschen, die ich eigentlich erreichen wollte, für schwarze Menschen. Sie hörten mir nicht länger zu. Weshalb es galt, die bittere politische Pille des Attica Blues neu zu verpacken. Das Ergebnis war ein Mix aus Blues, Balladen, Funk und Big Band. Das Album ist eins der wichtigsten Werke des Saxophonisten, als politisches Statement, aber auch als bewusster Bruch mit der eigenen musikalischen Geschichte, als die drohte, den Künstler ins Abseits zu führen. Ein furchtbarer, quälend langer Schrei. Das ist Abby Lincolns Einsatz in Triptych. Teil ihrer gemeinsam mit Max Roach 1960 aufgenommenen Freedom Now Suite We Insist. Peter Kemper, der sagt in seinem Buch The Sound of Rebellion, Zitat, diese 80 Sekunden gehören bis heute zu den unheimlichsten und den furchterregendsten Sounderuptionen der Jazzgeschichte. Kemper sieht in diesem Schrei gar das radikalste Gesangsstück in der Geschichte des Jazz. Politischer war der Jazz wohl selten, wütender und näher am Puls der Zeit auch nicht. Dieses Album hatte einen absolut revolutionären Anspruch und der wurde auch so verstanden. Das FBI, das machte für Roach und Lincoln eigene Akten auf und im August 1965, da standen dann FBI-Agenten an der Tür, verhörten Roach über seine Kontakte zu radikalen BürgerrechtlerInnen und über Benefizkonzerte, die er für antirassistische Proteste gespielt hatte. Und auch die Clubbesitzer, die wurden unruhig, sie setzten ihn unter Druck. Roach beklagte sich später, dass man ihm im Village Vanguard sagte, Max, heute spielst du nur Musik und du hältst keine

Art Pepper und der Walking Out Blues, 1956 war das, und rausgekommen war der Saxophonist damals aus dem Knast. Seine erste von zahlreichen Haftstrafen, die alle mit seinem Drogenmissbrauch zu tun hatten. The Return of Art Pepper, so hieß das Album, durchaus zutreffend. Und Pepper sagte später, die Zeit im Gefängnis, die habe seinen Sinn für Phrasierung und für Timing verändert. Was der Aufenthalt nicht änderte, das waren die Drogenprobleme des Saxophonisten. 3 Jahre später war er wieder in Haft und blieb dort auch auf Jahre, darunter Zeit in San Quentin, wo er zwischendurch unter den Insassen eine durchaus gut besetzte Jazzband zusammenstellen konnte. Das mit den Drogen war auch Bud Powell nicht fremd. Ganz im Gegenteil. Wenn der Pianist in den 40ern und 50ern nicht gerade mit den anderen Bebop-Pionieren auf der Bühne war, dann checkte er mehr oder weniger freiwillig in psychiatrische Kliniken ein. Drogen, Alkohol, psychische Probleme, Schlägereien, Powell ließ nur ganz wenig aus. Er fühlte sich aber auch als schwarzer Künstler diskriminiert, und als alles zu viel wurde, da verließ er die USA 1959 Richtung Europa, Richtung Paris. Was dort anders war als in seiner Heimat, Jazz galt in Frankreich längst als Kunstform. Powell wurde gleich für ausgedehnte Club-Engagements gebucht, spürte einen Respekt, der in den USA total ausblieb. Was aber in Paris gleich blieb, die Drogen, die starken Medikamente gegen seine Schizophrenie, die Psychiater und die Kontrolle durch Freunde und Bekannte. Bud Powell in Paris erschien 1964 unter höchst problematischen Umständen. Wir hören jetzt seinen Blick auf Duke Ellingtons Satin Doll.

Bad Paul 1964 in Paris. 80 Jahre nach Charlie Parker und seinem Loverman ging es heute um Jazz im Ausnahmezustand und um die Brüche in den Biografien der Jazzgrößen. Von denen konnte Chet Baker so manches Lied singen und er tat das auch, gerade in seinen späten Jahren, als die Spuren seines Lebens für jeden sichtbar und auch hörbar waren. Doch 1987, also ein Jahr vor seinem Tod, da spielte Baker ein Konzert in Tokio, bei dem wirklich alles funktionierte, alles strahlte und funkelte und der Trompeter und Sänger allen widrigen Umständen erfolgreich trotzen konnte. Und das ist heute dann der Ausklang dieser Sendung. Almost Blue, diesen Song hatte Elvis Costello für Chet Baker geschrieben. Das war On the Edge. Tschüss und danke fürs Zuhören. Mein Name ist Ralf Dornschel.

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1: Die Nachrichten mit Ronald Lessig. Guten Abend. Die Polizei sucht im Zusammenhang mit Abend. Die Polizei sucht im Zusammenhang mit Sabotage an Umspannwerken in NRW, Brandenburg und jetzt auch in Sachsen nach

0: Polizei kesselte mehrere hundert Demonstranten ein, um ihre Personalien aufzunehmen. Aus Köln berichtet Oliver Köhler.
1: Den Eingekesselten wirft die Polizei Landfriedensbruch, Angriffe auf Polizisten und Verstöße gegen das Versammlungsgesetz vor. Insgesamt hatten sich mehr als 3000 Anhänger des Bündnisses Rheinmetall entwaffnen an der Demonstration gegen Krieg und Rüstung beteiligt. Die meisten von ihnen waren friedlich durch Köln gezogen.
0: Und auch das ist noch Thema. Der russische Präsident Putin hat in Moskau mit zwei Gesandten von US-Präsident Trump über den Ukraine-Krieg gesprochen. Ergebnisse sind nicht bekannt. Die US-Delegation will jetzt nach Kiew weiterreisen. Wegen des Cyberangriffs auf Teile der Berliner Verwaltung ermitteln jetzt auch Bundesbehörden, darunter das Bundeskriminalamt. Hacker hatten gestern gestohlene Daten ins Darknet gestellt. Zum ersten Mal ist eine privat entwickelte Weltraumrakete von europäischem Boden aus in die Erdumlaufbahn geflogen. Sie startete in Norwegen und gehört einem Unternehmen aus Bayern. Ein erster Versuch im vergangenen Jahr war gescheitert. Die Schalker haben in der Bundesliga den ersten Punkt in dieser Saison geholt. Der Aufsteiger erkämpfte sich zu Hause ein 0:0 gegen Meister Bayern München. Für Trainer Miron Muslic war das nur mit einer Unterstützung der Fans auf Schalke möglich.
2: Jedes Mal, wenn ich mir denke, es geht nicht lauter, dann wird's lauter hier in der Arena. Aber wir brauchen diesen Support, wir brauchen diese Unterstützung. Das ist der 12. Mann.
0: Im Abendspiel der zweiten Liga gewann Bochum mit 2:1 bei Dynamo Dresden. Und das war WDR aktuell. Das Wetter in Nordrhein-Westfalen. In der Nacht klar bei 11 bis 6 Grad, stellenweise Nebel. Tagsüber oft sonnig oder locker bewölkt. Dazu in Warendorf bis 22 Grad, in Monschau bis 23 und in Königswinter bis 24 Grad. Am Montag oft sonnig bei 26 bis 30 Grad und am Dienstag bewölkt, stellenweise Regen, 18 bis 22 Grad. Die Zeit 0:03 Uhr.

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1: Jazz Baltica prägt inzwischen die Jazzkultur in ganz Deutschland, sagte Bundespräsident Frank-Walter Steinmeier im Juni 2026 bei seinem Besuch des Festivals am Timmendorfer Strand. Für die diesjährige Ausgabe stellte Nils Landgren, der künstlerische Leiter der Jazz Baltica, ein farbenreiches Kaleidoskop an internationalen Größen und jungen Talenten zusammen. Das Resultat war ein gelungenes Festival mit einem Besucherrekord von 21.000 Gästen und das an einem Hitzewochenende mit bis zu 38 Grad. ARD Jazz, die Nacht, heute mit 6 Glanzlichtern der Jazz Baltica 2026 in Aufnahmen der NDR Jazz-Redaktion. Mit dabei die All-Star-Band 4-Wheel Drive, die Pianistin Britta Wirves mit ihrem Trio, die Norbotten Big Band zusammen mit dem amerikanischen Sänger Michael Mayo, das nordische Spitzenensemble Arcanum, das österreichische Duo Julia Hofer und David Hellbock sowie das Trio Vibe Factor um den Pianisten Omar Sosa. Zu all dem begrüßt sie ganz herzlich Thomas Haag. Den Anfang macht eine Big Band, die zwar ihr Basislager am arktischen Polarkreis hat, seit Mitte der 80er Jahre aber zunehmend global unterwegs ist. Und das mit Stars wie Didi Bridgewater, Joe Loverno oder Randy Brecker. Bei der Jazz Baltica trat die Norbotten Big Band am 26. Juni mit dem 1992 in Los Angeles geborenen amerikanischen Sänger Michael Mayo auf. Seines Zeichens eines der vielversprechendsten Vokaltalente unserer Zeit. 2022 wurde Michael Mayo beispielsweise als Künstler des Jahres international mit dem Deutschen Jazzpreis ausgezeichnet.

0: Thank you so much. Please give it up for the Norbotten Big Band.
1: About Your Love, Michael Mayo, gemeinsam mit der Norbotten Big Band. Und zwar so, wie der amerikanische Sänger am 26. Juni 2026 mit dem schwedischen Jazzorchester auf der Jazz Baltica am Timmendorfer Strand zu erleben war. Auf der Hauptbühne des großen Saals des Maritimhotels, der bereits am Festival Freitag von einem wohl zu einem übertemperierten Auftrittsort wurde. Noch deutlich herausfordernder wurde es tags darauf mit bis zu 38 Grad Außentemperatur, die auch im Saal die Werte noch einmal in die Höhe trieb. Selbst dem Kubaner Omar Sosa lief der Schweiß in Strömen nur so herab, was glücklicherweise keinerlei Einfluss auf seine Musik oder die seines Trios Vibe Factor hatte. Zusammen mit dem Schlagzeuger und Perkussionisten Diego Piniere sowie dem Trompeter und Flügelhornisten Jo Kraus sorgte der Keyboarder und Pianist am Hitze-Höhepunkttag für einen absolut souveränen, überaus facettenreichen Auftritt zwischen rhythmischer Expressivität und tiefster Kontemplation.

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Diego Pineda. Wir sind Vibe Factor. Ich bin Joe Kraus, danke. The one and only Omar Sosa.

rhythmische Expressivität und Energie vom Trio Vibe Factor. Vom Schlagzeuger und Perkussionisten Diego Piniere, dem Trompeter und Flügelhornisten Jo Kraus sowie vom Keyboarder und Pianisten Omar Sosa. Drei Musiker, die ihren Auftritt am 27. Juni 2026 am Timmendorfer Strand mit Bravour meisterten. Auf der Jazz Baltica, die diesmal unter dem Damoklesschwert einer großen Hitzewelle stand, die alle Beteiligten vor große Herausforderungen stellte. Manche Besucher blieben dem Festival allein schon aus gesundheitlichen Gründen fern. Umso erstaunlicher also, dass die Jazz Baltica 2026 einen neuen Besucherrekord vermelden konnte. Möglicherweise, weil viele sofort in die frei gewordenen Breschen sprangen, um hochkarätige Acts wie eben das Trio Vibe Factor zu erleben. Eine Formation, die wir noch bis zu den Nachrichten hören werden. Danach unsere ARD-Jazz-Nacht mit Glanzlichtern der Jazz Baltica 2026, Teil 2. Mit Aufnahmen vom Trio der aus Estland stammenden Pianistin Britta Virvis sowie vom Nordic Jazz Spitzenensemble Arcanum. Teil einer Jazznacht, die Sie wie alle anderen Teile und ARD-Jazznächte auch ebenfalls in unserer App ARD Sounds oder online finden. Bis zu den Nachrichten, wie erwähnt, noch einmal Vibe Factor, diesmal recht kontemplativ, mit einem Jo Kraus an einem Instrument namens Lamellophon, das den meisten besser als Kalimba oder Daumenklavier bekannt sein dürfte. Ciao und bis gleich, sagt Thomas Haag.

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1: Die Nachrichten mit Ronald Lessig. Guten Abend. In Köln sind bei einer Demonstration gegen Aufrüstung 14 Polizisten und mehrere Demonstranten verletzt worden. Die Polizei kesselte mehrere hundert Menschen ein, um ihre Personalien aufzunehmen. Aus Köln berichtet Oliver Köhler.
2: Den Eingekesselten wirft die Polizei Landfriedensbruch, Angriffe auf Polizisten und Verstöße gegen das Versammlungsgesetz vor. Insgesamt hatten sich mehr als 3000 Anhänger des Bündnisses Rheinmetall entwaffnen an der Demonstration gegen Krieg und Rüstung beteiligt. Die meisten von ihnen waren friedlich durch Köln gezogen.
1: Das Treffen von Russlands Präsident Putin mit den US-Gesandten Witkoff und Kushner in Moskau ist beendet. Kreml-Berater Uschakow sprach von nützlichen und konstruktiven Gesprächen über Vorschläge für eine Friedenslösung für die Ukraine. Witkoff und Kushner werden heute in Kiew erwartet. Im Rahmen der diplomatischen Missionen wollen Russland und die Ukraine die gegenseitigen Angriffe bis Montag aussetzen. Und auch das ist noch Thema. Einen Tag vor der Landtagswahl in Sachsen-Anhalt haben in Magdeburg tausende Menschen für Demokratie und Weltoffenheit demonstriert. Die AfD liegt in Umfragen klar vorn. Zum ersten Mal ist eine privat entwickelte Weltraumrakete von europäischem Boden aus in die Erdumlaufbahn geflogen. Sie startete in Norwegen und gehört einem Unternehmen aus Bayern. Ein erster Versuch im vergangenen Jahr war gescheitert. Der Schauspieler Michael Mendl ist tot. Er starb im Alter von 82 Jahren. Mendl hat in über 200 Film- und Fernsehproduktionen mitgewirkt und wurde mehrfach ausgezeichnet.